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1: Guten Morgen, es ist Dienstag, der 12. Mai. Mein Name ist Ronja und ich werde euch jetzt für die nächsten zwei Stunden hier durch den Morgen begleiten, durch den Start hier mit Radio Lotte. Und zwar an diesem Tag der Gurke. Ja, tatsächlich, ihr habt richtig gehört, heute ist National Cucumber Day, zumindest in Großbritannien. Außerdem ist noch der internationale Tag der multiplen Chemikaliensensitivität. Also etwas komplizierter, der Tag der multiplen Chemikaliensensitivität. Was genau das bedeutet, werden wir uns später noch ein bisschen anschauen. Jetzt aber erstmal starten wir mit einem ersten Song der Stunde, und zwar gibt es Disco Lights von Pinch.

Nach diesem Lied Disco Light von Pinch bleiben wir gleich mal bei den Disco-Gefühlen. Und zwar schauen wir jetzt einmal auf die Geburtstage des heutigen Tages. Heute, wie gesagt, am Tag der Gurke in Großbritannien hat zum einen niemand aus unserem Lotte-Club Geburtstag, falls doch jemand sich angesprochen fühlt und ihn oder sie hier nicht auf der Liste habt, fühlt euch gedrückt, habt einen schönen Tag, genießt es, auch selbst wenn es heute schon ein bisschen regnet oder zumindest ein bisschen diesig ausschaut, macht den schönsten Tag daraus, der nur irgendwie möglich ist. Wenn wir auf die Promi-Seite schauen, so hat heute einmal Kentaro Sato Geburtstag, ein Japaner, der Komponist und Dirigent ist. Der zog nach seinem japanischen Schulabschluss in die USA, um dort Musik und Film zu studieren, machte dann Abschlüsse am California State University, am Northridge und am Santa Monica College. Ehe er 2005, also vor 21 Jahren, Assistenzdirigent wurde und Hauskomponist des Torrance Symphony Orchestra. Er komponierte und orchestrierte Musik für Spiele wie Elden Ring und Final Fantasy Type Zero. Seine Werke wurden von Orchestern wie dem London Symphony Orchestra aufgeführt. Heute wird Kentaro Sato 45 Jahre alt, denn er wurde 1981 geboren, so rum. Ebenfalls Geburtstag hat Bebel Gilberto. Sie wurde als Tochter von João Gilberto und Miucha in eine Musikerfamilie geboren. Ich hoffe, das wird so halbwegs ausgesprochen. Bebel Gilberto heißt gebürtig Isabel Gilberto de Oliveira und in den 1980er Jahren zog diese Brasilianerin nach New York City, um ihre internationale Karriere zu starten. 2000 veröffentlichte sie das Album Tanto Tempo, das weltweit erfolgreich wurde. Sie kombinierte Bossa Nova mit elektronischer Musik und machte den Stil international populär und arbeitete später mit Künstlern wie Thievery Corporation und Caetano Veloso zusammen. Heute wird Bebel Gilberto 60 Jahre alt und um sie zu ehren, hören wir nun den Song Tanto Tempo aus dem Jahr 2000 von ihrem gleichnamigen Album.

0: Das war Circle the Train von Soccer Mommy, eine Künstlerin oder eine Sängerin aus den USA, die aber in der Schweiz groß geworden ist, beziehungsweise geboren ist und dann nach Tennessee rüber gewechselt ist. Genau, und jetzt ist es Punkt 7.15 Uhr und das heißt, wir wissen es alle, dass wir jetzt die ersten Nachrichten der Stunde hören und zwar von Deutschland oder aus Deutschland und der Welt in einer Übernahme von Deutschlandfunk Kultur.
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2: Nach dem Ende einer dreitägigen Waffenruhe hat Russland die Ukraine in der Nacht mit zahlreichen Drohnen angegriffen. Die ukrainische Luftwaffe meldete Attacken auf die Hauptstadt Kiew und weitere Städte wie Saporischja, Dnipro, Charkiw und Cherson. Auch die Gebiete Sumy im Norden und Mykolajew im Süden waren demnach betroffen. Die seit Samstag geltende Waffenruhe war in der Nacht ausgelaufen. Der ukrainische Präsident Selenskyj hatte bereits in seiner abendlichen Videobotschaft erklärt, dass sich sein Land auf erneute Attacken einstelle. Während der befristeten Feuerpause waren nur wenige Luftangriffe gemeldet worden. Entlang der Frontlinie gab es aber weiterhin Beschuss. Nach den Verlusten der Labour-Partei bei den Kommunal- und Regionalwahlen in Großbritannien verliert Premierminister Starmer weiter an Rückhalt. Über 60 der gut 400 Labour-Abgeordneten entzogen ihm öffentlich ihre Unterstützung, wie britische Fernsehsender berichteten. Zudem kündigten 4 parlamentarische Assistenten seiner Minister am Abend ihren Rücktritt an und forderten Starmer auf, sein Amt aufzugeben. Ähnlich sollen sich Innenministerin Mahmood und Außenminister Cooper geäußert haben. Zuvor hatte Starmer in einer Grundsatzrede erklärt, er werde an seiner Führungsrolle festhalten. Zugleich kündigte er an, Großbritannien politisch wieder näher an die Europäische Union zu führen. Bei den Regionalwahlen am Donnerstag hatte Labour hohe Verluste eingefahren. Profitieren konnte davon unter anderem die rechtspopulistische Partei Reform UK. Der SPD-Co-Vorsitzende Klingbeil hat sich erneut für eine höhere Belastung von Spitzenverdienern ausgesprochen. Der Bundesfinanzminister sagte beim Bundeskongress des DGB in Berlin, man wolle Erleichterungen für Menschen, die zwischen 2.500 und 4.000 Euro im Monat verdienten. Dies werde angesichts der Staatsfinanzen nur funktionieren, wenn, Zitat, oben die Menschen bereit sind, mehr Verantwortung zu übernehmen. Unionsfraktionschef Spahn schlug zur Finanzierung einer Steuerreform eine Kürzung von Subventionen und Steuervergünstigungen um pauschal 5% vor. Der CDU-Politiker sagte im Podcast von Table Briefings, ein solcher Schritt habe wohl eine höhere Akzeptanz, als sich einzeln durch jede Subvention durchzuarbeiten. Er fügte hinzu, die jährliche Entlastung einer Steuerreform müsse mindestens 10 Milliarden Euro betragen. In Hannover wird heute der Deutsche Ärztetag eröffnet. Bis Freitag diskutiert die Ärzteschaft vor allem über die anstehenden Reformen bei der Kranken- und Pflegeversicherung. Themen sind auch die Notfallreform und eine mögliche Neuordnung der Organspende. Zur Eröffnung wird Bundesgesundheitsministerin Warken erwartet. Die CDU-Politikerin muss ihr geplantes Sparpaket zur finanziellen Stabilisierung der gesetzlichen Krankenkassen gegen die Kritik der Ärzteverbände verteidigen. Diese protestieren gegen Milliardeneinschnitte und warnen vor Folgen für das Behandlungsangebot. Der Präsident der Bundesärztekammer, Reinhardt, fordert vor dem Auftakt des Treffens einen Aufschub der Pläne. Er sagte dem Redaktionsnetzwerk Deutschland, alle Beteiligten brauchten ausreichend Zeit, die Auswirkungen der vorgesehenen Maßnahmen zu prüfen. Professionelle Pflegekräfte erleben ihren Beruf, einer Erhebung zufolge, als sinnstiftend, aber in Teilen auch als frustrierend. Vielen fehle es an Beteiligung, Transparenz und gesellschaftlicher Anerkennung, wie aus einer Umfrage des Deutschen Berufsverbands für Pflegeberufe hervorgeht. An der Online-Befragung nahmen den Angaben zufolge rund 3000 Fachkräfte teil. Besonders kritisch hätten die Mitwirkenden ihre Arbeitsauslastung sowie fehlende Wertschätzung durch Arbeitgeber und Führungspersonen beurteilt. 16% gaben demnach an, bereits darüber nachgedacht zu haben, den Pflegeberuf ganz aufzugeben. Anlass der Veröffentlichung ist der heutige Internationale Tag der Pflegenden. Das Wetter. Wechselnd bewölkt und gebietsweise Schauer. Vereinzelt auch Graupelgewitter, in höheren Lagen Schnee. Von Westen und Südwesten her Aufheiterungen. Temperaturen 8 bis 15 Grad mit den höchsten Werten am Oberrhein. Morgen im Südosten teils heiter, sonst meist bewölkt. Von Nordwesten Ausbreitung von schauerartigem Regen. 11 bis 17 Grad.
0: Das waren die Nachrichten aus Deutschland und der Welt in einer Übernahme von Deutschlandfunk Kultur. Und ihr habt es gerade schon gehört, dass heute Tag der Pflege ist. Und genau damit wollen wir uns auch beschäftigen in gut 10 Minuten, wenn ich dann mit einer Krankenschwester vom Hufeland-Klinikum in Bad Langensalza spreche. Zuvor aber hören wir noch ein paar Lieder. Und zwar geht es jetzt als erstes weiter mit I Love You Sadie von Wyvern Lingo, einer irischen Band, aus Wicklow, falls irgendjemand diesen Ort kennt. Viel Spaß!

Das war I Love You, Sadie. Und heute ist nicht nur Tag der Gurken, vor allem in den Großbritannien, sondern auch der internationale Tag der multiplen Chemikaliensensitivität. Und dabei soll darauf aufmerksam gemacht werden, dass es eben diese Krankheit gibt, bei der Betroffenen auf geringste Mengen von Chemikalien bereits reagieren. Also das sind so alltägliche Chemikalien wie zum Beispiel Duftstoffe, Reinigungsmittel oder Abgase. Und diese Erkrankung führt dann dazu, dass eben Betroffene an Müdigkeit erlangen, Atemprobleme haben oder aber auch andere Gliederschmerzen. Und das zu erheblichen Einschränkungen bei den Betroffenen führt. Und weil eben diese Krankheit noch nicht so stark im Gedächtnis, in der Aufmerksamkeit von der Gesellschaft ist, soll am 12. Mai jährlich darauf aufmerksam gemacht werden. Tatsächlich ist es so, dass das Krankheitsbild noch nicht offiziell anerkannt ist wie von so Organisationen wie der WHO oder so, aber auch eben noch nicht so gut erforscht ist. Zeitgleich gibt es aber auch dann immer so begleitende Events, zum Beispiel wie vor ein paar Tagen so eine virtuelle Konferenz. Und das ist eben der 12. Mai, bei dem wird immer wieder darauf aufmerksam gemacht. Heute ist aber auch der Tag der Pflege, wie wir jetzt schon ein paar Mal gehört haben. Und da werden wir uns dann gleich nach dem nächsten Lied einmal beschäftigen. Wir blicken nach Bad Langensalza und sprechen dort mit einer Krankenschwester über die Situation in der Pflege, was das für sie bedeutet und so vieles mehr. Aber jetzt erstmal hören wir You von Porridge Radio.

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1: Das war Youth von Porridge Radio. Und jetzt hören wir rein in das erste Interview des Tages. Und zwar geht es um die Pflege. Wir sprechen mit Annette Mantei, Krankenschwester im Hofeland Klinikum Bad Langensalza. Denn heute am 12. Mai ist der Internationale Tag der Pflege. Und wie der Name schon vermuten lässt, an diesem Tag dreht sich alles um die Bedeutung und Anerkennung von Menschen, die in der Pflege tätig sind. Gerade während der Corona-Pandemie wurde da ein Augenmerk drauf gelegt, denn dort wurde die Wichtigkeit der Arbeiter von AltenpflegerInnen oder auch KrankenpflegerInnen in die Öffentlichkeit getragen. Aber was ist denn seitdem passiert? Wo braucht es Reformen in der Pflege? Darüber sprechen wir jetzt mit Annette Mantei, Krankenschwester am Hofeland Klinikum in Bad Langensalza, die uns einen direkten Einblick in den Pflegebereich geben wird. Guten Morgen.
2: Einen wunderschönen guten Morgen.
1: Du bist selbst seit vielen Jahren als Krankenschwester tätig. Was hat dich damals denn motiviert, in diesem Bereich tätig zu werden?
2: Also ich fand das schon sehr spannend. Pflege am Bett mit den Patienten, dass man denen helfen kann. Und ich sage jetzt mal so, die Teams waren ja früher auch perfekt. Und die Situation, die Umstände, das war alles sehr gut, weil sich in der Zeit wirklich drastisch verschlechtert hat. Also ich muss sagen, früher war ich Krankenschwester als Leidenschaft. Jetzt bin ich wirklich Krankenschwester, das ist mein Beruf. Das ist eigentlich sehr traurig, aber das ist wirklich so gegeben. Die Umstände, die Politik, das ist schwierig.
1: Liegt das denn eher so an den körperlichen Herausforderungen oder tatsächlich, wie du gerade meintest, Politik oder dass es seelisch sehr kräftezehrend ist? Wo liegt denn so die größte Herausforderung deiner Meinung nach?
2: Also ich sage jetzt mal so, dass die Pflege selber ist ja irgendwo gleich geblieben, aber die ganzen Rahmenbedingungen stimmen nicht mehr. Viele wandern aus der Pflege ab, weil halt wenig Personal, immer unterbesetzt. Dann denke ich mir mal, dass die Politik das auch dahingehend strukturiert, dass das wirklich nicht mehr so angesehen ist. Und da denke ich mir, ist die Abwanderung sehr groß, demzufolge halt wirklich chronische Unterbesetzung des Personals. Und das ist halt wirklich nicht so schön.
1: Also zu wenige Leute und dann auch noch nicht genug wertgeschätzt. Was würdest du denn sagen, welche Reform bräuchtest du da, weil du ja gerade eben so in dieser Branche tätig bist und dich dort gut auskennst?
2: Also ich denke, die Reform selber würde es auf jeden Fall bedarfen, solange die nicht nur auf dem Papier stattfindet. Also ich sage jetzt mal, die PPR 2.0 ist ja schon mal ein guter Ansatz gewesen, aber die kann halt auch sehr umgesetzt werden, solange das nicht kontrolliert und sanktioniert wird. Also ich denke mal, da ist viel Spielraum. Und ich denke, die Politik hat halt auch noch mehr vor, dass die Krankenschwestern noch mehr gedeckelt werden und nur als Kostenfaktor gesehen werden. Und das ist, glaube ich, das größte Problem.
1: Für alle Hörer und Hörerinnen da draußen, die vielleicht noch nicht so viel mit dem Begriff PPR 2.0 anfangen können, kannst du das mal kurz einmal erklären, was das bedeutet?
2: Das bedeutet eigentlich, dass auf den Stationen für bestimmte Personen, also für bestimmte Patienten, bestimmte Pflegekräfte vorgesehen werden. Aber das kann man halt sehr gut umgehen, indem man da Personal umstrukturiert und irgendwo auf dem Zettel stehen hat, aber halt das trotzdem nicht da ist. Wo will man da hernehmen, ne? Weil die Personaluntergrenze ist halt immer da. Und da sage ich, das wird halt schon kontrolliert, aber nicht sanktioniert. Und da denke ich, das ist das große Problem.
1: Da gibt es ja in Thüringen den sogenannten Pflege- und Entwicklungsplan, der eigentlich Berufe und Strukturen in der Pflege verbessern soll. Würdest du sagen, der hilft da nicht? Wie bewertest du das?
2: Also ich sag jetzt mal so, Papier ist halt sehr geduldig, ne? Und die meisten sind wirklich am Limit, unsere ganzen Mitarbeiter, die sind wirklich schon am Ende, dass das wirklich alles recht schwierig ist, das umzusetzen. Also ich könnte mir wirklich vorstellen, wenn das wirklich so stattfinden würde, wie es geplant ist, wäre das toll. Aber ist halt nicht an dem, weil die Abwanderung halt auch sehr groß ist. Pflege darf eigentlich kein finanzieller Faktor sein. Pflege braucht Zeit. Pflege braucht Geduld. Und die haben wir halt auch nicht so in dem Sinne, weil ja auch sehr viel Bürokratie stattfindet. Wir müssen halt sehr viel dokumentieren, doppelt dokumentieren. Und das geht halt alles von der Zeit der Pflege ab.
1: Ja, und weniger Personal und Interpretationspflicht ist das dann natürlich eine etwas blöde Kombination. Abgesehen von der Anerkennung während der Pandemie und so Aktionstagen wie jetzt heute an dem 12. Mai, was kann denn deiner Meinung nach die Bedeutung von Pflegeberufen in Zukunft noch präsenter in der Öffentlichkeit machen?
2: Ich denke einfach, es darf kein Kostenfaktor sein. Man hört ja immer, wir müssen effektiver werden, wir müssen alles besser machen mit weniger Personal. Ich denke, es sind sehr viele Bereiche ausresourcet, was die Pflegekräfte jetzt auch mitmachen. Ich denke, das darf einfach nicht passieren, weil eigentlich die Pflege findet am Bett statt und nicht auf dem Papier und nicht aus den ganzen Außenbereichen. Es kommen ja immer mehr Aufgaben auf die Krankenschwestern zu, die quasi gar nicht zu stemmen sind. Und das, denke ich, müsste eigentlich besser strukturiert werden.
1: Das ist dann ja auf politischer Ebene, würdest du sagen, auf gesellschaftlicher Ebene ist da noch nicht so das Bewusstsein vorhanden, dass eben viele Aufgaben outgesourced sind? Oder wie könnte das noch präsenter erscheinen?
2: Ich denke mal schon, dass das von politischer Ebene vorgegeben wird. Das muss halt gespart werden an den Häusern, sonst wären die ja immer mehr zusammengeschrumpft. Natürlich, das kann man ja aus Sicht der Geschäftsleitung schon verstehen. Aber das Problem ist eben, dass das Pflegepersonal das aufhalten muss, ne? Und das aufarbeiten muss. Und das ist halt sehr schwierig. Und das nach außen zu tragen, kommt ins Krankenhaus und macht Krankenschwester, da ist das natürlich schwierig zu vermitteln. Also ich denke schon, dass es eine Reform braucht und ich denke auch wirklich, dass das umgesetzt werden muss, aber nicht auf dem Rücken der Pflegekräfte. Also ich denke mal, da müsste man vielleicht noch mal tiefer reingehen und müsste schauen, dass das Personal im Bett wirklich mehr bedacht wird.
1: Also mehr Aufmerksamkeit sowohl in der Gesellschaft als auch vor allem in der Politik für die einzelnen Pflege.
2: Ganz genau. Also ich denke, das ist wirklich so ein Statement, dass wirklich das Pflegepersonal gerade wirklich am Limit läuft und dass wirklich da irgendwas getan werden muss. Wir haben ja bei uns in Baden... Entschuldigung?
1: Nee, sagen Sie ruhig, ne?
2: Also wir haben ja jetzt gerade im Hufeland haben wir ja gerade Tarifverhandlungen gehabt und hatten gestern noch Verdi-Versammlung und hatten auch einen guten Abschluss. Und da sage ich, da sieht man dann schon, dass die Geschäftsleitung halt auch unter Druck steht, ne? Also das ist schon schwierig, das alles so umzusetzen, weil man weiß ja nicht, was die Krankenhausreform noch so bringt. Ja, dann den Augenmerk auf die Pflege zu legen, weil das ist nun mal ein hoher Kostenfaktor, das versteht man ja aber. Naja.
1: Also viel Druck auf jeden Fall von der politischen und auch natürlich Geschäftsführer eben. Ne?
2: Weil die halt auch unter Druck
1: stehen. Zuletzt die Frage, gibt es irgendwas, was du dir von der Gesellschaft wünschst, wie da vielleicht die Anerkennung mehr erfolgen kann? Oder würdest du sagen, das ist schon anerkannt?
2: Nee, also ich sag jetzt mal, zu Corona-Zeiten haben sie ja schön geklatscht, das war schon anerkannt, aber letztendlich sind wir ja trotzdem am Limit gewesen. Ich denke, dieser Gesundheitsberuf ist halt jetzt also ein Dienstleisterberuf geworden. Also ich denke mal, früher war ich immer Krankenschwester, das war irgendwie angesehen und war halt wirklich in der Gesellschaft auch anerkannt, was jetzt so mein Empfinden nicht mehr ist. Also ich denke mal, wir sind halt wirklich nicht mehr so anerkannt wie früher. Also das ist schon schwieriger geworden.
1: Das sagt zumindest Annette Mantei. Sie ist Krankenschwester am Hufeland Klinikum in Bad Langensalza. Ich danke dir für das Gespräch, was wir heute geführt haben über den Internationalen Tag der Pflege und die aktuelle Situation im Pflegebereich und wünsche noch einen schönen guten Morgen. Wir machen jetzt hier weiter im Radio mit dem nächsten Lied und zwar das von Tiflis Transit.

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1: Anmeldung für Ferienpass ab sofort möglich. Enkeltrick und Co. Infoveranstaltung klärt auf. Und Einwohnerversammlung in Gelmaroda. Schulkinder aus Weimar können sich jetzt online für den Ferienpass anmelden. Vereine und Organisationen bieten vom 6. Juni bis zum 12. August unterschiedliche Sommerferienveranstaltungen für Kinder nach der 1. Klasse und bis 14 Jahre an. Erneut angeboten werden unter anderem ein Tanz- und Theaterworkshop, ein Piratenfest, kreative Projekte mit dem Buchkinderverein, Zirkus und ein Graffiti- oder Skate-Workshop. Neu dabei sind beispielsweise ein Fotoworkshop des Stadtmuseums und ein Entdeckertag für Mädchen am Schülerforschungszentrum. Den Link zur Anmeldung und das komplette Programm gibt es unter ferienpass-weimar.de. Mit dem Ferienpass soll vor allem einkommensschwachen Familien geholfen werden, die nicht verreisen können. Unterstützt wird das Angebot unter anderem vom Kinder- und Jugendfonds der Bürgerstiftung, der Sparkasse Mitteltüringen und vom Johannes Falk e.V. Eine Infoveranstaltung im Bienenmuseum klärt heute Nachmittag ab 14 Uhr über Betrugsmaschen auf. Dazu lädt der Ortsteilrat Oberweimar-Ehringsdorf ältere Menschen ab 60 Jahren ein. Über den Enkeltrick und weitere Täuschungsmanöver wird Kriminalkommissar Holger Werner aus Jena informieren. Häufig fallen ältere Menschen solchen Straftaten zum Opfer. Es soll deshalb unter anderem geklärt werden, woran ein echter Polizeibeamter zu erkennen ist und wie man sich am Telefon und an der Wohaustür verhält. Auch sind technische Mittel Thema, die an der Wohnungstür als Unterstützung helfen können. Anschaulich werden einzelne Betrugsarten erläutert, auch wird in einer offenen Fragerunde auf individuelle Probleme eingegangen. Anmeldungen für die Infoveranstaltung sind unter info@ortsteil-owe.de möglich. Morgen Abend kommen die aktuellen Themen Gelmarodas auf den Tisch. Die Einwohner des Ortsteils treffen sich zu einer Versammlung. Stattfinden wird sie von 18.30 Uhr bis 20 Uhr. Treffpunkt ist der Vereinsraum im Gemeindehaus in der Schustergasse 2. Auf der Tagesordnung stehen unter anderem der Stand des Glasfaserausbaus, aktuelle Straßenschäden sowie eine Tempo-30-Geschwindigkeitsbegrenzung auf der Rudelstädter Straße. Am Ende der Veranstaltung haben die Einwohnerinnen und Einwohner Gelegenheit, eigene Fragen einzubringen. Im Atrium hatte ein Jugendlicher am Sonntagnachmittag 4 Mädchen angegriffen und verletzt. Laut Polizei ereignete sich der Vorfall gegen 16.10 Uhr im Fahrstuhl der Einkaufspassage. Ein bislang unbekannter Jugendlicher habe die Gruppe angesprochen und unvermittelt angegriffen. Ein Mädchen wurde mit der Faust ins Gesicht geschlagen, 3 weitere wurden getreten. Alle 4 Mädchen sind zwischen 10 und 12 Jahre alt. Auf den Angriff aufmerksam wurde die Polizei durch einen Notruf eines der Mädchen. Im Hintergrund waren Schreie zu hören, dann brach das Gespräch ab. Infolgedessen leitete die Polizei umgehend Fahndungs- und Einsatzmaßnahmen ein. Die gerufenen Rettungskräfte versorgten die Verletzten vor Ort. Der Täter flüchtete mit einem Fahrrad in Richtung Jenaer Straße. Er wird auf 12 bis 13 Jahre geschätzt. Die Polizei Weimar ermittelt wegen Körperverletzung und bittet um Hinweise. Das waren die Nachrichten auf Radio Lotte Weimar mit Michael Tuscher.
2: Das Wetter.
3: Aktuell haben wir 4 Grad hier in Weimar und es regnet. Es gibt leichte Schauer und es ist leicht stürmisch. Bis zum Mittag wird sich dann die Temperatur auf bis zu 10 Grad erhöhen. Es sind aber weiterhin noch Schauer zu erwarten und abends dann erst kommt dann ein bisschen weniger Regen mit nur noch 15% Regenwahrscheinlichkeit. Aber dann in der Nacht soll es wieder weiter regnen. Außerdem gibt es leichte Böen, vor allem aus dem Westen mit bis zu 21 km/h. Und jetzt haben wir noch gut 10 Minuten, bis es 8 Uhr ist, bis wir einen Blick nochmal auf die Veranstaltungstipps des Tages werfen. Vorher hören wir aber noch Lascia mi fare von Wanda. Ich hoffe, ich habe das jetzt irgendwie richtig ausgesprochen. Viel Spaß dabei.

La Siamifare von Wanda, der österreichischen Rockband, die bestimmt viele von euch dort draußen schon kennen. La Siamifare, das ist übrigens italienisch, heißt Lass mich das mal machen. Und ja, Lass mich das mal machen ist vielleicht auch ein Terminus, wenn man auf dem Weg ist zum Star, weil da muss man ja auch immer so ein bisschen links, rechts irgendwie Ellenbogen raus und die Leute voneinander so ein bisschen wegstoßen, sage ich mal, damit man es oben auf die Spitze schafft. Vielleicht ist das ein Gedanke, der jetzt auch aufgegriffen wird in dem nächsten Lied, das da nämlich heißt Superstar von Tennis. Und das ist jetzt das vorletzte Lied von dieser Stunde hier, kurz vor 8 Uhr. Und dann gleich in 6 Minuten werden wir uns dann mal anschauen, welche Veranstaltungen wir denn heute besuchen können, wenn wir noch keine Arbeit oder Schule, Uni, was auch immer haben. Hören wir jetzt aber erstmal rein in den Song Superstar Tennis.

Superstar von Tennis war das. Und jetzt will ich noch einmal kurz etwas Wichtiges sagen, denn nämlich am 10. Mai, also in knapp 8 Tagen, nächste Woche Mittwoch, findet auf unserer Frequenz von 10 bis 13 Uhr Wartungsarbeiten statt. Das heißt, in diesem Zeitraum könnt ihr die Stadtzeit und das Programm nicht auf der Frequenz hören, aber über den Livestream im Internet. Also ganz wichtig, in acht Tagen, am 20. Mai so rum, von 10 bis 13 Uhr, ist Radio Lotte nur über den Livestream im Internet hörbar. Das werden wir aber auch noch ein paar Mal sagen. Also wer jetzt noch keinen Zettel und Stift in der Hand hatte, kann sich das später nochmal notieren. Jetzt hören wir noch ein Lied, und zwar I Remember Everything von Roxane de Bastion. Viel Spaß! 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
1: Und schwupps ist schon die erste Stunde des Tages hier bei Radio Lotte umgegangen, denn wir haben es 8 Uhr an diesem Dienstag, den 12. Mai. Hallo nochmal von mir, Ronja, für alle, die jetzt erst eingeschaltet haben. Ich würde jetzt noch einmal ganz kurz mit euch einen kleinen Blick auf den Tag werfen, bevor wir dann einmal schauen, was ihr noch so in der Freizeit heute tun könnt, wenn ihr noch keine Nachmittagspläne habt. Jetzt gleich in 15 Minuten kommt als erstes wieder die Deutschlandfunk-Nachrichten, also über Deutschland und die Welt. Immer um 15:15 nach, bedeutet auch noch um 9.15 Uhr und 10.15 Uhr, ihr kennt das, und natürlich 11.15 Uhr, ihr kennt das Prinzip. Eine halbe Stunde später, also um 15:45, dann die Nachrichten hier aus Weimar und der Region. Außerdem haben wir in knapp einer halben Stunde ein Interview über die Ausstellung Perspektiven im Sprachenzentrum der Bauhaus-Universität Weimar mit Hélène Delfara, der Organisatorin. Und um 9 Uhr gibt es dann die erste Rubrik des Tages, und zwar widmen wir uns dann der Tonspur mit Dennis von und mit Dennis Klostermann. Um 9.30 Uhr, also in knapp anderthalb Stunden, hören wir dann Neues aus der Hauptstadt. Und etwas später, noch eine Stunde später, gibt es dann den Monami-Ticket und Classic with Aaron Compact. Aber das ist vielleicht schon ein bisschen weit vorgegriffen. So viel können wir uns eh alle nicht merken. Oder zumindest ich kann mir nicht so viel merken. Jetzt erstmal ist wichtig, dass es gleich wieder in knapp 15 Minuten die Nachrichten aus Deutschland und der Welt gibt. Und in einer halben Stunde wir uns mit Perspektiven einer Ausstellung im Sprachenzentrum der Bauhaus-Universität beschäftigen. Und jetzt würde ich sagen, hören wir als erstes mal in ein Lied, bevor wir dann schauen, welche Sachen ihr heute noch alle mitmachen könnt, falls ihr noch keine Ideen habt für den heutigen Tag, für heute Nachmittag. Aber zuerst das Lied This Must Be The Place von Talking Heads. Wie passend.

0: This must be the place von Talking Heads. Und This Must Be the Place passt auch schon fast zu dem ersten Veranstaltungstipp des Tages, in den wir jetzt reinhören.
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0: Einige von euch erinnern sich bestimmt, dass 2020 ist im Landtag von Thüringen den sogenannten Thüringer Blumenwurf gab. Und jetzt gibt es eine Ausstellung, die sich eben diesem Thüringer Blumenwurf widmet, beziehungsweise diese ein bisschen abändert. Denn bei dem Blumenwurf, bei der Wahl von Thomas Kemmerich zum kurzzeitigen Ministerpräsidenten von Thüringen, war das ja eine politische Aktion, als da eine linke Abgeordnete die Blumen warf. Jetzt aber bei dieser Ausstellung von Yvonne Andrea und Stefan Petermann, die vor knapp einer Woche in der Stadtbibliothek ihre Vernissage gefeiert hat, werden Leute porträtiert, die in ganz Thüringen Blumen gegen etwas werfen, was sie wütend macht. Das machen sie nicht einfach so, sondern das haben die beiden bewusst so inszeniert, haben eine kleine Bühne quasi mitgebracht und die Leute halt gefragt, was sie wütend macht. Und diese Ausstellung, die es jetzt in der Stadtbibliothek gibt, die ist heute von 10 bis 18 Uhr geöffnet und die zeigt eben die Ergebnisse von dieser Abwandlung von dem Thüringer Blumenwurf. Außerdem gibt es dann gleich anschließend, also wer nachdem die Stadtbibliothek um 18 Uhr schließt, dann direkt weiter Bock hat auf ein bisschen Kultur, ein bisschen lokale Befassung, wie auch immer man das jetzt framen möchte, könnte dann zum Co-Labor am Stadtschloss gehen. Dort ist nämlich von 18 bis 20 Uhr ein Audio-Walk mit dem Titel Langsamkeit als Widerstand. Das ist ein Hörprojekt von Studierenden des experimentellen Radios der Bundesuniversität. Und im Projekt werden Weimarer Orte der End- und Beschleunigung vorgestellt. Und es wird die Frage gestellt nach der Bedeutung von Zeit in unserer heutigen Gesellschaft. Insgesamt sind davon 10 solcher Audio-Walks entstanden, die auf Deutsch und Englisch präsentiert werden. Ganz wichtig, wer da heute von 18 bis 20 Uhr beim Co-Labor im Stadtschloss dabei sein möchte, sollte eigene Kopfhörer und vor allem ein Smartphone mitbringen. Eigene Kopfhörer, na gut, die hat man vielleicht nicht immer auf der Tasche, aber Smartphone, ich meine, das haben ja wohl die meisten dabei, oder? Gibt es noch irgendwelche Leute, die vielleicht kein Smartphone hier mit sich tragen? Das wäre ja, finde ich, auch schon wieder fast ein Interview wert. Denn diesen kleinen Knochen, den zumindest ich früher hatte, mit so kleinen, mit so Tasten und so weiter, der ist ja eigentlich over, so wie eben jede Love mal over ist. Naja, mehr schlecht als recht dieser Übergang, aber jetzt hören wir rein in Love is Over von Love. Viel Spaß.

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1: Der SPD-Co-Vorsitzende Klingbeil hat sich erneut für eine höhere Belastung von Spitzenverdienern ausgesprochen. Der Bundesfinanzminister sagte beim Bundeskongress des DGB in Berlin, man wolle Erleichterungen für Menschen, die zwischen 2.500 und 4.000 Euro im Monat verdienten. Dies werde angesichts der Staatsfinanzen nur funktionieren, wenn, Zitat, oben die Menschen bereit sind, mehr Verantwortung zu übernehmen. Unionsfraktionschef Spahn schlug zur Finanzierung einer Steuerreform eine Kürzung von Subventionen und Steuervergünstigungen um pauschal 5% vor. Der CDU-Politiker sagte im Podcast von Table Briefings, ein solcher Schritt habe wohl eine höhere Akzeptanz, als sich einzeln durch jede Subvention durchzuarbeiten. Er fügte hinzu, die jährliche Entlastung einer Steuerreform müsse mindestens 10 Milliarden Euro betragen. Nach dem Ende einer dreitägigen Waffenruhe hat Russland die Ukraine in der Nacht mit zahlreichen Drohnen angegriffen. Ukrainischen Behörden zufolge trafen Trümmerteile in der Hauptstadt Kiew ein Hochhaus. Weitere Angriffe wurden aus den Städten Saporischschja, Dnipro, Charkiw und Cherson gemeldet. Auch die Gebiete Sumy im Norden und Mykolaiv im Süden des Landes waren demnach betroffen. Die seit Samstag geltende Waffenruhe war in der Nacht ausgelaufen. Der ukrainische Präsident Selenskyj hatte bereits in seiner abendlichen Videobotschaft erklärt, dass sich sein Land auf erneute Attacken einstelle. Während der befristeten Feuerpause waren nur wenige Luftangriffe gemeldet worden. Entlang der Frontlinie gab es aber weiterhin Beschuss. Nach den Verlusten der Labour-Partei bei den Kommunal- und Regionalwahlen in Großbritannien verliert Premierminister Starmer weiter an Rückhalt. Mehr als 70 der gut 400 Labour-Abgeordneten entzogen ihm öffentlich ihre Unterstützung, wie britische Fernsehsender berichteten. Zudem kündigten 4 parlamentarische Assistenten seiner Minister am Abend ihren Rücktritt an und forderten Starmer auf, sein Amt aufzugeben. Ähnlich sollen sich Innenministerin Mahmood und Außenministerin Cooper geäußert haben. Zuvor hatte Starmer in einer Grundsatzrede erklärt, er werde an seiner Führungsrolle festhalten. Zugleich kündigte er an, Großbritannien politisch wieder näher an die Europäische Union zu führen. Bei den Regionalwahlen am Donnerstag hatte Labour hohe Verluste eingefahren. Profitieren konnte davon unter anderem die rechtspopulistische Partei Reform UK. Im Kampf gegen Engpässe bei wichtigen Medikamenten in der EU haben sich Unterhändler in Brüssel auf Regeln geeinigt. Das teilten die Vertreter des Europäischen Parlaments und der Mitgliedstaaten mit. Ein Baustein der neuen Regeln betrifft die Vergabe öffentlicher Aufträge. Im Fall von wichtigen Arzneimitteln sollen hierbei künftig grundsätzlich in Europa hergestellte Medikamente bevorzugt werden. So sollen Anreize für sichere Lieferketten geschaffen werden. In Europa kam es in den vergangenen Jahren wiederholt zu Engpässen bei Medikamenten. Dies galt etwa für Schmerzmittel, Antibiotika oder Fiebersäfte für Kinder. Nach EU-Angaben aus dem vergangenen Jahr stammen etwa 80-90% der Medikamente aus Asien, vor allem aus China. Bevor die Regeln in Kraft treten können, müssen sie noch vom Europaparlament und den EU-Staaten bestätigt werden. Im südfranzösischen Cannes beginnen am Abend die 79. internationalen Filmfestspiele. Bei der Eröffnungsgala wird der neuseeländische Regisseur Peter Jackson mit der goldenen Ehrenpalme für sein Lebenswerk ausgezeichnet. Er ist vor allem für seine Der Herr der Ringe-Trilogie bekannt. Im Wettbewerb vertreten sind in diesem Jahr 22 Filme, darunter Das geträumte Abenteuer der deutschen Regisseurin Valeska Griesebach sowie Vaterland mit Schauspielerin Sandra Hüller in der Hauptrolle. Die Filmfestspiele in Cannes enden am 23. Mai. Das Wetter. Wechselnd bewölkt und gebietsweise Schauer. Vereinzelt Graupelgewitter, in höheren Lagen Schnee. Von Westen und Südwesten her Aufheiterungen. Temperaturen 8 bis 15 Grad mit den höchsten Werten am Oberrhein. Morgen im Südosten heiter, sonst meist bewölkt. Von Nordwesten Ausbreitung von schauerartigem Regen 11 bis 17 Grad.
2: Und das waren die Nachrichten in von, das waren die Nachrichten aus Deutschland und der Welt in einer Übernahme von Deutschlandfunk Kultur. Und jetzt haben wir es 8.20 Uhr. Das bedeutet, in gut 10 Minuten hören wir dann rein zu den Perspektiven, hören uns an, was da abgeht bei dem Festival bzw. bei der Ausstellung am Wochenende und sprechen da mit einer vom Sprachenzentrum der Bauhaus-Universität. Vorher hören wir jetzt aber noch ein Lied, und zwar Dry Cleaning von Oblivision. Oblivision, das bedeutet übrigens Vergessenheit auf Englisch. Und ja, das ist ein Cover von Grimm viel Spaß.

Das war Dry Cleaning von Oblivision und ich weiß nicht, wie es euch ging, aber ich fand gerade in den letzten Minuten, dieses kleine Gescheuere hat schon so ein bisschen den Modus quasi in mir hervorgerufen, wenn ich putze und vielleicht das Putzmittel vergesse oder so. Ja, wie auch immer, wir haben jetzt noch knapp 5 Minuten, bis wir dann einmal uns mit der Ausstellung Perspektiven am kommenden Wochenende von der Bauhaus-Universität beschäftigen. Vorher hören wir aber noch rein in ein Lied von Dota in Sao Paulo. Das ist eine deutsche Sängerin, die früher auch mal als Kleingeldprinzessin auftrat und jetzt dann aber den Namen Dota wieder angenommen hat. Und ihr Lied, was wir jetzt hören, heißt Kein Morgen, was ja eigentlich nicht stimmt, denn wir haben immer noch Morgen, aber wir hören es jetzt trotzdem. Kein Morgen, viel Spaß. Und ja, ich weiß, es könnte auch auf was anderes anspielen. Wir hören jetzt trotzdem rein.

0: Das war Kein Morgen von Dota in Sao Paulo. Und jetzt haben wir es 8.30 Uhr, knapp zumindest. Wir haben noch 7 Sekunden, die ich jetzt ganz, ganz, ganz, ganz schnell noch überbrücke. Nein, ich würde sagen, wir fangen jetzt einfach an. Denn hier im Studio habe ich einmal Emma und Pauline, die am Wochenende bei Perspektiven mitwirken. Und was genau das ist, das werden wir uns jetzt gleich anschauen. Und ich verrate schon mal so viel vorweg, dass es eine Ausstellung ist des Sprachenzentrums der Bauhaus-Universität Weimar, die sich mit dem frankophonen Raum beschäftigt und auch interdisziplinär und partizipativ sein soll. Bei der gibt es auch Programme mit verschiedenen Veranstaltungen, die die Ausstellung begleiten. Aber was genau das ist, werden wir jetzt von euch beiden erfahren. Guten Morgen, Emma und Paulina.
1: Guten Morgen.
2: Hallo.
1: wie du das gerade erklärt, die Perspektiven ist aus dem französischen Kurs dann an der Bauhaus-Universität Weimar dann entstanden. Die Idee war wirklich so, Sprache nicht nur so in ein klassisches Zimmer, dann Raum zu lernen, sondern auch durch so echte Begegnungen mit anderen kulturellen und Projekten dann. Und dann die Lehrerin Hélène Dalfara organisiert schon seit mehreren Jahren und Semestern da die interkulturelle Projekte. Nein, Paulina wird noch mehr Erklärung geben.
0: Ja, vielleicht kurz vorweg die Frage, warum denn ausgerechnet der frankophone Raum bzw. Frankreich?
2: Genau, weil halt dieses Projekt aus dem Sprachenzentrum entstanden ist von Hélène Dalfara, die halt Französischdozentin am Sprachenzentrum ist.
0: Und jetzt abgesehen von dem Sprachenzentrum, wer ist noch an der Ausstellung beteiligt? Wie kann ich mir das vorstellen?
2: Es gibt einerseits, wie gesagt, das Sprachenzentrum, dann ja mehrere Studierende, so ungefähr 10 aus dem Studiengang Europäische Medienkultur aus dem 2., 4. und 6. Semester, genau, die einen deutsch-französischen Studiengang zwischen Weimar und Lyon in Frankreich machen und an der Ausstellung mitgewirkt haben.
0: Und Emma, wie kann ich mir das jetzt vorstellen bei der Ausstellung? Was gibt es da für Veranstaltungen? Wie kann ich da mitmachen?
1: Es gibt dann verschiedene Programme durch das Wochenende. Willst du vielleicht schon erklären, was es am Freitag gibt für Essentag zu dem Programm?
2: Kann ich machen, ja. Am Freitag ab 18 Uhr gibt es die Vernissage unserer Ausstellung Perspektiven im Erdgeschoss des Atriums. Das ist eine Mitmachausstellung, bei der ja die Inspiration von verschiedenen Projekten aus dem französischen Raum oder aus dem französischsprachigen Raum, zum Beispiel aus Frankreich, Belgien, Kanada, genutzt wurden, um Projekte, die zum Beispiel sich auf Architektur, Stadtplanung und Teilhabe beziehen, ja davon Ideen zu holen und zu überlegen, wie die auf Weimar umgewandelt und angewendet werden können und welche Ideen man daraus ziehen kann für die Entwicklung und von Weimar. Und genau, dafür wird es verschiedene Plakate geben, die diese Themen erklären. Aber es wird auch Mitmachstationen geben, wo man basteln, schreiben und zeichnen kann. Und natürlich kann man auch seine eigenen Ideen und Erfahrungen einbringen.
0: Und wie ist das jetzt, wenn ich jetzt nicht Französisch kann oder mich mit Französisch so im Alltag beschäftige? Kann ich da trotzdem dran teilnehmen?
2: Genau, alle Plakate und alle Stationen sind zweisprachig auf Deutsch und Französisch. Also kann natürlich jeder ohne Probleme teilnehmen.
1: Und die Studenten sind immer da auch, um zu erklären.
0: Okay, und die sind auch zweisprachig?
1: Ja, natürlich. Ja. Die EMK, ja.
0: Genau, das ist nämlich ja auch, wie ihr schon gesagt habt, Teil von, oder da machen auch Studis mit, die EMK studieren, also Europäische Medienkultur, was ja so in Verbindung mit Lyon ist. Mögt ihr da vielleicht auch nochmal 2 Sätze dazu sagen, was das ist?
1: Soll ich? Ja. zum Beispiel, ja, ich bin ja im 2. Jahrgang, ich war im 1. Jahr dann in Lyon und EMK klappt das, ich habe in Frankreich angefangen, eine andere Gruppe hat in Deutschland angefangen und es gibt dann einen Austausch und das erste Jahr war dann in Lyon. Man hat mehr über so, es heißt in Französisch Kommunikation dann, und da in Deutschland ist europäische Medienkulturen und wir sind dann als ersten Jahrgang und dann kennen wir die andere Leute aus Weimar. Das ist ein großer Unterschied zwischen Lyon und Weimar, aber so halt mehr eine große Stadt und eine kleinere Stadt, so mit viel Geschichte, aber es ist echt toll und interessant, dann das ist schon dieses Doppel-Bachelor, auch Französisch und Deutsch, dann endest du mit zwei Bachelor.
0: Und an diesem Projekt, wie viele Leute haben da jetzt dran teilgenommen insgesamt?
2: Wenn ich richtig gezählt habe, haben 12 Studierende teilgenommen, die quasi das Rahmenprogramm organisiert haben. Und zusätzlich gibt es noch 5 französische Studierende aus Amiens und 5 deutsche Studierende, die quasi auch Teil des Projektes waren, weil sie einen Kurzfilm gefilmt haben, von dem wir, denke ich, auch gleich noch mehr erzählen werden.
0: Ja, dann fangen wir doch gleich damit mal an. Wie geht's da in diesem Kurzfilm und findet man den nur in der Ausstellung dort oder auch irgendwo online?
1: Das ist dann am Sonntag, also erklären.
2: Genau, die 10 Studierenden haben gemeinsam in den letzten 2 Wochen einen Kurzfilm über dritte Orte gefilmt, weil es nämlich am Sonntag bei den Weimarer Stadtgesprächen darum gehen soll, wie dritte Orte, also Orte, die zwischen dem Wohnort und der Arbeitsstätte liegen, wo man auch seine Freizeit verbringen kann, genutzt werden können. Und wie zum Beispiel in Weimar die Sendehalle und die alte Feuerwache, wo jetzt die Urbanothek entsteht, und auch die M18 als Beispiel, gefilmt wurden in den letzten Tagen. Und um Ideen zu entwickeln, wie diese Orte als dritte Orte weiterverwendet werden können. Und genau darum wird es auch in den Weimarer Stadtgesprächen gehen. Und die am Sonntag um 18.30 Uhr stattfinden im Atrium, im Kinosaal. Und im Rahmen dieser Stadtgespräche werden auch die 3 Kurzfilme gezeigt.
1: Also die dann von diesen Leuten aus der Universität de Picardie, Jules Verne in Amiens, dann dieses Franzosen-Studenten waren dann die ganze Woche, diese Studenten, die sind hier dann 2 Wochen und die machen dann diese kurze Filme. Wir haben noch diese 2 Wochen, wir haben alles über Weimar gezeigt und haben natürlich auch, wie Pauline erklärt hatte, an diese Orte gefilmt. Und ja, wir zeigen auch das Weimarer Studentenleben. Und ja.
0: Bedeutet auch, durch dieses Projekt sind es quasi die Studis aus beiden Ländern so ein bisschen noch näher zusammengerückt, zumindest mal, wenn man es auf Weimar bezieht und Lyon und Amiens.
1: Auch.
2: Genau, ich würde sagen, weil die haben ja jetzt schon 2 Wochen lang relativ viel Zeit miteinander verbracht, zusammen an diesen Filmen gearbeitet, zusammen ihre Freizeit verbracht. Also
1: wir waren sogar da am Sonntag in Erfurt, wir haben so Erfurt besucht. Wir haben zusammen waren noch essen und abends noch ins Kino.
0: Okay, und diese Ausstellung am Wochenende, ist die kostenfrei? Ja. Muss ich mir ein Ticket besorgen? Oder?
1: Nee, das ist kostenfrei.
2: Und man braucht auch kein Ticket.
0: Und das ist dann wahrscheinlich in dem Sprachenzentrum in der Kutrechtstraße?
2: Genau, Die Ausstellung am Freitag findet, oder ab Freitag findet im Atrium statt, also nicht im Sprachenzentrum.
1: Und dann am Samstag, es gibt auch bei der langen Nacht der Museum, es gibt so ein Forum-Theater. Dieses Theaterform, die ist so von der brasilianische Theatermacher Augustus Boal so entwickelt wurde. Es ist so zuerst so ein die Schauspieler, die spielen auf die Szene, und es gibt so wie Konflikt und so Probleme zwischen der Szene, ja, und so danach darf so das Publikum eingreifen und so eigene so Lösungen und Ideen ausprobieren. Und man kann sogar so selbst als Zuschauer mitspielen und auf der Szene kommen und dann, wie ich es vorher gesagt habe, so Lösungen finden. Oder kannst du auch einfach zuschauen. Brauchst auch nicht, aber ja. Und das ist dann an der Nacht des Museums, findet das Forum Theater dann im Museum Neues Weimar. Und jede Präsentation ist am 19, 20, 21 und 22 Uhr. Und ja, das ist die Schauspieler von den DNT, von dann der Bauhaus-Universität und vom Forum Theaters Erfurt, ZLG, es heißt dann Zusammenleben gestalten. Und ja, die haben diese kurze Interaktivszene vorbereitet.
0: Also viele Möglichkeiten, um daran mit teilzunehmen. Vielen Dank euch beiden auf jeden Fall, dass ihr einen kurzen Einblick gegeben habt in Perspektiven einer Ausstellung, die dann von Freitag bis Sonntag, also vom 15. Mai bis zum 17. Mai geöffnet ist. Und ja, wie wir gerade jetzt schon ausführlich erörtert haben, ist es eine Mitmachausstellung, aber es gibt auch begleitende Programmpunkte wie etwa eine Premiere oder einige Kurzfilme. Und jetzt um 8.40 Uhr haben wir noch ungefähr 5 Minuten, bevor wir dann zu den Nachrichten hier aus Weimar und der Region kommen. Und davor hören wir noch das Lied This is a Day von The.

0: Das war This is the Day von The. Und jetzt haben wir es 8.45 Uhr Punktlandung. Und das bedeutet, wir hören rein in die Nachrichten aus der Region.
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2: Anmeldung für Ferienpass ab sofort möglich. Ärztlicher Bereitschaftsdienst über Himmelfahrt und Enkeltrick und Co. Infoveranstaltung klärt auf. Schulkinder aus Weimar können sich jetzt online für den Ferienpass anmelden. Vereine und Organisationen bieten vom 6. Juni bis zum 12. August unterschiedliche Sommerferienveranstaltungen für Kinder nach der 1. Klasse und bis 14 Jahren an. Erneut angeboten werden unter anderem ein Tanz- und Theaterworkshop, ein Piratenfest, kreative Projekte mit dem Buchkinderverein sowie ein Graffiti- oder Skate-Workshop. Neu dabei sind beispielsweise ein Fotoworkshop des Stadtmuseums und ein Entdeckertag für Mädchen am Schülerforschungszentrum. Den Link zur Anmeldung und das komplette Programm gibt es unter ferienpass-weimar.de. Mit dem Ferienpass soll vor allem einkommensschwachen Familien geholfen werden, die nicht verreisen können. Unterstützt wird das Angebot unter anderem vom Kinder- und Jugendfonds der Bürgerstiftung, der Sparkasse Mittel Thüringen und vom Johannes Falk e.V. Wer über Himmelfahrt ärztliche Hilfe braucht, muss in Thüringen nicht in die Notaufnahme. Die Kassenärztliche Vereinigung Thüringen macht auf den ärztlichen Bereitschaftsdienst aufmerksam, der erst an den Feiertagen rund um Himmelfahrt vom 14. bis zum 17. Mai sowie über Pfingsten vom 23. bis 25. Mai im Einsatz. Erreichbar ist er unter der Rufnummer 116 117. Wer möchte, kann auch per Video mit einer Ärztin oder einem Arzt sprechen. Die Videosprechstunde stellt allen Patientinnen und Patienten in Thüringen offen, egal wo sie sich gerade befinden. Das Angebot gilt für Erwachsene und Kinder gleichermaßen. Geeignet ist sie zum Beispiel bei Fieber, Hauterkrankungen, bei verschluckten Gegenständen oder bei Fragen zur Medikation. In Thüringen werden wie gewohnt Ärzte und Ärztinnen in 29 Bereitschaftsdienstpraxen behandeln. Wer nicht mobil ist, kann einen Hausbesuch anfordern. Standorte und Öffnungszeiten gibt es in der 116-117 App oder unter 116-117.de. Eine Infoveranstaltung im Bienenmuseum klärt heute Nachmittag ab 14 Uhr über Betrugsmaschen auf. Dazu lädt der Ortsteilrat Oberweimar-Ehringsdorf ältere Menschen ab 60 Jahren ein. Über den Enkeltrick und weitere Täuschungsmanöver wird Kriminalkommissar Holger Werner aus Jena informieren. Häufig fallen ältere Menschen solchen Straftaten zum Opfer. Es soll deshalb unter anderem geklärt werden, woran ein echter Polizeibeamter zu erkennen ist und wie man sich am Telefon und an der Haustür verhält. Auch sind technische Mittel Thema, die an der Wohnungstür als Unterstützung helfen können. Anschaulich werden einzelne Betrugsarten erläutert, auch wird in einer offenen Fragerunde auf individuelle Probleme eingegangen. Anmeldungen für die Infoveranstaltung sind unter info@ortsteil-owe.de möglich. Morgen Abend kommen die aktuellen Themen Gelmerodas auf den Tisch. Die Einwohner des Ortsteils treffen sich zu einer Versammlung. Stattfinden wird sie von 18.30 Uhr bis 20 Uhr. Treffpunkt ist der Vereinsraum im Gemeindehaus in der Schustergasse 2. Auf der Tagesordnung steht unter anderem der Stand des Glasfaserausbaus, aktuelle Straßenschäden sowie eine Tempo-30-Geschwindigkeitsbegrenzung auf der Rudolstädter Straße. Am Ende der Veranstaltung haben die Einwohnerinnen und Einwohner Gelegenheit, eigene Fragen einzubringen. Im Atrium hatte ein Jugendlicher am Sonntagnachmittag 4 Mädchen angegriffen und verletzt. Laut Polizei ereignete sich der Vorfall gegen 16.10 Uhr im Fahrstuhl der Einkaufspassage. Ein bislang unbekannter Jugendlicher habe die Gruppe angesprochen und unvermittelt angegriffen. Ein Mädchen wurde mit der Faust ins Gesicht geschlagen, 3 weitere wurden getreten. Alle 4 Mädchen sind zwischen 10 und 12 Jahre alt. Auf den Angriff aufmerksam wurde die Polizei durch einen Notruf eines der Mädchen. Im Hintergrund waren Schreie zu hören, dann brach das Gespräch ab. Infolgedessen leitete die Polizei umgehend Fahndungs- und Einsatzmaßnahmen ein. Die gerufenen Rettungskräfte versorgten die Verletzten vor Ort. Der Täter flüchtete mit einem Fahrrad in Richtung Jenaer Straße. Er wird auf 12 bis 13 Jahre geschätzt. Die Polizei Weimar ermittelt wegen Körperverletzung und bittet um Hinweise. Das waren die Nachrichten auf Radio Lotte Weimar mit Michael Toscher.
1: Das Wetter.
0: Aktuell haben wir es in Weimar rund 7 Grad. Es ist immer noch leicht regnerisch und stürmisch. Und auch bis zum Nachmittag gibt es weiterhin Regen mit bis zu Temperaturen von bis zu 10 Grad. Dann Richtung Nacht klettern die Temperaturen runter auf bis zu 6 Grad. Und es gibt aber weiterhin etwas Regen. Lediglich am Abend gibt es nicht so viel. Außerdem gibt es Wind aus westlicher bis südwestlicher Richtung mit Geschwindigkeiten von 10 bis 20 km/h und gelegentlichen Böen mit bis zu 64 km/h zu hören. Jetzt hört ihr mich noch knapp 10 Minuten. Wir hören jetzt erstmal rein in das Lied I Think I Can Fly von Skeks und dann schauen wir vielleicht nochmal auf den Tag der Gurke, der heute ist, was es damit in Großbritannien auf sich zu tun hat.

I Think I Can Fly von Skeks. Und wie eben gerade schon angesprochen, möchte ich mit euch einmal auf den Tag der Gurke schauen. Und zwar heute am 12. Mai, an diesem Dienstag, ist in Großbritannien National Cucumber Day. Und das ist natürlich ein kurioser Feiertag oder eben auch Aktionstag, der vermutlich auf das Jahr 2010 zurückgeht, als dort Gemüse und Gurken eine kleine Feierlichkeiten zu Ehren von der Gurke veranstalten, und zwar bei dem Great British Cucumber Festival, manchmal auch ganz kurz Q-Fest genannt. Und während in Großbritannien heute schon am Mitte Mai der Tag der Gurke gefeiert wird, ist es in Deutschland, wo wir eher mit den Spreewälder Gurken anstatt mit britischen Gurken was zu tun haben, erst am 1. August, denn dort gibt es dann auch einen Aktionstag, vor allem natürlich rund dort im Spreewald und dort, wo die Gurken herkommen. Und das Spannende ist, dass Gurken aber weder aus Großbritannien noch aus dem Spreewald eigentlich kommen, sondern aus der Niederlande. Denn dort wurde im 16. Jahrhundert, haben das niederländische Tuchmacher dann in die Region gebracht, dort nach Holland speziell. Und daher kommen eigentlich die Gurken. Genau. Jährlich werden übrigens so 30.000 bis 40.000 Gurken auf ungefähr 600 Hektar Fläche im Spreewald geerntet. Ich finde, das ist relativ wenig, wenn man sich mal anschaut, wie viel Gurkenauswahl oder vor allem so Spreewälder Gurken es im Supermarkt immer herumliegen. Genau. Und auch ganz witzig, Theodor Fontane, den kennen bestimmt auch einige, der schwärmte schon im 19. Jahrhundert von der Qualität der Spreewälder Gurken. Ja, aber so viel zu einem kleinen Werbeblock oder eigentlich auch nicht Werbeblock der Spreewälder Gurken, sondern einfach eine kleine, einen kleinen Fokus auf Deutschland vielleicht an diesem Tag der Gurke in Großbritannien. Hier geht es jetzt weiter mit noch dem letzten Lied der Stunde. Und zwar hören wir Pure Love von DJ Kose. Und dann verabschiede ich mich für den heutigen Tag. Also jetzt noch nicht, aber gleich dann, vermutlich nach ein oder zwei Liedern. Und übergebe dann die Moderation bis 12 Uhr. Jetzt aber erstmal das Lied.

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1: Ja, jetzt an diesem Dienstag, den 12. Mai, ist es bereits 9 Uhr. Das bedeutet, ihr habt jetzt 2 Stunden Moderation mit mir hinter mir. Und jetzt übergebe ich an Marleen. Guten Morgen.
2: Guten Morgen.
1: Na, wie bist du den Tag reingestartet? Trotz Regen, aber am Internationalen Tag der Gurke.
2: Oh mein Gott, stimmt. Ich habe das gerade draußen schon gehört, dass du das schon angesprochen hast. Erstmal finde ich super. Ich bin aber leider kein Gurkenfan.
1: Oh, schade.
2: Aber ja, ich bin eigentlich ganz gut in den Tag gestartet. Ich bin tatsächlich nicht nass geworden. Darüber bin ich sehr froh. Im letzten Moment habe ich auch noch schnell mal Regenschirm eingepackt. Also dementsprechend doch eigentlich ganz gut. Ich hoffe, du bist auch gut in den Tag gestartet.
1: Ja, auf jeden Fall früh. Ich bin ein bisschen nass geworden. Ich kann leider mich noch nicht teleportieren, aber vielleicht kommt das ja noch.
2: Oh ja, ich hoffe. Vielleicht. Irgendwann.
1: Direkt vom Bett hier in den Sender rein. Das wäre schon echt chillig. Ja. Ich würde sagen, wir starten einfach direkt mit der Tonspur. Was hältst du davon?
2: Das ist super. Und danach, nach der Tonspur, kann ich euch ja auch gerne noch erzählen, was so jetzt in den 3 Stunden noch ansteht. Genau. Also hören wir doch mal die Tonspur.
1: Perfekt. Dann sage ich ciao, ciao. Und dann geht's los mit der Tonspur.
3: 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Die Platte der Woche. Failure. Location lost. Failure kommen aus Los Angeles, Kalifornien und sind nach über 30 Jahren in Europa eigentlich immer noch ein Geheimtipp. Ken Andrews, Mastermind der Band, und sein Kumpel Greg Edwards, der den Bass bedient, und Schlagzeuger Robert Gauss spielen noch als Filmstudenten ihre ersten Shows. Die eingängig melancholischen Rocksongs kommen zu Beginn des Grunge-Hypes genau zur richtigen Zeit. Mit ihrem 7. Album Location Lost liefert das Trio aus dem Tool-Freundeskreis keinen bequemen Rückblick, sondern eine bewusst suchende Momentaufnahme. Die Platte ist in der Gänze fragmentierter, roher und zugleich offener als der Vorgänger Wild-Type Droid. Statt massiver Klangwände dominieren diesmal Kontraste, treibende, wirbelnde Riffs, welche auf ungewohnt fraktile Passagen folgen. Die sonst vorherrschende dichte Atmosphäre wird immer wieder durchbrochen, um die ungeteilte Aufmerksamkeit auf sich zu lenken. Ja, ein spannendes Album, aus dem wir heute A Way Down hören.

Wir haben es 9.07 Uhr hier bei Radio Lotte Weimar und ich würde sagen, ich erzähle euch mal so ein bisschen, was heute noch so auf dem Plan steht. Und zwar 9.30 Uhr hören wir wieder das JWD von und mit Vera Lorenz. Um 10.30 Uhr sind die liebe Jana und Franzi wieder bei uns vom Mon Ami. Und um 11.30 Uhr hören wir wieder Classics with Aaron Compact. Und ja, das klingt dann nach einem wirklich sehr, sehr spannenden Programm. Und ja, wir machen nun erstmal weiter mit dem Lied Don't Like You Anymore von Tanika Charles.

Das war Don't Like You Anymore von Tanika Charles. Und bevor wir zu unseren Deutschland- und Weltnachrichten kommen, hören wir noch das Lied My Golden Years von The Lemon Twigs.

0: Das war My Golden Years von The Lemon Twigs. Und wir haben es 9.14 Uhr, bald auch 9.15 Uhr. Und somit ist es auch wieder Zeit für unsere Deutschland- und Weltnachrichten. Hören wir doch mal direkt rein.
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2: Der parlamentarische Geschäftsführer der Union, Bilger, hat mit Blick auf die Finanzierung der geplanten Steuerreform die Kompromissbereitschaft seiner Fraktion betont. Bilger sagte im ZDF, CDU und CSU seien grundsätzlich offen für Vorschläge der SPD, Spitzenverdiener höher zu belasten. Zugleich dürfe die Steuerreform nicht nur von wenigen finanziert werden. Bereits jetzt sei Deutschland ein, Zitat, Hochsteuerland, das dennoch hochqualifizierte Fachkräfte gewinnen wolle. Der CDU-Politiker betonte, zur Finanzierung der Steuerreform müsse deshalb auch auf die Ausgabenseite geschaut werden. Im Bundeshaushalt gebe es noch viel Einsparpotenzial, sagte Bilger. SPD und Union hatten im Koalitionsvertrag vereinbart, kleine und mittlere Einkommen zu entlasten. Die Spitzen der Parteien kommen am Abend im Kanzleramt zusammen. Neben der Steuerreform geht es auch um mögliche weitere Entlastungen angesichts der hohen Energiepreise. Nach dem Ende einer dreitägigen Waffenruhe gehen die russischen Angriffe auf die Ukraine weiter. Nach Angaben ukrainischer Behörden wurde im Osten des Landes mindestens ein Mann getötet. Angriffe wurden auch aus den Städten Saporischja, Dnipro, Charkiw und Cherson gemeldet. Auch die Gebiete Sumy im Norden und Mykolajiw im Süden des Landes waren demnach betroffen. In der Hauptstadt Kiew trafen Trümmerteile ein Hochhaus. Russland wiederum meldete, in der Nacht mehrere ukrainische Drohnen abgeschossen zu haben. Die seit Samstag geltende Waffenruhe war in der Nacht ausgelaufen. Während der befristeten Feuerpause waren nur wenige Luftangriffe gemeldet worden. Entlang der Frontlinie gab es aber weiterhin Beschuss. Nach den Verlusten der Labour-Partei bei den Kommunal- und Regionalwahlen in Großbritannien verliert Premierminister Starmer weiter an Rückhalt. Mehr als 70 der gut 400 Labour-Abgeordneten entzogen ihm öffentlich ihre Unterstützung. Zudem kündigten 4 parlamentarische Assistenten seiner Minister am Abend ihren Rücktritt an und forderten Starmer auf, sein Amt aufzugeben. Ähnlich sollen sich Innenministerin Mahmood und Außenministerin Cooper geäußert haben. Zuvor hatte Starmer in einer Grundsatzrede erklärt, er werde an seiner Führungsrolle festhalten. Zugleich kündigte er an, Großbritannien politisch wieder näher an die Europäische Union zu führen. Bei den Wahlen in England, Schottland und Wales vergangene Woche hatte Labour hunderte Sitze verloren. Profitieren konnten davon vor allem die rechtspopulistische Partei Reform UK sowie die Grünen. Im Kampf gegen Engpässe bei wichtigen Medikamenten in der EU haben sich Unterhändler in Brüssel auf Regeln geeinigt. Das teilten die Vertreter des Europäischen Parlaments und der Mitgliedstaaten mit. Europa soll dadurch weniger abhängig von einzelnen Lieferanten und der Herstellung außerhalb des Kontinents werden. Ein Baustein der neuen Regeln betrifft die Vergabe öffentlicher Aufträge. Im Fall von wichtigen Arzneimitteln sollen hierbei künftig grundsätzlich in Europa hergestellte Medikamente bevorzugt werden. So sollen Anreize für sichere Lieferketten geschaffen werden. Ziel ist es auch, sogenannte strategische Projekte schneller zu genehmigen und zu fördern. In Europa kam es in den vergangenen Jahren wiederholt zu Engpässen bei Medikamenten, etwa bei Schmerzmitteln, Antibiotika oder Fiebersäften für Kinder. Bevor die Regeln in Kraft treten können, müssen sie noch vom Europaparlament und den EU-Staaten bestätigt werden. Die Vorstandsvorsitzende der Deutschen Bahn, Palla, hat eine stärkere Fokussierung auf das Kerngeschäft angekündigt. Man wolle sich mehr auf das Bahnfahren konzentrieren, sagte Palla der Zeitschrift Stern. Angebote wie der Radverleih Call a Bike und den Pkw-Verleih Flinkster werde man künftig nur noch unterbreiten, wenn man damit Geld verdiene. Auch von Bahnbauprojekten in Ländern wie Indien und Uruguay will sich das Unternehmen, Palla zufolge, nach und nach zurückziehen. Die Bahn hat sich bereits von mehreren Tochterfirmen getrennt, darunter Arriva und DB Schenker. Der Geschäftsbericht listet aber weiterhin mehrere hundert Beteiligungen auf. Das Wetter. wechselnd bewölkt und gebietsweise Schauer, vereinzelt Graupelgewitter, in höheren Lagen Schnee, von Westen und Südwesten her Aufheiterungen, Temperaturen 8 bis 15 Grad. Morgen im Südosten heiter, sonst meist bewölkt, von Nordwesten her schauerartiger Regen, 11 bis 17 Grad.
0: Es ist 9.20 Uhr und das waren die Deutschland- und Weltnachrichten in einer Übernahme von Deutschlandfunk Kultur. Und wir hören als nächstes Lied Monotonie von Beatsteaks.

Das war Monotony von Beatsteaks und jetzt haben wir hier eine kleine Zwischenmoderation. 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Und wir hören nun als nächstes Lied Outdoor Miner von Wire.

0: Was haben Margot Friedländer, Helene Weigel und Helmut Kohl gemeinsam? An alle drei erinnert Berlin. Wie und warum das, weiß unsere Hauptstadtkorrespondentin Vera Lorenz. Vera, wie kommt es zu dieser illustren Reihung von Namen?
1: Ja, hallo Marleen. Ja, das hängt damit zusammen, dass seit ein paar Tagen diese drei Namen neu im Stadtbild sind. Nach ihnen wurde ein Platz benannt und eine Allee und die dritte bekam eine Skulptur.
0: Na, dann würde ich mal sagen, dann mal der Reihe nach.
1: Ja, ich fange mal an mit Margot Friedländer. Margot Friedländer hat das KZ Theresienstadt überlebt, ist danach in die USA ausgewandert und in hohem Alter in ihre Geburtsstadt Berlin zurückgekehrt. Sie ist ja vor einem Jahr mit 103 Jahren gestorben und hat sich hier in Berlin als Zeitzeugin und Mahnerin den Deutschen, man kann sagen, zur Verfügung gestellt. Sie war unheimlich beliebt. Und ein wichtiger Satz von ihr lautet: Ich spreche für die, die nicht mehr sprechen können. Und ich finde es wirklich wunderbar, dass die Stadt den Platz vorm Abgeordnetenhaus, also wo Politik gemacht wird für Berlin, nach Margot Friedländer benannt hat. Und einer anderen Jüdin aus gutem Wiener Haus ist am Wochenende im Innenhof des Berliner Ensembles erinnert worden, nämlich an Helene Weigel. Sie war Mitbegründerin, Schauspielerin und Prinzipalin des Berliner Ensembles. Und beides zusammen ist wirklich bemerkenswert. Ich würde mal sagen, die Zahl der Orte, an denen in Berlin namentlich an Jüdinnen und Juden erinnert wird, ist nicht so hoch. Und da tut sich mal was.
0: Kannst du uns die Helene-Weigel-Plastik beschreiben?
1: Ja, ich würde zuerst mal kurz was zum Ort sagen. Also für die von den Lotte-Zuhörerinnen und Zuhörern, die schon mal in BE waren, die wissen das. Also vor dem Berliner Ensemble ist so ein Platz. Und da steht die Bertolt Brecht Plastik. Der Meister sitzt da auf einer Bank. Da ist auch noch so ein bisschen Platz, dass man sich da zusetzen kann fürs Foto oder so. Geschaffen ist die Plastik von Fritz Krämer. Und das ist für euch in Weimar natürlich ein Begriff durch sein Buchenwald-Denkmal. Eingeweiht wurde der nachdenkliche und auch wirklich schlicht gehaltene Bertolt Brecht, die Figur 1988. Und es ist ein wichtiger Bezugspunkt, wenn jetzt fast 40 Jahre später nun endlich auch seine Frau und Muse und Theaterorganisatorin sichtbar werden soll. Und die UdK-Bildhauerklasse von Monika Benvicini hat sich aber jetzt kein Pendant ausgedacht, sondern was Neues. Und das ist wirklich bemerkenswert. Also ich war jedenfalls so ein bisschen überrascht. Hier sitzt eben nicht eine Frauenfigur auf einem Regiestuhl, also quasi als Pendant zu Bertolt Brecht auf der Bank, sondern niemand. Und das ist sozusagen diese Abwesenheit eines Menschen oder einer menschlichen Gestalt. Das hat mich schon verwundert. Es gibt viele andere Dinge zu sehen in der Plastik. Also es gibt diesen schon erwähnten Regiestuhl, wohl auch nach einem Entwurf von Helene Weigel. Es gibt Buchstifte, Aschenbecher, Gummistiefel. Alles ist in so ein tiefes Rot getaucht. Aber wie man das findet, ist natürlich Ansichtssache. Und Ansichten wäre dann auch mein nächstes Stichwort.
0: Wofür denn?
1: Ja, also die Plastik steht ja im Hof vom BE und ist von so hohen Glaswänden umgeben und auf einer Seite ist das Konterfei von Helene Weigel, sag mal, aufgepixelt und im Gegensatz zu Friedländer und Kohl, zu dem ich gleich noch kommen werde, ist dieses Monument oder diese Plastik für Helene Weigel eine private Initiative des BE-Freundeskreises und ich freue mich schon drauf, im Sommer mal vor oder nach einer Theatervorstellung mit einem Glas Wein bei Helene Weigel im Hof zu sitzen.
0: Na, dann bleibt ja nur noch Helmut Kohl.
1: Ja, der Helmut Kohl, Kanzler der Einheit. Später hat er ja seiner CDU den größten Spendenskandal beschert. Aber ich würde jetzt nicht so viel noch über Helmut Kohl sprechen, sondern er hat nun auch eine Straße in Berlin, natürlich eine Allee. Die ehemalige Hofjägerallee, die am Tiergarten vorbeiführt, ist am Sonnabend nach ihm benannt worden. Damit ging ein Traum des Regierenden in Erfüllung. Kai Wegener sagte bei der Enthüllung des Straßenschildes folgende Worte: Eine große Straße für einen großen Mann. Zitat Ende. Und Zitat Ende. Wo endet die Straße? An der CDU-Parteizentrale.
0: Wow. Ja, super. Vielen, vielen lieben Dank. Das war Vera Lorenz, unsere Hauptstadtkorrespondentin. Vielen lieben Dank, dass wir dich heute mal wieder hören konnten.
1: Ja, ich mache das ja sehr gerne und es war mir heute auch wirklich ein absolutes... Also es kam einfach so zusammen. Ich kann nichts dafür, wenn innerhalb von 4 Tagen Berlin so eine Dinge hier abzieht und finde es ja auch insgesamt wirklich, wirklich bemerkenswert und sende beste Grüße nach Weimar.
0: Super, vielen lieben Dank. Und wir hören jetzt nun das Lied Wet Dream von Wet Leg.

Das war das Lied Here Comes the Sun von Nina Simone. Und wir machen nun weiter mit dem Lied Saw Trousers of a Truck von Grind Chatten. Und danach hören wir unsere Weimar Nachrichten.

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1: Anmeldung für Ferienpass ab sofort möglich. Ärztlicher Bereitschaftsdienst über Himmelfahrt. Und Klimaschutz und Demokratie, Podiumsdiskussion in Weimar. Schulkinder aus Weimar können sich jetzt online für den Ferienpass anmelden. Vereine und Organisationen bieten vom 6. Juni bis zum 12. August unterschiedliche Sommerferienveranstaltungen für Kinder nach der 1. Klasse und bis 14 Jahre an. Erneut angeboten werden unter anderem ein Tanz- und Theaterworkshop, ein Piratenfest, kreative Projekte mit dem Buchkinderverein sowie ein Graffiti- oder Skate-Workshop. Neu dabei sind beispielsweise ein Fotoworkshop des Stadtmuseums und ein Entdeckertag für Mädchen am Schülerforschungszentrum. Den Link zur Anmeldung und das komplette Programm gibt es unter ferienpass-weimar.de. Mit dem Ferienpass soll vor allem einkommensschwachen Familien geholfen werden, die nicht verreisen können. Unterstützt wird das Angebot unter anderem vom Kinder- und Jugendfonds der Bürgerstiftung, der Sparkasse Mittelthüringen und vom Johannes Falk e.V. Wer über Himmelfahrt ärztliche Hilfe braucht, muss in Thüringen nicht in die Notaufnahme. Die Kassenärztliche Vereinigung Thüringen macht auf den ärztlichen Bereitschaftsdienst aufmerksam, der erst an den Feiertagen rund um Himmelfahrt vom 14. bis zum 17. Mai sowie über Pfingsten vom 23. bis zum 25. Mai im Einsatz. Erreichbar ist er unter der Rufnummer 116 117. Wer möchte, kann auch per Video mit einer Ärztin oder einem Arzt sprechen. Die Videosprechstunde steht allen Patientinnen und Patienten offen, egal wo sie sich gerade befinden. Das Angebot gilt für Erwachsene und Kinder gleichermaßen. Geeignet ist sie zum Beispiel bei Fieber, Hauterkrankungen, bei verschluckten Gegenständen oder bei Fragen zur Medikation. Im ganzen Freistaat werden wie gewohnt Ärzte und Ärztinnen in 29 Bereitschaftsdienstpraxen behandeln. Wer nicht mobil ist, kann einen Hausbesuch anfordern. Standorte und Öffnungszeiten gibt es in der 116 117 App oder unter 116 117.de. Bundesumweltminister Carsten Schneider diskutiert nächste Woche in Weimar über Klimaschutz und Demokratie. Laut Weimarer Republik e.V. findet die Diskussion am Montag, dem 18. Mai um 19.30 Uhr statt. Ort der Veranstaltung ist das Haus der Weimarer Republik. Mit Schneider auf dem Podium sitzt Cornelia Beetsch. Sie ist Direktorin des Institute of Planetary Health Behavior an der Universität Erfurt. Mit ihr spricht er darüber, wie das Dilemma zwischen Klimaschutz und gesellschaftlichem Widerstand aufgelöst werden kann. Es steht die Frage im Raum, schaffen wir es, die Herausforderung Klimaschutz auf demokratischem Wege zu bewältigen? Durch den Abend führt der Journalist Sebastian Haag. Der Eintritt ist frei. Wer teilnehmen möchte, wird gebeten, sich vorab per E-Mail beim Haus der Weimarer Republik anzumelden. Eine Infoveranstaltung im Bienenmuseum klärt heute Nachmittag ab 14 Uhr über Betrugsmaschen auf. Dazu lädt der Ortsteilrat Oberweimar-Ehringsdorf ältere Menschen ab 60 Jahre ein. Über den Enkeltrick und weitere Täuschungsmanöver wird Kriminalkommissar Holger Werner aus Jena informieren. Häufig fallen ältere Menschen solchen Straftaten zum Opfer. Es soll deshalb unter anderem geklärt werden, woran ein echter Polizeibeamter zu erkennen ist und wie man sich am Telefon und an der Haustür verhält. Auch sind technische Mittel Thema, die an der Wohnungstür als Unterstützung helfen können. Anschaulich werden einzelne Betrugsarten erläutert, auch wird in einer offenen Fragerunde auf individuelle Probleme eingegangen. Anmeldungen für die Infoveranstaltung sind unter info@ortsteil-owe.de möglich. Morgen Abend kommen die aktuellen Themen Gelmaroders auf den Tisch. Die Einwohner des Ortsteils treffen sich zu einer Versammlung. Stattfinden wird sie von 18.30 Uhr bis 20 Uhr. Treffpunkt ist der Vereinsraum im Gemeindehaus in der Schustergasse 2. Auf der Tagesordnung stehen unter anderem der Stand des Glasfaserausbaus, aktuelle Straßenschäden sowie eine Tempo-30-Geschwindigkeitsbegrenzung auf der Rudolstädter Straße. Am Ende der Veranstaltung haben die Einwohnerinnen und Einwohner Gelegenheit, eigene Fragen einzubringen. Im Atrium hat ein Jugendlicher am Sonntagnachmittag 4 Mädchen angegriffen und verletzt. Laut Polizei ereignete sich der Vorfall gegen 16.10 Uhr im Fahrstuhl der Einkaufspassage. Ein bislang unbekannter Jugendlicher habe die Gruppe angesprochen und unvermittelt angegriffen. Ein Mädchen wurde mit der Faust ins Gesicht geschlagen und drei weitere wurden getreten. Alle vier Mädchen sind zwischen 10 und 12 Jahre alt. Auf den Angriff aufmerksam wurde die Polizei durch einen Notruf eines der Mädchen. Im Hintergrund waren Schreie zu hören, dann brach das Gespräch ab. Infolgedessen leitete die Polizei umgehend Fahndungs- und Einsatzmaßnahmen ein. Die gerufenen Rettungskräfte versorgten die Verletzten vor Ort. Der Täter flüchtete mit einem Fahrrad in Richtung Jenaer Straße. Er wird auf 12 bis 13 Jahre geschätzt. Die Polizei Weimar ermittelt wegen Körperverletzung und bittet um Hinweise. Das waren die Nachrichten auf Radio Lotte Weimar mit Michael Toscher.
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3: In Weimar ist es am Morgen ja zeitweise stürmisch und leichter Regen ist zu erwarten und die Temperatur liegt ca. bei 7 Grad. Am Mittag haben wir immer noch leichten Regen, es ist stürmisch, aber die Temperatur klettert auf 10 Grad hoch. Am Abend erwartet uns zum Glück kein Regen mehr, es ist überwiegend wolkig bei 10 Grad und nachts sind es wieder ca. zwischen 7 Grad und es ist zeitweise leichter Regen. Wir hören nun das Lied Do Me Dirty von Pinky Pinky.

Das war Cher Kashyana von Latex Fauna und wir hören als nächstes Lied Nothing Left to Lose von Power Plush und danach kommen wir auch schon zu unseren Veranstaltungstipps für heute.

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1: Wir haben es 10 Uhr hier bei Radio Lotte. Zu hören ist meine Wenigkeit Marleen Tittel. Und ja, bevor wir dann aufs weitere Programm schauen, beziehungsweise, das macht mehr Sinn. Ich erzähle euch erstmal, was jetzt noch in den nächsten 2 Stunden so ansteht. Und zwar um 10.30 Uhr kommen dann die liebe Jana und die Franzi vom Monami und erzählen uns so, was ja die Woche noch so und die nächsten Wochen so auf dem Programm steht. Und um 11.30 Uhr hören wir dann Classic with Aaron Kompakt. Und jetzt kommen wir erstmal zu unseren Ausgehtipps. Genau.
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1: Genau, kommen wir nun zu den weiteren Veranstaltungstipps für heute. Und zwar die erste Veranstaltung ist ein Film. Der und das Wasser findet im Lichthauskino hier in Weimar statt um 19.15 Uhr. Es ist eine tragische Komödie vom Regisseur Thomas Stuber. Der Film erzählt die ungewöhnliche Freundschaft zwischen Bushi und Hideo Kitamura. Bushi lebt eigentlich in einer betreuten Wohngruppe und beschließt, aus dieser auszubrechen und schließt sich einer japanischen Reisegruppe an. Auf dieser Reise kann er sich selbst entfalten und zum ersten Mal im Leben aufblühen. Also wenn das was für euch ist, dann ist es der Film Der und das Wasser im Lichthauskino heute um 19.15 Uhr. Das nächste ist ein Theaterstück und zwar die Premiere La Bohème. Es ist eine Lip-Sync-Oper und findet im Casablanca in Jena statt. Es ist Einlass um 19 Uhr und Beginn tut es dann um 20 Uhr. Es ist eine Neuinszenierung der berühmten Oper von Puccini. Die Elemente und Geschichte aus La Bohème werden in die Gegenwart transportiert und mit Elementen wie Lip-Sync, Spoken Word, aber auch Hip-Hop und Afrobeats verbunden. Gezeigt werden dementsprechend auch neue Figuren, zum Beispiel junge KünstlerInnen oder MigrantInnen. Ja, es ist eine Inszenierung vom Theaterhaus Jena. Also vielleicht ist ja das Theaterstück bzw. die Premiere La Bohème, eine Lip-Sync-Oper, was für euch findet, im Casablanca um 20 Uhr statt, bzw. Einlass ist 19 Uhr. Das sind doch 2 wirklich sehr, sehr coole Veranstaltungen. Und wir hören jetzt nun das Lied Daydreaming von The Big Moon.

Das war Daydreaming von The Big Moon und wir machen nun weiter mit dem Lied Standing on the Shore von Empire of the Sun.

0: Wir haben es 10.15 Uhr und das war Midnight in Richmond von Young Guns Silver Fox. Und wir hören jetzt nun unsere Deutschland- und Weltnachrichten.
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2: Der parlamentarische Geschäftsführer der Union, Bilger, hat mit Blick auf die Finanzierung der geplanten Steuerreform die Kompromissbereitschaft seiner Fraktion betont. Bilger sagte im ZDF, CDU und CSU seien grundsätzlich offen für Vorschläge der SPD, Spitzenverdiener höher zu belasten. Zugleich dürfe die Steuerreform nicht nur von wenigen finanziert werden. Bereits jetzt sei Deutschland ein, Zitat, Hochsteuerland, das dennoch hochqualifizierte Fachkräfte gewinnen wolle. Der CDU-Politiker betonte, zur Finanzierung der Steuerreform müsse deshalb auch auf die Ausgabenseite geschaut werden. Im Bundeshaushalt gebe es noch viel Einsparpotenzial, sagte Bilger. SPD und Union hatten im Koalitionsvertrag vereinbart, kleine und mittlere Einkommen zu entlasten. Die Spitzen der Parteien kommen am Abend im Kanzleramt zusammen. Neben der Steuerreform geht es auch um mögliche weitere Entlastungen angesichts der hohen Energiepreise. Im Kampf gegen Engpässe bei wichtigen Medikamenten in der EU haben sich Unterhändler in Brüssel auf Regeln geeinigt. Das teilten die Vertreter des Europäischen Parlaments und der Mitgliedstaaten mit. Europa soll dadurch weniger abhängig von einzelnen Lieferanten und der Herstellung außerhalb des Kontinents werden. Ein Baustein der neuen Regeln betrifft die Vergabe öffentlicher Aufträge. Im Fall von wichtigen Arzneimitteln sollen hierbei künftig grundsätzlich in Europa hergestellte Medikamente bevorzugt werden. So sollen Anreize für sichere Lieferketten geschaffen werden. Ziel ist es auch, sogenannte strategische Projekte schneller zu genehmigen und zu fördern. In Europa kam es in den vergangenen Jahren wiederholt zu Engpässen bei Medikamenten. Dies galt etwa für Schmerzmittel, Antibiotika oder Fiebersäfte für Kinder. Nach EU-Angaben aus dem vergangenen Jahr stammen etwa 80-90% der Medikamente aus Asien, vor allem aus China. Bevor die Regeln in Kraft treten können, müssen sie noch vom Europaparlament und den EU-Staaten bestätigt werden. Israel richtet für Tatverdächtige des Terrorangriffs vom 7. Oktober 2023 ein spezielles Militärgericht ein. Das Parlament nahm gestern Abend ein entsprechendes Gesetz mit großer Mehrheit an. Es sieht vor, dass für Prozesse gegen Beteiligte des Überfalls auf Israel die Militärstaatsanwaltschaft zuständig ist und nicht die zivile Anklagebehörde. Dadurch solle ein faires Verfahren sichergestellt werden, das zugleich zur Heilung des nationalen Traumas beitragen könne, hieß es. Kritiker in Israel äußerten dagegen Bedenken hinsichtlich der Rechtsstaatlichkeit. Bei dem Angriff der Hamas und weiterer Terrorgruppen auf Israel waren mindestens 1200 Menschen getötet und mehr als 250 in den Gazastreifen verschleppt worden. Medienberichten zufolge hat Israels Armee während und nach dem Massaker etwa 300 Tatverdächtige festgenommen. Sie wurden bisher nicht angeklagt. Russland hat die Ukraine nach dem Ende einer dreitägigen Waffenruhe erneut angegriffen. Präsident Zelensky teilte mit, Russland habe in der Nacht mehr als 200 Drohnen eingesetzt. Angriffe wurden unter anderem aus Kiew, Saporischschja, Dnipro und Cherson gemeldet. Mindestens ein Mensch sei getötet worden. Russland meldete seinerseits den Abschuss mehrerer ukrainischer Drohnen. Die seit Samstag geltende Waffenruhe war in der Nacht ausgelaufen. Während der befristeten Feuerpause waren nur wenige Luftangriffe gemeldet worden. Entlang der Frontlinie gab es aber weiterhin Beschuss. Im südfranzösischen Cannes beginnen am Abend die 79. internationalen Filmfestspiele. Bei der Eröffnungsgala wird der neuseeländische Regisseur Peter Jackson mit der goldenen Ehrenpalme für sein Lebenswerk ausgezeichnet. Er ist vor allem für seine Der Herr der Ringe-Trilogie bekannt. Im Wettbewerb vertreten sind in diesem Jahr 22 Filme, darunter Das geträumte Abenteuer der deutschen Regisseurin Valeska Griesebach sowie Vaterland mit Schauspielerin Sandra Hüller in der Hauptrolle. Die Filmfestspiele in Cannes enden am 23. Mai. Das Wetter. Wechselnd bewölkt und gebietsweise Schauer, vereinzelt Graupelgewitter, in höheren Lagen Schnee. Von Westen und Südwesten her Aufheiterungen. Temperaturen 8 bis 15 Grad. Morgen im Südosten heiter, sonst meist bewölkt. Von Nordwesten her schauerartiger Regen. 11 bis 17 Grad.
0: Das waren die Deutschland- und Weltnachrichten in einer Übernahme von Deutschlandfunk Kultur. Und wir hören jetzt das Lied I'm Falling for You von Yuma Abe.

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2: Wir haben es 10.31 Uhr und ich bin tatsächlich nicht mehr allein im Studio. Ich habe das liebe Monami hier bei mir, beziehungsweise die Leana. Und Diana, erstmal wunderschönen guten Morgen euch. Ich hoffe, euch geht's gut.
3: Hallo.
2: Und was steht denn die Woche noch so bei euch auf dem Programm? Was habt ihr mir Schönes mitgebracht? Ich übergebe jetzt einfach mal an euch.
4: Ja, also ich habe eine sehr, sehr spannende und ereignisreiche Woche mitgebracht. Den Anfang macht schon am Donnerstag unser Open-Air-Kino im Künstlergarten. Ab 20.45 Uhr zeigen wir dort zunächst den Kurzfilm Himmel wie Seide voller Orangen. Danach folgt der Dokumentarfilm Go, Clara Go. Der Eintritt ist frei und sollte das Wetter nicht mitspielen, so wie es leider derzeit aussieht, weichen wir einfach ins Kino Monami aus. Ebenfalls ab Donnerstag läuft Wanda, ein Film, der nach 56 Jahren in restaurierter Fassung wieder auf der Leinwand zu sehen ist. Barbara Loden hat diesen Film selbst geschrieben, selbst Regie geführt und die Hauptrolle gespielt. Ein radikales, leises Porträt einer Frau, die sich allen Erwartungen entzieht. Ab Freitag dann in der 20-Uhr-Vorstellung The Cowboy. Ein Dokumentarfilm, der über 10 Jahre einen Jungen aus Colorado begleitet, der vom Cowboy-Leben träumt und dabei ganz neu lernt, was echte Stärke bedeutet. Am Samstag, zur langen Nacht der Museen, läuft bei uns um 18 Uhr, passend dazu der Film Archiv der Zukunft. Und am Sonntag, den 17. Mai, feiern wir 80 Jahre DEFA. Denn vor genau 80 Jahren, am 17. Mai 1946, wurde die Deutsche Film AG gegründet. Und wir feiern das gemeinsam mit der DEFA-Stiftung und hoffentlich auch vielen von euch. Der Tag startet um 15.30 Uhr mit dem Kultkinderfilm Das Schulgespenst. Um 18 Uhr folgen 4 Kurzfilme und um 20 Uhr zeigen wir dann den Langfilm, zum Beispiel Josef.
3: Cool. Ah, Mensch, jetzt habe ich gar keine Überleitung von DEFA. 80 Jahre DEFA finde ich ja total spannend. Muss ich ja eigentlich kommen, weil wir haben nämlich am Wochenende nichts bei uns. Bei uns beginnt, wir haben nämlich nur eine ganz kurze Woche. Und zwar der Donnerstag. Am Donnerstag haben wir keinen von der DEFA. Ich finde immer noch keine Überleitung. Es ist total wurscht, aber da kommt die Nora Tiede zu uns. Und genau, die hat schon im letzten Jahr, hat die schon mal eine Reihe gemacht, die Global Music Transformers. Und in diesem Jahr macht sie das nochmal und sie startet am Donnerstag mit ihrer neuen Global Music Transformers Reihe und zwar solo diesmal. Genau, wer Nora Tiede nicht kennt, die ist eine Multi-Instrumentalistin, die macht auch Trommel-Workshops und auf jeden Fall bringt sie das auf die Bühne mit Loopstation und sie macht halt Minimal Music mit was wollte ich jetzt eigentlich sagen? Genau, mit sozusagen wird sie euch ein One-Woman-Orchester auf der Bühne präsentieren, wo sie all ihre Instrumente auspackt und zum Besten gibt. Genau, und das ist am Donnerstag um 20 Uhr. Und am Freitag kommt noch ein ganz, ganz toller Weimarer Künstler, den ich sehr, sehr schätze. Und zwar der Andreas Max Martin kommt zu uns am Freitag nicht um 20 Uhr, sondern um 19 Uhr schon. Und wer ihn nicht kennt, sollte ihn unbedingt kennenlernen. Der hat unter anderem zu unserem 25-jährigen Jubiläum hat er die 5-Minuten-Terrine moderiert und teilweise auch musikalisch untermalt. Und der macht einfach ganz, ganz tolle Bühnenshows. Der ist unglaublich witzig, der weiß mit Sprache umzugehen und das merkt man sowohl in seiner Show, in seiner Bühnenshow, als auch in seinen Texten. Genau, also 20 Uhr Nora Tiele, die Weimarer Musikerin Nora Tiele und am Freitag kommt der Weimarer Musiker Andreas Max Martin zu uns. Und Samstag, Sonntag geht ihr dann ins Kino?
4: Ja, genau.
3: Ja, genau, das war's.
2: Das klingt doch wirklich nach einem richtig, richtig schönen Programm, sogar ja auch für die kurze Woche. Dann bedanke ich mich bei euch. Ich hatte gerade zu Gast das Monami, die liebe Jana und die Leana. Vielen lieben Dank euch und wir hören jetzt das Lied Slow Dance von Winona Forever.

Das war Slow Dance von Winona Forever. Und bevor wir zu unseren Weimar Nachrichten kommen, hören wir noch das Lied Age of Consent von The New Order.

0: Das war das Lied Age of Consens von New Order und wir haben es 10.45 Uhr hier bei Radio Lotte und somit ist es wieder Zeit für unsere Weimar Nachrichten. Hören wir doch rein.
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2: Anmeldung für Ferienpass ab sofort möglich, ärztlicher Bereitschaftsdienst über Himmelfahrt und Klimaschutz und Demokratie, Podiumsdiskussion in Weimar. Schulkinder aus Weimar können sich jetzt online für den Ferienpass anmelden. Vereine und Organisationen bieten vom 6. Juni bis zum 12. August unterschiedliche Sommerferienveranstaltungen für Kinder nach der 1. Klasse und bis 14 Jahre an. Erneut angeboten werden unter anderem ein Tanz- und Theaterworkshop, ein Piratenfest, kreative Projekte mit dem Buchkinderverein sowie ein Graffiti- oder Skate-Workshop. Neu dabei sind beispielsweise ein Fotoworkshop des Stadtmuseums und ein Entdeckertag für Mädchen am Schülerforschungszentrum. Den Link zur Anmeldung und das komplette Programm gibt es unter ferienpass-weimar.de. Mit dem Ferienpass soll vor allem einkommensschwachen Familien geholfen werden, die nicht verreisen können. Unterstützt wird das Angebot unter anderem vom Kinder- und Jugendfonds der Bürgerstiftung, der Sparkasse Mittelthüringen und vom Johannes Falk e.V. Wer über Himmelfahrt ärztliche Hilfe braucht, muss in Thüringen nicht in die Notaufnahme. Die Kassenärztliche Vereinigung Thüringen macht auf den ärztlichen Bereitschaftsdienst aufmerksam, der erst an den Feiertagen rund um Himmelfahrt vom 14. bis zum 17. Mai sowie über Pfingsten vom 23. bis zum 25. Mai im Einsatz. Erreichbar ist er unter der Rufnummer 116 117. Wer möchte, kann auch per Video mit einer Ärztin oder einem Arzt sprechen. Die Videosprechstunde steht allen Patientinnen und Patienten offen, egal wo sie sich gerade befinden. Das Angebot gilt für Erwachsene und Kinder gleichermaßen. Geeignet ist sie zum Beispiel bei Fieber, Hauterkrankungen, bei verschluckten Gegenständen oder bei Fragen zur Medikation. Im ganzen Freistaat werden wie gewohnt Ärzte und Ärztinnen in 29 Bereitschaftsdienstpraxen behandeln. Wer nicht mobil ist, kann einen Hausbesuch anfordern. Standorte und Öffnungszeiten gibt es in der 116 117 App oder unter 116 117.de. Bundesumweltminister Carsten Schneider diskutiert nächste Woche in Weimar über Klimaschutz und Demokratie. Laut Weimarer Republik e.V. findet die Diskussion am Montag, dem 18. Mai um 19.30 Uhr statt. Ort der Veranstaltung ist das Haus der Weimarer Republik. Mit Schneider auf dem Podium sitzt Cornelia Beetsch. Sie ist Direktorin des Institute of Planetary Health Behavior an der Universität Erfurt. Mit ihr spricht er darüber, wie das Dilemma zwischen Klimaschutz und gesellschaftlichem Widerstand aufgelöst werden kann. Es steht die Frage im Raum, schaffen wir es, die Herausforderung Klimaschutz auf demokratischem Wege zu bewältigen? Durch den Abend führt der Journalist Sebastian Haag. Der Eintritt ist frei. Wer teilnehmen möchte, wird gebeten, sich vorab per E-Mail beim Haus der Weimarer Republik anzumelden. Eine Infoveranstaltung im Bienenmuseum klärt heute Nachmittag ab 14 Uhr über Betrugsmaschen auf. Dazu lädt der Ortsteilrat Oberweimar-Ehringsdorf ältere Menschen ab 60 Jahre ein. Über den Enkeltrick und weitere Täuschungsmanöver wird Kriminalkommissar Holger Werner aus Jena informieren. Häufig fallen ältere Menschen solchen Straftaten zum Opfer. Es soll deshalb unter anderem geklärt werden, woran ein echter Polizeibeamter zu erkennen ist und wie man sich am Telefon und an der Haustür verhält. Auch sind technische Mittel Thema, die an der Wohnungstür als Unterstützung helfen können. Anschaulich werden einzelne Betrugsarten erläutert, auch wird in einer offenen Fragerunde auf individuelle Probleme eingegangen. Anmeldungen für die Infoveranstaltung sind unter info@ortsteil-owe.de möglich. Morgen Abend kommen die aktuellen Themen Gelmaroders auf den Tisch. Die Einwohner des Ortsteils treffen sich zu einer Versammlung. Stattfinden wird sie von 18.30 Uhr bis 20 Uhr. Treffpunkt ist der Vereinsraum im Gemeindehaus in der Schustergasse 2. Auf der Tagesordnung stehen unter anderem der Stand des Glasfaserausbaus, aktuelle Straßenschäden sowie eine Tempo-30-Geschwindigkeitsbegrenzung auf der Rudolstädter Straße. Am Ende der Veranstaltung haben die Einwohnerinnen und Einwohner Gelegenheit, eigene Fragen einzubringen. Im Atrium hat ein Jugendlicher am Sonntagnachmittag 4 Mädchen angegriffen und verletzt. Laut Polizei ereignete sich der Vorfall gegen 16.10 Uhr im Fahrstuhl der Einkaufspassage. Ein bislang unbekannter Jugendlicher habe die Gruppe angesprochen und unvermittelt angegriffen. Ein Mädchen wurde mit der Faust ins Gesicht geschlagen und 3 weitere wurden getreten. Alle 4 Mädchen sind zwischen 10 und 12 Jahre alt. Auf den Angriff aufmerksam wurde die Polizei durch einen Notruf eines der Mädchen. Im Hintergrund waren Schreie zu hören, dann brach das Gespräch ab. Infolgedessen leitete die Polizei umgehend Fahndungs- und Einsatzmaßnahmen ein. Die gerufenen Rettungskräfte versorgten die Verletzten vor Ort. Der Täter flüchtete mit einem Fahrrad in Richtung Jenaer Straße. Er wird auf 12 bis 13 Jahre geschätzt. Die Polizei Weimar ermittelt wegen Körperverletzung und bittet um Hinweise. Das waren die Nachrichten auf Radio Lotte Weimar mit Michael Toscher.
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0: In Weimar erwartet uns heute ja wirklich wechselhaftes Frühlingswetter, denn die Temperaturen liegen ca. bei milden 10 Grad. Dazu ziehen immer wieder Wolken durch und gelegentlich zeigt sich aber auch die Sonne. Gut, das kann ich hier gerade, wenn ich aus dem Fenster schaue, nicht bezeugen, weil es sieht einfach nur grau aus. Und im Laufe des Tages sind auch einzelne leichte Schauer möglich. Also am besten vergesst ihr heute mal lieber nicht den Regenschirm. Ich habe heute Morgen zum Glück auch dran gedacht. Hoffen wir doch einfach mal, dass dann für unser wunderschönes langes Wochenende das Wetter auch dementsprechend besser wird. Genau. Wir hören jetzt nun als nächstes Lied Genius of Love von TomTom Club.

Das war Genius of Love von TomTom Club und wir hören nun als nächstes Lied Strawberry Switchblade. Hören wir doch mal rein.

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1: Wir haben es genau 11 Uhr hier bei Radio Lotte Weimar. Zu hören ist meine Wenigkeit Marleen. Und ja, bevor wir jetzt zu unserer Rubrik kommen, was war, was ist, was wird, was heute tatsächlich von unserer Kollegin Jule erstellt worden ist zu Ian Dury, kann ich euch schon mal einen weiteren Blick auf das Programm geben, beziehungsweise jetzt auf die letzte Stunde. Und zwar hören wir um 11.30 Uhr Classic with Aaron Compact. Genau, und da wird es heute vor allem irgendwie darum gehen, wie die Musik ineinander so verschwimmt. Also ich bin sehr gespannt. Ich habe schon mal ein bisschen reingeguckt und also es ist doch noch eine sehr coole Sache, die auf jeden Fall ansteht. Aber jetzt könnt ihr euch erstmal auf das www von unserer Kollegin Jule freuen zu Ian Dury.
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3: Heute erinnern wir uns an Ian Dury, der am 12. Mai 1942 in Harrow bei London geboren wurde und zu den vielseitigsten Künstlern der britischen Musikgeschichte zählt. Bereits mit 7 Jahren erkrankte Ian Dury an Polio. Die Krankheit führte zu dauerhaften körperlichen Einschränkungen und prägte sein Leben stark. Trotzdem entwickelte er früh eine enorme kreative Energie. In den 70er Jahren studierte er am Royal College of Art in London und arbeitete anschließend selbst als Kunstlehrer. Bevor er als Musiker berühmt wurde, war er also bereits Maler, Designer und Dozent. Seine erste wichtige Band gründete er Anfang der 70er Jahre, Kilburn and the High Roads. Die Gruppe verband Pop-Rock mit schrägem Humor und ungewöhnlichen Texten. Zwar blieb der große kommerzielle Erfolg aus, doch Ian Dury machte sich damit in der Londoner Musikszene einen Namen. 1975 erschien das Album Handsome. Der entscheidende Durchbruch kam 1977 mit der Gründung von Ian Dury and the Blockheads. In der Hochphase des Punk entwickelte Dury einen ganz eigenen Stil. Eine Mischung aus Punk, Funk, Jazz, Rock'n'Roll und britischer Music Hall. 1977 erschien das Album New Boots and Panties, das heute als Klassiker gilt. Darauf befanden sich Songs wie Sex, Drugs und Rock'n'Roll und Wake Up and Make Love With Me. 1978 gelang ihm mit What a Waste der große Charterfolg in Großbritannien. Ein Jahr später, 1979, wurde Hit Me With Your Rhythm Stick sogar zu Nummer 1 der britischen Charts. Ebenfalls 1979 erschien Reasons to be Tearful Part 3, einer seiner bekanntesten Songs. Seine Texte waren oft witzig, gesellschaftskritisch und voller Wortspiele. Manchmal rau, aber immer intelligent. Neben der Musik arbeitete Ian Dury auch als Schauspieler. In den 80er und 90er Jahren war er in verschiedenen Film- und Fernsehproduktionen zu sehen. Außerdem schrieb er weiterhin Texte und beschäftigte sich mit bildender Kunst. Gerade diese Vielseitigkeit machte ihn besonders. Er war nie nur Sänger einer Punkband, sondern auch immer Künstler, Autor und Performer. Auch privat war sein Leben intensiv. Mit seiner ersten Frau Betty Rathmill bekam er 2 Kinder, darunter den später ebenfalls erfolgreichen Musiker Baxter Dury, geboren 1971. Insgesamt hatte Ian Dury 4 Kinder. Sein Familienleben galt als wechselhaft, doch seine Kinder spielten für ihn eine wichtige Rolle. Ein oft übersehener Teil seines Lebens war sein gesellschaftliches Engagement. In den 80er Jahren unterstützte Ian Dury öffentlich Kampagnen für Safe Sex und sprach offen über den Gebrauch von Kondomen, zu einer Zeit, als HIV und AIDS in vielen Ländern noch tabuisiert waren. Später engagierte er sich außerdem für UNICEF und setzte sich für Impfprogramme gegen Polio ein. Damit kämpfte er gegen genau jene Krankheit, die ihn selbst seit seiner Kindheit begleitet hatte. 1998 wurde bei Ian Dury Darmkrebs diagnostiziert, trotzdem stand er weiterhin auf der Bühne. Am 27. März 2000 starb er dann aber im Alter von 57 Jahren. Und um an ihn zu erinnern, hören wir jetzt What a Waste von Ian Dury and the Blockheads.

Es ist 11.08 Uhr und das war unsere Rubrik Was war, was ist, was wird von unserer Kollegin Jule zu Ian Dury. Und wir machen nun weiter mit dem Lied West End Girls von Sleaford Mods.

Das war der Song West End Girls von Sleaford Mudd. Und bevor wir zu unseren Deutschland- und Weltnachrichten kommen, hören wir noch das Lied Rock'n'Roll Friend von Patsy's Rats.

0: Rock'n'Roll Friend von Patsy's Rats. Das war das Lied, was wir gerade gehört haben. Und wir haben es 11.16 Uhr und nun können wir auch wieder die Deutschland- und Weltnachrichten hören.
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2: Während des Terrorangriffs auf Israel am 7. Oktober 2023 ist es laut einer Untersuchung zu systematischer sexualisierter Gewalt gekommen. Wie aus dem Bericht einer unabhängigen Kommission hervorgeht, sollen Kämpfer der Hamas und anderer Terrorgruppen Opfer teils in Anwesenheit von Familienangehörigen vergewaltigt und anschließend hingerichtet haben. Auch den in den Gazastreifen verschleppten Geiseln sei sexuelle Gewalt angetan worden. Dies zeige, dass es ein weit verbreitetes und systematisches Muster der Gewalt gegeben habe. Der Bericht stützt sich unter anderem auf Zeugenaussagen, Videoaufnahmen und forensische Beweise. Beim Massaker am 7. Oktober 2023 waren mindestens 1200 Menschen in Israel getötet und mehr als 250 weitere in den Gazastreifen verschleppt worden. Russland hat die Ukraine nach dem Ende einer dreitägigen Waffenruhe erneut angegriffen. Präsident Selenskyj teilte mit, Russland habe in der Nacht mehr als 200 Drohnen eingesetzt. Angriffe wurden unter anderem aus Kiew, Saporischschja, Dnipro und Cherson gemeldet. Mindestens ein Mensch sei getötet worden. Russland meldete seinerseits den Abschuss mehrerer ukrainischer Drohnen. Die seit Samstag geltende Waffenruhe war in der Nacht ausgelaufen. Während der befristeten Feuerpause waren nur wenige Luftangriffe gemeldet worden. Entlang der Frontlinie gab es aber weiterhin Beschuss. Vor dem Treffen des Koalitionsausschusses hat sich die Union bei der Finanzierung der geplanten Steuerreform kompromissbereit gezeigt. Der parlamentarische Geschäftsführer der Union, Bilger, sagte im ZDF, CDU und CSU seien grundsätzlich offen für Vorschläge der SPD, Spitzenverdiener höher zu belasten. Zugleich dürfe die Steuerreform nicht nur von wenigen finanziert werden. Der CDU-Politiker betonte, deshalb müsse auch auf die Ausgabenseite geschaut werden. Im Bundeshaushalt gäbe es noch viel Einsparpotenzial. Der Bundesfinanzminister Klingbeil hatte zuvor gesagt, man wolle Erleichterungen für Menschen, die zwischen 2.500 und 4.000 Euro im Monat verdienten. Dies werde angesichts der Staatsfinanzen nur funktionieren, wenn, Zitat, oben die Menschen bereit sind, mehr Verantwortung zu übernehmen. SPD und Union hatten im Koalitionsvertrag vereinbart, kleine und mittlere Einkommen zu entlasten. Die Spitzen der Parteien kommen am Abend im Kanzleramt zusammen. Neben der Steuerreform geht es auch um mögliche weitere Entlastungen angesichts der hohen Energiepreise. Professionelle Pflegekräfte erleben ihren Beruf einer Erhebung zufolge als sinnstiftend, aber in Teilen auch als frustrierend. Vielen fehle es an Beteiligung, Transparenz und gesellschaftlicher Anerkennung, wie aus einer Umfrage des Deutschen Berufsverbands für Pflegeberufe hervorgeht. An der Online-Befragung nahmen den Angaben zufolge rund 3000 Fachkräfte teil. Besonders kritisch hätten die Mitwirkenden ihre Arbeitsauslastung sowie fehlende Wertschätzung durch Arbeitgeber und Führungspersonen beurteilt. 16% gaben demnach an, bereits darüber nachgedacht zu haben, den Pflegeberuf ganz aufzugeben. Die bundesweit größte Klinik für suchtkranke Kinder und Jugendliche stellt ihren Betrieb ein. Die Dietrich-Bonhoeffer-Klinik im ostfriesischen Großenkneten verwies zur Begründung auf eine unzureichende Finanzierung. Die Tagessätze der Rentenversicherung seien zu niedrig, um einen kostendeckenden Betrieb zu gewährleisten. Die Fachklinik werde deshalb Ende Juni geschlossen. Am Standort sollten stattdessen Wohngruppen für Jugendliche entstehen. Der Drogenbeauftragte der Bundesregierung Streeck beklagte, durch das Aus für die Klinik würden 60 der bundesweit 85 Reha-Plätze für suchterkrankte Kinder und Jugendliche wegfallen. Im südfranzösischen Cannes beginnen am Abend die 79. internationalen Filmfestspiele. Bei der Eröffnungsgala wird der neuseeländische Regisseur Peter Jackson mit der Goldenen Ehrenpalme für sein Lebenswerk ausgezeichnet. Im Wettbewerb vertreten sind in diesem Jahr 22 Filme, darunter Das geträumte Abenteuer der deutschen Regisseurin Valeska Griesebach sowie Vaterland mit Schauspielerin Sandra Hüller in der Hauptrolle. Das Wetter: wechselnd bewölkt und gebietsweise Schauer, vereinzelt Graupelgewitter, in höheren Lagen Schnee. Von Westen und Südwesten her Aufheiterungen, Temperaturen 8 bis 15 Grad. Morgen im Südosten heiter, sonst meist bewölkt. Von Nordwesten her schauerartiger Regen, 11 bis 17 Grad. Die Aussichten am Donnerstag wechselnd bewölkt mit wiederholt auftretenden Schauern und Gewittern. Temperaturen 10 bis 17 Grad.
0: Das waren die Deutschland- und Weltnachrichten in einer Übernahme von Deutschlandfunk Kultur. Und wir hören nun als nächstes Lied Cherry Cola von The Angels of Death Metal.

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Und wir hören jetzt nun das Lied Teenage Kicks von The Undertones.

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0: Was passiert eigentlich, wenn Klassik, Pop, Jazz und Klavierkabarett aufeinandertreffen? Genau darum geht es heute bei Classic with Aaron Compact. Aaron Christopher Hoffmann war beim Eröffnungskonzert des Bundeswettbewerbs Schulpraktisches Klavierspiel im Saal am Palais dabei. Zu Gast war in diesem Jahr der Pianist und Klavierkabarist Florian Wagner mit seiner Show The Flow Must Go On. Zwischen virtuosen Klavierspiel, musikalischen Parodien und spontanen Momenten auf der Bühne entstand ein Abend, der nicht nur unterhaltsam war, sondern auch zeigte, wie vielseitig Musikvermittlung heute sein kann. Gemeinsam mit der Schulmusikstudentin Julia Vollmund spricht Aaron über Humor am Klavier, Bühnenpräsenz, musikalische Freiheit und darüber, warum man sich manchmal einfach trauen sollte, Musik auszuprobieren. Also hören wir doch mal rein in Classic with Aaron Compact.
1: Mit diesen schwungvollen Klavierklängen begrüße ich euch ganz herzlich zu dieser Ausgabe von Classic with Aaron Compact. Und heute möchte ich gerne von einem Konzert berichten, das ich am vergangenen Donnerstag besuchen durfte. Und zwar fand vom 7. Mai bis zum 10. Mai der 17. Bundeswettbewerb Schulpraktisches Klavierspielen wieder in Weimar statt an der Musikhochschule. Und da fand am Donnerstag, dem 7. Mai im Saal am Palais das traditionelle Eröffnungskonzert statt, das wie immer von einem Musiker oder einer Musikerin aus der deutschen Kleinkunst- und Kabarettszene bestritten wird. Namhafte Vertreter waren da zum Beispiel schon Bodo Wartke, den man vor allem in jüngster Vergangenheit durch seine Zusammenarbeit mit Marti Fischer kennen dürfte, oder auch Sebastian Krämer kennt man unter anderem durch seine Zusammenarbeit mit der A Cappella-Formation Maybe Bob, die ich auch sehr schätze. In diesem Jahr 2026 wurde der Bundeswettbewerb Schulpraktisches Klavierspielen von dem Künstler Florian Wagner eröffnet. Florian Wagner ist ebenfalls ein Klavierkabarettist und vermag es wie kaum ein anderer, die Grenzen zwischen Klassik, Pop und Jazz und noch anderen Musikgenres verschwimmen zu lassen und zu einem einzigartigen Mix zusammen zu würfeln. Doch bevor wir zu Florian Wagner kommen, eine kurze Erläuterung zu diesem Wettbewerb. In diesem Wettbewerb treten angehende Musiklehrerinnen und Musiklehrer von verschiedenen Musikhochschulen Deutschlands an und zeigen in mehreren Kategorien, was sie können. Und immer wird dann eine fachkundige Jury die Besten dann küren. Und ja, diese Wertung kulminiert dann in dem Wertungskonzert, das in diesem Jahr am 10. Mai ebenfalls im Palais stattfand. Ja, und Florian Wagner, der ist nicht nur am Klavier sehr gut, sondern auch was die Wortgewandtheit angeht. Also er hat uns am Donnerstag seine Show Flow Must Go On präsentiert und er spielt eben nicht nur Klavier, sondern er moderiert beispielsweise auch zwischen den Stücken, erzählt Hintergrundanekdoten und auch schreibt er selber Lieder mit sehr amüsanten Texten. Das macht er wirklich gut und ich würde fast sagen, Alleinstellungsmerkmal ist, dass er unter anderem verschiedene Popsongs nimmt und sie dann im Stile von klassischen Komponisten, beispielsweise von Bach oder Beethoven oder Frédéric Chopin spielt. Da konnten wir in der Show auch beispielsweise hören, wie hätte Ludwig van Beethoven Money, Money, Money von ABBA komponiert.

0: sowas eben, solche Spielereien, die sind schön und lockern auf jeden Fall diesen Abend auf. Und ich war natürlich nicht alleine bei dieser Show, sondern ich hatte das große Glück, einer guten Freundin zu begegnen, die ebenfalls sich den Klavierabend mit Florian Wagner angehört hat. Und wir beide haben dann uns ein stilles Plätzchen gesucht. Und ja, wir erfahren jetzt auch ein bisschen mehr noch über das schulpraktische Klavierspielen. Und jetzt habe ich die große Freude, die Jula hier bei mir sozusagen im Studio zu haben. Und wir beide haben gemeinsam das Konzert von Florian Wagner besucht, der heute hier im Saal am Palais ein tolles Programm gespielt hat. Und ich frage dich erstmal, Jula, wie fandest du es?
1: Also ich war sehr beeindruckt und ja, habe mich dann auch richtig mitreißen lassen können zum Schluss hin. Und also war einfach total geflasht. Ich bin jetzt immer noch sprachlos.
0: Ja, gab es denn für dich Elemente in der Show, die dich von dem Stuhl gerissen haben? Oder gab es Momente, die dir auf jeden Fall noch länger in Erinnerung bleiben werden?
1: Die gab es auf jeden Fall. Ich fand auf jeden Fall die Persönlichkeit von Florian Wagner auf der Bühne, die Bühnenpersönlichkeit sehr spannend, weil es eine totale Nähe zum Publikum gab. Und er hat oft auch einfach gelacht. Entweder sei es darüber, was er für Texte gemacht hat, wo er sich auch dachte, okay, ja, das ist jetzt vielleicht an der Stelle so ein bisschen lustig. Oder aber auch, als er irgendwie, ja, also er hat auch irgendwie oft auch so Fehler oder so, als er einmal rausgefallen, ich habe keine Fehler gehört, aber er ist zweimal merklich rausgefallen. Aber das war irgendwie total toll, wie er da so mit umgegangen ist mit dieser, ja, das fand ich sehr spannend, wobei ich mich bis zum Schluss gefragt habe, okay, war das jetzt wirklich geplant rausgefallen vielleicht sogar? Also das steht zur Debatte, da bin ich auch gespannt, was die anderen noch so sagen werden, weil, genau.
0: Ja, also das fand ich auch, ich fand, das war ja glaube ich bei diesem Fußball-WM-Medley war das ja ein paar Mal, dass er ich fand, das war mit Absicht, also.
1: Ja.
0: Doch, also das war mir ein bisschen zu viel. Also das war ja mehrmals, ne?
1: Ja.
0: Und jetzt plaudere ich einen Fakt aus. Du studierst ja hier Schulmusik und das, was Florian Wagner macht, das ist ja schulpraktisches Klavierspielen. Und vielleicht kannst du noch mal ganz kurz erklären für die Hörerinnen und Hörer, die das jetzt nicht wissen, was das bedeutet. Und vielleicht auch gleich, ob du für dich jetzt sozusagen neue Erkenntnisse gewonnen hast, die du jetzt in deinen zukünftigen Klavierarbeiten mit verwenden kannst?
1: Spannende Frage. Also Schupra, was ist Schupra? Also eine Abkürzung für schulpraktisches Klavierspiel. Und wir lernen quasi in dem Unterricht, wie man möglichst das Klavier in- und auswendig kennt, sodass man mit der Aufmerksamkeit bei den Kindern sein kann. Und das bedeutet eben, dass man die Tastatur richtig gut kennt, währenddessen also auch singen kann und möglichst vom Blatt oder aus dem Kopf irgendwelche Lieder begleiten kann. Ja, einfach auch wieder zum Klingen zu bringen und in neuen Facetten erblühen zu lassen. Genau. Und von den Erkenntnissen, ich würde sagen, das beschränkt oder nicht beschränkt, aber es ist so ein bisschen so diesen Gesamteindruck, den ich von dem Konzert hatte und diese Bühnenpräsenz, da werde ich auf jeden Fall öfter noch zurückbesinnen. Es gab diesen einen Song, das war mein Lieblingssong, Alle lieben Musik. Ich weiß nicht mehr so ganz genau, wie der Titel war. Auf jeden Fall inspiriert mich das, denke ich, auch so noch mal mehr Musik zu machen vielleicht. Wir werden es sehen.
0: Ja, da stimme ich dir auf jeden Fall zu. Und er hat für mich auch gezeigt, oder er hat mir noch mal gezeigt, dass ich mich am Klavier trauen darf. Also, dass ich Sachen, die ich gerne höre und ich mir zutraue, dass ich sie nachspielen kann, dass ich sie eben auch nachspiele. Und er hat so ein bisschen für mich diese Schwelle gesenkt. Ja, wir sind jetzt gerade hier kurz nach dem Abend. Möchtest du vielleicht noch etwas loswerden oder möchtest noch etwas hinzufügen, was wir jetzt vielleicht noch gar nicht besprochen haben?
1: Ja, also ich würde gerne noch hinzufügen, ich fand es auf jeden Fall einen sehr amüsanten Abend, der aber einen nicht wirklich, also der einen so gepackt hat, dass man so die ganze Zeit mitgedacht hat, also sei es jetzt irgendwie die Lieder, die nur melodiös auf dem Klavier erklungen sind, dass man sich überlegt hat, okay, wie geht es jetzt weiter? Oder genau, auch seine Anspielungen teilweise, die durch die Blume, wie er auch politische Ansagen gemacht hat. Und ich glaube, vielleicht wäre es einigen AbsoluthörerInnen vorher schon aufgefallen. Uns ist es wahrscheinlich dann erst später aufgefallen, als er die Töne von D-Moll gespielt hat und somit klar zum Ausdruck gebracht hat, AfD, nein, danke.
0: Ja, also auf jeden Fall, Jula, ich danke dir total, dass du dir die Zeit genommen hast für das kleine Gespräch und ich bin mir sehr sicher, wir werden uns noch öfters sprechen. Und ich kann mich Julas Meinung nur anschließen. Ich fand den Abend auch sehr, sehr amüsant und sehr gewaltig ist das passende Wort. Und ich habe mir auch tatsächlich einiges abschauen können, weil ich so etwas Ähnliches auch tue in meinen Konzerten. Also ich spiele eben nicht nur Musik, sondern moderiere dazwischen, um dafür zu sorgen, dass jeder und jede versteht, was ich da eigentlich spiele. Und ein Merkmal der Show von Florian Wagner war auch, dass er sich am Ende sozusagen den Fragen des Publikums stellte. So konnten wir ihn quasi alles fragen, was uns gerade einfällt. Und er hat sie dann auch sehr fachkundig und auch immer sehr amüsant beantwortet. Also rückwirkend war es ein wirklich sehr gelungener Abend. Und ich bin schon sehr gespannt, was mein nächstes Konzert sein wird. Das war Classic with Aaron Kompakt heute mit einem Konzertbericht über die Show Flow Must Go On von Florian Wagner, die er am 7. Mai im Saal am Palais im Rahmen des Bundeswettbewerbs Schulpraktisches Klavierspielen uns präsentierte. Und jetzt hören wir noch ein bisschen Florian Wagner. Ich verabschiede mich vom Mikrofon, wünsche euch noch einen schönen Tag und wir hören uns spätestens nächsten Dienstag wieder zu Classic with Aaron Kompakt.

Das war Classic with Aaron Compact. Heute mit einem Konzertbericht über Florian Wagner und den Bundeswettbewerb Schulpraktisches Klavierspiel hier in Weimar. Den Beitrag sowie weitere Ausgaben von Classic with Aaron Compact findet ihr natürlich auch in unserer Radio Lotte Mediathek. Also Aaron, ich fand das wirklich ein sehr gelungener Beitrag, wie immer. Und wir hören jetzt als nächstes das Lied The Ick von Panic Shack.

0: Das war das Lied The Ick von The Panic Shack. Und wir haben es 11.46 Uhr und machen nun weiter mit den Weimarer Nachrichten.
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2: Anmeldung für Ferienpass ab sofort möglich. Ärztlicher Bereitschaftsdienst über Himmelfahrt und Klimaschutz und Demokratie, Podiumsdiskussion in Weimar. Schulkinder aus Weimar können sich jetzt online für den Ferienpass anmelden. Vereine und Organisationen bieten vom 6. Juni bis zum 12. August unterschiedliche Sommerferienveranstaltungen für Kinder nach der 1. Klasse und bis 14 Jahre an. Erneut angeboten werden unter anderem ein Tanz- und Theaterworkshop, ein Piratenfest, kreative Projekte mit dem Buchkinderverein sowie ein Graffiti- oder Skate-Workshop. Neu dabei sind beispielsweise ein Fotoworkshop des Stadtmuseums und ein Entdeckertag für Mädchen am Schülerforschungszentrum. Den Link zur Anmeldung und das komplette Programm gibt es unter ferienpass-weimar.de. Mit dem Ferienpass soll vor allem einkommensschwachen Familien geholfen werden, die nicht verreisen können. Unterstützt wird das Angebot unter anderem vom Kinder- und Jugendfonds der Bürgerstiftung, der Sparkasse Mittelthüringen und vom Johannes Falk e.V. Wer über Himmelfahrt ärztliche Hilfe braucht, muss in Thüringen nicht in die Notaufnahme. Die Kassenärztliche Vereinigung Thüringen macht auf den ärztlichen Bereitschaftsdienst aufmerksam, der erst an den Feiertagen rund um Himmelfahrt vom 14. bis zum 17. Mai sowie über Pfingsten vom 23. bis zum 25. Mai im Einsatz. Erreichbar ist er unter der Rufnummer 116 117. Wer möchte, kann auch per Video mit einer Ärztin oder einem Arzt sprechen. Die Videosprechstunde steht allen Patientinnen und Patienten offen, egal wo sie sich gerade befinden. Das Angebot gilt für Erwachsene und Kinder gleichermaßen. Geeignet ist sie zum Beispiel bei Fieber, Hauterkrankungen, bei verschluckten Gegenständen oder bei Fragen zur Medikation. Im ganzen Freistaat werden wie gewohnt Ärzte und Ärztinnen in 29 Bereitschaftsdienstpraxen behandeln. Wer nicht mobil ist, kann einen Hausbesuch anfordern. Standorte und Öffnungszeiten gibt es in der 116-117 App oder unter 116-117.de. Bundesumweltminister Carsten Schneider diskutiert nächste Woche in Weimar über Klimaschutz und Demokratie. Laut Weimarer Republik e.V. findet die Diskussion am Montag, dem 18. Mai um 19.30 Uhr statt. Ort der Veranstaltung ist das Haus der Weimarer Republik. Mit Schneider auf dem Podium sitzt Cornelia Beetsch. Sie ist Direktorin des Institute of Planetary Health Behavior an der Universität Erfurt. Mit ihr spricht er darüber, wie das Dilemma zwischen Klimaschutz und gesellschaftlichem Widerstand aufgelöst werden kann. Es steht die Frage im Raum, schaffen wir es, die Herausforderung Klimaschutz auf demokratischem Wege zu bewältigen? Durch den Abend führt der Journalist Sebastian Haag. Der Eintritt ist frei. Wer teilnehmen möchte, wird gebeten, sich vorab per E-Mail beim Haus der Weimarer Republik anzumelden. Eine Infoveranstaltung im Bienenmuseum klärt heute Nachmittag ab 14 Uhr über Betrugsmaschen auf. Dazu lädt der Ortsteilrat Oberweimar-Ehringsdorf ältere Menschen ab 60 Jahre ein. Über den Enkeltrick und weitere Täuschungsmanöver wird Kriminalkommissar Holger Werner aus Jena informieren. Häufig fallen ältere Menschen solchen Straftaten zum Opfer. Es soll deshalb unter anderem geklärt werden, woran ein echter Polizeibeamter zu erkennen ist und wie man sich am Telefon und an der Haustür verhält. Auch sind technische Mittel Thema, die an der Wohnungstür als Unterstützung helfen können. Anschaulich werden einzelne Betrugsarten erläutert, auch wird in einer offenen Fragerunde auf individuelle Probleme eingegangen. Anmeldungen für die Infoveranstaltung sind unter info@ortsteil-owe.de möglich. Morgen Abend kommen die aktuellen Themen Gelmaroders auf den Tisch. Die Einwohner des Ortsteils treffen sich zu einer Versammlung. Stattfinden wird sie von 18.30 Uhr bis 20 Uhr. Treffpunkt ist der Vereinsraum im Gemeindehaus in der Schustergasse 2. Auf der Tagesordnung stehen unter anderem der Stand des Glasfaserausbaus, aktuelle Straßenschäden sowie eine Tempo-30-Geschwindigkeitsbegrenzung auf der Rudolstädter Straße. Am Ende der Veranstaltung haben die Einwohnerinnen und Einwohner Gelegenheit, eigene Fragen einzubringen. Im Atrium hat ein Jugendlicher am Sonntagnachmittag 4 Mädchen angegriffen und verletzt. Laut Polizei ereignete sich der Vorfall gegen 16.10 Uhr im Fahrstuhl der Einkaufspassage. Ein bislang unbekannter Jugendlicher habe die Gruppe angesprochen und unvermittelt angegriffen. Ein Mädchen wurde mit der Faust ins Gesicht geschlagen und 3 weitere wurden getreten. Alle 4 Mädchen sind zwischen 10 und 12 Jahre alt. Auf den Angriff aufmerksam wurde die Polizei durch einen Notruf eines der Mädchen. Im Hintergrund waren Schreie zu hören, dann brach das Gespräch ab. Infolgedessen leitete die Polizei umgehend Fahndungs- und Einsatzmaßnahmen ein. Die gerufenen Rettungskräfte versorgten die Verletzten vor Ort. Der Täter flüchtete mit einem Fahrrad in Richtung Jenaer Straße. Er wird auf 12 bis 13 Jahre geschätzt. Die Polizei Weimar ermittelt wegen Körperverletzung und bittet um Hinweise. Das waren die Nachrichten auf Radio Lotte Weimar mit Michael Toscher.
1: Das Wetter.
0: Ja, also heute hier in Weimar soll es vom Morgen bis zum Nachmittag anhaltende Schauer geben, bei Werten von ca. 3 bis 10 Grad. Und hier am Abend soll es bewölkt sein und die Temperaturen fallen ca. auf 8 bis 10 Grad runter. Und in der Nacht erwarten uns dann die Temperaturen von 6 Grad. Also ich war tatsächlich gerade kurz mal an der frischen Luft draußen und ich fand es eisig kalt. Da habe ich mir fast gedacht, hätte ich heute mal lieber meine Winterjacke eingepackt. Aber ja, wir hoffen doch mal auf deutlich besseres Wetter. Und deswegen vergesst heute auf jeden Fall nicht euren Regenschirm und zieht euch trotzdem warm an. Wir hören jetzt als nächstes das Lied The Hardest Button to Button von The Right Stripes.

0: Das war das Lied The Hardest Button to Button von The White Stripes. Es ist tatsächlich aus dem Album von The Elephant. Und ja, The White Stripes ist tatsächlich eine alternative Rockband. Also ich fand das tatsächlich sehr, sehr cool. Aber wir kommen jetzt nun so langsam auch schon zum Ende meiner Moderation. Deswegen spiele ich doch direkt mal den Jingle ab.
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0: Das war die Stadtzeit am Morgen, das Vormittagsmagazin bei Radio Lotte Weimar. Zu hören im Radio auf der 106,6 MHz und im Livestream unter www.radiolotte.de am Dienstag, dem 12. Mai. In der Redaktion arbeiteten heute für Sie Aaron Christopher Hoffmann, Jule Niedergesäß, Pauline Rudolph, Michael Tuscher, Lukas Bob, Nele Cialas, Marlene Tittel und Dennis Klostermann. Die Musik, die ihr heute gehört habt, war von Pauline Rudolph, die ist nämlich in unserer Musikredaktion tätig und moderiert haben heute von 7 bis 9 Ronja Engels und jetzt die letzten 3 Stunden meine Wenigkeit Marlene Tittel. Diese Sendung ist eine Produktion von Radio Lotte Weimar. Ausgewählte Beiträge findet ihr jederzeit in unserer Mediathek unter www.radiolotte.de oder 18 Uhr in der Stadtzeit am Abend. Erreichen könnt ihr uns telefonisch unter der 40 1000 oder per Mail unter redaktion@radiolotte.de. Hier geht es jetzt gleich weiter mit Musik und 13 Uhr mit dem Druckausgleich und um 18 Uhr mit der Stadtzeit am Abend. Ich verabschiede mich recht herzlich und freue mich schon auf meine nächste Moderation. Bis zum nächsten Mal. Ciao!

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0: Wir haben Druckabfall in der Kabine.
1: Dann versteht man endlich.
2: Es ist 19:30 und damit für den freundlichen Ersatz heißer Ohren und die alternativen Fakten und alternative Musik hier auf Radio Turmkuhle in eurer Lieblingssendung mit euren Lieblingsmoderatoren auf eurem Lieblingssender. Willkommen.
1: Apropos alternative Fakten, habt ihr das geile Video gesehen, wo dieser lustige Kennedy, der ja nicht sprechen kann und eigentlich auch nichts kann, wie der versucht hat, den Reportern die alternative Prozentrechnung, die Donald Trump anwendet, zu erklären.
2: Wie bitte? Genau. Also wenn es von 100 auf 600% steigt, dann ist es eine Versechsfachung. Und wenn es von 600% wieder runtergeht auf 100, also von dem Level wieder zurück, dann ist es natürlich eine Verringerung um 600%.
1: Und der redet immer, als wenn er gleich umfällt und tot ist.
2: Ja, genau.
3: Aber der zieht ja auch Koks
2: vom Toilettensitz. Bei dem neuesten Attentat habt ihr gesehen, wie er weggerannt ist und seine Frau hat sitzen lassen?
1: Ich habe nur gesehen, dass irgendwelche weirden Leute, nachdem klar war, dass alles nicht so schlimm ist, Leute da rumgegangen sind und sich irgendwelche Sektflaschen unter ihre Pelzmäntel gestellt haben.
2: Auch der eine Typ, der die ganze Zeit am Tisch sitzt
1: und weiter gegessen hat.
2: Genau, das war so ein Medienmanager.
3: Die kennen das nicht.
2: Also, wir starten die Sendung nochmal ordentlich. Redaktionell verantwortlich für den Inhalt der Sendung sind der Henna. Und der Björn und der Jakob. Heute ist übrigens der 27. April für die Akten. Wenn ihr heute zuhört, dann hört ihr live und ansonsten hört ihr eine Wiederholung.
1: Wenn ihr auch schon mal von Toilettensitzen gekokst habt, schreibt uns bitte eine Mail. Wir brauchen Erfahrungsberichte.
3: Und welche Auswirkungen das auf euer Immunsystem gemacht hat.
1: Und welche Position in der Regierung ihr jetzt innehabt.
2: Druckausgleich ertont.
3: Und Kopfrechnung-Test würde ich auch erwarten.
1: Kopfrechentest.
2: Also, wir haben eine Menge Sachen, über die wir reden wollen offensichtlich. Sonst würden wir nicht vor dem ersten Song schon hier so fett einsteigen. Was es musikalisch heute alles zu hören gibt. Die Foo Fighters haben ein neues Album rausgebracht. Da werden wir intensiv reinhören. Ich habe 5 Songs rausgesucht. Mal gucken, ob die alle hören. Aber auf jeden Fall hören wir einige von den Foo Fighters. They Might Be Giants, die seit 1986 am Start sind, haben
1: zumindest
2: wir gerade
1: haben sie erst Platte rausgebracht. Vielleicht haben die auch schon 6 Jahre vorher Musik gemacht.
2: Wer weiß, genau. Auf jeden Fall sind sie als They Might Be Giants mit ihrer ihrem ersten Album seit 86 am Start. Das sind 40 Jahre. Das ist viel.
1: Ja, das ist echt viel. Krass. Das aber trotzdem bist du älter.
2: Das stimmt, ja. Außerdem gibt es was Neues von Call Me Charisma und vielleicht hören wir auch noch in das neue Album von den R. Kells rein. Kommt drauf an, wie viel wir quatschen wie viel Zeit wir dafür finden. Genau. Ansonsten haben wir ein paar interessante Themen. Natürlich, ihr habt es mitgekriegt, es gab schon wieder ein Attentat. Langsam wird es langweilig. Es hat irgendwie wieder nicht geklappt. Aber es gab einige interessante Beobachtungen dabei, die werden wir euch nicht vorenthalten.
1: 1900.
3: Aber bitte nicht das Video analysieren, also da habe ich, also 82. Das ist schwierig im Radio heute.
2: Ja, ja, ja.
1: 1982.
2: 82, siehst du, dann sitzt du schon 24 Jahre alt.
1: Und
2: doch 24 Jahre alt. 44.
1: Und sie sind ein Duo.
2: Das stimmt, das wusste ich.
1: Und heißen beide John.
2: Jetzt gibt es Musik von den Foo Fighters. Die sind kein Duo und das neue Album heißt Your Favorite Toy. Und den ersten Song, den wir hören, ist auch, glaube ich, der erste auf dem Album. Der heißt Caught in the Echo.
1: Von welcher Band?
2: Der klingt so. Von den Foo Fighters.
1: Die kennt man woher?
2: Die Foo Fighters?
1: Ja.
2: Aus Funk und Fernsehen.
1: Aus Funk und Fernsehen.
3: Dave Grohl war der Drummer von Nirvana.
1: Genau. Da wollte ich drauf hinaus.
2: Achso, okay, ja, gut. Genau, wer das nicht
1: und trommelt
2: weiß.
1: Da jetzt nicht
3: und die haben einen coolen Horrorfilm. Studio 666.
2: Ich weiß gar nicht, wer jetzt trommelt, nachdem der andere an der Überdosis gestorben ist, der ursprüngliche Drummer. Ich weiß gar nicht, wer jetzt an den Drums ist, aber das können wir nochmal rausfinden. Jetzt gibt es auf jeden Fall erstmal Caught in the Echo vom Album Your Favorite Toy von den Foo Fighters.

0: Der Sohn von Frank Zappa. Nee, den haben wir gerade nicht gehört. Wir haben gerade die Foo Fighters gehört. Und zwischendurch moderiere ich hier mal in die Privatgespräche rein. Ich hoffe, das stört die anwesenden Menschen nicht. Aber ich erzähle noch mal zu Ende, was ich erzählen wollte.
1: Josh Fries hat nämlich Schlagzeug gespielt.
0: Eben haben wir die Foo Fighters gehört. Of All People war der letzte Song, den wir gehört haben. Und davor Caught in the Echo. Und jetzt beantworten wir die Frage, wer denn bei den Foo Fighters gerade die, wie nennt man es?
1: Schlagzeug.
0: Ja, nicht, weil da gibt es so einen lustigen Namen für die Schießbude bedient. Genau.
1: Boah, kenn ich ja gar nicht, ey. Willst du jetzt ganz bewusst Boomer-Radio machen?
0: Also, Taylor Hawkins hat lange Zeit Trommeln bedient und Drogen genommen. Und zwar so viele, dass er 2022 dran gestorben ist. Dann war für zwei Jahre oder drei Jahre fast Josh Freeze dabei.
1: Und der hat seine ersten Aufnahmen zusammen mit Dweezil Zappa gemacht. Deswegen fiel das Wort Frank Zappa, weil Dweezil Zappa der Sohn von Frank Zappa ist. Und daher kenne ich Josh Freeze. Aha. Da schließt sich der Teufelskreis.
0: Aber jetzt und auch auf diesem neuen Album ist Illan Rubin am Start. Der hat früher bei den Nine Inch Nails gespielt, ist 2020 auch in die Rock'n'Roll Hall of Fame aufgenommen worden. Und die Schießbude gespielt, genau.
1: Schießbude.
0: Und seit 25 ist er bei den Foo Fighters.
1: Bei Nine Inch Nails ist das nicht Info tendenziell immer programmiert.
0: Mal,
1: da spielt doch keiner Schlagzeug.
0: Auch mal kolportiert. Ja, wahrscheinlich hat er den Drumcomputer programmiert bei Nine Inch Nails. Das kann gut sein. So, ich würde sagen, jeder von uns darf jetzt mal seine lustigste Beobachtung von diesem letzten Attentat preisgeben. Da gab es ja doch einiges Lustiges zu sehen. Wir haben ein bisschen was vorweggenommen, gerade in der Anfangsmoderation.
1: Man sollte sich über so ernste Dinge nicht lustig machen.
0: Ich finde schon, auf
1: Gewalt
0: jeden Fall.
1: Hat, habt ihr das, ja. Das Lustigste war, fand ich, das Statement von Netanyahu, der sich nicht zu fein war, sich in die Kamera zu setzen und zu sagen, dass das Töten von anderen Politikern nicht okay ist.
0: Hey, das ist nicht okay. Punkt. Na gut, okay. Wieder was dazugelernt. Ja. Nee, warum wir uns darüber lustig machen können, ist, es ist niemand zu Schaden gekommen. Es gab einen Sicherheitsbeamten, der eine Ladung Schrot in seine Schutzweste gekriegt hat und das gut überstanden hat. Laut Trump ist er topfit und in super Shape.
2: Ja, aber, wenn man so eine Packung genau, so Schrot frisst, dann geht, ja.
0: Genau, so richtig. Also es gibt so viel, worüber ich gelacht habe, als ich irgendwie die Bilder gesehen habe. Erstmal fand ich sehr geil, wie der Typ...
1: Der Zusammenhang mit der Benny Hill Musik dahinter ist das großartig.
0: Und dann so ein bisschen schneller abgespielt. Und das würde sehr gut passen zu der Begebenheit, die ich gerade beschreiben möchte, denn ich fand es super lustig, wie der Typ durch die Sicherheitsvorkehrungen da gekommen ist, denn er ist einfach durchgerannt.
2: Oh Gott, der Attentäter meinst du jetzt?
1: Dass er nackt war?
0: Das glaube ich nicht, denn er hat ja eine Schrotflinte dabei gehabt.
1: Nee, aber als sie ihn verhaftet haben, hat er nichts mehr angehabt. Auf dem Boden liegt
0: haben
1: er
0: ihn, haben sie ihn dann irgendwie, keine Ahnung. Also das weiß ich aber auch nicht genau. Und da kann ich nichts genau
1: sagen. Die Sau.
0: Das fand ich schon sehr lustig, wie die Leute da überrumpelt hat und einfach durchgerannt ist. Dann ist er wohl gestoppt worden. Inzwischen hat sich dann das alles noch in dem Vorraum von diesem eigentlichen Saal, in dem die Veranstaltung stattgefunden hat, gewesen. Und dann fing im Saal langsam an, dass sie da die Schüsse gehört haben und die anfangen haben, die Leute in Sicherheit zu bringen. Da gab es eine sehr schöne Aufnahme von hinter der Bühne auf die Bühne drauf quasi, wo zu sehen war, wie J.D. Vance als erster irgendwie in Sicherheit gebracht wurde und da irgendwie weggezerrt wurde, während Trump da noch saß und seine Sicherheitsleute um ihn rum waren und erst dann kamen irgendwie die fettbewaffneten Leute und haben ihn da weggeholt und beim Wegholen...
1: Es gibt da Bilder, wie Trump hinterm Vorhang sich alles anguckt.
0: Nee, ja, das war dann später vielleicht noch.
2: Jetzt
0: auf jeden Fall
2: geht alles
0: erst dann da weggeholt worden und beim Wegholen nochmal voll auf die Fresse gefallen, also hat sich irgendwie da gut hingeledert.
2: Um den Schüssen auszuweichen.
0: Aber was habt ihr denn noch an lustigen Sachen? Also ansonsten erzähle ich noch ein paar mehr, die mir aufgefallen sind.
1: Das Lustigste fand ich die Lady, die hinterher die Sektflaschen unter ihrem Mantel versteckt hat. Oder Champagner ist es wahrscheinlich
0: von
1: eher.
0: Von der habe ich bisher noch gar nichts mitgekriegt, aber das finde ich auch sehr lustig. Die ist ungefähr auf dem Niveau von diesem Medientypen, der weiter am Tisch gesessen hat und einfach weiter gegessen hat.
1: Um mich geht's nicht.
0: Ja. Und vielleicht hat er auch gedacht, ja, okay, wenn es jetzt zu Ende geht, dann will ich wenigstens noch mal irgendwie was Leckeres essen.
2: Die Henkers machen.
0: Das fand ich auch sehr, sehr witzig. Was war noch lustig? Ja, das geht's auch schon so langsam.
1: Lustig fand ich auch, dass der Attentäter hinterher selber wohl in den ersten Verhören gesagt hat, dass er völlig überrascht war, wie einfach das war. Der konnte halt sich ohne Probleme in dem gleichen Hotel einchecken, richtig, in dem die Veranstaltung war, und konnte dann da einfach durchgehen mit seinen Waffen und war wohl auch sehr lasche Sicherheitsbestimmung. Das ist normalerweise gar nicht üblich, dass das so lasch ist. Ja. Das ist ja das, was manche Leute dazu bringt, dass, also die für mich persönlich glaubwürdigste Theorie, die ich gehört habe, ist nicht, dass es eine False-Flag-Aktion war, aber dass der Geheimdienst relativ schnell, weil der Typ auch nicht so richtig schlau ist, mitgekriegt hat, was da geplant ist und sie dann quasi inszeniert haben, dass er bis zu einem bestimmten Punkt kommt, dass es so viel Aufmerksamkeit kriegt, aber eigentlich allen klar war, den packen wir, bevor irgendwas passiert.
0: Naja, so. Ja, diese, diese Zweifel an der Aktion
2: der Echtheit, oder des Attentats.
0: Der Echtheit des Attentats, so kann man sagen, die gehen jetzt auch noch weiter zurück auf das, was da in Pennsylvania passiert ist. Buffalo, glaube ich, hieß der Ort, wo dieser Anschlag passiert ist, wo sie den Attentäter dann auch innerhalb von 12 Sekunden erschossen haben. Da gibt es jetzt auch immer mehr Leute, vor allem auch aus dem Trump-Lager, die sagen, das sieht eigentlich so aus, als wäre das gestaged worden. Ich will dazu mal ein paar Sachen sagen, die ich in so einem Video gesehen habe. Zum einen war es so, als die ersten Schüsse fielen, sind die Security-Leute nicht sofort mit Trump von der Bühne, sondern standen noch eine ganze Weile da auf der Bühne und haben Trump auch nochmal hochkommen lassen und seine inzwischen ikonische Geste da
1: die brauchten ja noch Fotos. Lassen.
0: Genau. Ja. Und dazu kommen wir jetzt. Denn man sieht einen Angestellten, einen Beamten, keine Ahnung was, der da reingekommen ist und die Fotografen an die richtige Stelle gezogen hat und gesagt, hier von hier könnt ihr es viel besser sehen. Und in der Zeit ist die amerikanische Flagge, die relativ hoch hing, weiter runtergelassen worden, damit sie dann im Foto auch schön zu sehen ist und da gut auftaucht.
1: Das kann aber auch heißen, dass einfach nur gute PR-Berater sehr auch unter Schock richtig reagiert haben.
0: Das wage ich zu bezweifeln, ganz ehrlich.
2: Ist eine Sichtweise.
0: Klar, also, kann man so sehen, aber halte ich auch für unwahrscheinlich. Aber
1: wenn es so geplant gewesen wäre, hätte die Fahne da direkt im richtigen, an der richtigen Stelle gehangen.
0: Naja, die hing ja an der richtigen Stelle für die Aufnahmen von weiter weg. Ah.
2: Aber wäre es zu offensichtlich, also, dass sie gleich hängen würde, wäre es zu offensichtlich.
1: Ja, genau, weil jetzt es nicht offensichtlich ist, dass sie extra die Fahne runtergelassen haben.
0: Die haben halt extra die Fahne runtergelassen, damit sie für die Fotografen, die sie da spontan ganz schnell hingeholt haben, auch an der richtigen Stelle ist.
1: Ich war von Anfang an der Meinung, dass das nicht unbedingt ein echtes Attentat gewesen ist. Und ist ja kein Zufall, dass solche Attentate, ich meine, muss ja nur nach Deutschland gucken, immer vor irgendwelchen wichtigen Wahlen laufen hier auch irgendwelche Messermänner rum und das hört danach sofort wieder auf. So, ja. Also
0: aber was auch komisch ist, ist, dass es gar keine weiteren Ermittlungen gab. Also man hat gar nicht geguckt, was ist denn das eigentlich für ein Typ gewesen, wo kam der her, was hat er gemacht, wie war sein Hintergrund. Das ist alles relativ
1: schnell. Das ist sehr spannend jetzt bei dem Typen, der noch lebt, was da jetzt ermittelt wird und wie lange der noch lebt und so.
0: Da sind wir auch alle gespannt.
2: Auf jeden gespannt Fall. Sind wir jetzt auch auf die nächsten Songs der Foo Fighters.
0: Richtig, wir hören jetzt mal weiter If You Only Knew. Wir wüssten es ja auch alle gerne, was da wirklich passiert ist. Und dann danach hören wir Spit Shine. Alles zu finden auf dem neuen Album Your Favorite Toy. Hier sind die Foo Fighters.

0: Die Foo Fighters, Asking for a Friend, den Song haben wir schon mal gespielt, aber der ist tatsächlich auch ziemlich großartig, auch zu finden auf dem neuen Album Your Favorite Toy.
1: Ja, der Block ist durch, ne, mit Foo Fighters?
0: Ja, mit den Foo Fighters sind wir jetzt durch.
2: Kein Lieblingsspielzeug.
0: Nächste Musik kommt von den They Might Be Giants.
2: Die schon sehr alt sind.
0: Die sind sehr alt, das wissen wir inzwischen genau. Worüber wollen wir noch reden? Was gibt's noch für Themen? Was habt ihr noch mitgebracht? Ihr seid mit leeren Taschen gekommen.
2: Mit leeren Taschen.
0: Kann das wahr sein?
2: Genau.
0: Was hat denn der Herr Merz als letztes so für lustige Sachen erzählt?
2: Ich habe gerüchteweise gehört, dass wohl hinter verschlossenen Türen schon darüber nachgedacht wird, Herrn Merz auszutauschen, weil auch die CDU merkt, dass der Typ nicht die geilste Wahl ist. Was aber sehr geil ist, ist, dass ernsthaft Jens Spahn im Gespräch ist.
0: Als Bundeskanzler. Hm? Ja, der will ja schon ewig. Der will schon ewig. Das wird es nicht besser machen.
1: Ich mache keinen Eierleck-Joke, oder?
0: Das wird es wirklich nicht besser machen.
1: Das machen wir jetzt nicht.
0: Also bei allen Diskussionen um Merz wäre es mir persönlich echt viel wichtiger, dass die Reiche endlich geht. Weil was die verzapft, geht auf keine Kuhhaut.
1: Die Wirtschaftsministerin?
0: Richtig.
1: Ja, die wird auch komplett gebasht in
0: den Energiewende ausbrennt, wie verrückt irgendwie dafür sorgt, dass Windkraftanlagen und Parks halt einfach nicht mehr lukrativ sind für Leute, die das machen wollen und eben alles, was Habeck in der letzten Regierung irgendwie versucht hat, auf die Beine zu stellen und in die Wege zu leiten, um auch Abhängigkeiten von fossilen Rohstoffen, die wir teuer einkaufen müssen, endlich zu verringern. Und wir sind auf einem sehr guten Weg gewesen. Also
2: wir waren schon auf noch viel besseren Wegen. Ja. Wir könnten Marktführer bei Photovoltaik sein, wenn es die CDU und Herrn Altmaier nicht gegeben hätte.
0: Der Wärmepumpe ganz weit vorne sein. Aber,
2: wobei der Wärmepumpenverkauf tatsächlich weiter steigend ist. Das interessiert auch nicht, dass die CDU was anderes sagt. Also das haben und das habe ich vorhin in einer Diskussion tatsächlich gehört, dass auch die Wärmepumpen und auch vor allen Dingen Solarpanels auf Dächern, wo ja die Reiche jetzt auch ran will, das ist tatsächlich was sogar rechtskonservative Hausbesitzer mittlerweile akzeptiert haben. Weil das halt, du stellst dir relativ günstig was aufs Dach und dein Strom wird günstiger.
0: Richtig.
2: So, ne? Genau. Das ist halt verrückt. Das funktioniert halt. Ne? Und das ist, hat da eine Moderatorin oder eine von den Mitdiskutantinnen sehr richtig gesagt, es ist sehr, sehr dumm, dass einzustellen, weil man muss die Bevölkerung mitnehmen.
0: Klar.
2: Und gerade die komplizierte Bevölkerung, den Teil, der gerade funktioniert, jetzt wieder madig zu machen, ist das Dümmste,
1: was man machen kann. Wozu führt das? Also ne, die Mechanismen, die da ausgelöst werden, so, wir machen das schlechter, obwohl ihr uns gewählt habt, so, aber trotzdem wettern dann alle gegen die das besser machen wollten, Souveränität, ne, in puncto irgendwie Energie,
0: ja, das wird immer noch viel bekloppt
1: Effizienz auf und so.
0: Das stimmt.
1: Und ich meine, so ein Politiker geht dann einfach, der eigentlich was Gutes hinterlassen hat, der geht dann einfach irgendwie in die Privatwirtschaft oder Bildung oder so und dann ist, ja, er lächelt dann, weil er komplett kaputt gebasht worden ist von allen und dann verlieren wir so eine Energie einfach, weil du ständig nur kritisierst wirst von Leuten, die keine Ahnung haben, weißt du, in so Fach, ich wollte gerade Land sagen, aber so Talkshows, ne, da diskutieren immer auch Leute mit vielen Meinungen gegenüber Leuten mit vielen Fakten und ich bitte euch.
2: Also was ich nicht, Baerbock wird auch sehr hofiert in Amerika gerade und Barack Obama hat ja, wie heißt die junge Grünen-Politikerin, die sich klimamäßig, so genau, die hat er ja gepostet
1: ja,
2: als
1: stimmt,
2: eine weltweit wichtige Politikerin, da ja, wird Herr Merz auch wieder gekocht,
0: ja,
2: gekotzt haben.
0: Also was ich bei der Reiche nicht verstehe, ist, dass ein Mensch wie sie, die einfach einen Background hat, von der man weiß, dass sie aus der Gaslobby kommt, so freie Hand lässt, eben alles einzureißen, was für dieses Land irgendwie gut wäre. Also sich unabhängig zu machen von Gas und Öl.
2: Glaubst du, dass jemand, der vorher bei BlackRock gearbeitet hat, andere Interessen hat?
0: Nee, wahrscheinlich nicht. Aber der ist ja noch viel mehr derjenige, der meint, er wäre der das Land irgendwie rettet. Mhm. Aber die Art und Weise, wie das tut, funktioniert auch nicht besonders gut.
2: Ja, die Frage ist halt tatsächlich, ist das Dummheit oder Absicht? Also vielleicht macht er genau das, weswegen Absicht. Er da sitzt. Nämlich für seine Geldgeber alles besser machen.
1: Ja, für seine Leute und ihn, für das
2: genau.
1: System ist einfach, also du kannst ja gar nicht mehr gegen argumentieren. Was willst du sagen? Ja. Außer, okay, wir wollen jetzt souveräne Energieeffizienz irgendwie abschaffen, damit wir uns von anderen ressourcenträchtigen Ländern einfach abhängig machen. So, hä?
0: Ja,
1: so,
0: ist total dumm.
1: Wie willst du das gut reden?
0: Ja.
1: Und außer, dass du deine Leute noch reicher machen willst und die anderen noch mehr in der Scheiße versinken und so.
0: Das ist momentan wirklich nicht nachvollziehbar, was da in der Regierung irgendwie vor sich geht.
1: Was sagt man halt, ne? Also
0: crazy. Die Grünen, das sagt man.
1: Ey, bitte schenk uns genauso viel Energie, Hope oder Timmy,
2: wie und wir dir. Nicht vergessen, die Frau Reiche lässt sich von Herrn zu Gutenberg ficken.
0: Das stimmt, die sind ja zusammen, die beiden. Ja.
1: Die Person, die da die seine Doktorarbeit da...
2: Der erste Copy-Paste.
1: Ja, und dafür wird man aus dem Amt entlassen.
2: Damals aber noch, heutzutage
1: machen,
2: nicht mehr.
1: Was die da alle machen, Alter, doch, hätte nochmal eine richtige Arschreise verdient.
0: Ich sag's dir, also. Wir brauchen nur Masken und Spahn sagen und der klebt auch an seinem Stuhl.
2: Ja.
0: Der wird auch so schnell nicht gehen. Der will jetzt erstmal
1: Bundeskanzler werden. Spahn ist noch schlimmer irgendwie. Irgendwie finde ich Spahn noch
0: schmierig. Ja, ich finde ihn auch echt furchtbar.
2: Können wir Musik hören?
0: Ja, bitte. Ja, können wir. Wollen wir?
2: Ja.
0: Dann machen wir das. They Might Be Giants, je n'en ai pas, heißt der Song.
2: Oh. Französisch.
0: Ein Französisch. Also je n'ai pas heißt mit AI ich habe nicht und je n'en ai pas, also N-Apostroph E-N, ich glaube, das heißt, ich habe davon nichts oder... irgendwas in der Art.
1: Ja, vielleicht wahrscheinlich
0: hört deine Französischlehrerin noch. Lange her, genau. Sonst dürft ihr uns das gerne schreiben an druckersgleich@tonkuder.de, wenn ihr wisst, was das wirklich heißt.
1: Okay.
0: Zu finden ist der Song jedenfalls auf dem Album The World Is To Dig. Und direkt danach hören wir Outside Brain. Hier sind die They Might Be Giants.

0: They Might Be Giants. Outside Brain war der Song, der da gerade ausklingt. Und davor haben wir gehört Je n'en ai pas. Und was wir jetzt gerade noch hören, ist der Staubsauger, der vom Studio gerade den Boden saugt.
1: Henna, kannst du eigentlich auch Latein?
0: Putzfree macht hier gerade sauber
1: nebenbei. Kannst du auch Latein?
0: Nee. Lea Jagda Est weiß ich gerade noch. Und
2: Vicky?
0: Was war das? Irgendwas mit... Irren ist männlich, aber das weiß ich, kriege ich nicht mehr zusammen, leider.
1: Was heißt denn der Jagd da ist?
0: Die Würfel sind gefallen, das findest du in jedem Asterix-Comic irgendwie.
1: Und wer das so...
0: Das ist doch Cäsar immer irgendwie, wenn irgendeine Entscheidung gefallen
2: ist. Das sind alles Zitate aus Bello Gallico.
1: Bella Gallico.
2: Nee, Bello. Der gallische Krieg übrigens.
0: So rum.
1: Hast du das kleine Latinum?
2: Genau. Ich habe das kleine Latinum und ich habe den Scheiß gelesen, ja.
1: Du warst wirklich...
2: Der hat auch echt Drogen genommen.
1: Auf Latein auch echt noch wilder. Aber.
0: Was habt ihr denn am Wochenende so getrieben? Dich habe ich gesehen beim Braumanufakturfest, aber da habe ich gerade 45 Minuten stehen in der Schlange, um eine Bratwurst zu kriegen, irgendwie in dem mir gehabt und die gegessen und hatte irgendwie keinen Bock mehr.
2: Okay.
0: Und bin deswegen nach Hause. Ich habe dich mit Sabine da noch flanieren sehen.
2: Ja, stimmt, wir waren da, genau.
0: Am Samstag.
2: War schön, das ist ja echt cool, dass das sich hält, gehalten hat, weitergeht, wächst. Coole Jungs, die das machen. Nochmal herzlichen Glückwunsch auch vom Druckausgleich-Team an die Hildesheimer Brauerei Manufaktur.
0: 10 Jahre,
2: genau. Und ich habe mich mit Jan unterhalten. Kennengelernt habe ich ihn ja, da warst du glaube ich auch dabei. Da war er noch ganz frisch in der Bierbrauerbranche. Da war er nur am Moritzberg am Start. Und da hat damals noch Geschäftsführer Kreichelt ihn eingeladen, um Werbung für sein Bier zu machen fürs erste hinten im Hof.
0: Ja.
2: Weil nämlich Andi da wollte, dass wir das Bier da verkaufen. Und da haben wir dann hier im alten Funkhaus noch lustig Moritzberger Bier getrunken. Da wusste ich, das habe ich zum ersten Mal gelernt, dass es Bier aus Hildesheim gibt. Und, was auch geil war, der hat damals dann freie Kapazitäten noch in der Einbecker Brauerei gemietet und dann hat er das Bier gebraut.
0: Genau. Ja.
2: Und er konnte sich aber auch noch daran erinnern und so. Und er hat, ich weiß gar nicht, das hinten im Hof war, glaube ich, 2014. Wir haben es wieder nachgeguckt. Das war das erste Bier, das er verkauft hat.
0: Tatsächlich. Ach, witzig.
2: So,
0: ja, also. Cool. Schöne Sache das auf jeden Fall. Wetter hat ja auch super mitgespielt. Es war mega gut besucht. Oh, wie gesagt, die Schlangen an den Ständen waren teilweise ein bisschen strapaziös, aber
2: Andy hat am Freitag ja Fisch und Chips gemacht, da war Sabine auch schon da. Nee, Samstag gab es Hot Dogs.
0: Achso, dann hat er Samstag schon keine Fische mehr gehabt.
2: Nee, das war so geplant. Die haben ja jeden Tag anderes Essen, anderes Programm und so. Das war komplett geplant, dass er den einen Tag Fisch und Chips macht.
0: Und den anderen was anderes. Ah, okay.
2: Genau.
0: Ja. Gut, dass ich mich Samstag nicht bei ihm angestellt habe, sonst wäre ich enttäuscht gewesen, dass ich kein Fisch und Chips mehr
1: kriege. Ich bin enttäuscht.
2: Nein, das wäre sehr geil gewesen, so hat Sabine gesagt.
0: Genau. Also ich habe ein Testessen bei ihm mitgemacht, um zu checken, ob sein Rezept funktioniert so. Und das war tatsächlich auch ziemlich lecker. Also,
1: das kann er, ne?
0: Aber das kann er wirklich, ja. Aber
2: zumindest macht er
0: das mit den Hotdogs wieder weiter. Also, dass er jetzt zu anderer Gelegenheit nochmal Fish and Chips macht, ist noch nicht.
1: Hat er auch Mushi-Pies gemacht? Mushi-Pie?
0: Ja.
1: Hat er auch gemacht. Mushi-Pies. Macht er selber?
0: Das macht er selber, genau. Genau. So Erbsenpüree.
2: Ja, also wer lecker essen will, der sollte sich mal darum kümmern, rauszufinden, wo Andy steht.
0: Das lohnt genau. Sich. Also Andy steht ansonsten auf dem Wochenmarkt auf dem Marktplatz und ich glaube an der Neustädter, nee, wo ist das denn? Doch, Neustädter Markt ist der andere.
2: Genau.
0: Ich glaube, da ist er auch ab und zu. Bei Brauereifesten ist er eigentlich immer. Und
2: er ist auch beim Sommerfest vom Jugendzentrum in Ochtersom.
0: Das weiß ich. Genau, und der ist auch gerne mal mit den Grizzlies unterwegs irgendwie. Und also bei denen natürlich, wenn die Heimspiele haben. Und er bietet da auch seine Hotdogs an. Genau, da passt es ja auch sehr gut zu so amerikanische Sportart.
1: Ja. Das ist wenn ihr wissen wollt, wo er mal steht, er ist auch sehr aktiv auf Instagram.
0: Genau, da kann man es eigentlich immer sehen.
1: Genau. Was er Andy's Hotdogs. Genau. Hildesheim, müssen wir eingeben.
0: Das kann man nur empfehlen.
2: Folgen, liken, essen.
0: Unbedingt. Wir machen nochmal weiter Musik von They Might Be Giants. Get Down heißt der nächste Song und danach hören wir
2: Get Down.
0: Overnight
2: Lieder, die Get Down
0: Sensation. Hit Record. Das kommt dann.
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0: Da fadet er langsam aus. Overnight Sensation, in Klammern Hit Record.
1: War noch gar nicht fertig mit privaten Konversationen.
0: They Might Be Giants, den wir da gerade gehört haben. Davor gab es Get Down zu hören und das alles ist zu finden auf dem Album The World Is Too Big. Also
2: ich man sollte die Welt umgraben. Ich kannte auf jeden Fall den Bandnamen so, They Might Be Giants. Mhm. Ich glaube, ich habe noch nie aktiv was von denen gehört. Ich bin voll überrascht von der Musik. Ist echt nett.
0: Ja, ich mag die ganz gern. Ich mag die schon eine Weile ganz gern eigentlich, ja.
2: Und wir haben ja auch schon vorhin off-air in ältere Sachen reingehört, um da mal so, das ist, kann man machen.
0: Ja, fand ich auch.
2: So, auch die Platte von 86 ist schon funny. Und klingt gar nicht nach 80ern.
0: Da nee, gibt die ja, klingt relativ modern.
2: Es gibt so Bands, die ja echt nach 80ern klingen, das ist bei denen nicht so.
0: Hätte man auch in der heutigen Zeit verorten können, das 80er-Album da von denen.
1: Ja. Und Hillbilly Country angelehnt.
2: Ist das, genau,
1: das von 86, das Album.
0: Ja, aber lustig. Ja. Gut, da wir alle keinen Bock mehr haben, heute über Politik zu reden, reden wir jetzt über Medien, beziehungsweise über Popkultur.
1: Mit unserem Medienpädagogen.
0: Yeah. Genau. Also, der letzte Kinofilm, mit dem ich war, Project Hail Mary, den fand ich tatsächlich ziemlich gut. Ich bin eh auch ein Fan von Ryan Gosling, der in Driver mir am besten gefallen hat.
2: Was für ein Film war das?
0: Project Hail Mary, da geht es um die Rettung der Menschheit quasi in Science Fiction, wo er
2: vor was muss sie gerettet
0: wird.
2: Werden?
0: Es ist was auf der Erde gelandet, was dazu führt, dass die Erde irgendwie stirbt.
1: Aliens.
0: Genau, und beziehungsweise die Sonne eigentlich. Und das passiert irgendwie in der ganzen Galaxie bis auf eine Galaxie. Da scheint es in Ordnung zu sein und die wollen rausfinden, warum es da so ist und schicken ihn dahin. Und da trifft er, oh Wunder, jemand anderen, der nicht von der Erde kommt.
1: Alien.
0: Und das gleiche beobachtet hat und das auch rausfinden will. Und der ist halt ein Alien aus Stein.
1: Mhm.
0: Und braucht auch natürlich eine ganz andere Atmosphäre als Ryan. Und deswegen müssen sie irgendwie gucken, wie sie miteinander klarkommen. Um dann ihr gemeinsames Ziel irgendwie zu erreichen. Und ja, es ist schon eine Menge gespoilert jetzt, aber noch nicht so viel, dass
1: also
0: es sich nicht mehr lohnt, den Film zu gucken. Der ist tatsächlich wirklich ganz gut. Ich mag die Schauspieler, es gibt eine deutsche Schauspielerin auch, die da mitspielt, die auch ziemlich gut ist. Schon wieder ihren Namen vergessen. Und insgesamt.
1: Da hat man mal jemanden aus Deutschland, der da groß mitspielt und dann vergisst man den Namen.
0: Stimmt. Vater als Verräter bin ich halt. Aber egal.
1: Volksverräter.
0: Und insgesamt auf jeden Fall ein sehr guter Film. Hat mir auf jeden Fall viel Unterhaltung geboten in den gut 2 Stunden, die er läuft. Und würde ich auch gern weiterempfehlen. Also kann man sich auf jeden Fall angucken. Wer jetzt nicht so auf wie nennt man es?
1: Beschreib es.
0: Süßigkeiten für sein Auge? Eye Candy, genau. Wer das nicht auf der riesengroßen Bildwand, also der Leinwand braucht, der kann sich den auch zu Hause angucken.
1: Also es ist eher so ein Film, optischer Film?
0: Heimkino kommt. Ja, auf jeden Fall. Also es gibt sehr viele Sachen, die auf der großen Leinwand wirklich gut aussehen und dafür auch gemacht wurden, würde ich sagen, aber die dennoch auch noch eine Wirkung erzielen, wenn sie auf der kleineren Home Cinema
1: also Leinwand. Also lohnt sich auch für die Handlung, ihn zu Hause zu gucken?
0: Ja,
1: okay.
0: Definitiv. Also ich fand es tatsächlich gut. Also ich habe mich nicht eine Minute wirklich gelangweilt.
2: Ich obwohl möchte, er ein langer Film ist. Da musst du aber jetzt nochmal was eingeben, weil ich das möchte ich euch auch vorspielen, was ich entdeckt habe, weil es ist total krass. Es gibt eine Band, die heißt Highly Suspect. Ich weiß nicht, ob ihr die kennt. Die sind Highly Suspect. Such die mal in unserem Musikabspielprogramm, ob wir die auch haben.
0: Das glaube ich nicht, aber können wir gerne machen. Das muss ich dann mal hier suchen. Ach so, ja. Ja, ja, genau.
1: Die wird mit den Händen gefuchtelt.
2: Und die haben tatsächlich relativ erfolgreich, sehr poppig angehauchte Musik gemacht. Das war, also war okay, gut gemacht, aber es war nicht wirklich geil. Und die haben jetzt aber seit 3 Platten sich von ihrer Plattenfirma getrennt, die Produktion selber gemacht und die klingen jetzt einfach mal, also mich erinnert es tatsächlich an eine konsequente Fortsetzung von dem, was Jimi Hendrix so gemacht hat. Und deswegen ist das richtig geil. Hast du sie gefunden?
0: Ja, sag mir mal.
2: Genau, und da musst du mal in die neueste Platte gehen. Geh mal runter zu den Platten, genau. Und die neueste Platte ist die As Above, So Below. Da gehst du mal drauf. Und da machst du mal den ersten Song an.
1: Lasst euch überraschen.
0: Hören wir mal rein. Dann machen wir unsere Mikros nochmal aus und wir reden danach weiter.
2: Ja.

0: So, aus dem 6-Minuten-Song gehen wir jetzt mal raus. Summertime und Voodoo haben wir da gerade gehört von Highly Suspect.
1: Was halt sehr geil ist, die Band, also die sind Millionäre ob der poppigen Anleihen, die die hatten. Die waren auch schon mal für Grammys nominiert, bester Popsong, glaube ich, und so, und haben auch wieder richtig Kohle gemacht. Und die machen jetzt einfach so einen geilen Scheiß. Die gehen halt ins Studio, spielen da live ein und agieren jetzt als Band. Und das ist richtig geil. So, der Typ kann richtig geil singen, kann richtig geil Gitarre spielen, geiler Bassist, geiler Schlagzeuger, und die zelebrieren jetzt halt wirklich das, was Hendrix wahrscheinlich heutzutage auch machen würde, wenn er weitergemacht hätte. Mhm. Und das läuft so ein bisschen gefühlt unterm Radar, aber die gehen jetzt nächstes Jahr auch auf Tour. Kommt auch eine neue Platte jetzt.
2: In Deutschland auch oder erstmal?
1: Das weiß ich noch nicht so genau, ob das dann auch nach Deutschland kommt, aber die würde ich mir dann auf jeden Fall angucken, weil der Typ auch optisch ein Hingucker ist. Ich habe das, kann euch das mal ganz kurz zeigen, wie der aussieht, weil der sieht nämlich nicht so aus.
2: Nicht.
1: Der sieht nicht so aus wie das, was ihr gerade gehört habt. Das ist wirklich wild. Das
0: müssen wir jetzt sehr plastisch beschreiben.
1: Ja, das kannst du gleich mal sehr.
2: Oder ihr
1: plastisch beschreiben.
0: Ich kann das nicht.
2: Ich kann das nicht.
0: Oh, ja, abgefahren. Also
2: okay, ich hab's noch nicht gesehen.
0: Ein recht junger,
1: gut aussehender. Der mittlerweile ist ja älter. Das ist aus der Zeit, als sie noch Popmusik gemacht haben.
0: Gut aussehender junger Mann mit blondierten Haaren und Seitenscheitel.
2: Krasse Drawline, würde man sagen. Ja, also diese Kinnpartie ist sehr markant.
0: Lookmixing betrieben.
2: Ja, Lookmixer.
1: Und so sieht er jetzt aus.
0: Ja, das ist schon ein bisschen anders. Jetzt sieht er, da erinnert er mich an den Zille, meinen alten Kumpel. Also da hat er jetzt einen Bart und eine Beanie auf. Und
1: er ist so ein
0: tätowiert. Ja, und ist überall tätowiert.
2: Er hat so ein Change gemacht. Ich würde es beschreiben als erst von Suicide Silence. So ein bisschen oder
0: Eskimo Callboy.
2: Eskimo Callboy so zu Stick to Your Guns, so ein bisschen so Hardcore-Szene, ein bisschen bulliger
0: zu,
2: auch und so.
0: Zu Pantera.
1: Googelt einfach wild. Ja, und von Pop zu Bluesrock.
0: Ja, abgefahren. Ja, das ist schon krass. Da können wir auf jeden Fall im nächsten Druck das gleich nochmal ein bisschen mehr von spielen.
2: Music
0: spielen. Wir fingen auch schon mal an, denn mir ist bei Björns Erzählung noch eine andere Band in den Sinn gekommen, aber du wolltest gerade noch was anfügen.
1: Genau, ihr solltet Terrible Johnny auf jeden Fall bei Instagram folgen, weil der Typ macht auch echt weirden Kontext und ist echt ein weirder Typ. Da manchmal sieht er auch aus wie ein Heckenpenner.
0: Ja, tatsächlich. Das ist schon witzig. Genau, die Band, die mir noch in den Sinn kam und über die momentan alle Welt redet, ihr werdet sie in euren Social Media Timelines wahrscheinlich auch schon reingespielt bekommen haben, heißt Angine de Poitrine. Das habe ich jetzt bestimmt falsch ausgesprochen.
2: Heute ist aber auch eine French Session hier.
1: Das sind Kanadier, glaube ich, ne?
0: Ja, genau. Die sind auf jeden Fall aus dem amerikanischen Kontinent, sage ich mal, aber ich glaube auch Kanadier. Und die sind einfach sehr vertrackt. Also die wechseln mitten im Song irgendwie mal die Taktart, haben generell auch.
1: Kannst du eine Gitarre bauen lassen für Vierteltöne.
0: Ja, genau, eine Viertelton-Tonalität. Das bedeutet, zwischen zwei Halbtönen ist noch ein Ton dazwischen.
2: Kannst du es nachmachen?
0: Halt dann
1: es
0: auch
1: gibt
0: als
1: aber mittlerweile Leute schon, als Gitarrist, für alle draußen als Gitarrist, es gibt Leute, die haben sich ihre Gitarre nicht modifiziert und die spielen die Sachen mit Bending nach.
0: Ah ja, krass.
1: Das geht nämlich auch.
0: Dazu müssen wir uns echt drauf haben.
1: Genau, das ist schon da ist er tatsächlich eine Pussy, seine Gitarre modifiziert.
0: Für die Hörer draußen, Bending heißt, du bewegst mit dem Finger, mit dem du die Seite greifst, die Seite noch ein Stück weiter.
1: Da kannst du auch einen Viertelton höher machen.
0: Genau, um sie halt nochmal ein bisschen mehr zu dehnen und damit den Ton nochmal in der Höhe
1: und
0: ändern.
1: Was Besondere ist halt auch, die sind zu zweit, Schlagzeuger und der Typ, und der hat an seinem Gerät, was er da benutzt, mit Saiten einen Bass und eine Gitarre, und er spielt oft erst die Bassparts, die dann mit der Loopstation gespeichert werden, und dann spielt er mit der Gitarre darüber, dann hat er quasi das Backing und darüber spielt er dann noch was Drittes.
0: Krass,
1: ja. Ne, das ist abgefahren. Ja, das Abgefahrene auch, das alles, was man da hört, macht er alleine.
2: Mhm. Ja, gut,
1: zusammen mit dem Schlagzeuger.
2: Ja.
1: Und das ist echt
0: wild.
1: Und gerade dann kann man sich vorstellen, so Loopen ist schon in geraden Takten nicht ganz einfach. Das dann mit Taktwechseln noch richtig zu machen, das ist schon exorbitant schwierig, aufwendig, und das muss man viel üben.
0: Ja, das ist schon abgefahren. Gut, ich würde sagen, wir machen dann erstmal weiter mit Musik von Call Me Charisma. Die haben ja auch ein neues Album, und wir hören uns von denen Dance with the Devil an, vom neuen Album The Gloomy Tapes Volume 3. So klingt das.

0: Johnny 2 geht da gerade zu Ende. Das war Call Me Charisma. Wir haben drei Songs hintereinander gehört. Vor Johnny 2 lief Wings und davor Dance with the Devil. Alle drei Songs sind zu finden auf dem neuen Album The Gloomy Tapes Volume 3.
1: Genau. Und so. Jetzt ist Jakob auch wieder da. Dann wolltet ihr ja mal Serienempfehlungen zum Besten geben.
2: Oh ja, es wird nicht neu für euch sein. Keine Ahnung. Ich guck mal wieder die Sopranos.
0: Und okay, auch schön.
2: Das hab sogar ich schon mal gehört. Das ist so alt, das habt ihr schon gehört. Die ist zum Empfehlen einfach. Es geht um eine Mafia-Familie, die Sopranos aus den, aus, ich glaube, ich weiß gar nicht, New York oder so. Ne, diese Mafia-strukturellen Tendenzen irgendwie hat es auf jeden Fall. Und es geht um Tony Soprano, um seine Familie und dieses ganze Gangsterleben. Es ist so Tausender, Anfang Tausender oder ja, irgendwie 2000er.
0: 90er. Aber es ist nichts Neues rausgekommen da, ne? Du bist einfach nur auf dem Flashback
1: genau,
0: gerade.
1: Genau, ja. Also dann Flashback. Kann ich auch was erzählen. Ich habe letztens mal wieder Dr. House geguckt.
0: Ja, schön.
1: Das kann man auch mal immer wieder machen.
2: Kann man auch Dr. gut wegbingen einfach. Ja.
0: Siehst du, ich habe auch eine alte Serie geguckt. Ich habe nämlich, nachdem sie jetzt zu Disney gewechselt ist und für mich auch erreichbar ist, The Handmaid's Tale.
1: Oh ja,
0: das ist auch die letzte Staffel mir angeguckt. Ja, großartige Serie, ist ja so ein bisschen wie The Man in the High Castle, also so ein faschistischer Staat ist in Amerika, der quasi in den USA die meisten Frauen sind unfruchtbar geworden und die wenigen Frauen, die noch fruchtbar geblieben sind, werden Ehepaaren zugeteilt und dann systematisch vergewaltigt, damit sie Kinder gebären. Das ist so der Grundplot und dann geht es um Verwicklungen und ja, dass Kinder gerettet werden sollen und dergleichen mehr. Damit bin ich jetzt durch und es gibt eine Follow-up-Serie oder Spin-off nennt man das ja so im Neudeutsch. Die heißt The Testaments, ist auch auf Disney Plus zu sehen und da geht es um eben die Kinder, die dann geboren wurden und dann auch wieder aufwachsen und dann eben fruchtbar sind oder nicht fruchtbar sind und da will ich auch nicht zu viel spoilern, aber sie fügt sich sehr gut ein in dieses Universum und schließt auch nahtlos an die Geschichte, die man vorher gerade gesehen hatte und ist sehr gut erzählt, sehr gute Schauspieler und gut ausgestattet, die Serie auch. Lohnt sich auf jeden Fall, sich anzugucken. Das ist das, womit ich gerade meine Abende verbringe. Genau.
2: Sehr aufwühlend, emotional auf jeden Fall.
0: Ja, es ist schon ganz schön grenzwertig, was da so passiert. Aber es wird halt gut dargestellt und auch ja, kontextualisiert, sage ich mal. Ne? Also ja. Es gibt einfach genug Leute, die da dann auch den Aufstand proben und dann versuchen, das Regime zu stürzen und dergleichen mehr. Es ist auf jeden Fall eine sehr komplexe, vielschichtige Serie mit großartigen Charakteren auch, die teilweise auch wirklich ein großes Spektrum an Wandel durchmachen sozusagen. Also kann man sich gut angucken, macht auf jeden Fall Spaß zu gucken. Und jetzt muss ich noch mal überlegen, was ich noch alles geguckt habe in letzter Zeit. Ich habe gestern am Sonntag Auslöschung gesehen, Annihilation, der bei Prime, glaube ich, gerade
2: zu sehen ist. Kannst du das mal ausmachen, bitte, Björn?
1: Also Handy weg im Unterricht.
0: Der,
1: ist das hier Unterricht? Ja. Muss ich dem zuhören?
0: Der ich ist tatsächlich auch ziemlich spannend. Also ich fand es auch ziemlich cool, aber manchmal, also an einigen Stellen ist er ein bisschen zäh erzählt und hätte auch mit ein bisschen weniger Zeit auskommen können, glaube ich. Aber insgesamt auch gute Unterhaltung, wer auf Science Fiction steht, das ist ja eh ein Thema, das mich sehr interessiert, der ist bei dem Film auf jeden Fall ganz gut aufgehoben.
2: Ist das Buch basiert von Stephen King? Die Auslöschung oder sowas?
0: Oh, weiß ich gar nicht
2: genau. Wer spielt da mit noch? Sorry, ich habe das eben nicht.
0: Keine wirklich bekannten Schauspieler. Also ich wüsste jetzt gar nicht einen Namen, den ich euch sagen könnte.
2: Okay, kann mir vielleicht auch irgendwo in den Sinn hier.
0: Ja, aber der Plot ist halt irgendwie, die Erde wird an einer Stelle von irgendwas getroffen, was so einen bunten, strahlenden Schimmer über die Landschaft legt und sich immer weiter ausbreitet. Und innerhalb dieses Areal gibt es dann merkwürdige Mutationen bei den Tieren und Pflanzen und genau, man weiß nicht so genau, was es sein könnte, aber dass es sich immer weiter ausbreitet, das beängstigt die Leute dann halt. Die versuchen dann eben nach und nach Teams reinzuschicken, die dann nicht wiederkommen. Und, aber ich spoilere jetzt nicht weiter. Guckt euch den Film ruhig an. Ist tatsächlich recht sehenswert.
1: Kann man Wenn du auf Science Fiction stehst, habe ich ein cooles Spiel für dich. Es gibt ja jetzt, Microsoft veröffentlicht ja viele geile Exklusivtitel jetzt auch für die PlayStation. Mhm. Und da ist jetzt gerade aktuell Starfield erschienen, was quasi ein Skyrim im Weltraum ist. Im Großen und Ganzen.
0: Ja, das ist so ein ziemlich groß angelegtes Simulationsspiel eigentlich, ne? Oder?
1: Skyrim? Ist ein Rollenspiel. Also ein Rollenspiel. Skyrim ist ein klassisches Rollenspiel, Ego-Perspektive. Und das Ganze haben sie jetzt in den Weltraum übertragen und du erkundest halt Planeten, fliegst mit dem Raumschiff rum, jagst irgendwelche Alien-Artefakte, um rauszufinden, wo die für gut sind, und darum spinnt sich dann so eine, wie man das von klassischer großer Science Fiction kennt, so eine Verschwörungsgeschichte. Okay. Sehr geil.
0: Genau. Ja, abgefahren. Sagst du mal den Titel?
1: Starfield.
0: Starfield, okay. Genau. Ja, muss ich mir mal angucken.
1: Und wer klassisch ein schönes Rollenspiel spielen will, auch ähnlich wie Skyrim, ein bisschen bunter, Avowed ist auch gerade erschienen. Das ist ein bisschen mehr noch, dass deine Entscheidungen die Handlung beeinflussen. Du kannst halt einen richtigen Arsch spielen oder netter sein und dementsprechend reagieren Leute auf dich und geht die Geschichte weiter und gibt verschiedene Enden. Also es ist richtig, richtig
2: crazy. Wenn du voll Arsch bist, dann hast du aber gleich verkackt und musst aufgeben oder wie?
1: Nee.
0: Dann geht die Geschichte halt arschlochmäßig weiter.
1: Dann
0: bei Red Dead Redemption, da kannst du ja auch entscheiden, wie du sein willst irgendwie, und dementsprechend geht die Geschichte dann auch anders weiter irgendwie. Sag mal den Titel.
1: Avowed.
0: Avowed.
1: Genau.
0: Kannst du das buchstabieren?
1: A-V-O-W-E-D.
0: A-V-O-W-D, okay.
1: E-D.
0: Ja, Avowed. Avowed. Okay, was heißt das eigentlich?
1: Weißt du das? Ich glaube, erweckt oder sowas. Oder
2: Französisch
1: auserwählt. Ist das irgendwie sowas.
0: Ist Englisch, aber
1: ich habe das schon mal nachgeguckt. Ich habe es natürlich wieder vergessen. Ich wusste auch nicht
0: so ist, ja,
1: von Natur aus, was das heißt.
0: Aber es ist auch ein großes Studio, ja?
1: Das ist ein großes Studio, ja. Obsidian Entertainment. Die haben mehrere Fallout-Teile auch gemacht und sind bekannt für ihre geilen Rollenspiele.
0: Was sagt dein Übersetzer jetzt, was Avowed heißt?
1: ich habe das eingegeben und da kommt kein Übersetzer, sondern da kommt erstmal. Das
2: ist ein Eigenname vielleicht.
1: Kommt erstmal das Spiel. Nein, das hat schon eine Übersetzung. Gestanden.
0: Gestanden.
1: Stimmt, man muss auch gegen die Gestandenen kämpfen, was die Äquivalenz zu Zombies sind, also welche, die gestorben sind und trotzdem noch stehen. Genau.
0: Die stehen geblieben. Alright.
1: Genau. Ja.
2: Nicht zu verwechseln mit den Hängengebliebenen. Okay.
0: So, wir haben noch 10 Minuten. Ich würde sagen, wir spielen noch einen Song und dann sind wir, also eigentlich müssen wir noch 2 spielen und uns verabschieden.
1: Ja,
0: dann sind
1: wir
0: nämlich eigentlich auch schon durch.
2: Genau.
0: Auch langsam mal redaktionell für den Inhalt dieser Sendung waren heute verantwortlich
1: Henna,
2: Björn
0: und Jakob. Und wir hören uns wieder am nächsten Montag, dann aber mit der Wiederholung der heutigen Sendung. Heute ist der 27. April und wir bedanken uns an der Stelle auch nochmal artig bei Radio Lotte in Weimar fürs Senden.
1: Danke.
0: Dort könnt ihr uns auch immer wieder hören, und die nächste Live-Sendung gibt es dann im Mai. Wievielte ist das denn dann? Ich muss mal ganz kurz gucken, was der Kalender sagt. Dumm.
1: Der 6.
0: Das müsste der 10. dann sein. Ne?
1: Nee, der 4. ist Wiederholung am 11. Genau.
0: Genau, am 11.
1: 4 plus 7, 11, ja.
0: Ja. Da hört uns dann das nächste Mal live, wenn denn alles klappt. Wenn es schief geht, dann hört er die Wiederholung nochmal. Aber ist ja egal, war eine schöne Sendung heute. Wir hören jetzt nochmal rein in das neue Album von den Arkells. Und das wäre vielleicht noch eine letzte Frage. Next Summer, was habt ihr vor?
2: Diesen Sommer oder diesen nächsten?
0: Sommer. Nee, diesen Sommer. Also habt ihr schon Pläne für den Sommer?
2: Ja, braun werden, ne? Braun werden im Garten, ein bisschen. Ich mache so einen Balkan südlich Italien Sommer. Wisst ihr, was cool. Ich meine? So ein bisschen so ein, also nee, nicht dahin also, fahren, sondern dieser Style,
0: weißt du? Mediterrane Feeling ausleben.
2: Fett Tomaten anbauen, fett Basilikum, dann Pesto eigens machen, so schön im Garten sitzen.
0: Fett sich Mozzarella machen zu Hause.
2: Aber alles im Unterhemd und ohne rasierte Brust mit einem Goldkettchen. Das ist schön. So ein bisschen, und Gurken Style, aus dem Fass fressen und sowas alles. Weil es ist so Low-Budget-Sommer einfach genießen.
1: Ja, das mache ich mit.
0: Ja, also ein paar Festivals vielleicht. Also ich habe mir vorgenommen, diesen Sommer endlich mal wieder ein bisschen Motorrad zu fahren. Mein Motorrad kommt jetzt hoffentlich diese Woche vom Händler wieder und ist dann auch fahrbereit. Ich habe es über den Winter versucht an den Mann zu bringen, aber niemand wollte es. Deswegen habe ich beschlossen, dann behalte ich es halt und fahre es weiter. Und habe halt damit weiter Spaß. Das ist so ein bisschen mein Plan. Wir hören jetzt Next Summer von den Arkells vom neuen Album Between Us und sagen an der Stelle auf Wiederhören.
1: Tschüss.
0: Tschüss. Ja, sag doch mal Tschüss.
1: Ciao.

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2: Einen wunderschönen guten Abend und herzlich willkommen, liebe Hörerinnen und Hörer. Heute gibt es wieder eine neue Folge der Kultursprechstunde und ein neues Thema auf die Ohren. Es geht ums Hören. Das tun wir ja die ganze Zeit irgendwie mehr oder weniger bewusst. Und was daran geknüpft ist, was damit verbunden ist, was uns dadurch ermöglicht wird, aber auch verunmöglicht wird. Und ja, noch viele andere weitere spannende Fragen und Antworten zu diesem Thema werde ich heute zusammen mit meinem Studiogast erörtern. Und zwar ist das Dr. Simon Frisch, Kulturwissenschaftler und Medienwissenschaftler an der Universität hier in Weimar. Lieber Simon, ich begrüße dich ganz herzlich nicht zum ersten Mal, sondern es muss fast schon eine Handvoll Sendung sein, die wir zusammen gemacht haben. Begrüße ich dich ganz herzlich, auch heute hier im Studio.
3: Schönen guten Abend, hallo.
2: Hallo. Das Radio und das Hören sind ja im Grunde zwei Dinge, die sehr gut zusammengehen.
3: Ja, Überraschung. Das ist naheliegend. Irgendwie ist es naheliegend, im Radio mal über das Hören nachzudenken. Aber wenn wir heute über das Hören reden, dann reden wir ja nicht nur über das Radio, auch wenn wir im Radio über
2: das
3: Hören
2: das reden. Das stimmt. Auch wenn das kompliziert klingt, ist es nicht kompliziert. Richtig. Ja, und wenn man mal in den Wortursprung des Wortes Hören schaut, dann wird auch sehr schnell klar, dass darin auch ganz verschiedene Facetten stecken. Nicht nur eben mit dem Medium des Radios schon ein Raum gegeben ist, sondern auch ganz grundsätzlich über die Tätigkeit. Denn ursprünglich ging es, wenn man Hören gesagt hat, im Wesentlichen darum, diese unwillkürliche akustische Wahrnehmung zu fassen. Also wir sagen zwar, dass wir auch etwas überhören können oder weghören können, aber mal ganz genau genommen, wir können die Augen schließen, wir können zwar unsere Ohren zuhalten, aber es ist viel schwerer im Alltag irgendwie wegzuhören, weil die Unmittelbarkeit einer akustischen Umgebung auf uns wirkt. Das heißt, es ging eigentlich im Wesentlichen in der Wortbedeutung um die unwillkürliche akustische Wahrnehmung. Und erst später kam die absichtliche akustische Wahrnehmung hinzu, also das wirklich bewusste Hinhören. Und danach, auch sehr interessant, wie so ein Dreischritt, kam noch eine zusätzliche Bedeutung hinzu zum Hören, nämlich das Gehorchen. Ja, dass du mir aber ja hörst, wenn ich dich rufe oder so. Da steckt ja eine Form von Gehorchen drin, also eben eine Machtbeziehung. Einer sendet einen Appell und der andere reagiert so, wie dieser Appell gemeint ist darauf. Und dann ist Hören eben etwas, was wir auch noch sprachlich im Hörigsein zum Beispiel wiederfinden. Und das hat ja dann, bei hellhörig ist es dann wieder ein bisschen anders. Also man sieht, da vermischen sich diese drei Ebenen der Bedeutung auch heute noch sehr in diesem Wort Hören. Das finde ich total interessant.

0: Aber tatsächlich ist es ja auch so, dass diese landläufige Unterscheidung von Sehen und Hören ja in der, wenn man die Erfahrung mal genauer anguckt, du hast es ja schon am Anfang gesagt, eigentlich überhaupt nicht haltbar ist. Man kann natürlich Dinge, du hast es auch schon gesagt, überhören und nicht hören und weghören und so weiter und so weiter. Wir erleben das in der Universität. Nein, das ist jetzt ein Blöde, aber natürlich. Doch, wir haben zwei Ohren. Wir können hinhören und weghören. Wir können auf einer Party unsere Gespräche verfolgen, obwohl im Hintergrund die ganzen Dinge, wir können ausblenden im Hören. Also wir haben im Grunde Hörräume, die wir fokussieren können. Mit den Ohren können wir das tun. Also im Grunde wie wir es an einem Mischpult ja auch nachher machen können. Wobei wir es an einem Mischpult müssen wir erstmal die Technik erfinden, die unser Ohr im Grunde schon hat. Wir können uns wie mit den Augen auch, wenn wir die Augen aufmachen, dann sehen wir auch nicht einfach alles, was da ist, sondern wir fokussieren, wir nehmen wahr, wir verarbeiten das eine, blenden das andere aus und genau das Gleiche können wir mit den Ohren auch machen. Nur weil die Ohren nicht zugehalten sind, heißt das nicht, dass sie immer auf Sendung oder auf Empfang sind. Das ist beim genaueren Hinsehen eigentlich ein Irrtum. Man muss das Hören differenzieren, in hinhören und auch gehorchen, ist ja vor dem Gehorchen, ist es ja auch ein Horchen. Und jemand, der horcht, der fokussiert, der weiß auch, was er hören will, der geht auf was ganz Bestimmtes, der versucht irgendwie sich auf das zu konzentrieren, was da an Akustik um ihn rum oder um sie rum stattfindet. Gehorchen ist dann was anderes, nämlich genau das Hören, was der Vorgesetzte oder die Autorität in dem Fall eben sagt, aber da ist das Horchen dann wahrscheinlich auch also das angebrachte Wort, weil es sicherlich nicht gehören wäre ja was Falsches, wobei ich da die Etymologie gar nicht kenne.
1: Gehören?
0: Wenn man jemand gehört, ist man dann gehörig, also hörig oder...
1: Also ich glaube, dass das Gehören selber, also dieser Besitzausdruck, der hängt mit diesem Gehorchen zusammen. Also da steckt eben diese so eine Machtkomponente mit drin. Ich glaube, dass es das Gehören mit dem Gehorchen zusammenhängt. Aber ich kann es nicht, also ich weiß es nicht, ich würde es denken, weil es sehr logisch wäre.
0: Das müssten wir vielleicht nochmal nachgucken. Aber auf jeden Fall.
1: Oder Sie gucken es parallel mal nach, liebe Hörerinnen und Hörer.
0: Und rufen dann an.
1: Und rufen einfach mal. Oder schreiben uns einfach. Auf unserer Facebook-Seite geht das ja auch.
0: Ja. Auf jeden Fall ist die Bandbreite sehr, sehr groß. Und es zeigt irgendwie, dass wir es beim Hören mit sehr, sehr vielen Beziehungen zu tun haben. Sehr, sehr viel Gestaltung von unseren Weltverhältnissen. Und wir vergessen es aber oft. Wir betonen doch stärker das Sehen.
1: Das
0: was wir sehen, dass wir mit eigenen Augenzeuge, so auf der Ebene, da entsteht bei uns Wahrheit und Geltung. Aber in der Orientierung, in der Welt, im Daseinsbefinden selber, in der Raumbefindlichkeit, spielt eigentlich das Hören eine viel größere Rolle als das Sehen. Denn ich höre den Gesamtraum, der mich umgibt, aber ich sehe nur, was vor mir ist.
1: Das stimmt, wir können ja gar nicht hinten gucken.
0: Nein, aber wir hören. Und wir hören auch mit den beiden Ohren. Wenn wir ein Ohr zuhalten, ist das wie mit dem Auge. Wir können nicht räumlich sehen und wir können mit einem Ohr nicht räumlich hören. Der Abstand des Kopfes, also Zwischenraum des Kopfes, das ist die Differenz, die das Gehirn berechnen kann, um zu wissen, von wo das Geräusch kommt. Erstes Ohr, zweites Ohr und über diese Differenz, wann das aufs zweite Ohr trifft, kann der Kopf sich, wenn beide Ohren gleich gut funktionieren, kann der Kopf sich genau ausrichten, wo die Geräuschquelle sitzt. Also Hören ist immer eine Raumorientierung. Wo bin ich? Wo sind die Geräusche, die mich umgeben?
1: Und deshalb ist das ja eigentlich ganz schön tricky, was wir hier machen. Ne? Wenn man so einen Kopfhörer aufsetzt zum Beispiel, dann suggeriert dieser Kopfhörer ja uns auch eine ziemlich starke Nähe und die muss gar nicht real gegeben sein. Ne? Also wenn jetzt irgendwie durch die Kopfhörer sehr nah am Ohr der Ton rauskommt, heißt das ja noch lange nicht, dass die Quelle dafür ganz nah bei uns ist.
0: Ja, das hat eine Klangkünstlerin aus Basel gemacht, die auf der Ausstellung Radiophonic Spaces bei der Eröffnung auch da war zu einem Gespräch. Die hat eine Gegend in Basel genommen und hat die aufgenommen und hat dann mit so einem Kopfhörer, der im Grunde über Geotracking verstehen kann, wo man ist, Geräusche in dem Raum verteilt und dann bewegt man sich bewegt man sich im Grunde in einer Soundlandschaft, die da also vorgegeben ist und der Kopfhörer empfängt dann da die Signale. Und da hat sie dann vor allem mit leichten Verschiebungen gearbeitet. Genau das hat sie gemacht, dass sie zum Beispiel den Rhein, der da an der Stelle an diesem Viertel vorbeifließt, aufgenommen hat. Aber sie hat ihn ein paar Meter weiter drüben dann erst erklingen lassen, sodass man eigentlich zu weit weg vom Rhein ist, um ihn so laut zu hören. Das ist genau diese Irritation. Wieso höre ich den so nah, wenn der so weit weg ist? Mhm. Und das haben wir im Radio oder mit den Kopfhörern jetzt ja auch. Also so wie ich mich höre, jetzt über die Kopfhörer höre ich mich ja sonst nie. Das ist ja die, Gott sei Dank haben wir schon ein paar Sendungen, das ist ja immer die Anfangsirritation im Radio. So klinge ich nicht. Das ist ja klar. Aber es ist eigentlich, klar, nur weil wir es als Erfahrung haben. Das heißt, ich höre mich ja, wenn ich spreche.
1: Ja.
0: Aber ich höre mich nicht, wenn ich spreche, weil der Klang in den Raum geht und dann in mein Ohr, sondern ich höre mein Innenohr. Also so wie ich mich höre, höre ich mich von innen an. Mhm. Das heißt, mein ganzer Kopf ist im Grunde ein Hörapparat und nicht nur dieses kleine Loch im Kopf. Mhm. Und das weiß man ja auch. Also es geht ja nicht nur über dieses Trommelfell, Schallwellen und so weiter, sondern der Bereich, der Knochen, in den das Ohr eingelassen ist, insbesondere das Innenohr, ist ein sehr poröser, sehr, sehr gut akustisch, sehr gut übertragender Knochen, der die Schwingungen über den Kopf direkt ohne Umweg über das Trommelfell aufnehmen kann. Wir erleben das, wenn wir uns zum Beispiel eine kleine Spieluhr auf den Kopf setzen. Mit Glatze ist es besser, funktioniert besser. Oder an den Knochen, man kann so auch hinterm Ohr an den Knochen. Und diese Spieluhr spielen oder eine Stimmgabel. Niemand im Raum hört die Stimmgabel, aber ich höre sie über die, das heißt die Knochenleitung. Es gibt eine Luftleitung und eine Knochenleitung. Und über diese Kombination zwischen Luft- und Knochenleitung stimmen sich Innenohr und Außenohr ab. Und das ist dann eine sehr komplizierte, Differenzierung, die zu einer sehr komplizierten Hörverarbeitung dann beiträgt, weil natürlich das Gehirn dann Impulse von beiden Ohrteilen verarbeiten muss, Innenohr und Außenohr.
1: Und das passiert alles so automatisch und wir müssen uns da nicht drum kümmern. Das ist doch sehr praktisch.
0: Ja, wir haben ja auch jahrelang damit verbracht, da reinzuwachsen. Ja. Das beginnt im Grunde im Mutterleib schon.
1: Ja.
0: Also tatsächlich, im Mutterleib hört man ja nicht über Schallwellen, sondern da hört man vor allem über das Innenohr, bildet sich dann dieser gesamte organische Klang. Da hört man das Herzklopfen und so weiter von der Mutter und alles Mögliche. Das hört man natürlich nicht bewusst, wie man sich ein Musikstück anhört, also man sitzt da unten nicht im Konzertsaal, aber es baut schon, es sind Hörreize, die bereits am Nervenaufbau beteiligt sind. Also jetzt mach mich aber bitte nicht zum Hirnforscher, das bin ich nicht, aber so ein paar Sachen.
1: Du bist auf dem besten Wege, wenn ich dir so zuhöre gerade. Ja, tatsächlich. Das sind so spannende Dinge, dass mich auch gleich diese Überlegung nochmal in ein ganz anderes Feld bringt, nämlich in dem Bereich der Lebensmittelindustrie. Es gibt ja mittlerweile ganze Berufszweige, die damit beschäftigt sind, ein Klangerlebnis beim Essen zu erzeugen, weil nämlich in der Vermarktung es ganz wichtig ist, wie ein Keks klingt oder eine Wurst knackt, wenn ich hineinbeiße. Und wenn die falsch klingt, dann ist es nicht so lecker, hat man herausgefunden.
0: Ja.
1: Also ich assoziiere damit auch den Geschmack mit dem Klang.
0: Das stimmt.
1: Und das finde ich sehr spannend, weil es führt uns auch zu einem, wir haben in die Vollen gegriffen, liebe Hörerinnen und Hörer, wir haben zwei Getränke der Stunde dabei. Und zum ersten führt es mich auch direkt, weil wir haben natürlich überlegt, wie können wir das Hören inszenieren, wenn es um das Trinken geht. Und da hast du hier großes Gerät mitgebracht.
0: Ja, genau. Ich habe einen Apparat dabei, bei dem das die Zubereitung des Getränks sehr geräuschvoll sich vollzieht. Das ist also das Einstellen der Flasche in den Apparat, den man vielleicht erkennt. Das ist das Zurechtrücken, das ist das Schließen des Apparats mit der Flasche. Und dann muss ich hier einen Hebel betätigen. Moment, wie ging es? Ja, so. Ich hoffe, dass man es hört jetzt. Wie mache ich das?
1: So. Ja, wir probieren mal aus, wie es sich jetzt anhört. Klingt ein bisschen wie ein öffentliches Verkehrsmittel. Ich würde jetzt Bus sagen.
0: So, genau. Und dann öffne ich das Ganze und...
1: Es sprudelt.
0: Es sprudelt. Und dann können wir das auch noch... Bitte.
1: Dankeschön.
0: Das wäre zum Beispiel ein geräuschvoll hergestelltes, geräuschvolles Lebensmittel. Sprudel gehört, glaube ich, zum Genuss von sprudelndem Mineralwasser auch dazu. Wir benennen das nie, wenn wir über Geschmäcker reden, aber du hast schon recht, das Knacken der Wurst gehört zum Wursterlebnis dazu, nicht nur die Gewürze.
1: Oder so ein Keks, ne? Dann ist der so labberig.
0: Ja.
1: Prost!
0: Prost.
1: Mhm. Erfrischend.
0: Genau.
1: Vielen Dank. großes Gerät. Wir haben ja zum Glück viel Platz. Und noch ein zweites Getränk, kommen wir ein bisschen später drauf. Mhm. Ja, und in dieser Lebensmittelindustrie und dieser Assoziation des Lebensmittels, wie es akustisch sich darbietet und seinem Geschmack, steckt etwas, was wir auch in anderen Zusammenhängen finden, nämlich die Verbindung des Hörens mit anderen Sinnen. Du hattest da vorhin schon gesagt, Auge und Ohr hängen irgendwie auch eng zusammen. Das Auge hat dann tatsächlich sogar die Grenze, dass es eben nicht so umfänglich wahrnehmen kann, was um einen herum in 360-Grad-Winkeln passiert. Mhm. Aber dennoch nutzt man ja zum Beispiel im Bereich der Filmindustrie die Verbindung von Auge und Ohr, wenn man Filmmusiken komponiert. Also man unterstützt das, was sich optisch darbietet, über den entsprechenden Ton. Und wir müssen uns jetzt nochmal alle vorstellen, wie so ein Krimi oder so ein Thriller an den entscheidenden, spannenden Stellen erlebt werden würde, wenn auf einmal der Ton fehlt.
0: Aber das muss man ja dann nochmal unterscheiden, der Ton oder die Musik. Und tatsächlich fängt das ja schon beim Sounddesign an im Film. Also das Sounddesign organisiert im Grunde das ganze visuelle Setting im Bild. Das macht den Raum dazu, das zeigt mir, welche Figur jetzt Schritte macht. Es gibt tatsächlich das, also wenn man mal drauf achtet, erlebt man das häufiger, dass im Bild ist ein ganzer Raum mit Leuten, aber nur die Leute, um die es jetzt tatsächlich geht, sind zu hören. Es ist meistens sehr subtil gemacht, dass man die anderen ein bisschen im Hintergrund, aber wenn zum Beispiel beim Western einer reinkommt mit Cowboystiefeln, die anderen laufen auch alle rum auf demselben Boden.
1: Ja.
0: Aber der eine kriegt seine Tritte,
1: ja,
0: weil der Auftritt von dem dann eben unterstützt wird.
1: Das stimmt. Da denkt man gar nicht so drüber nach.
0: Nein, natürlich nicht.
1: Weil es halt Sinn macht, wenn man es sieht.
0: Soll man ja nicht, genau. Weil es Sinn macht. Erst wenn es keinen Sinn mehr macht, dann gefällt. Und das ist wahrscheinlich mit dem Keks genauso. Wenn es keinen Sinn macht, dass der so knackt und nicht so, wie ich den wie aussieht, dann muss man da nochmal ins Labor.
1: Das stimmt. Wenn die Sahnetorte auf einmal knackt,
0: ja.
1: Dann hat man ein Problem wahrscheinlich und muss zum Zahnarzt. Aber nochmal auf diese Bild-Ton-Ebene zurück. Filmmusik unterstützt ja in der Regel natürlich die Handlung, aber in der Regel eigentlich eher die Stimmung.
0: Ja.
1: Weil die Handlung könnte man ja auch ganz anders noch unterlegen. Aber es soll ja etwas verstärkt werden und anderes abgeschwächt werden, was auf einer atmosphärischen Ebene liegt. Und dann sind wir, finde ich, beim Punkt, weil im Hören sind wir unwahrscheinlich schnell räumlich und atmosphärisch in unserer Wahrnehmung unterwegs, finde ich.
0: Richtig, das ist ja dann die Umgebung, in die es eingebettet wird. Und deswegen sind Produktdesigner, beim Auto wissen wir es ja auch, aber wir wissen es auch bei Inneneinrichtungen, immer auch, also oder wenn sie gut sind, dann denken sie auch darüber nach, wie die Dinge klingen, was für einen Raum die Dinge, die sie da herstellen und zusammenstellen, was für einen Klang die dann, was für einen Raumklang, also was für ein Soundscape, das ist auch ein Begriff aus den Sound Studies, sich dann daraus ergibt. Und wir hatten letztes Semester ein sehr schönes Seminar, in dem es um Klänge ging. Da haben wir einen Hörspaziergang gemacht. Da sind also alle waren mit einem Mikrofon und einem Kopfhörer und sind durch die Umgebung gelaufen, durch die wir sowieso laufen. Also da waren noch nicht mal Differenzierungen, aber trotzdem war das Erlebnis über den, also so wie hier im Radio ja auch, wir uns jetzt hören, das Erlebnis jetzt auf einmal übers Mikrofon und über die Kopfhörer seine Umgebung zu hören, befremdlich. Also man hat auf einmal die Künstlichkeit gemerkt. Und dann kommt man drauf, ich habe hier ein technisches Gerät, mit dem ich ja auch gestalterisch, nicht nur abbildend, weil man dann merkt, es bildet ja gar nicht die Umgebung ab. Das hört sich ja anders an, als wenn ich ohne Kopfhörer laufe. Aber ich werde natürlich darauf aufmerksam, dass jetzt gerade ein Auto vorbeifährt. Ich werde darauf aufmerksam, dass da hinten irgendwie Vögel singen. Die habe ich vorher nicht gehört. Im Kopfhörer höre ich sie dann nachher. Weil das Mikrofon eben nicht fokussiert und nicht filtert, sondern es gibt mir alles auf derselben Ebene aufs Ohr. Und ich merke dann, dass wovon wir vorhin gesprochen haben, dass ich beim Hören ja selektiere und unterschiedliche Fokussierungen da vornehme. Und dann kann man ja auf die Idee kommen, aha, ich kann ja auf einmal darüber nachdenken, wie klingt denn das? Also nicht was blüht denn da, sondern was klingt denn da? Es gibt ja diesen Kosmos-Naturführer. Und da hat einer der Studierenden eine Studie gemacht, wo Aufnahmen, früher gab es ja so Aufnahmen, Vogelstimmen, weiß nicht, ob du dich entsinnst oder bestimmte Tiere.
1: Vogelstimmen, ja, sowas kenne ich.
0: Und dann immer mit so einem wissenschaftlich eingesprochenen, auch einen bestimmten Klang übrigens. Der wissenschaftliche Einsprecher hat auch einen bestimmten wissenschaftlichen Klang. Der macht das nicht wie ein Radiomoderator auf dem Morgenradio oder so, sondern der macht das wissenschaftlich. Und Wissenschaftlichkeit hat einen spezifischen erkennbaren Klang. Wie der Keks, dem wir dann glauben oder nicht. Also wenn das nicht wissenschaftlich klingt, dann ist es nicht so. Und dann hat er, aber das hat er nicht gemacht, sondern er hat, aber in Analogie dazu, dann hat er ein Heftchen gemacht, in dem man nachlesen konnte. Aber was hat er denn nun gemacht? Er hat Bäume aufgenommen, wie die klingen. Mhm. Er hat aber nicht draufgeschlagen, sondern er hat den Wind, der in Bäume fährt, aufgenommen und hat die verglichen, den Klang. Und hat festgestellt, die Länge des Astes, die Flexibilität des Holzes, die Größe der Blätter und so weiter spielt eine große Rolle und Bäume klingen unterschiedlich. Mhm. Und dann hat er Beschreibungen vorgenommen von diesem Klang und auch Begründungen, warum das so und so und so und so klingt. Und das hat ein bisschen so eine Mischung aus diesen Vogelstimmenplatten, mit wo dann die Beihefte sind. Und aber auch, und es war ganz interessant, ging auch in die Richtung des, was Sommeliers, also Weinverkoster probieren, die dann versuchen, eine Qualität Metaphern oder Bilder oder eine Sprache zu erfinden, um diesen Klang eben beschreibbar und unterscheidbar zu machen. Also das war eine sehr, sehr schöne Arbeit und auch sehr, sehr intelligent und sehr sorgfältig ausgearbeitet, weil ich und meine Kollegin auch, mit der ich zusammen das Seminar gemacht hatte, vom experimentellen Radio, noch nie daran gedacht hatten, dass Bäume einen spezifischen eigenen Klang haben. Also es ist nicht der Wind, der klingt, sondern der Baum. Mhm.
1: Ja, sehr, sehr toll, weil nicht nur der Baum, sondern auch in anderen, in handwerklichen Zusammenhängen spielt ja der Klang und das Material, sage ich jetzt mal, auch nochmal eine ganz wichtige Rolle. Mhm. Du hattest es eben schon in Bezug auf die Automobilbranche erwähnt. Wusstest du, dass ein Blinker eigentlich gar nicht klingt? Also, dass dieser Blinker nicht das Geräusch von sich gibt, was wir hören, dass es sozusagen künstlich erzeugt ist?
0: Also ich habe noch nie drüber nachgedacht, aber wenn man drüber nachdenkt, dann müsste man sich ja fragen, wo kommt denn dieses Klicken her? Da geht doch nur Licht an und aus.
1: Genau.
0: Ja, stimmt.
1: Also das gibt gar kein wirkliches Blinkgeräusch. Aber um zu hören, dass man blinkt, macht es auch wiederum Sinn, dass man etwas hört, weil man ja nicht die ganze Zeit immer nur auf so ein Display schauen mag, wenn man ja Auto fährt. Das heißt also, die akustische Ebene beim Autofahren hat auch eine Sicherheitskomponente oder auch eine überhaupt so eine funktionierende, also eine Komponente, dass ich weiß, dass es noch funktioniert. Aber auch umgekehrt, wenn so ein Auto auf einmal komisch klingt, also wenn wir da Geräusche hören, die nicht normal sind, weil sie eben nicht üblich sind, in Scheppern oder so, beim Fahren, dann ist das ja auch wie so ein Alarmsignal. Das heißt, wir können also auch auf akustischer Ebene abklären, ist unsere Umgebung in Ordnung oder irgendetwas anders, unerwartet anders als bisher. Interessant finde ich, ich würde dir so viele Fragen in dem Zusammenhang noch stellen, aber vielleicht kommen wir auch gleich nochmal zur Musik, weil die erste halbe Stunde ist fast schon um mich. Was ist diese Zeit heute? Die macht mir ein bisschen Angst. Okay. Bevor wir in die Musik gehen, ich muss dich jetzt doch gleich noch was fragen, weil das finde ich so eine spannende Überlegung, die hatte ich, als ich dir zuhörte in Bezug auf diese Baumgeräusche. Gibt es für dich einen ganz Weimar-typischen Klang? Also etwas, was du hier mit diesem Raum assoziierst?
0: Mit Weimar?
1: Mit Weimar? Oder gibt's das nicht?
0: Eigentlich war Weimar, ich hatte dieses Erlebnis, als hier der Tag der Nationalversammlung 100 Jahre gefeiert wurde und alles abgesperrt war. Und ich in die Innenstadt kam und ich hatte plötzlich das Gefühl, so klingt Weimar. Weil ich 1999 schon mal in Weimar war länger und da klang Weimar so. Da waren irgendwie noch nicht so viele Autos hier und da hatte Weimar also eine große Stille. Und diese Stille war an dem Tag wieder da. Und das war für mich der Weimar-Klang. Ansonsten klingt Weimar in der Innenstadt wie jede andere Stadt auch. Ich glaube, das liegt daran, dass einfach dieselben Autos durch alle deutsche Städte fahren.
1: Interessant ist, dass du das Klingen jetzt mit der Stille in Zusammenhang bringst. Weil jetzt könnte man ja ganz stümperhaft formuliert sagen, Stille klingt doch gar nicht. Also weil ja gerade das nicht Zuhörende, was ja in der Stille irgendwie liegt, nochmal einen ganz neuen akustischen Raum aufmacht, quasi den Nichtklang zum Thema macht.
0: Und da sind wir wieder beim Hören und kriegen auf einmal einen aktiven Aspekt im Hören rein. Also das Ohr, wir haben es vorhin schon ein bisschen so gesagt, ist ja nicht einfach nur ein Rezeptor, der irgendwas aufnimmt. Das merkt man ja beim Mikrofon, dass es schon eher ist mit dem Kopfhörer. Und in der Stille kann das passieren, dass das Hören auf einmal spürbar wird, weil man nämlich nur noch hört, aber nichts mehr empfängt. Mhm. Und dann ist das wirklich eine Aktivität. Das nennt man ja dann auch Horchen vielleicht eher. Aber das Horchen ist, glaube ich, noch auf dem halben Weg dahin. Also es gibt, ich hatte eine Erfahrung mit einer chinesischen Zither in offener Sommerakademie. Da ging es um verschiedene.
1: Was für ein schöner Satz.
0: Also und dieser Zitterspieler, der hat sich da in einen Garten reingesetzt und dieses Zitterspiel, zumindest das Philosophische in dieser Literatentradition, das spielt nicht eine fertige Melodie und ein Lied, wo man dann irgendwann mitschnipsen kann, sondern es hat eine völlig strukturlose, nach westlichem Maßstab

0: nach dem Klang, der ausbleibt, und ja, wenn nichts anderes da reinkommt, höre ich die Stille. Das ist ja das Paradoxe da drin. Oder ich höre, da hinten fährt ein Auto, da ist ein kleiner Vogel, hier hat jemand gewispert. Und auf einmal dreht sich das um. Es gibt dann viel mehr Lücken in dem tatsächlichen Zitterspiel, aber es gibt viel mehr zu hören, was der Ort zu hören vorgibt. Und deswegen sind diese Stücke eigentlich nicht auf CD hörbar, weil sie dann ja nicht mehr an dem Ort stattfinden, weil der Zitterspieler, die Zitterspielerin selbst ja auch in Austausch, vielleicht passt das ja auch zu dem Musikstück, was du
1: mitgebracht hast. Das passt total gut.
0: Direkt in Austausch, direkt in der, direkt an dem Ort im Grunde stattfindet und sich dazu dann auch verhält.
1: Ja.
0: Und da wird Hören aktiviert regelrecht.
1: Weil man kann sich nicht einhören. Also genau, so, dass man quasi schon antizipiert.
0: Ja.
1: Wir machen das ja haptisch, ist das ja so konditioniert, ein Glas anfassen, hochheben. Wir wissen, wie das sich anfühlt, ohne dass wir es ständig machen müssen, weil wir es schon oft gemacht haben.
0: Genau.
1: Und wir wissen auch, wie sich Straßengeräusche anhören, weil wir sie regelmäßig hören.
0: Ja.
1: Und wir wissen, wie sich Musik anhört. Und dann hören wir sowas, wie du eben beschrieben hast.
0: Und das fällt dauernd aus. Und dann
1: richtig. Und sind wir irritiert. Und dann werden wir erst gewahr, dass wir eigentlich die ganze Zeit erwartungsfroh hören. Und aber gar nicht uns einhören können. Und ein ähnliches Stück habe ich jetzt hier auch. Das ist in Anbetracht der schnellen Zeit, wie wir jetzt gerade schon gemerkt haben, auch nur sehr kurz. Und soll aber genau diesen Eindruck mal vermitteln. Das ist von dem Album Grammar von Dell, Lillinger und Westergaard. Und ich sag mal gar nicht so viel dazu, sondern wir hören einfach mal kurz rein.

0: Das war's schon. Wie geht's dir damit, wenn du das hörst? Passiert da sowas, wie du eben beschrieben hast? Oder ist es anders?
1: Doch, das ist eine Musik, bei der ich die Töne eigentlich nicht vorher kalkulieren kann. Mhm. Es ist andererseits natürlich schon ein bestimmtes Genre, was ich erkenne. Es ist halt so Jazz, das heißt, ich kann mich schon irgendwie auch darauf einlassen und kann es auch in den Hintergrund sinken lassen, wenn ich es höre. Doch.
0: Und wenn man es ganz bewusst hört, so geht es mir jedenfalls, stelle ich fest, dass ich aber immer wieder nach einer Struktur suche beim Hören. Mhm. Ich kann gar nicht anders. Also solange ich bewusst zuhöre, versuche ich, eine Struktur zu erhören.
1: Und finde keine.
0: Und finde zunächst einmal keine. Das Interessante bei dem Trio ist, dass wenn man auf einem Konzert ist, im Zusammenhang mit diesen Stücken auch hin und wieder über die Gemachtheit gesprochen wird zwischen den Stücken. Das heißt also, man eine Idee davon bekommt, wie so ein Stück entsteht. Und es entsteht so ähnlich, wie du es beschrieben hast, eben am Beispiel der Zither, nämlich in der Situation, im Aufeinandereingehen der einzelnen Musiker, auf das, was hier gerade entsteht und dadurch etwas Neues im anderen hervorruft, was dann entsteht, was im anderen wieder was Neues hervorruft, was dann entsteht. Also wie unser Gespräch auch. Mhm. Wir haben das ja nicht durchgeskriptet, sondern wir unterhalten uns. Mhm. Der jeweils Zuhörende entwickelt Gedanken, geht darauf ein, sagt was und dann ist das ein Ping-Pong-Spiel sozusagen. Und es ist nichts anderes in diesen Stücken. Also man hört quasi Dialog musikalischen. Mhm. Und in diesem Sinne ist es auch ein sich aufeinander einschwingen. Und das ist ein Phänomen, das kennen wir tatsächlich, sagen wir mal so ganz sprichwörtlich, erkennen wir das ja auch in einem funktionierenden Gespräch ganz gut. Da schwingt man sich auch irgendwie aufeinander ein. Man lotet, ohne dass man darüber spricht, man sagt es nicht explizit, man lotet Verschiedenes aus. Kann ich das fragen? Kann ich dahin gehen? Wie formuliere ich? Welche Art und Weise, meine Sätze zu formulieren, Wörter und Wendungen zu wählen habe ich? Und damit entsteht auch wieder sowas Atmosphärisches, so ein atmosphärischer Raum. Und das ist dann auch eine Art Klangraum. Und wenn ich nicht aktiv am Gespräch teilhabe, kann ich sogar diesen Raum dann erfahren, so wie beim Musikrezipieren. Mhm. Mhm. Also ich würde das fast mit einem Gespräch vergleichen, dem man hier lauschen kann, nur eben klanglicher.

0: Konzert mit den drei Instrumenten.
1: Das Einschwingen wäre dann eine Metapher aus dem akustischen Bereich. Mhm. Dass man sagt, das schwingt oder schwingt nicht. Und ja, das stimmt eigentlich. Bei diesem Improvisations-Jazz erzeugen die Musiker im Grunde einen gemeinsamen Raum in dieser Situation, in der sie das da tun.
0: Mhm. Und das wird nie ein zweites Mal genauso sein. Das ist auch erwartbar.
1: Ja, aber hat das was mit dem Hören zu tun, mit dem zweiten Mal? Ich weiß gar nicht.
0: Das Hören selber orientiert sich ja, also wäre ja eher fast erfreut, würde ich mal sagen, wenn es eine Analogie zum ersten Mal gäbe. Weil ich glaube, dass wir tatsächlich lustvoll hören, wenn wir etwas wieder erhören. Nicht erkennen, sage ich jetzt mal ganz bewusst, sondern dieses Wiedererhören, das ist das Gegenteil von dem, also wir sagen ja manchmal, das ist unerhört, ne?
1: Ja.
0: Und dann steckt da so eine Empörung drin und so eine Abkehr. Und ich glaube, dieses Wiedererhören, dieses vertraute Hören, das hat so was ganz Zugewandtes. Da steckt Sicherheit und da steckt Vertrautheit und da steckt auch Entlastung drin. Und ich glaube, dass es im Hören diese stete Form der Entlastung, nämlich vertraute Geräusche um sich haben, auch braucht, weil wir ansonsten komplett überfordert wären sinnlich. Wenn um uns herum immer unbekannte Geräusche die ganze Zeit wären, ich glaube, wir würden rasend werden.
1: Ja, genau. Und wir reden jetzt ja über das Hören, aber wir haben noch gar nicht darüber nachgedacht oder eigentlich viel zu wenig ausprobiert, wie wir eigentlich klingen. Also wie sich das anhört, was wir sagen. Da haben in den Radiophonik-Kulturen oder in dieser Geschichte der Radiophonie oder auch der Musik, die Musikgeschichte geht ja damit Verbindungen ein. In dem Moment, wo man Dinge aufnehmen kann und dann auf einmal auch Klänge, Klanganteile, also in dem, was wir sprechen, sind ja auch Zischlaute, Atemgeräusche, Luftzüge. Mhm. Wenn ich jetzt kurz einatme in der Nase, höre ich mich schnaufen, aber das wird ja nicht Teil unseres inhaltlichen Gedankenaustauschs. Aber das sind Dinge, die Leute dann interessiert hat, also bestimmte Künstler hat das interessiert, dass sie gesagt haben, wie unterscheide ich eigentlich oder wie beschreibe ich eigentlich den Klang von etwas, ich habe jetzt auch gesagt Rausch, Schnaufen, also das ist ja auch schon eine eindeutige Zeichenhaftigkeit, also man eigentlich höre ich so ein... Was ist das eigentlich?
0: Das ist fast onomapoetisch, wenn du Schnaufen sagst. Also man hat versucht, glaube ich, Wörter zu finden, die dem Klang gerecht werden.
1: An der Stelle ja, aber ich weiß auch, was es ist. Also ich habe sozusagen richtig. Ich meine jetzt was anderes. Ich meine dieses Soundobjekt, ein Schnaufer oder Soundobjekt, ein Zug oder Soundobjekt, ein Auto oder jetzt vorhin hier diese Flasche. Mhm. Jetzt war die Idee natürlich, wenn ich Musiker bin, dann interessiert mich das Narrative darin an dem Objekt überhaupt nicht so sehr, sondern der Klang. Also wie kann ich das hier nicht mehr abgebildet denken, sondern also instrumental. Mhm. Ich nutze, so, wie klingt das eigentlich? Aua. Aber genau, wie klingt das eigentlich, was ich hier tue? Und das versuchen in den 30er Jahren schon Künstler abzulösen und nehmen dann Aufnahmen und versuchen sie nur noch musikalisch zu denken, wo dann das Geräusch auf einmal Einzug in die Musikwelt hält. Bis dahin hat man das Geräusch ja nicht mitgedacht, da hat man ja nur die Noten, da hat man dann quasi die Komposition, dann hat man also eine Melodie und die spielt man dann. Und dann fangen, ich meine, das fängt ja mit der modernen Musik schon an, wo man sagt, wer ist denn das aus der neuen Welt? Weiß ich nicht mehr, habe ich den Namen vergessen? Ich vergesse immer die ganzen Namen. Ein Russe, das ist nicht Stravinsky, aber wer ist das aus der neuen Welt? Die Komposition? Naja, die
0: Hörer wissen es. Ich weiß es auch nicht, leider.
1: Die Hörer wissen es.
0: Ganz sicher, Sie wissen das.
1: Sind ja erfahrene Radiohörer. Jedenfalls, die dann schon versuchen, das mit einzubauen, aber immer noch komponieren und mit Musikinstrumenten abbilden. Aber jetzt kommen die Leute daher und sagen, ich kann die Sachen ja auch aufnehmen. Ich muss die gar nicht in den Konzertsaal hinein nachbilden, sondern ich nehme sie auf und komponiere mit Aufnahmen Musikstücke. Und das ist ziemlich interessant, wenn man das hört, weil es wahnsinnig schwer ist, nicht das Soundobjekt zu hören, sondern nur das Geräusch. Ich höre den Zug, ich höre die Hupe, ich höre den Vogel singen, ich höre das Café, aber ich höre nicht den Klang, ich höre nicht das Konkrete da drin. Und das ist Musik konkret.
0: Mhm, also diese Endobjektivierung sozusagen.
1: Diese Endobjekthaftigkeit. Ja. Also diese, ja, genau, genau.
0: Und dann ist es spannend, das Wort Geräusch, da steckt ja Rauschen drin.
1: Ja.
0: Und dann ist es eher eine Unbestimmtheits- Akustik.
1: Genau. Wie kriege ich den Klang einer Lokomotive unbestimmt?
0: Ja.
1: Das ist nicht die Lokomotive, sondern es ist der Klang, der von der Lokomotive aus. Ich schneide die ab und höre nur noch. Und dann bin ich beim Hören.
0: Ja.
1: Dann bin ich wieder beim Hören.
0: Das ist toll. Und es bringt mich zu John Cage, der sich ja auch viel mit experimentellen Akustiken beschäftigt hat. Und eins seiner Stücke, das sich Radio Music nennt, aus dem Jahre 1956, arbeitet mit einem auch sehr collagenhaften Prinzip.
1: Genau, soweit ich, also das kann man, das ist vielleicht sinnvoll, das vorher zu sagen, weil man sonst wirklich nicht weiß, was das jetzt soll. Also,
0: richtig.
1: Das ist natürlich so eine Anlage und da kann man jetzt eben sagen, wie klingt das eigentlich? Er hat in den 30er Jahren schon angefangen, wir haben jetzt einfach dieses Stück von 56, irgendein Beispiel brauchten wir ja. Er hat in den 30er Jahren schon angefangen, mit Radios als Instrumenten zu arbeiten und er hat eben gesagt, er hat dann unterschiedliche Zusammenstellungen gemacht von Performern, die Radios dabei hatten und dann auf bestimmte Zeichen des Dirigenten hin ein Stück gespielt haben und dieses Stück war natürlich nicht wiederholbar, weil die Leute sollten eben auf den Zeichen, auf das Zeichen des Dirigenten hin, so in etwa habe ich das verstanden, die Radios aufdrehen oder an dem Sender drehen und so weiter. Und dann kam eben, was gerade gesendet wurde.
0: Mhm.
1: Das kann man vielleicht, Klammer auf, dazu sagen, John Cage ist ein ganz wichtiger Impulsgeber für die Performance-Künste.
0: Ja.
1: Dann später der 60er, 70er Jahre gewesen, wo es eben um diese Einmaligkeit geht. Also das Stück war nicht aufgenommen, sondern es wurde jetzt gesendet. Und er hat im Grunde da nur gesagt, mach du mal lauter, mach du mal lauter, mach du mal lauter. Und dann kam einfach gerade, was halt da gerade kam auf der Frequenz. Und es hört sich in etwa so an.
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3: Risulta meraviglioso.

0: waren jetzt mal gut 2 Minuten des 4,5 Minuten langen Stücks von John Cage. Und es hat was sehr Fragmentarisches, was diese Hörschnipsel betrifft. Also es sind ja so, es ist ja wie ein kleines Puzzle, was aber so noch nie zusammengesetzt wurde. Und weil es ja aus Zufall so zusammengesetzt ist, ein zweites Mal genauso nicht wieder zusammengesetzt werden kann.
1: Er kann das nicht komponieren. Also er kann das ja nicht in dem Sinn kontrolliert komponieren, sondern es wird irgendwie eine Außenstruktur gegeben und das klingt, er klingt dann eben so. Aber ich finde, es funktioniert ganz gut in diesem Stück, wie sich diese Ansagen, naja, natürlich ist es das meiste jetzt ja in italienischer Sprache gewesen. Das heißt, wir haben da den Sprachklang sowieso stärker im Vordergrund, als dass wir hören, was die inhaltlich gerade sagen. Und dadurch wird da schon eine Klangcollage, wo das Hören im Vordergrund steht. Vor allem draus, aber wir haben sehr, sehr viele Störgeräusche damit drin. Und also in dem Stück funktioniert es sehr, sehr gut. Aber es gibt Stücke, in denen das eben dann schwieriger ist, weil man dann doch immer inhaltlich auch, oder was heißt, vielleicht ist das ja auch gar nicht das Problem. Also genau die Frage wird da eben aufgeworfen. Ist Hören immer inhaltslos? Oder gehört eben auch das dazu zum Hören? Das ist ja immer ein bisschen die Frage nach der Abstraktion oder vielleicht auch nach so einer Art Reinheit, also wo man dann so sagen würde, was ist denn Hören jetzt mal ohne alles? Das ist ja in gewisser Weise auch eine Imagination, dass man sagt, was höre ich denn, bevor was klingt? Also so fast, also wo wir jetzt hören. Ob das eine Frage ist, die zu was führt, da bin ich immer ein bisschen unsicher.
0: Also eine Überlegung, die du vorhin schon mal angedeutet hast und die jetzt noch mal ganz gut zum Tragen kommen könnte, wäre die Idee mit den Leerstellen im Hören, also die Stille. Ich glaube, dass wir nur hören können, weil es dazwischen Stille gibt. Also am Beispiel der Sprache geht das ganz wunderbar. Ich kann deine Sätze oder Wörter nur als Wörter hören. Und überhaupt auch ein Verstehen von Ausdruck, also von einem Text, von einem gesprochenen Text, von einer Botschaft erfassen, weil ich zwischen den einzelnen Wörtern und Seien es nur ganz minimale Pausen mache. Wenn alles ein großes, zusammenhängendes, auch im Schreiben, das ist ähnlich. Also ich würde sagen, es unterscheidet sich das Sehen in dieser Hinsicht. Das ist einmal diese losgelöste, abstrakte Ebene und eine sofort mit Bedeutung aufgeladene semantische Ebene gibt im Sehen und im Hören nicht wirklich voneinander. Aber beide brauchen Leerstellen, also beide brauchen Abgrenzungen. Und da sind wir systemtheoretisch unterwegs, weil die erste Überlegung, wie kann ich etwas als etwas erkennen, lautet ja, triff eine Unterscheidung. Also ich brauche innen und außen, ich brauche drinnen und draußen, ich brauche eine Grenze zwischen dem einen und dem anderen. Und die brauche ich auch akustisch, weil ansonsten habe ich großes Rauschen. Und dann geht alles so ineinander über, dass ich vielleicht noch nicht einmal die Bestandteile auseinander dividieren kann. Die kann ich im Grunde nur, wenn ich erstens vielleicht darum weiß, dass einzelne Bestandteile drin sind, dann kann ich die raushören. Wenn ich das aber nicht weiß, dann braucht es Struktur. Dann muss ich wieder diese Unterscheidungshilfen bekommen und dann lerne ich, die Einheiten, die Höreinheiten, die akustischen Elemente voneinander zu trennen. Und dann fange ich an zu dechiffrieren, dann entziffere ich. Und dann geht's los, dann komme ich in die zweite Ebene. Vorher ist es, glaube ich, diese bedeutungsfreie Art, etwas akustisch zu erfassen.
1: Ja, es ist auch Gestalt. Theoretisch. Mhm. Also, dass ich im Grunde Einheiten gar nicht nur heraushöre, sondern Einheiten bilde. Da, wo keine Stille ist und so weiter. Das haben ja die Künstler in den 30er, 40er, 50er Jahren dann gemacht, dass sie gesagt haben, jetzt nehmen mal die Zwischengeräusche mit rein.
0: Ja.
1: Mach mal mit denen auch was und tu nicht immer so, als ob das Klopfen das Bogens auf der Geige oder das Schrappen des Fingers über die Gitarrenseite, als ob das jetzt eigentlich nicht zur Musik gehört, sondern mach das mal mit drauf, mach mal das Holzgeräusch vom Instrument auch mit rein, nimm mal das Rauschen und das Piepsen vom Radio auch mit auf, hör mal, da piepst was und nicht im Sinn von da spricht einer. Das zwischen dem Rauschen das Denkmal weg und damit arbeiten die ja dann, Denkmal nicht das Rauschen weg, sondern nimm mal das Rauschen damit auf. Also dann bekommt es eine Gestalttheorie, die dann gestalterisch Gestalttheorie betreibt, dass sie sagt, ich sortiere die Grenze, ich unterscheide anders. Also ich höre nicht raus, was da vermeintlich semantisch und nicht semantisch, sondern ich mache ganz andere Grenzen. Aber es gibt einen kleinen Text von Cicero, der Traum des Scipio heißt der. Und da ist er so in den Sphären unterwegs, also wird als Traum geschildert, das ist aber so wie so eine kleine Kosmogonie oder so eine kleine Weltordnungsbeschreibung, die da irgendwie fantasiert, imaginiert, aber vielleicht auch hypothetisch formuliert wird. Und da sagt er, die Planeten alle umeinander rum und so, es ist also schon wie so ein Planetensystem beschrieben, so ganz ähnlich, ja, so wie wir es heute unseres auch beschreiben, kreisen umeinander und klingen alle. Sie machen Klänge. Aber weil sie das seit Ewigkeit und bis in alle Ewigkeit machen, hören wir genau diesen Klang, das würde jetzt dein was du gerade gesagt hast, unterstützen, hören wir genau nicht, weil er nie aufhört, nie angefangen hat und immer da ist. Den können wir gar nicht hören, weil der ist sowieso da.
0: Ach so, das ist quasi ist unser Nullpunkt.
1: Das ist der Grund, genau. Das wäre das Grundrauschen oder das, ja. Oder das, genau. Das wäre so ein Grundrauschen. Das wäre die Welt selbst. So klingt erstmal die Welt, bevor was anderes klingt oder so. Wobei ich mich immer frage, was machen Leute mit einem Tinnitus? Hören die den oder hören die den nicht? Warum, wann merken Leute, dass sie einen Tinnitus haben? Wenn der Traum des Scipio stimmt, dann dürften die den Tinnitus ja nie hören.
0: Kennst du das, dein eigenes Blutrauschen zu hören, wenn es ganz ruhig ist?
1: Ja, wenn es ganz ruhig ist, ja. Mhm. Also du meinst, man könnte den Klang der Welt irgendwann hören, wenn es ganz ruhig wäre?
0: Also jetzt mal so ganz hypothetisch, wenn es gar keine Geräusche mehr gäbe, die absolute Stille wäre, könnte es ja sein, dass wir dann in die Ebene darunter kommen, akustisch. Aber da es nie ganz ruhig ist, das ist ja auch ein Trugschluss, die absolute Stille auf der Erde gibt es ja nicht. Ist ja nicht möglich, die herzustellen. Dadurch sind wir auch, und wären wir auch hoch alarmiert. Weil der Mensch, solange er lebt, und das ist wieder unabhängig vom Sehsinn, weil der kommt ja erst später dazu, der Mensch in einem Geräuscheraum existiert. Mhm. Und wäre das alles weg, und das ist ja auch maximale Folter. Also ich kann ja Menschen in schalldichte Kabinen sperren und man wird wahnsinnig, wenn man eine gewisse Zeit lang in einem kompletten schalldichten Raum unterwegs ist, weil das sozusagen sehr bedrängend und bedrückend wirkt, nichts zu hören. Also absolut nichts. Ja. Jetzt könnte man sagen, okay, es gibt ja Menschen, die hören nichts.
1: Ja.
0: Werden die dann nicht verrückt? Aber wir wissen nicht genau, wie es sich anhört, nichts zu hören. Mhm. So, ne, weil wir ja
1: das
0: hören.
1: Das weiß ich auch nicht, ja, stimmt.
0: Insofern aber muss man da überlegen, wie sich das dann vollzieht, ob sich das auf die anderen Sinne verteilt. Also solange ich fühle, sehe und so weiter, gleiche ich hier was aus, kann ja sein. Aber grundsätzlich entsteht mit dem Geräusch, mit der Existenz von Klang Sicherheit beim Menschen. Natürlich kommt es dann drauf an, was höre ich und so, aber grundsätzlich ist Klang eine Grundvoraussetzung dafür, dass wir uns nicht in einer Gefahrsituation fühlen, weil es eben eine, sagen wir mal, Grundbedingung einer lebensermöglichenden Umgebung ist. Sie klingt.
1: Ja, also ich habe sogar mal gelernt, dass die Ohren in absoluter Stille selber Geräusche erzeugen, weil das Gehirn Stimulanz braucht.
0: Das würde ja dann passen zur These.
1: Ja, genau. Das wäre das, und aber das ist natürlich interessant. Das Ohr ist im Grunde ein aktives
0: Organ.
1: Organ, das nicht einfach nur da ist und wenn nichts da ist, dann geht's eben aus, sondern dieses Ohr versorgt, so habe ich das verstanden. Das Ohr versorgt das Gehirn mit stimulierenden Reizen, damit das Gehirn überhaupt arbeiten kann. Das ist fast wie so, ja, wie, genau, damit das Gehirn überhaupt arbeiten kann. Das Hirn kann ohne Reize nicht arbeiten und das braucht die, um überhaupt, ja, letztlich den Organismus, wenn man so will, mit Energie oder vielleicht wie Energie. Also es braucht Reize. Mhm. Die Reize sind nicht einfach nur dazu da, dass wir uns orientieren, wir wären so irgendwie so, sondern wir sind da, wenn ich das weiterdenke, sind wir natürlich über sämtliche Sinnesorgane nicht nur verbunden, um uns zurechtzufinden und um zu überleben, sondern im Grunde auch, weil wir uns damit permanent
0: energetisieren. Ja, das ist eine tolle Überlegung, weil es würde auch ein bisschen versöhnen damit, dass ja Menschen, die in der Stadt leben, oft so sagen, ach, so viel Geräusch und
1: das sagen ja viele, dass sie auf dem Land nicht arbeiten können, weil sie da die Grundstimulanz dieses Pegels nicht haben. Habe ich schon von ganz vielen Leuten gehört.
0: Ach so, da ist es zu ruhig.
1: Zu ruhig.
0: Ach, sehr spannend.
1: Ja, sie brauchen eine bestimmte Geräuschkulisse, einen bestimmten Pegel, um eine bestimmte Art von Arbeit zu machen.
0: Aha. Das würde erklären, warum man in Japan mittlerweile Klang erwerben kann, der einem suggeriert, dass man einen Partner im Haus wohnen hat. Also quasi Alltagsklang.
1: Es gibt ja Jahreszeitenklänge. Jetzt sagen wir natürlich, im Frühling singen die Vögel und dann und so und so. Aber es sind gar nicht so sehr diese Jahreszeitenklänge. Die Klänge des Sommers zum Beispiel sind ja, also bei mir sind es vor allem Teller klappern, Gabeln, die auf Geschirr fallen, Fernseher, die man im Hinterhof hört und so weiter und so weiter.
0: Motorräder
1: auch, ja, ist ja richtig. Weil der Sommer der macht die Fenster auf. Und,
0: Leben
1: dringt nach außen. Das ist dann ja Sommer, zumindest in der Stadt.
0: Ja.
1: Und der Winter klingt ganz anders. Der Winter hat keine Blätter, der Winter hat vielleicht Schnee, dann ist es
0: knistert.
1: Oder er ist lauter, weil die Straßen härter sind, oder er knistert.
0: Oder er ist ganz leise, weil die Straßen voller Schnee sind. Das ist übrigens auch eine spannende Akustik. Eine Stadt, eine voll verschneite Stadt im Winter.
1: Ja.
0: Egal wie groß die ist, die klingt total.
1: Die ist dann so gedämpft.
0: Ganz gedämpft. Mhm. Sehr spannend. Ja. Und man könnte hier unendlich weiter überlegen, weil jede Stadt hat ihren eigenen Klang, wenn man es ganz genau nimmt. Deshalb meine Frage vorhin mit Weimar auch, weil es gibt so ganz so Eigenarten. Ich weiß, dass zum Beispiel für meine Heimatstadt Halberstadt, dass da die Glocken in ihrem Zusammenspiel eine ganz eigene Tonalität entwickeln. Die ist ganz typisch für diese Stadt.
1: Ja, natürlich, die Glocken. Aber das ist natürlich, wo haben wir da noch Zeit?
0: Na, 1,5 Minuten.
1: Die Glocken hören und die Glocken, die im Grunde auch das Signal, das sind ja akustisch. Geräusche und lange Zeit, als wir keine Uhren am Armband hatten, da haben uns die Glocken das Signal gegeben, jetzt ist Feierabend oder jetzt ist Mittag oder jetzt musst du mal losgehen, sonst kommst du zu spät zum Gottesdienst und so weiter. Also der Glockenklang hat Zeitabschnitte organisiert. Also
0: der Wecker am Morgen.
1: Jetzt ist der Wecker.
0: Ja.
1: Aber die Welt hat ja auch in unterschiedlichen Epochen völlig unterschiedlich geklungen.
0: Absolut. In einem vortechnisierten Zeitalter gab es ja nochmal ganz andere Klänge als in einem technisierten Zeitalter. Also schon alleine in der Entwicklung in einem technisierten Zeitalter. Das Modemgeräusch zum Beispiel ist ja mittlerweile gar nicht mehr zu hören. Und nur eine begrenzte Anzahl von Menschen, also ich sag mal jetzt nicht viele Generationen, aber einige kennen es halt aktiv. Und damit gibt's eben auch zu den unterschiedlichen Jahrzehnten auch vielleicht ganz eigene Klänge, ein eigenes Hörverständnis, was irgendwie einen wieder in das jeweilige Jahrzehnt zurückkatapultiert. Und vielleicht ist es auch der einzelne Wochentag, der einen eigenen Klang hat. Der Sonntag klingt anders als der Montag.
1: Absolut, ne? Absolut, finde ich auch. Ja, das ist auch meine Erfahrung. Ja.
0: Und das ist vielleicht auch etwas, liebe Hörerinnen und Hörer, mit dem Sie dann auch für sich ganz persönlich auch nochmal so ein bisschen ins Benehmen, ins Nachdenken kommen können. Wie klingt denn so Ihre Umgebung? Was hören Sie denn so oder was hören Sie auch nicht? Wie können Sie Ihre Hörgewohnheiten vielleicht auch ganz aktiv verändern? Ein bisschen mehr diese Aktivität des Hörsinnes nutzen. Ich danke dir, lieber Simon, für die schnelle, schöne und sehr erkenntnisreiche Stunde.
1: Danke dir auch, vielen Dank.
0: Und abschließend hören wir noch ein Lied, das sich mit diesem unwillkürlichen und manchmal eben auch nicht ganz bewusst lenkbaren Hören beschäftigt. Und Sie kennen es vielleicht von Reinhard May, das Lied "Irgendein Depp bohrt irgendwo immer". Und da haben wir diese Geräuschekulisse nochmal in einer ganz anderen Weise, nämlich in einer sehr störenden und auch nicht kalkulierbaren Weise, akustisch dargeboten. In diesem Sinne für Sie wundervolle 2 Wochen und dann gibt es wieder eine neue Folge von Nachgedacht, die Kultursprechstunde, dann wieder mit einem neuen Thema. Bis dahin eine wundervolle Zeit Ihnen und ja, jetzt hören wir einfach auf, würde ich sagen, was auch gut zum Thema passt. Bis in 14 Tagen.
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0: It's 1976 so far, a crisis in the GDR. Das könnte das Motto der vor uns liegenden Sendung sein, in leichter Abwandlung des Songs 1969 der Stooges, hier kurz angeklungen in der Coverversion von Sisters of Mercy. In vielen Ausgaben der Sendereihe Wutpilger Streifzüge gab es immer wieder eine Auseinandersetzung mit verschiedenen Aspekten der Geschichte der DDR. Zum Beispiel eine Folge über den DEFA-Regisseur Konrad Wolf, eine Ausgabe über den Roman Spur der Steine von Erik Neutsch, Sendungen über Punkrock in der DDR, Surrealismus in der DDR oder zuletzt eine Ausgabe über die Erfahrungen eines Punks im Fayas-Werk in Suhl in Südthüringen. Die heutige Ausgabe von Wutpilger Streifzüge will diese Auseinandersetzung fortführen. Mein Gesprächspartner in dieser Sendung ist dabei Carsten Krampitz, Schriftsteller, Journalist und Historiker. Als Aktivist hat sich Carsten Krampitz an verschiedenen Obdachloseninitiativen in Berlin beteiligt. Romane von ihm heißen zum Beispiel Rattenherz, Affentöter oder Gesellschaft mit beschränkter Hoffnung. Als Historiker hat er sich unter anderem mit der Kirchengeschichte in der DDR beschäftigt. Seine Dissertation hat er über die Selbstverbrennung des Pfarrers Oskar Brüsewitz 1976 in Zeitz geschrieben und er gilt als profunder Kenner der Spätphase der DDR. 2016 hat er im Verbrecherverlag ein Buch veröffentlicht, das den Titel trägt 1976, die DDR in der Krise. Dieses Buch ist vor kurzem in einer leicht überarbeiteten Neuauflage im Dietz Verlag wieder erschienen. So bin ich drauf gestoßen, ich habe es gelesen und ich habe Carsten Krampitz nach einem Interview gefragt. Dieses Interview sollt ihr in der kommenden Stunde hören. Es geht um das Jahr 1976 in der DDR, in dem allerlei los war in diesem kleinen Land, Ereignisse, die vielleicht dazu verhelfen können, die DDR ein wenig besser zu verstehen. Mein Name ist Lukas, ich produziere die monatliche Sendereihe Wutpilger Streifzüge und ich habe Carsten Krampitz in meinem Interview zuerst gefragt, warum er sich heute, über 35 Jahre nach dem Ende der DDR, immer noch für die Geschichte der DDR interessiert.
1: Also die DDR ist ja immer noch Teil meiner Wirklichkeit. Also unsere Wirklichkeit besteht ja nicht nur aus unserer Gegenwart, sondern auch aus unseren Wünschen an die Zukunft. Aber auch aus unserer Vergangenheit. Was wir sind, sind wir geworden. Und ich denke, dass bei vielen Leuten hier so in meiner Gegenwart, die so ein bisschen verhaltensauffällig sind, hat das vielleicht auch mit ihrer DDR-Geschichte zu tun. Also, und ich denke auch, dass jetzt in Ostdeutschland die AfD bei teilweise 40% liegt. Ja, das hat auch was mit der DDR-Geschichte zu tun. Also die Geschichte hat ja nicht aufgehört. Die wirkt ja heute immer noch.
0: Jetzt hat ja dein Buch, das jetzt in der Neuauflage beim Dietz Verlag erschienen ist, einen ganz spezifischen Fokus. Das trägt den Titel 1976, die DDR in der Krise. Genau, das ist ja sozusagen dann gegenüber einer allgemeinen Auseinandersetzung mit der DDR, die du jetzt auch angesprochen hast, nochmal ein sehr spezifischer Fokus. Was war denn der Grund dafür, in der 40-jährigen Geschichte der DDR jetzt genau dieses Jahr herauszugreifen? Also was war das Besondere an diesem Jahr 1976 in der DDR?
1: Erstmal ist das so wenig beleuchtet worden, erzählt worden. Da fand in der Geschichtsschreibung eigentlich immer nur die Ausbürgerung des Liedermachers Wolf Biermann statt. Aber was da noch war, also ich denke, dass all die Krisen in diesem Land, aber auch die Erfolge und auch die Verlogenheit, das war alles, das kann man im Jahr 1976 wie unter einem Brennglas beobachten, also die Stärken und Schwächen. Also das war 1976, hey, da ist der Palast der Republik ist eröffnet worden. Dann Honecker wurde sogar noch Staatsratsvorsitzender. Ja, unsere Olympiamannschaft, ich sage jetzt unser, bin ja auch Ossi, DDR-Bürger gewesen, die Olympiamannschaft, die haben 40 Goldmedaillen geholt. 20 Silber oder 25 und 25 Bronze, 40 Gold, das ist schon ein Hammerergebnis. Ja, und da war ich immer ganz fasziniert von. Ich meine, die DDR hat so viel Einwohner gehabt wie Nordrhein-Westfalen. Ja, und jetzt stell dir mal vor, dass von der Olympiade nur die Sportler aus Nordrhein-Westfalen nach Hause kommen mit 40 Goldmedaillen. Ja, da gibt es dann eine super Party. Der Ministerpräsident hält dann eine tolle Rede, wie wichtig der Sport für die Region ist und dankt den Trainern und den Ärzten und so weiter, vor allem den Ärzten. Aber da ist am nächsten Tag sind dann schon Leute unterwegs, Journalisten, und recherchieren, dass da irgendwas nicht hinhauen kann. Also so überlegen sind die Nordrhein-Westfalen doch nicht. Also es ist ja kein neuer Typus Mensch. Da ist irgendwas passiert, dass die so viel Goldmedaillen holen. Also das kriegst du nicht nur mit Training hin. Ja. Und dann war in diesem Jahr, also wir haben den Tod von Michael Gartenschläger an der Grenze, der damals diese Selbstschussanlagen abgebaut hatte. Wir haben die Selbstverbrennung von Oskar Brüsewitz, dem Pfarrer in Zeitz, dieser öffentliche. Im selben Monat, Anfang des Monats August, ist ein italienischer Lkw-Fahrer, noch dazu Kommunist, Benito Corgi, an der Grenze erschossen worden. Ja, und wir haben im November dann Biermann, die Ausbürgerung, und dann auch gleich darauf den Hausarrest für Robert Havemann. Und ich habe dann eben auch geguckt, inwieweit diese Ereignisse miteinander zu tun haben, also in Verbindung stehen. Und standen sie ja irgendwie. Also bei Oskar Brüsewitz in der Selbstverbrennung, das eigentliche Ereignis war dieser Artikel im Neuen Deutschland, 2 Wochen später, wo Brüsewitz, wo der tote Pfarrer, so verhöhnt worden ist, so verleumdet, dass er BND-Agent ist und sexuell pervers. Und also, und da sind die Leute auf die Barrikaden gegangen. Da gab es, das muss hunderte Briefe ans ND gegeben haben. Das war damals im Neuen Deutschland der Kommentar, und der wurde in allen SED-Bezugszeitungen normal abgedruckt. Und davon sind etliche erhalten geblieben. Also im Kirchenarchiv Magdeburg sind 80 Briefe erhalten geblieben an die Kirchenleitung. Das war von Oskar Brüsewitz die Landeskirche. Und da haben die Leute auch ihre Briefe, eine Kopie von ihren Briefen ans ND reingelegt. Und das fand ich sehr interessant, wie viel die Menschen da von sich preisgegeben haben, von ihrem Leben in der DDR, auch von ihren Schwierigkeiten als Christen und so weiter. Und da ist dann zu beobachten, wie aus dieser Empörung über diesen Artikel, wie die dann übergeht in den Protest gegen die Ausbürgerung von Wolf Biermann. Ja, und eigentlich wollten die ja Robert Havemann gleich mit ausbürgern. Da gab es jahrelang Bemühungen drum, und das hat aber nicht geklappt. Also man musste selbst, in der DDR war das schwierig, das Ausbürgern ging nur, wenn jemand im Ausland gegen die sozialistischen Errungenschaften der DDR gehetzt hat. Also laut Gesetz. Und Havemann, der wollte einfach nicht das Land verlassen. Der ist nicht, weiß ich, in Urlaub nach Prag gefahren oder so. Und ins Gefängnis konnten sie den auch nicht stecken, weil dann wäre da sofort eine Kampagne übers Westfernsehen gekommen. Lassen Sie den Antifaschisten Robert Havemann frei, der unter den Nazis schon im Zuchthaus saß. Und dann blieb eigentlich nur aus SED-Sicht als Möglichkeit der Hausarrest, der gesetzwidrig war. Also die haben da ein Gesetz sehr zurechtgebogen und haben sich dabei an der Sowjetunion orientiert mit ihren Verbannungen und so. Ja, so kam das. Da hat es eins das andere gegeben, ein Ereignis. Und von dem Jahr 76 hat sich die DDR eigentlich so dieser SED-Staat nicht mehr wirklich erholt. Also es gab dann so einen intellektuellen Exodus. Also so viele Künstler haben das Land verlassen. Zum Beispiel, ja, Marne Krug, Armin Müller-Stahl, also die Schauspieler, aber auch Jurek Becker und später Klaus Schlesinger, Bettina Wegner dann, ja.
0: Ja, du hast ja jetzt so ein paar Ereignisse schon genannt und zentral eben ja die Selbstverbrennung des Pfarrers Oskar Brüsewitz, woran ja dann in der Reaktion der SED auch irgendwie das Verhältnis von Staatsführung und Kirchen verhandelt wurde, oder aber eben den Hausarrest für Robert Havemann, den Dissidenten, Kommunisten. Auf ein paar dieser Ereignisse des Jahres 1976 werden wir in unserem Gespräch ja auch nochmal zurückkommen. Alle können wir nicht besprechen, aber einzelne dieser Ereignisse würde ich dann gleich nochmal herausgreifen. Aber ich würde zunächst erstmal überhaupt nach dem damaligen gesellschaftlichen Kontext fragen. Das Jahr 1976, zu diesem Zeitpunkt war Erich Honecker ja schon 5 Jahre lang der erste Mann im Staat der DDR. Also 1971 hatte Honecker Walter Ulbricht als ersten Sekretär des ZK der SED abgelöst. Ja. Was kannst du denn zu diesem Wechsel sagen? Also welche Wandlungen, welche Umbrüche waren vielleicht damit in der Politik der DDR verbunden?
1: Also er war ja noch nicht, nominell war er noch nicht der erste Mann im Staat. Nicht? Also das blieb ja danach, war ja Walter Ulbricht noch Staatsratsvorsitzender. Und das ist dann nach ihm Willi Stoph geworden. Aber der war schon der erste Mann. Also das Politbüro war das Machtzentrum in der DDR. Und da war Honecker erst erster Sekretär und dann nannte man den Generalsekretär. Ja. Am Anfang ist das wie so ein kleines Tauwetter empfunden worden, der Übergang zu Honecker. Da sind etliche Bücher von Stefan Heim auf einmal konnten erscheinen. Oder wir haben diesen Film Paul und Paula von Ulrich Blenzdorf. Sowas ist später nie wieder gedreht worden, so ein Film. Außer vielleicht nochmal Solo Sunny. Aber das ist ein DDR-Film, ein DEFA-Film, so nah am Alltag der Leute war. Also das ist schon einmalig, obwohl die sich ja so dem sozialistischen Realismus verschrieben hatten, aber eben nicht dem Realismus in dem realen Alltag im Sozialismus. Ne? Also das ist auch in der Popmusik war das so, dass diese ganzen ersten Musikgruppen, das war ja in den 60ern unter Ulbricht, war das alles verpönt und dann ging da was. Es wurde jetzt auch geduldet, dass die Leute Westfernsehen schauen. So, aber das war eben nur so eine kleine Schneeschmelze, aber kein Frühling. Also im Verhältnis zur Kirche blieb die DDR immer hart, zum Beispiel damals. Also der Staat erlebte eine Öffnung nach außen hin. Ja, also auch dieses Jugendfestival, Festival der Jugend und Studenten in Ostberlin, da 1973. Also das brachte die ganze Welt in die DDR-Hauptstadt. Aber diese Öffnung führte auch gleichzeitig zu so einer ideologischen Schließung der Gesellschaft. Also der Unterricht, weiß ich, der Staatsbürgerkundeunterricht und so, der ist dann schon härter geworden. Also die Kirchen, also ich habe das untersucht für die Provinz Sächsische Landeskirche. Da haben sich die Beschwerden von Eltern gehäuft, dass ihre Kinder im Unterricht diskriminiert wurden. Ja, also bei den Pionieren und so, dass die da von den Lehrern hier als Christen, als abergläubisch und so hingestellt wurden. Und da hat es Proteste gegeben von der Magdeburger Kirchenleitung. Und das war auch die Landeskirche von Brüsewitz. Aber das ist eben nicht so, dass da nichts passiert ist vom Konsistorium aus. Und dann war eben diese Biermann-Ausbürgerung, die zeigt eben, dass sich da nichts geändert hatte.
2: Sind wir allein, Paula?
3: Völlig. Die Kinder schlafen.
2: Und die Musiker da?
3: Der Film. Ach, die. Die sind doch nicht.
2: Was war denn das für ein Zeug? Der Schnaps?
3: Kennst du nicht? Birnschnaps.
2: Ach so.
3: Aber das war nicht der Schnaps. Zum Beispiel bist du jetzt gleich.

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0: Ja, vielleicht können wir noch mal so auf diese Wechsel da auch in der DDR-Kulturpolitik eingehen, weil das finde ich ja ganz interessant, wenn wir von Honecker sprechen, dann war der ja seit dem 11. Plenum des ZK der SED 1965 schon als so ein konservativer Hardliner eigentlich bekannt. Mhm. Also sowohl was die Wirtschaftspolitik betrifft, als auch was die Jugend- und Kulturpolitik betrifft. Und trotzdem war eben, wie du das geschildert hast, ja der Machtantritt von Honecker mit so einer gewissen Hoffnung verbunden. Also von Honecker stammt ja aus dieser Zeit der Satz: Wenn man von der festen Position des Sozialismus ausgeht, kann es meines Erachtens auf dem Gebiet von Kunst und Literatur keine Tabus geben. Und ich glaube, das war ja so ein bisschen so die Hoffnung von vielen Künstlerinnen und Künstlern und Intellektuellen, dass jetzt so ein freieres Wort möglich ist. Genau, aber wie würdest du dir das erklären, also dass sozusagen der Hardliner Honecker da sozusagen so eine Öffnung und ja so eine Hoffnung auch irgendwie Gründe gibt und das dann aber ja trotzdem auch wieder enttäuscht wird dann im Laufe der Zeit?
1: Honecker ist ja das große Rätsel. Also wenn man bedenkt, dass dieser Mann als FDJ-Chef 1952, 53 hat der den Kampf gegen die junge Gemeinde der evangelischen Kirche geführt. Ja? Also gegen die angeblichen Saboteure, Agenten und Kriegstreiber. Ja? Und da gab es auch richtig, da sind Leute richtig ins Gefängnis gekommen. Und auf dem 11. Plenum war er der Wortführer, der aufgetreten ist, der den Künstlern Nihilismus, Dekadenz und sogar Pornografie vorgeworfen hat. Ja? Und jetzt ist, das ist ein großes Rätsel, ausgerechnet dieser Mann setzte eben bei seinem Machtantritt durchaus moderne Akzente. Also wir reden hier von der Abschaffung des Paragraphen 218. Und gleichzeitig hat er dafür gesorgt, dass die DDR ein geburtenfreundliches Land geblieben ist, also durch die vielen sozialen Maßnahmen. Ja, auf einmal gab es eben auch Sachen zu kaufen. Ja, das ist, die Leute hatten alle dann schon in den ersten Jahren in seiner Zeit einen Fernseher, einen Kühlschrank, viele ein Auto. Das ist dieser Aufschwung im Lebensniveau, diese Zunahme. Das ist alles bei Honecker passiert. Und ich kann mir das nur so erklären, dass er auch unter einem großen Legitimationsdruck gestanden hat. Als er Ulbricht gestürzt hatte, in so einer kleinen Palastrevolte. Der Ulbricht hat ja durchaus eine kluge Wirtschaftspolitik gemacht, zum Schluss. Ja, also die den Betrieben viel mehr Eigenständigkeit zugesichert hat. Und das war auf einmal, ist das alles rückgängig gemacht worden. Und all die Sachen, die es dann auf einmal zu kaufen gab, die waren auf Pump. Das war ein Rechenfehler. Die haben gedacht, dass, also wie im Westen, wenn die Leute besser leben, werden sie auch besser arbeiten. Dann wird das, ist das mit einer Steigerung der Arbeitsproduktivität verbunden. Das ist dann so nicht eingetreten in der Weise, wie man es erhofft hatte. Aber jetzt nochmal zu diesem Tauwetter am Anfang und das bisschen Freizügigkeit. Das war aus dem Legitimationsdruck. Der wollte zeigen, ich bin hier der neue Mann. So, dass die Leute auch wirklich spüren, ach, ist gut, dass Ulbricht weg ist. Ja? Vielleicht könnten wir noch mal was zu diesem Zitat sagen von Honecker. Genau, wenn man von der festen Position des Sozialismus ausgeht. Und das ist dann immer, das waren so Sätze, die normativen Charakter hatten. Eine Zeit lang. Und aber das ist dann eben, was heißt denn das, von der festen Position des Sozialismus? Das heißt eben auch, dass an der Führungsrolle der Partei und des Politbüros nicht gerüttelt wird und an der Diktatur des Proletariats. Das ist eine feste Prämisse. Diese Menschen haben sich ja, wenn du mit Leuten redest zur DDR, die haben sich ja dagegen gewehrt, als Oppositionelle bezeichnet zu werden. Ja, mir hat das mal Reinhard Schuld gesagt, wir waren keine Oppositionellen. Wir wollten uns kritisch für den Sozialismus einmischen. In diesen Worten, in der Wortwahl, war das sichtbar. So.
0: Ja, ich denke genau sozusagen zum Verhältnis der Oppositionellen zur DDR werden wir auch nochmal zu sprechen kommen, wenn es um Biermann geht. Ich wollte gerne nochmal auf ein weiteres Ereignis eingehen, das in deinem Buch auch eine Rolle spielt, nämlich der 9. Parteitag der SED, der ja vom 18. bis 22. Mai 1976 im Palast der Republik in Berlin stattgefunden hat. Du hattest das schon gesagt, der Palast der Republik ist in diesem Jahr auch eröffnet worden. Und auf diesem 9. Parteitag wurde ja ein neues Parteiprogramm der SED beschlossen. Und ich habe mich aber überhaupt gefragt, was für eine Funktion hatten eigentlich genau diese Parteitage, die ja auch sehr groß inszeniert worden sind. Also vielleicht kannst du dazu was sagen, wie sind die abgelaufen, was wurde da überhaupt diskutiert und beschlossen genau und was war Sinn und Zweck von diesen Parteitagen?
1: Die haben ganz sicher nicht der innerparteilichen Meinungsbildung gedient, die Parteitage. Das ist ein bisschen so wie heute, nur noch schlimmer gewesen. Also sie dienen der Akklamation vorher im kleinen Kreis festgelegter Beschlüsse und dann aber alles mit großer Show. Man hat ja erstaunt, wenn man das im Fernsehen gesehen hat, wie die Leute da immer mitgeschrieben haben, die Notizen gemacht haben, wo auch die Rede am nächsten Tag im Zentralorgan im ND abgedruckt war. Aber das war immer alles ganz, ganz wichtig und andererseits, was da verkündet worden ist, ist dann auch passiert. Das ist der Unterschied zu heute. Also wenn Honecker mal gesagt hat, oh, wir werden den Ehekredit erhöhen, dann ist das passiert. Wenn die das nicht gemacht hätten, dann hätte es Ärger gegeben. Deshalb waren nach der Wende viele so viele Ostdeutsche so irritiert. Kohl hat denen ja alles versprochen und die waren das gewohnt, dass was da versprochen wird in der Politik, dass das auch eingehalten wird. Und bei diesem Parteitag, da waren einige, waren da sehr enttäuscht, weil sie doch sich einiges erhofft hatten an Verbesserungen in der Rente und so weiter. Das kam dann erst später, diese Erhöhung der Mindestrente, glaube ich. Aber hier war das Spannende, war ja, dass da die Kirche mitgewirkt hat. Also nicht am Parteitag, aber am Programm der SED. Also es hat gleich Anfang Januar hat das Politbüro den Entwurf für das neue Parteiprogramm und das Statut im ND abgedruckt und die Leser, die DDR-Bürger, zur Diskussion eingeladen. Was natürlich albern ist, haben die ja nicht wirklich. Und dann haben in der Konferenz der evangelischen Kirchenleitung in der DDR, also die DDR-Bischöfe, haben sich das Programm angeschaut und das Statut und haben dann festgestellt, dass da ein paar Formulierungen verschwunden sind. Also unter anderem, dass alle DDR-Bürger gleich sind, unabhängig von ihrem Geschlecht, von ihrer Nationalität her und so weiter. Oder auch die Wissensfreiheit im Statut. So, und da gab es dann einen Brief der Konferenz der evangelischen Kirchenleitung an den Staatssekretär für Kirchenfragen, Seigewasser, wo das alles drin stand. Das hat dann Schöner hat diesen Brief übergeben. Und dann haben alle gestaunt, wie dann beim Parteitag diese Formulierungen wieder drin waren. Ja. Und das ist dann auch so empfunden worden damals, das war Schöner. Ja. Der Schöner-Brief. Also ist interessant, wie die eben darum gerungen haben. Also so ein paar kleine Nuancen, wie sich die Kirche hat sich zu dem Zeitpunkt nicht mehr so in grundsätzliche Fragen eingemischt. Aber bei der Sache hier, das ist ein interessanter Vorgang. Also das ist interessant, wie sich die Kirche, eine sehr geschwächte Kirche, eine Kirche, die immer weniger Mitglieder hatte, dass die sich da so eingemischt haben. Aber das ist ja generell ein Phänomen in der DDR. Das sieht man auch im Jahr 76 sehr stark, dass eine Kirche, die immer schwächer wird an Mitgliedern, immer mehr schrumpft, immer mehr Einfluss bekommt, gesellschaftlichen Einfluss. Das ist ein Kuriosum in der Kirchengeschichte. Also das gab es wohl nur in der DDR.
0: Ja, und dann hat später ja auch die Kirche in der Opposition auch eine wichtige Rolle gespielt oder war Raum auch für sonstige Teile der Opposition, auch der nichtchristlichen Opposition in der DDR. Ja, lass uns nochmal zum Jahr 1976 zurückkehren. Wir waren ja so ein bisschen bei dem 9. Parteitag der SED und was auf solchen Parteitagen ja auch demonstriert werden sollte, war ein ganz wichtiges Stichwort der parteikommunistischen Bewegung, nämlich der Internationalismus. Und so waren ja auch auf dem 9. Parteitag der SED zahlreiche Gäste von kommunistischen Parteien aus anderen Ländern anwesend. Und allerdings hat sich da auch schon was gezeigt, was dann auf einem anderen Treffen im Juni 1976 sich noch deutlicher geworden ist, nämlich, dass es in der internationalen kommunistischen Bewegung, wo ja Moskau den Führungsanspruch hatte, nicht unbedingt so einig zuging, wie das immer wieder beschworen wurde. Also am 29. und 30. Juni fand ja in Berlin die Konferenz der kommunistischen Arbeiterparteien Europas statt, also das große Treffen der Bruderparteien quasi. Und da hat sich gezeigt, dass der Führungsanspruch von Moskau und der Politikstil, der damit verbunden war,

eben die alten Betonkommunisten so an einem Tisch gesessen haben. Also der Eurokommunismus, das waren eben hier mit Enrique Bilingüera und der Spanier Carrillo, die haben einen ganz eigenen Weg zum Kommunismus gesucht. Die waren über Wahlen, also diesen demokratischen Weg. Den hat es ja eine Zeit lang, so eine Strömung, hat es ja auch mal in der KPD gegeben. Also ganz früher. Also das hat 1923 in Sachsen-Thüringen Arbeiterregierungen gegeben. Kurze Zeit, also von SPD und KPD. Also da haben viele Leute gehofft, dass sie ihre Ziele schrittweise über die Teilnahme am demokratischen Diskurs, dass sie die umsetzen. Ja, also dass man über diesen Weg zum Sozialismus kommt. Also das ist dann nur, leider sind diese Regierungen ja von Friedrich Ebert gestürzt worden, der dann die Reichswehr in Gang gesetzt hat. Wie ich sage, gab es noch andere Gründe, aber. Und das war, also dieses Moment war sehr stark bei den Italienern damals. Die italienische Kommunistische Partei hatte über 30% bei den Wahlen gewonnen in Italien. Die waren nie wieder so stark. Die standen eigentlich kurz vor der Regierungsbeteiligung, hat man damals gesagt. Und auch in Frankreich, die Kommunisten hatten sich wieder erholt. In Spanien, da war absehbar, dass diese Partei demnächst zugelassen wird, die Kommunistische Partei. Und da waren große Hoffnungen mit verbunden. Und für diese Leute war eben dieser Sowjetkommunismus keine gute Werbung. Ja, und die haben eben versucht, sich davon abzusetzen. Ja, und dass dennoch dieser Kongress zustande kam in Ost-Berlin, das war so ein kleines Wunder. Und da gab es eben verschiedene Voraussetzungen. Unter anderem war eben die Bedingung, dass sämtliche Reden in der Zeitung ungekürzt abgedruckt werden. Also auch von den Eurokommunisten. Also das war ein Erlebnis, also ein Ereignis. Ich glaube, dass die Leute in der DDR nie wieder mit so viel Interesse und Neugier das neue Deutschland aufgeschlagen haben. Ja, die mussten es bringen. Und die SED, das wissen wir heute, Politbüro, die waren entsetzt über die Reden von dem Spanier Carrillo und von dem italienischen Parteichef. Und man hatte große Hoffnung, also wie auch immer Robert Havemann vom Eurokommunismus geschwärmt hat und auch Biermann, so oder so, die Erde wird rot. Ja, immer der Eurokommunismus, das war damals die neue Hoffnung. Aber es war, heute wissen wir, dass von da an begann das große Weinen. Von da an haben die Kommunisten jedes Jahr bei Wahlen weniger Stimmen bekommen. Also in allen Ländern. Italien und so, das ging dann schrittweise. Also, und das ist das Traurige, dass im Jahr 76, das ist so meine These im Buch, nie wieder war der Kapitalismus so schwach. Also, wir hatten eine Sozialdemokratie hier mit Olaf Palme und Willy Brandt, die sich wirklich auch Gedanken gemacht haben über eine gesellschaftliche Alternative. Die Gewerkschaften waren sehr stark. Aber auf diesem Kongress in Ost-Berlin, der Kongress der kommunistischen und Arbeiterparteien, ja, Brezhnev ist nicht ein Zentimeter auf die Eurokommunisten zugegangen. Und dann von da an fängt eben das große Weinen an. Also diesen Eurokommunisten, denen hat das Projekt gefehlt, das so die Strahlkraft gehabt hätte. Die kamen eigentlich zu spät. Das Projekt hätte Prag sein können, die Tschechoslowakei, der Prager Frühling. Aber der war eben 8 Jahre zuvor niedergeschlagen worden.

0: Ich würde jetzt gern mit dir zusammen den Fokus unseres Gespräches nochmal so ein bisschen verschieben von der Parteipolitik hin zur Kulturpolitik und zur Subkultur. Und ein damit verbundenes Ereignis, das du in deinem Buch besprichst, ist ja die sogenannte Bluesbambule im Juli 1976 im thüringischen Altenburg. Bevor wir auf dieses konkrete Ereignis zu sprechen kommen, was da in Altenburg passiert ist, würde ich erstmal fragen, was es mit dem Blues in der DDR denn auf sich hatte. Also wie würdest du diese Blues-Szene in der DDR beschreiben?
1: Oh, das war, eigentlich war das, ich glaube, das war die zahlenmäßig größte Aussteigerbewegung in der DDR. Das wird jetzt immer so getan, weil in letzter Zeit so viele Bücher zum Punk in der DDR erschienen sind. Auch gute Bücher, Henry Gericke und so. Also wird so getan, als ob der Punk eine Massenbewegung war. Das hat vielleicht 1000 Leute betroffen. Und Blueser waren erheblich mehr. Also die Langhaarigen, ja, Aussteiger, weiß ich, das waren Zehntausende, die dann, wenn hier Monokel ein Konzert gemacht hat, ohne Werbung, da gab es ganze Pilgerzüge dorthin, Pilgerbewegungen. Auch bei, weiß ich, Freigang, als die noch so eine Bluesband waren. Ich habe ja mit André Greiner-Pohl, noch war ich ja noch gut befreundet, der hat immer erzählt, wie das so war. Also das war schon eine coole Zeit. Der Blues ist eben jetzt nicht so dieses Dagegensein, sondern man macht einfach nicht mit. Ich habe in meinem Roman Gesellschaft mit beschränkter Hoffnung, da gibt es eben eine Bluesband, sehr stark, deren Geschichte erzähle ich von Mischpoke. Ja.
0: Nun hat ja die Stadt Altenburg vom 9. bis zum 11. Juli 1976 ihr 1000-jähriges Bestehen gefeiert. Das waren ja ganz offizielle städtische Feierlichkeiten, die auch ganz auf Parteilinie waren. Allerdings ist dieses Wochenende dann doch eben als große Bluesbambule in die Geschichte eingegangen. Wie ist es denn dazu gekommen, dass diese Feierlichkeiten ja von den Bluesern vielleicht gekapert wurden?
1: Also dieses Trampen und wo sind Konzerte und so, das war damals das Lebensgefühl dieser Leute, ne? Dass die da sich dann am Wochenende, man hat die Woche über gearbeitet und ab Freitagabend, Nachmittag ging es dann los, hat man sich entweder mit Zügen oder getrennt, wo sind die Konzerte? Und hier waren eben mehrere Konzerte gleichzeitig, wie so ein Festival mit, wie hieß die Band, war das schon Karat, also Veronika Fischer und so, und da sind die hin. Das muss so eine Anziehungskraft gehabt haben. Und das war aber eben nicht so. Das war nicht organisiert. Die haben sich nicht abgesprochen. Ja? Aber kam eben das bei etwa 250.000 Besuchern bei dieser 1000-Jahr-Feier, waren eben 1200 Tramper, Hippies, Blueser. Ja? Und die fielen eben auch auf. Von ihrem Äußeren her, also die Klamotten, ja, lange Haare, Hirschbeutel, Jeansjacke, Parker, Nickelbrille, das Übliche. Und dann, ja, die müssen ja auch irgendwo während der Konzerte sich, dann haben die da in den Parks und auf der Stadt, die haben da Picknick gemacht, sich niedergelassen. Und ja, und das waren eben Tippies. Dann geht man eben nackt in den Teich, ja, und und pinkelt in die Rabatte. Also wer viel Bier trinkt, der muss eben auch viel pullern. Das ist heute auch so. Und aber weil die Gesellschaft, die DDR, war ja, wir vergessen es immer, aber das war wirklich, das war ein Spießerland, war das. Also noch schlimmer als heute. Und das ist so lustig, diese Beschwerdenbriefen, diese Eingaben ans ZK, die ich da auch zitiere. Und die haben sich dann von den Volkspolizisten erstmal nicht viel sagen lassen, ja, und haben die dann sogar noch beschimpft und, oh, das darfst du nicht machen. Und da sind die dann wirklich mit den Hunden da rein und dann gab es Verhaftungen und alles. Und, ach, das ist sogar, man hätte das Kapitel noch ausbauen sollen. Da ist einer sogar auf einen Maibaum irgendwie geklettert und wollte da nicht mehr runterkommen. Das war so seine Protestaktion. Und oh, da war sehr viel Wut. Aber das hat es vorher so nicht gegeben. Das war neu, dass sich Jugendliche so zusammenrotten und dann gegen die Polizei Das hatte so ein bisschen, muss das so ein Feeling gehabt haben, wie in diesem Film Blutige Erdbeeren, der im DDR-Kino lief damals. Ne? Also war mit super Musik. Also, und das ist ja wie so ein kleines Desiderat, also eine Lehrstelle in der Forschung für die Historiker. Der Historiker Jens Schöne sagt das zum Beispiel, dass wir wissen, was in Leipzig war und was im Prenzlauer Berg zu DDR-Zeiten passiert ist, aber eben nicht in Neuruppin oder eben Altenburg, wobei das auch jetzt gut erzählt ist. Ja, aber dass das viel, viel stärker noch, was ist eigentlich auf dem Land passiert in der DDR. Das wissen wir immer noch nicht richtig. Also, das ist nicht erforscht.
0: Genau, ich will, glaube ich, trotzdem mit dir abschließend auch nochmal auf eine zentrale Figur gucken, über die ja auch schon viel erzählt wurde. Aber ich glaube, das ist für das Gespräch trotzdem interessant. Genau, also ich will mit dir auf eine andere Figur der Alternativszene in der DDR blicken. Und da wird ja vielleicht auch dieser Zusammenhang von Kulturpolitik und sonstiger Parteipolitik in der DDR deutlich. Es ist klar, es geht um Wolf Biermann, dessen berühmt gewordene Ausbürgerung ist auch in dieses Jahr 1976 gefallen. Allerdings hatte Wolf Biermann ja schon seit 1965 ein Auftrittsverbot in der DDR, konnte auch nicht Lieder veröffentlichen, weshalb er das in Westdeutschland gemacht hat. Wenn man sich die Lieder und Äußerungen von Wolf Biermann in dieser Zeit anschaut, dann muss man ja aber sagen, das war einer, der durch und durch Kommunist gewesen ist. Das war einer, der gerne Mitglied in der SED sein wollte. Das war einer, der die DDR verteidigt hat und als historischen Fortschritt gesehen hat. Aber es war natürlich auch einer, der offen reden wollte und der sich das Recht rausnehmen wollte, bestehende Missstände kritisieren zu können. Warum war denn der Kommunist Wolf Biermann für die DDR-Führung so ein herausragendes Problem?
1: Ja, frage mich auch. Also diese Art der Kritik, musst du dir mal die Lieder, wo er da gegen die alten Politbüromitglieder und so ansingt, das war so nicht, das haben die nicht ausgehalten, Wolf Biermann. Also von den Konzerten da mit religiöser Inbrunst das immer vortragen. Es ist ja dann gehandelt worden, weil er hat ja noch ein Konzert gehabt in der DDR im September. Und zwar in der Nikolaikirche in Prenzlau. Und da haben die dann wirklich Angst gekriegt. Die Kirche, der hat seine Stasi-Bewacher da irgendwie ausgetrickst. Aber die Kirche war ja rappelt voll. Und da hat er sein Programm gespielt. Und da war das erste Mal, dass so Leute, die so kritisch über die Verhältnisse in der DDR gedacht haben, dass die in der Kirche da einen Ort gefunden haben. Und da haben die so einen Schrecken gekriegt, dass da was entstehen könnte, dass so kritische Kommunisten und kritische Christen, dass die zusammenfinden und da eine Opposition entsteht, ein Untergrund. Und dann ist da ja handelt worden. Also die haben ja über Jahre versucht, den auszubürgern. Und dann haben sie es endlich geschafft. Also haben sie ihm dann diese Reise genehmigt zu dieser Konzertreihe von der IG Metall, die das da organisiert hat. Und dann ist der muss da raus. Ja, aber das ist mit Biermann, wie soll ich das erklären? Das ist doch heute auch so. Und das war nie anders. Der schlimmste Feind ist immer der Feind in den eigenen Reihen, in der Linken. Das ist in der linken DNA drin. Also schon Karl Marx, wie Karl Marx Lassalle beschimpft, so in Briefen, wie er den als jüdischen Neger bezeichnet. Ja? Oder jetzt gehen wir weiter bei Rosa Luxemburg. Also wie die ihre politischen Gegner in der Partei gehasst hat. Dass sie da die Leute um Hugo Haase, dieses sogenannte marxistische Zentrum in der SPD, dass sie die als Sumpf bezeichnet hat. Wobei das wieder ein Wort von Bebel war. Aber da ist wirklich, das ist auch heute, wenn man sich mal in der Linken engagiert, dann wird man das merken, wie was da für ein Hass produziert wird. Untereinander. Ich habe da eine Zeit lang in der Bundestagsfraktion gearbeitet, für eine Abgeordnete. Das war ganz schlimm. Also da war wirklich die Leute in der eigenen Fraktion, die waren schlimmer als die von der CDU. Ja, und ich glaube auch nicht, dass sich das mal ändert. Und mit Biermann, das wäre noch eine Weile so weitergegangen. Er hat ja seine Öffentlichkeit gehabt über den Westen, wo er Platten gemacht hat und immer wieder auch im Fernsehen war. Das sind ja Journalisten, haben ihn besucht, ja, Reporter. In seiner Wohnung in der Chausseestraße. Der hat da seine Platten produziert. Dem ging es eigentlich materiell, hat es ihm an nichts gefehlt. Und jetzt war er sogar so weit gegangen, dass er sich eine eigene Öffentlichkeit hergestellt hat in der DDR. Also bei diesem einen Konzert in Prenzlau, in der Kirche, wäre es ja nicht geblieben. Da war eine kleine Tournee war möglich. Ne? Und da haben die dann gehandelt. Und das war dann auch ein ganz großer, also ein dummer Fehler von dieser Regierung, von diesem Politbüro.
2: Das ist ein altes DDR-Lied. Für die DDR ein altes Lied, für die BRD Zukunftsmusik. Denn ich habe allerdings die Hoffnung, dass es auch in der Bundesrepublik sich mal ändert in Richtung auf eine sozialistische Gesellschaft. Das klingt vielleicht utopisch, wenn ich jetzt hier diese Gesellschaft gesehen habe, diese Tare, die Autos, die Geschäfte, diese Menschen und alles. Da habe ich gedacht, mein Gott, was soll das werden? Aber auf die Dauer wird auch Westdeutschland nicht rumrum können. Der Sozialismus ist sozusagen nur dadurch zu vermeiden, indem man ihn aufbaut. Dann hat man ihn schnell hinter sich und kann zum Kommunismus vor. Ja. Und ich weiß nicht, wie ihr darüber denkt. Aber ich, das denkst du vielleicht. Ich meine aber allen Ernstes, dass ja die Bundesrepublik, die so ein hochentwickeltes Industrieland ist, mit so einer großen, bedeutenden Arbeiterklasse, ja doch, das ist die Möglichkeit, die zur Wirklichkeit werden kann und muss. Und das hört sich ulkig an, aber es ist ja ernst so. Und in der Bundesrepublik könnte vielleicht dieser Weg etwas leichter gehen, als er in der DDR gehen musste. Die DDR hat es sehr schwer gehabt, nach dem Krieg, diesem kleinen, kleineren, weniger kräftigen Land. Noch dazu ein Sozialismus serviert gekriegt von der Roten Armee, der eben, wie es in meinem Wintermärchen heißt, halb Menschenbild, halb wildes Tier war. Anderer war nicht zu haben. Und deswegen war er auch gut. Aber nun muss man ja nicht immer wieder die alten Fehler machen. Und vielleicht können die Fehler in der DDR die Erfahrungen vornehmer ausgedrückt auch etwas nützen, aber natürlich nur, wenn man sie zur Kenntnis nimmt, wenn man die Gnade hat, sie zur Kenntnis zu nehmen, damit nicht alles umsonst ist.
0: Ja, vielleicht kannst du noch erzählen, inwiefern das ein Fehler war oder was diese Auswirkungen für Folgen gehabt hat. Also du hast es ja schon so angedeutet, also im November 1976 wird halt Biermann diese Tournee im Westen genehmigt auf Einladung der IG Metall und er hat zum Beispiel in Köln ja in der großen Sporthalle gespielt, hat da ein großes Publikum gehabt und dann genau in seiner Abwesenheit wurde dann das Urteil gesprochen der Auswirkungen, dass er quasi von dieser Reise nicht zurückkehren durfte. Und jetzt muss man ja aber sagen und das vermute ich auch so aus der Lektüre deines Buches heraus, dass es ja eben nicht nur um Wolf Biermann ging, nicht nur um eine Einzelperson, sondern ja schon auch darum, eine Ansage innerhalb der Kulturlandschaft der DDR zu machen. Und viele Künstler und Intellektuelle haben das ja auch eben auf sich bezogen und haben sich deswegen auch mit Wolf Biermann halt eben solidarisiert und haben auch eine Öffentlichkeit gesucht, was dann wiederum ja zu einer enormen Repression geführt hat und es so eine Repressionswelle gab. Genau, was waren denn die langfristigen Folgen dieser Ausbürgerung von Wolf Biermann?
1: Da kriegt man erstmal ein Gefühl dafür, wie schlimm das eigentlich gewesen sein muss, dass sich Menschen mit Wolf Biermann solidarisiert haben. Also der ist ja, das sagen ja viele, im privaten Umgang, ja, der ist eben nicht so angenehm. Manfred Weckwerth hat mal gesprochen vom Widerspruch von Talent und Charakter. Und dass die trotzdem, also weiß ich, Christa Wolf, obwohl die den alle nicht leiden konnten, haben die gesagt, so, hier ist eine Grenze. Hier ist eine Grenze überschritten. Ja? Und das hat man oft, also in der modernen Skandalforschung, die sagt, dass manchmal ist nicht der erste Skandal die Grenzüberschreitung, sondern der Umgang mit dem Skandal wird zum eigentlichen Skandal. Also wir haben das bei der Selbstverbrennung von Oskar Brüggewitz so, dass der Umgang mit dem Skandal, der eigentliche Skandal war, dieser Artikel im Neuen Deutschland, was die Leute so hat zornig werden lassen und protestieren lassen. Und dann hier eben nicht das, was Biermann da gesagt hat, sondern wie damit umgegangen wird, also diese Ausbürgerung und dann eben diese Protestnote, also dieser Protestbrief der 13 Künstler, 12 Schriftsteller, die hätten da, ich weiß nicht, ob die SED da hätte irgendwie noch einlenken können, da einen anderen Weg finden, aber das Mittel der Ausbürgerung, das haben die Nazis früher gemacht. Also die haben Künstler und Antifaschisten und so, die dann ohnehin ins Exil gegangen sind, waren ausgebürgert. Also da hat die SED ganz viel verloren, weil also dass da so viele Künstler auf einmal zusammengehalten haben. Also es waren ja nicht nur diese 12 Schriftsteller, wo dann auch Stefan Hermelin eingeknickt ist später, aber da haben sich ja so viele angeschlossen. Und von da an, da gab es kein Zurück mehr. Also ich muss mal gucken, ja doch, im Buch hinten zitiere ich doch den Klaus Schlesinger. Der erinnerte sich, also das ist ein interessantes Zitat. Fortan war namhaft, wer die Moral über das Fortkommen, die Glaubwürdigkeit über den Nationalpreis, die Wahrheit über die Ideologie stellte. Und für Schlesinger stand damals außer Frage, dass dieser, Zitat, öffentliche, spontan sich organisierende Protest den geistigen Erosionsprozess einleitete, der die DDR 14 Jahre später zum implosiven Zerfall des gesamten politischen Machtapparates, einschließlich seines konspirativen Arms des Ministeriums für Staatssicherheit, führte. Ja? Und hier fängt einfach dieser Erosionsprozess fängt eben an, also dieser geistige Erosionsprozess, der wird hier deutlich. Der hat eigentlich schon 1965 im Kahlschlag-Plenum angefangen, aber davon hat sich die DDR nicht mehr erholt. Das gab natürlich gegen die, wirtschaftlich ging das schon wieder so ein bisschen aufwärts und so. 81, das ist die Leute, das Lebensniveau ist ja immer gestiegen. Und es gab auch noch in der Kulturszene interessante Projekte. Guck mal, wir haben im Jahr darauf ist Maxi Wanda erschienen. Ja, Guten Morgen, du Schöne. Das war ja, oh, das war ja auch ein Ereignis. Oder eben 81 war es, glaube ich, Solo Sunny, der Film. Aber eigentlich, die Leute haben wirklich gefehlt. Also, guck mal, ich habe bestaunt, ich habe die Legende von Paul und Paula, die habe ich damals in der ARD gesehen, im Westfernsehen. Dachte ich, was ist denn das? Also, die haben diese Filme, von den Leuten, die rübergegangen sind, wurden keine Filme mehr gezeigt. Also, du hast im DDR-Fernsehen fortan keinen Manfred Krug mehr gesehen, keinen Armin Müller-Stahl. Und natürlich haben die auch versucht, die Leute an sich zu binden oder ihnen eine Tür zurück offen zu halten. Also das nannte man damals das Jurek-Becker-Visum. Jurek Becker, der ist in den Westen gegangen und hat gleichzeitig seine Staatsbürgerschaft behalten für die DDR. Er war immer noch DDR-Bürger. Also auch Klaus Schlesinger. Ne? Also die wollten immer, immer zurück. Die Bettina Wegner, die hat erzählt, die hat ja dann diese eine Platte, die war so ein Riesenerfolg. Hat ja Gold bekommen hier mit, sind so kleine Hände. Und dann hat die in Frohnau, glaube ich, ein Haus gekauft von so einem Ärztepaar. Und hat sie gefragt, hey, was sind denn das da für Gleise in meinem Garten? Da haben die, na, da fuhr früher mal die S-Bahn lang. Und dann sagt Bettina Wenge, und jetzt nicht mehr? Nee, nee. Und auch nie wieder? Nee, oder glauben Sie, dass Berlin noch mal vereinigt wird? Ja, haben sie alle gelacht. Und heute hat Bettina Wegner die S-Bahn im Garten. Aber sie hat erzählt, dass sie damals, weil ja das hintere Ende ihres Gartens der Reichsbahn gehörte, ja, und die Reichsbahn war ja DDR-Eigentum, dass der hintere Garten praktisch DDR-Territorium war. Und dann ist sie immer, wenn sie Heimweh hatte, in den Garten da hinten gegangen und hat gesagt, so, ich bin zu Hause. Also die hatten alle irgendwie Heimweh. Also auch, guck dir Thomas Brasch an. Als es die DDR nicht mehr gab, da gab es ein ganz eigenartiges Schweigen. Also auch künstlerisch. Heiner Müller hat ja danach noch irgendwas jutet zustande gekriegt. Weiß ich nicht. Das war dann auch. Dann war er noch im Theater, weiß ich, im BE-Intendant und so. Aber diese produktive Zeit hatten die alle, als es die DDR noch gab. Obwohl sie aus der DDR auch raus sind. Und selbst wenn die, dann war die DDR eben der Sparingspartner. Aber bei Biermann ist das, ja, das ist eben eine eigene Geschichte, eine eigene Traurige. Ich habe mal eine Doku im MDR über Udo Jürgens gesehen. Das sprengt jetzt hier ein bisschen das Interview. Also viel Spaß nachher beim Schneiden. Und Udo Jürgens ist kurz nach der Ausbürgerung, irgendwie ein paar Monate oder so, danach ist der im Friedrichstadtpalast aufgetreten. Und die hatten alle Angst, dass er was zu Biermann sagt. Und hat er aber nicht gemacht. Und dann wollten die eine Einschätzung von ihm. Und dann sagt Udo Jürgens, naja, also Wolf Biermann, ach, dem haben ja damals alle zu Füßen gelegen. Die Plattenfirmen, die Journalisten. Und ach, alle. Und dann war es nur Politik. Also, er meinte, das Biermann, das ist eben kein Bob Dylan. Irgendwie klingen doch alle Lieder bei dem gleich. Die Texte, also er hat ein paar schöne Texte, schöne Gedichte. Hier dieses Barlach-Lied, ich finde das so schön. Was soll aus uns nur werden? 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Das ist doch so poetisch. So, aber die Lieder, das ist alles nur Geheule. Da ist nicht eine schöne Komposition dabei. Und ich glaube, das meinte Udo Jürgens, ja, dass Biermann ein Politiker war, kein Musiker.
0: Ihr hörtet hier Carsten Krampitz im Gespräch über sein Buch 1976, die DDR in der Krise. Ein Buch, das in seiner Neuauflage gerade im Verlag Dietz Berlin erschienen ist. Ich habe dieses Gespräch mit Carsten Krampitz im April 2026 geführt. Und in Wirklichkeit haben wir noch viel länger miteinander gesprochen. Unter anderem haben wir auch darüber geredet, wie man eigentlich heute zu Wolf Biermann steht, wo der sich inzwischen längst zum Antikommunisten gewandelt hat. Das Gespräch in einer längeren Version findet ihr verlinkt unter wutpilger.org. Dort finden sich außerdem diese und andere Folgen von Wutpilger-Streifzüge zum Nachhören. Alles Weitere müsst ihr im Buch selbst nachlesen. Dort ist unter anderem auch ausführlich die Debatte um die Selbstverbrennung von Oskar Brüsewitz im Jahr 1976 nachzulesen. Das Buch heißt 1976, die DDR in der Krise, geschrieben von Carsten Krampitz, erschienen im Dietz Verlag. Hier endet diese Sendestunde. Ich verabschiede mich mit einem Biermann-Song, den Carsten Krampitz im Gespräch auch zitiert hatte, nämlich das Barlach-Lied. Und damit sagt hier Tschüss am Mikrofon Lukas.
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2: Anmeldung für Ferienpass ab sofort möglich. Ärztlicher Bereitschaftsdienst über Himmelfahrt. Und Klimaschutz und Demokratie. Podiumsdiskussion in Weimar. Schulkinder aus Weimar können sich jetzt online für den Ferienpass anmelden. Vereine und Organisationen bieten vom 6. Juni bis zum 12. August unterschiedliche Sommerferienveranstaltungen für Kinder nach der 1. Klasse und bis 14 Jahre an. Erneut angeboten werden unter anderem ein Tanz- und Theaterworkshop, ein Piratenfest, kreative Projekte mit dem Buchkinderverein sowie ein Graffiti- oder Skate-Workshop. Neu dabei sind beispielsweise ein Fotoworkshop des Stadtmuseums und ein Entdeckertag für Mädchen am Schülerforschungszentrum. Den Link zur Anmeldung und das komplette Programm gibt es unter ferienpass-weimar.de. Mit dem Ferienpass soll vor allem einkommensschwachen Familien geholfen werden, die nicht verreisen können. Unterstützt wird das Angebot unter anderem vom Kinder- und Jugendfonds der Bürgerstiftung, der Sparkasse Mittelthüringen und vom Johannes Falk e.V. Wer über Himmelfahrt ärztliche Hilfe braucht, muss in Thüringen nicht in die Notaufnahme. Die Kassenärztliche Vereinigung Thüringen macht auf den ärztlichen Bereitschaftsdienst aufmerksam, der erst an den Feiertagen rund um Himmelfahrt vom 14. bis zum 17. Mai sowie über Pfingsten vom 23. bis zum 25. Mai im Einsatz. Erreichbar ist er unter der Rufnummer 116 117. Wer möchte, kann auch per Video mit einer Ärztin oder einem Arzt sprechen. Die Videosprechstunde steht allen Patientinnen und Patienten offen, egal wo sie sich gerade befinden. Das Angebot gilt für Erwachsene und Kinder gleichermaßen. Geeignet ist sie zum Beispiel bei Fieber, Hauterkrankungen, bei verschluckten Gegenständen oder bei Fragen zur Medikation. Im ganzen Freistaat werden wie gewohnt Ärzte und Ärztinnen in 29 Bereitschaftsdienstpraxen behandeln. Wer nicht mobil ist, kann einen Hausbesuch anfordern. Standorte und Öffnungszeiten gibt es in der 116-117 App oder unter 116-117.de. Bundesumweltminister Carsten Schneider diskutiert nächste Woche in Weimar über Klimaschutz und Demokratie. Laut Weimarer Republik e.V. findet die Diskussion am Montag, dem 18. Mai um 19.30 Uhr statt. Ort der Veranstaltung ist das Haus der Weimarer Republik. Mit Schneider auf dem Podium sitzt Cornelia Beetsch. Sie ist Direktorin des Institute of Planetary Health Behavior an der Universität Erfurt. Mit ihr spricht er darüber, wie das Dilemma zwischen Klimaschutz und gesellschaftlichem Widerstand aufgelöst werden kann. Es steht die Frage im Raum, schaffen wir es, die Herausforderung Klimaschutz auf demokratischem Wege zu bewältigen? Durch den Abend führt der Journalist Sebastian Haag. Der Eintritt ist frei. Wer teilnehmen möchte, wird gebeten, sich vorab per E-Mail beim Haus der Weimarer Republik anzumelden. Eine Infoveranstaltung im Bienenmuseum klärt heute Nachmittag ab 14 Uhr über Betrugsmaschen auf. Dazu lädt der Ortsteilrat Oberweimar-Ehringsdorf ältere Menschen ab 60 Jahre ein. Über den Enkeltrick und weitere Täuschungsmanöver wird Kriminalkommissar Holger Werner aus Jena informieren. Häufig fallen ältere Menschen solchen Straftaten zum Opfer. Es soll deshalb unter anderem geklärt werden, woran ein echter Polizeibeamter zu erkennen ist und wie man sich am Telefon und an der Haustür verhält. Auch sind technische Mittel Thema, die an der Wohnungstür als Unterstützung helfen können. Anschaulich werden einzelne Betrugsarten erläutert, auch wird in einer offenen Fragerunde auf individuelle Probleme eingegangen. Anmeldungen für die Infoveranstaltung sind unter info@ortsteil-owe.de möglich. Morgen Abend kommen die aktuellen Themen Gelmaroders auf den Tisch. Die Einwohner des Ortsteils treffen sich zu einer Versammlung. Stattfinden wird sie von 18.30 Uhr bis 20 Uhr. Treffpunkt ist der Vereinsraum im Gemeindehaus in der Schustergasse 2. Auf der Tagesordnung stehen unter anderem der Stand des Glasfaserausbaus, aktuelle Straßenschäden sowie eine Tempo-30-Geschwindigkeitsbegrenzung auf der Rudolstädter Straße. Am Ende der Veranstaltung haben die Einwohnerinnen und Einwohner Gelegenheit, eigene Fragen einzubringen. Im Atrium hat ein Jugendlicher am Sonntagnachmittag 4 Mädchen angegriffen und verletzt. Laut Polizei ereignete sich der Vorfall gegen 16.10 Uhr im Fahrstuhl der Einkaufspassage. Ein bislang unbekannter Jugendlicher habe die Gruppe angesprochen und unvermittelt angegriffen. Ein Mädchen wurde mit der Faust ins Gesicht geschlagen und 3 weitere wurden getreten. Alle 4 Mädchen sind zwischen 10 und 12 Jahre alt. Auf den Angriff aufmerksam wurde die Polizei durch einen Notruf eines der Mädchen. Im Hintergrund waren Schreie zu hören, dann brach das Gespräch ab. Infolgedessen leitete die Polizei umgehend Fahndungs- und Einsatzmaßnahmen ein. Die gerufenen Rettungskräfte versorgten die Verletzten vor Ort. Der Täter flüchtete mit einem Fahrrad in Richtung Jenaer Straße. Er wird auf 12 bis 13 Jahre geschätzt. Die Polizei Weimar ermittelt wegen Körperverletzung und bittet um Hinweise. Das waren die Nachrichten auf Radio Lotte Weimar mit Michael Toscher.

0: hier im Studio habe ich einmal Emma und Pauline, die am Wochenende bei Perspektiven mitwirken. Und was genau das ist, das werden wir uns jetzt gleich anschauen. Ich verrate schon mal so viel vorweg, dass es eine Ausstellung ist des Sprachenzentrums der Bauhaus-Universität Weimar, die sich mit dem frankophonen Raum beschäftigt und auch interdisziplinär und partizipativ sein soll. Bei der gibt es auch Programme mit verschiedenen Veranstaltungen, die die Ausstellung begleiten. Aber was genau das ist, werden wir jetzt von euch beiden erfahren. Guten Morgen, Emma und Pauline.
1: Guten Morgen.
2: Hallo.
1: wie du das gerade erklärt, die Perspektiven ist aus dem französischen Kurs dann an der Bauhaus-Universität Weimar dann entstanden. Die Idee war wirklich so, Sprache nicht nur so in ein klassisches Zimmer, dann Raum zu lernen, sondern auch durch so echte Begegnungen mit anderen kulturellen und Projekten dann. Und dann die Lehrerin Hélène Dalfara organisiert schon seit mehreren Jahren und Semestern da die interkulturellen Projekte. Dann, ja. Paulina wird noch mehr Erklärung geben.
0: Ja, vielleicht kurz vorweg die Frage, warum denn ausgerechnet der frankophone Raum bzw. Frankreich?
2: Genau, weil halt dieses Projekt aus dem Sprachenzentrum entstanden ist von Hélène Dalfara, die halt Französisch-Dozentin am Sprachenzentrum ist.
0: Und jetzt abgesehen von dem Sprachenzentrum, wer ist noch an der Ausstellung beteiligt? Wie kann ich mir das vorstellen?
2: Es gibt einerseits, wie gesagt, das Sprachenzentrum, dann ja mehrere Studierende, so ungefähr 10 aus dem Studiengang Europäische Medienkultur aus dem 2., 4. und 6. Semester, genau, die einen deutsch-französischen Studiengang zwischen Weimar und Lyon in Frankreich machen und an der Ausstellung mitgewirkt haben.
0: Und Emma, wie kann ich mir das jetzt vorstellen bei der Ausstellung? Was gibt es da für Veranstaltungen? Wie kann ich da mitmachen?
1: Es gibt dann verschiedene Programme durch das Wochenende. Willst du vielleicht schon erklären, was es am Freitag gibt für Essentag zu dem Programm?
2: Kann ich machen, ja. Am Freitag ab 18 Uhr gibt es die Vernissage unserer Ausstellung Perspektiven im Erdgeschoss des Atriums. Das ist eine Mitmachausstellung, bei der ja die Inspiration von verschiedenen Projekten aus dem französischen Raum oder aus dem französischsprachigen Raum, zum Beispiel aus Frankreich, Belgien, Kanada, genau genutzt wurden, um Projekte, die zum Beispiel sich auf Architektur, Stadtplanung und Teilhabe beziehen, ja davon Ideen zu holen und ja zu überlegen, wie die auf Weimar umgewandelt und angewendet werden können und welche Ideen man daraus ziehen kann für die ja die Entwicklung. Und von Weimar. Und genau, dafür wird es verschiedene Plakate geben, die diese Themen erklären. Aber es wird auch Mitmachstationen geben, wo man basteln, schreiben und zeichnen kann. Und natürlich kann man auch seine eigenen Ideen und Erfahrungen einbringen.
0: Und wie ist das jetzt, wenn ich jetzt nicht Französisch kann oder mich mit Französisch so im Alltag beschäftige? Kann ich da trotzdem dran teilnehmen?
2: Genau, alle Plakate und alle Stationen sind zweisprachig auf Deutsch und Französisch, also kann natürlich jeder ohne Probleme teilnehmen.
1: Und die Studenten sind immer da auch, um zu erklären.
0: Okay, und die sind auch zweisprachig?
1: Ja, natürlich, ja. Die okay. EMK, ja.
0: Genau, das ist nämlich ja auch, wie ihr schon gesagt habt, Teil von, oder da machen auch Studis mit, die EMK studieren, also Europäische Medienkultur, was ja so in Verbindung mit Lyon ist. Mögt ihr da vielleicht auch noch mal zwei Sätze dazu sagen, was das ist?
1: Soll ich? Ja, zum Beispiel, ja, ich bin im zweiten Jahrgang. Ich war im ersten Jahr dann in Lyon. Und EMK klappt das, man zum Beispiel, ich habe in Frankreich angefangen, eine andere Gruppe hat in Deutschland angefangen. Und es gibt dann einen Austausch. Und der erste Jahr war dann in Lyon. Man hat mehr über so, es heißt in Französisch Kommunikation dann. Und da in Deutschland ist europäische Medienkultur. Und wir sind dann als ersten Jahrgang und dann kennen wir die andere Leute aus Weimar. Und das ist halt ein großer Unterschied zwischen Lyon und Weimar, aber so halt mehr eine große Stadt und eine kleinere Stadt, so viel Geschichte, aber es ist echt toll und interessant dann dieses Studium, dieses Bachelor auch Französisch und Deutsch, dann endest du mit zwei Bachelor.
0: Und an diesem Projekt, wie viele Leute haben da jetzt dran teilgenommen insgesamt?
2: Wenn ich richtig gezählt habe, haben 12 Studierende teilgenommen, die quasi das Rahmenprogramm organisiert haben Und zusätzlich gibt es noch 5 französische Studierende aus Amiens und 5 deutsche Studierende, die quasi auch Teil des Projektes waren, weil sie einen Kurzfilm gefilmt haben, von dem wir, denke ich, auch gleich noch mehr erzählen werden.
0: Ja, dann fangen wir doch gleich damit mal an. Wie geht's da in diesem Kurzfilm und findet man den nur in der Ausstellung dort oder auch irgendwo online?
2: Genau, die 10 Studierenden haben gemeinsam in den letzten 2 Wochen einen Kurzfilm über dritte Orte gefilmt, weil es nämlich am Sonntag bei den Weimarer Stadtgesprächen darum gehen soll, wie dritte Orte, also Orte, die zwischen ja, dem Wohnort und der Arbeitsstätte liegen, wo man auch seine Freizeit verbringen kann, genutzt werden können. Und wie zum Beispiel in Weimar die Sendehalle und die alte Feuerwache, wo jetzt die Urbanothek entsteht und auch die M18 als Beispiel, gefilmt wurden in den letzten Tagen. Und um Ideen zu entwickeln, wie diese Orte als dritte Orte weiterverwendet werden können. Und genau darum wird es auch in den Weimarer Stadtgesprächen gehen und die am Sonntag um 18.30 Uhr stattfinden im Atrium, im Kinosaal. Und genau, im Rahmen dieser Stadtgespräche werden auch die 3 Kurzfilme gezeigt.
1: Also die dann von diesen Leuten aus der Universität de Picardie, Jules Verne in Amiens, dann dieses Franzosen-Studenten waren dann die ganze Woche, diese Studenten sind hier dann 2 Wochen und die machen dann diese kurze Filme. Wir haben noch diese 2 Wochen, wir haben alles über Weimar gezeigt und haben natürlich auch, wie Pauline erklärt hat, an diese Orte gefilmt. Und ja, wir zeigen auch das Weimarer Studentenleben.
0: Bedeutet auch, durch dieses Projekt sind es quasi die Studis aus beiden Ländern so ein bisschen noch näher zusammengerückt, zumindest mal, wenn man es auf Weimar bezieht und Lyon und Amiens.
2: Genau, ich würde sagen, weil die haben ja jetzt schon 2 Wochen lang relativ viel Zeit miteinander verbracht, zusammen an diesen Filmen gearbeitet, zusammen ihre Freizeit verbracht. Also
1: wir waren sogar da am Sonntag in Erfurt, wir haben so Erfurt besucht. Und ja, wir haben zusammen waren noch essen und abends noch ins Kino.
0: Okay. Und diese Ausstellung am Wochenende, ist die kostenfrei? Ja. Muss ich mir ein Ticket besorgen? Oder?
1: Nee, das ist kostenfrei.
2: Und man braucht auch kein Ticket.
0: Und das ist dann wahrscheinlich in dem Sprachenzentrum in der Kutrechstraße?
2: Genau, oder? Die Ausstellung am Freitag findet im Atrium statt, also nicht im Sprachenzentrum.
1: Und dann am Samstag, es gibt auch bei der langen Nacht der Museum, es gibt so ein Forum-Theater. Dieses Theaterform, die ist so von der brasilianische Theatermacher Augustus Boal so entwickelt wurde. Es ist so zuerst so ein die Schauspieler, die spielen auf die Szene und es gibt so wie Konflikt und so Probleme zwischen der Szene, ja, und so danach darf so das Publikum eingreifen und so eigene so Lösungen und Idee ausprobieren und man kann sogar so selbst als Zuschauer mitspielen und auf der Szene kommen und dann, wie ich es vorher gesagt habe, so Lösungen finden oder kannst du auch einfach zuschauen. Brauchst auch nicht, aber ja. Und das ist dann an der Nacht des Museums, findet das Forum Theater dann im Museum Neues Weimar. Und jede Präsentation ist am 19, 20, 21 und 22 Uhr. Und ja, das ist die Schauspieler von den DNT, von dann der Bauhaus-Universität und vom Forum Theaters Erfurt, ZLG, das heißt dann zusammen Leben gestalten. Und ja, die haben diese kurze Interaktivszene vorbereitet.
0: Also viele Möglichkeiten, um daran mit teilzunehmen. Vielen Dank euch beiden auf jeden Fall, dass ihr einen kurzen Einblick gegeben habt in Perspektiven. Eine Ausstellung, die dann von Freitag bis Sonntag, also vom 15. Mai bis zum 17. Mai geöffnet ist. Und wie wir gerade jetzt schon ausführlich erörtert haben, ist es eine Mitmachausstellung, aber es gibt auch begleitende Programmpunkte wie etwa eine Premiere oder einige Kurzfilme.

0: Was haben Margot Friedländer, Helene Weigel und Helmut Kohl gemeinsam? An alle drei erinnert Berlin. Wie und warum das, weiß unsere Hauptstadtkorrespondentin Vera Lorenz. Vera, wie kommt es zu dieser illustren Reihung von Namen?
1: Ja, hallo Marleen. Ja, das hängt damit zusammen, dass seit ein paar Tagen diese drei Namen neu im Stadtbild sind. Nach ihnen wurde ein Platz benannt und eine Allee und die dritte bekam eine Skulptur.
0: Na, dann würde ich mal sagen, dann mal der Reihe nach.
1: Ja, ich fange mal an mit Margot Friedländer. Margot Friedländer hat das KZ Theresienstadt überlebt, ist danach in die USA ausgewandert und in hohem Alter in ihre Geburtsstadt Berlin zurückgekehrt. Sie ist ja vor einem Jahr mit 103 Jahren gestorben und hat sich hier in Berlin als Zeitzeugin und Mahnerin den Deutschen, man kann sagen, zur Verfügung gestellt. Sie war unheimlich beliebt. Und ein wichtiger Satz von ihr lautet: Ich spreche für die, die nicht mehr sprechen können. Und ich finde es wirklich wunderbar, dass die Stadt den Platz vorm Abgeordnetenhaus, also wo Politik gemacht wird für Berlin, nach Margot Friedländer benannt hat. Und einer anderen Jüdin aus gutem Wiener Haus ist am Wochenende im Innenhof des Berliner Ensembles erinnert worden, nämlich an Helene Weigel. Sie war Mitbegründerin, Schauspielerin und Prinzipalin des Berliner Ensembles. Und beides zusammen ist wirklich bemerkenswert. Ich würde mal sagen, die Zahl der Orte, an denen in Berlin namentlich an Jüdinnen und Juden erinnert wird, ist nicht so hoch. Und da tut sich mal was.
0: Kannst du uns die Helene Weigel-Plastik beschreiben?
1: Ja, ich würde zuerst mal kurz was zum Ort sagen. Also für die von den Lotte-Zuhörerinnen und Zuhörern, die schon mal in BE waren, die wissen das. Also vor dem Berliner Ensemble ist so ein Platz. Und da steht die Bertolt Brecht Plastik. Der Meister sitzt da auf einer Bank. Da ist auch noch so ein bisschen Platz, dass man sich da zusetzen kann fürs Foto oder so. Geschaffen ist die Plastik von Fritz Krämer. Und das ist für euch in Weimar natürlich ein Begriff durch sein Buchenwald-Denkmal. Eingeweiht wurde der nachdenkliche und auch wirklich schlicht gehaltene Bertolt Brecht, die Figur 1988. Und es ist ein wichtiger Bezugspunkt, wenn jetzt fast 40 Jahre später nun endlich auch seine Frau und Muse und Theaterorganisatorin sichtbar werden soll. Und die UdK-Bildhauerklasse von Monika Benvicini hat sich aber jetzt kein Pendant ausgedacht, sondern was Neues. Und das ist wirklich bemerkenswert. Also ich war jedenfalls so ein bisschen überrascht. Hier sitzt eben nicht eine Frauenfigur auf einem Regiestuhl, also quasi als Pendant zu Bertolt Brecht auf der Bank, sondern niemand. Und das ist sozusagen diese Abwesenheit eines Menschen oder einer menschlichen Gestalt. Das hat mich schon verwundert. Es gibt viele andere Dinge zu sehen in der Plastik. Also es gibt diesen schon erwähnten Regiestuhl, wo auch nach einem Entwurf von Helene Weigel. Es gibt Buchstifte, Aschenbecher, Gummistiefel. Alles ist in so ein tiefes Rot getaucht. Aber wie man das findet, ist natürlich Ansichtssache. Und Ansichten wäre dann auch mein nächstes Stichwort.
0: Wofür denn?
1: Ja, also die Plastik steht ja im Hof vom BE und ist von so hohen Glaswänden umgeben. Und auf einer Seite ist das Konterfei von Helene Weigel, sag mal, aufgepixelt. Und im Gegensatz zu Friedländer und Kohl, zu dem ich gleich noch kommen werde, ist dieses Monument oder diese Plastik für Helene Weigel eine private Initiative des BE-Freundeskreises. Und ich freue mich schon drauf, im Sommer mal vor oder nach einer Theatervorstellung mit einem Glas Wein bei Helene Weigel im Hof zu sitzen.
0: Na, dann bleibt ja nur noch Helmut Kohl.
1: Ja, der Helmut Kohl, Kanzler der Einheit. Später hat er ja seiner CDU den größten Spendenskandal beschert. Aber ich würde jetzt nicht so viel noch über Helmut Kohl sprechen, sondern er hat nun auch eine Straße in Berlin, natürlich eine Allee. Die ehemalige Hofjägerallee, die am Tiergarten vorbeiführt, ist am Sonnabend nach ihm benannt worden. Damit ging ein Traum des Regierenden in Erfüllung. Kai Wegener sagte bei der Enthüllung des Straßenschildes folgende Worte: Eine große Straße für einen großen Mann. Zitat Ende. Und Zitat Ende. Wo endet die Straße? An der CDU-Parteizentrale.
0: Wow. Ja, super. Vielen lieben Dank. Das war Vera Lorenz, unsere Hauptstadtkorrespondentin. Vielen lieben Dank, dass wir dich heute mal wieder hören konnten.
1: Ja, ich mache das ja sehr gerne und es war mir heute auch wirklich ein absolutes... Also es kam einfach so zusammen. Ich kann nichts dafür, wenn innerhalb von 4 Tagen Berlin so eine Dinge hier abzieht und finde es ja auch insgesamt wirklich, wirklich bemerkenswert und sende beste Grüße nach Weimar.

0: Heute am 12. Mai ist der Internationale Tag der Pflege und wie der Name schon vermuten lässt, an diesem Tag dreht sich alles um die Bedeutung und Anerkennung von Menschen, die in der Pflege tätig sind. Gerade während der Corona-Pandemie wurde da ein Augenmerk drauf gelegt, denn dort wurde die Wichtigkeit der Arbeiter von AltenpflegerInnen oder auch KrankenpflegerInnen in die Öffentlichkeit getragen. Aber was ist denn seitdem passiert? Wo braucht es Reformen in der Pflege? Darüber sprechen wir jetzt mit Annette Mantei, Krankenschwester am Hufeland-Klinikum in Bad Langensalza, die uns einen direkten Einblick in den Pflegebereich geben wird. Guten Morgen.
1: Einen wunderschönen guten Morgen.
0: Du bist selbst seit vielen Jahren als Krankenschwester tätig. Was hat dich damals denn motiviert, in diesem Bereich tätig zu werden?
1: Also ich fand das schon sehr spannend. Pflege am Bett mit dem Patienten, dass man denen helfen kann. Und ich sage jetzt mal so, die Teams waren ja früher auch perfekt. Und die Situation, die Umstände, das war alles sehr gut, weil sich in der Zeit wirklich drastisch verschlechtert hat. Also ich muss sagen, früher war ich Krankenschwester als Leidenschaft. Jetzt bin ich wirklich Krankenschwester. Das ist mein Beruf. Das ist eigentlich sehr traurig, aber das ist wirklich so gegeben. Die Umstände, die Politik, das ist schwierig.
0: Liegt das denn eher so an den körperlichen Herausforderungen oder tatsächlich, wie du gerade meintest, Politik oder dass es seelisch sehr kräftezehrend ist? Wo liegt denn so die größte Herausforderung deiner Meinung nach?
1: Also ich sage jetzt mal so, dass die Pflege selber ist ja irgendwo gleich geblieben, aber die ganzen Rahmenbedingungen stimmen nicht mehr. Viele wandern aus der Pflege ab, weil halt wenig Personal, immer unterbesetzt, dann denke ich mir mal, dass die Politik das auch dahingehend strukturiert, dass das wirklich nicht mehr so angesehen ist. Und da denke ich mir, ist die Abwanderung sehr groß, demzufolge halt wirklich chronische Unterbesetzung des Personals. Und das ist halt wirklich nicht so schön.
0: Also zu wenige Leute und dann auch noch nicht genug wertgeschätzt. Was würdest du denn sagen, welche Reform bräuchtest du da, weil du ja gerade eben so in dieser Branche tätig bist und dich dort gut auskennst?
1: Also ich denke, die Reform selber würde es auf jeden Fall bedarfen, solange die nicht nur auf dem Papier stattfindet. Also ich sage jetzt mal, die PPR 2.0 ist ja schon mal ein guter Ansatz gewesen. Aber die kann halt auch sehr umgesetzt werden, solange das nicht kontrolliert und sanktioniert wird. Also ich denke mal, da ist viel Spielraum. Und ich denke, die Politik hat halt auch noch mehr vor, dass die Krankenschwestern noch mehr gedeckelt werden und nur als Kostenfaktor gesehen werden. Und das ist, glaube ich, das größte Problem.
0: Für alle Hörer und Hörerinnen da draußen, die vielleicht noch nicht so viel mit dem Begriff PPR 2.0 anfangen können, kannst du das mal kurz einmal erklären, was das bedeutet?
1: Das bedeutet eigentlich, dass auf den Stationen für bestimmte Personen, also für bestimmte Patienten, bestimmte Pflegekräfte vorgesehen werden. Aber das kann man halt sehr gut umgehen, indem man da Personal umstrukturiert und irgendwo auf dem Zettel stehen hat, aber halt das trotzdem nicht da ist. Wo will man da hernehmen, ne? Weil die Personaluntergrenze ist halt immer da. Und da sage ich, das wird halt schon kontrolliert, aber nicht sanktioniert. Und da denke ich, das ist das große Problem.
0: Da gibt es ja in Thüringen den sogenannten Pflege- und Entwicklungsplan, der eigentlich Berufe und Strukturen in der Pflege verbessern soll. Würdest du sagen, der hilft da nicht? Wie bewertest du das?
1: Also ich sage jetzt mal so, Papier ist halt sehr geduldig, ne? Und die meisten sind wirklich am Limit, unsere ganzen Mitarbeiter, die sind wirklich schon am Ende, dass das wirklich alles recht schwierig ist, das umzusetzen. Also ich könnte mir wirklich vorstellen, wenn das wirklich so stattfinden würde, wie es geplant ist, wäre das toll. Aber ist halt nicht an dem, weil die Abwanderung halt auch sehr groß ist. Pflege darf eigentlich kein finanzieller Faktor sein. Pflege braucht Zeit. Pflege braucht Geduld. Und die haben wir halt auch nicht so in dem Sinne, weil ja auch sehr viel Bürokratie stattfindet. Wir müssen halt sehr viel dokumentieren, doppelt dokumentieren. Und das geht halt alles von der Zeit der Pflege ab.
0: Ja, und weniger Personal und Dokumentationspflicht ist das dann natürlich eine etwas blöde Kombination. Abgesehen von der Anerkennung während der Pandemie und so Aktionstagen wie jetzt heute, an dem 12. Mai, was kann denn deiner Meinung nach die Bedeutung von Pflegeberufen in Zukunft noch präsenter in der Öffentlichkeit machen?
1: Ich denke einfach, es darf kein Kostenfaktor sein, weil man hört ja immer, wir müssen effektiver werden, wir müssen alles besser machen mit weniger Personal. Ich denke, es sind sehr viele Bereiche ausresourcet, was die Pflegekräfte jetzt auch mitmachen. Ich denke, das darf einfach nicht passieren, weil eigentlich die Pflege findet am Bett statt und nicht auf dem Papier und nicht aus den ganzen Außenbereichen. Weil es kommen ja immer mehr Aufgaben auf die Krankenschwestern zu, die quasi gar nicht zu stemmen sind. Und das, denke ich, müsste eigentlich besser strukturiert werden.
0: Das ist dann ja auf politischer Ebene, würdest du sagen, auf gesellschaftlicher Ebene ist da noch nicht so das Bewusstsein vorhanden, dass eben viele Aufgaben outgesourced sind? Oder wie könnte das noch präsenter erscheinen?
1: Ich denke mal schon, dass das von politischer Ebene vorgegeben wird. Das muss halt gespart werden an den Häusern, sonst wären die ja immer mehr zusammengeschrumpft. Natürlich, das kann man ja aus Sicht der Geschäftsleitung schon verstehen. Aber das Problem ist eben, dass das Pflegepersonal das aufhalten muss, ne? Und das aufarbeiten muss. Und das ist halt sehr schwierig. Und das nach außen zu tragen, kommt ins Krankenhaus und macht Krankenschwester, da ist das natürlich schwierig zu vermitteln. Also ich denke schon, dass es eine Reform braucht. Und ich denke auch wirklich, dass das umgesetzt werden muss, aber nicht auf dem Rücken der Pflegekräfte. Also ich denke mal, da müsste man vielleicht noch mal tiefer reingehen und müsste schauen, dass das Personal im Bett wirklich mehr bedacht wird.
0: Also mehr Aufmerksamkeit sowohl in der Gesellschaft als auch vor allem in der Politik für die einzelnen Pflege.
1: Ganz genau. Also ich denke, das ist wirklich so ein Statement, dass wirklich das Pflegepersonal gerade wirklich am Limit läuft und dass wirklich da irgendwas getan werden muss. Also wir haben ja jetzt gerade im Hufeland haben wir ja gerade Tarifverhandlungen gehabt und hatten gestern noch Verdi-Versammlung und hatten auch einen guten Abschluss. Und da sage ich, da sieht man dann schon, dass die Geschäftsleitung halt auch unter Druck steht, ne? Also das ist schon schwierig, das alles so umzusetzen, weil man weiß ja nicht, was die Krankenhausreform noch so bringt. Ja, dann den Augenmerk auf die Pflege zu legen, weil das ist nun mal ein hoher Kostenfaktor, das versteht man ja aber.
0: Also viel Druck auf jeden Fall von der politischen und auch natürlich Geschäftsführer eben. Ne?
1: Weil die halt auch unter Druck stehen.
0: Zuletzt die Frage, gibt es irgendwas, was du dir von der Gesellschaft wünschst, wie da vielleicht die Anerkennung mehr erfolgen kann? Oder würdest du sagen, das ist schon anerkannt?
1: Nee, also ich sag jetzt mal, zu Corona-Zeiten haben sie ja schön geklatscht, das war schon anerkannt, aber letztendlich sind wir ja trotzdem am Limit gewesen. Ich denke, dieser Gesundheitsberuf ist halt jetzt also ein Dienstleisterberuf geworden. Also ich denke mal, früher war ich immer Krankenschwester, das war irgendwie angesehen und war halt wirklich in der Gesellschaft auch anerkannt, was jetzt so mein Empfinden nicht mehr ist. Also ich denke mal, wir sind halt wirklich nicht mehr so anerkannt wie früher. Also das ist schon schwieriger geworden.
0: Das sagt zumindest Annette Mantei. Sie ist Krankenschwester am Hufeland Klinikum in Bad Langensalza. Ich danke dir für das Gespräch, was wir heute geführt haben über den Internationalen Tag der Pflege und die aktuelle Situation im Pflegebereich.
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Der Abendgruß bei Radio Lotte Weimar. Liebe Kinder, der Tag heute geht zu Ende. Er war anstrengend gewesen, jetzt sind wir alle müde. Erst gehen die Kinder ins Bett und dann die Erwachsenen. Mein Name ist Heiner Koch, ich arbeite hier bei eurem Stadtradio, bei Radio Lotte. Und ich werde euch, bevor ihr einschlaft, noch ein Märchen vorlesen. Es ist aus dem Buch der Gebrüder Grimm. Es heißt Grimms Märchen, das Buch. Und das Märchen wird genannt Die sieben Schwaben. Einmal waren sieben Schwaben beisammen. Der erste war der Herr Schulz, der zweite der Herr Jackli, der dritte der Marli, der vierte der Jergli, der fünfte der Michal, der sechste der Hans, der siebente der Feitli. Die hatten alle siebene sich vorgenommen, die Welt zu durchziehen, Abenteuer zu suchen und große Taten zu vollbringen. Damit sie aber auch mit bewaffneter Hand und sicher gingen, sahen sie es für gut an, dass sie sich zwar nur einen einzigen, aber recht starken und langen Spieß machen ließen. Diesen Spieß fassten sie alle siebene zusammen an, vorn ging der kühnste und männlichste, das musste der Herr Schulz sein, und dann folgten die anderen nach der Reihe, und der Feitli war der letzte. Nun geschah es, als sie im Heumonat eines Tages einen zweiten Weg gegangen waren, auch noch ein Stück bis ans Dorf hatten, wo sie über Nacht bleiben mussten, dass in der Dämmerung auf einer Wiese ein großer Rosskäfer oder eine Hornisse nicht weit von ihnen hinter einer Staude vorbeiflog und feindlich brummelte. Der Herr Schulz erschrak, dass er fast den Spieß hätte fallen lassen und ihm der Angstschweiß am ganzen Leibe ausbrach. »Horcht, horcht!« rief er seine Gesellen, »Gott, ich höre eine Trommel!« Der Jackli, der hinter ihm den Spieß hielt und dem ich weiß nicht, was für ein Geruch in die Nase kam, sprach, »Etwas ist ohne Zweifel vorhanden, denn ich schmeck das Pulver und den Zündstrick.« Bei diesen Worten hub der Herr Schulz an, die Flucht zu ergreifen und sprang im Hui über einen Zaun, weil er aber gerade auf die Zinken eines Rechens sprang, der vom Heumachen da liegen geblieben war, so fuhr ihm der Stiel ins Gesicht und gab ihm einen ungewaschenen Schlag. »Owei, owei«, schrie Herr Schulz, »nimm mich gefangen, ich ergeb mich, ich ergeb mich.« Die anderen sechs hüpften auch alle einer nach dem anderen herzu und schrien, »Gibst du dich, so geb ich mich auch.« Endlich, wie kein Feind da war, der sie binden und fortführen wollte, merkten sie, dass sie betrogen waren. Und damit die Geschichte nicht unter die Leute käme und sie nicht genarrt und gespottet würden, verschwuren sie sich untereinander so lange davon stillzuschweigen, bis einer unverhofft das Maul auftäte. Hierauf zogen sie weiter. Die zweite Gefährlichkeit, die sie erlebten, kann aber mit der ersten nicht verglichen werden. Nach etlichen Tagen trug sie ihr Weg durch ein Brachfeld. Da saß ein Hase in der Sonne und schlief, streckte die Ohren in die Höhe und hatte die großen gläsernen Augen starr aufstehen. Da erschraken sie bei dem Anblick des grausamen und wilden Tieres insgesamt und hielten Rat, was zu tun, das wenigste Gefährliche wäre. Denn so sie fliehen wollten, war zu besorgen, das Ungeheuer setzte ihnen nach und verschlänge sie alle mit Haut und Haaren. Also sprachen sie, »Wir müssen einen großen und gefährlichen Kampf bestehen, frisch gewagt ist halb gewonnen.« Fassten alle siebene den Spieß an, der Herr Schulz vorn und der Herr Feitli hinten. Der Herr Schulz wollte den Spieß noch immer anhalten, der Feitli aber war hinten ganz mutig geworden, wollte losbrechen und rief, »Stoß zu in aller Schwabenname, sonst wünsch ich, dass ihr möcht erlahme.« Aber der Hans wusst ihn zu treffen und sprach, »Beim Element, du hast gut Schwätze, bist stets der Letzt beim Drache Hetze.« Der Michel rief, »Es wird nicht fehlen und ein Haar, so ist es wohl der Teufel gar.«
Darauf kam der Herr Jäckli die Reihe, der sprach: Ist er es nicht, so ist sein Mutter oder des Teufels Stiefbruder. Der Mali hatte da einen guten Gedanken und sagte zum Feitli: Gang, Feitli, gang, gang du voran, ich will dahinter vor die stehen. Der Feitli aber hörte nicht auf und der Jäckli sagte: Der Schulz, der muss der Erste sein, denn ihm gebührt die Ehr allein. Da nahm sich der Herr Schulz ein Herz und sprach gravitätisch: So zieht denn herzhaft in den Streit, hieran erkennt man tapfere Leut. Da gingen sie insgesamt auf den Drachen los. Der Herr Schulz segnete sich und rief Gott um Beistand an. Wie aber das alles nicht gehen wollte und er dem Feind immer näher kam, schrie er in großer Angst: Hau, hurla, hau, hau, hau, hau. Davon erwachte der Has, erschrak und sprang eilig davon. Als ihn der Herr Schulz so feldflüchtig sah, da rief er voller Freude: Potz, Feitli, lurk, lurk, was ist das? Das Ungeheuer ist ein Has. Der Schwabenbund suchte aber weiter Abenteuer und kam an die Mosel. Ein moosiges, stilles und tiefes Wasser, darüber nicht viel Brücken sind, sondern man an mehreren Orten sich muss in Schiffen überfahren lassen. Weil die sieben Schwaben dessen unberichtet waren, riefen sie einen Mann, der jenseits des Wassers seine Arbeit vollbrachte, zu, wie man doch hinüberkommen könnte. Der Mann verstand wegen der Weite und wegen ihrer Sprache nicht, was sie wollten, und fragte auf sein Trierisch: Wat, wat? Da meinte der Herr Schulz, er spreche nichts anderes als warte durch das Wasser, warte durch das Wasser. Und hub an, weil er der Vorderste war, sich auf den Weg zu machen und in die Mosel hineinzugehen. Nicht lange, so versank er in den Schlamm und in den antreibenden tiefen Wellen. Seinen Hut aber jagte der Wind hinüber an das andere Ufer. Und ein Frosch setzte sich dabei und quakte: Wart, wart, wart. Die sechs anderen hörten das drüben und sprachen: Unser Gesell, der Herr Schulz, ruft uns. Kann er hinüber warten? Warum wir nicht auch? Sprangen darum eilig alle zusammen in das Wasser und ertranken. Also, dass ein Frosch ihrer sechs ums Leben brachte und niemand von den Schwabenbund wieder nach Hause kam. Ach, liebe Kinder, das war aber eine traurige Geschichte jetzt mit diesem Ausgang. Denkt noch mal drüber nach. Schlaft, träumt was Schönes. Morgen ist wieder ein aufregender Tag. Gut.

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12: Hi, Nifty hier und ihr hört Doper Than Dope. Hinter mir liegen wirklich miserable Wochen. Ich war sehr doll und sehr langwierig krank. Deswegen musste ich auch leider die meisten meiner Projekte in den letzten Wochen pausieren. Damit ihr aber trotzdem in diesem Monat nicht auf eure Dosis Doper Than Dope verzichten müsst, habe ich mir Unterstützung geholt. Heute das erste Mal in der Geschichte dieser Radiosendung gebe ich das Moderationsmikrofon ab. Mein Homie Joyce hat für euch eine Sendung gemacht zu Hip-Hop und vor allem Tanz. Die darf ich in diesem Monat übernehmen. Vielen Dank dafür und ich wünsche euch sehr viel Spaß beim Hören. Let's go!

0: Hallo, ich hoffe, ihr seid nun alle wach. Das waren Little Sims und Sir mit dem Titel One in Rotation. Und heute geht es genau um das, was bei einem Radio nicht fehlen darf. Genau, Musik. Und dafür habe ich euch heute ein paar freshe Hip-Hop-Tunes mitgebracht und vielleicht auch ein bisschen mehr. Kennst du das, wenn du etwas hörst und einfach nicht still sitzen kannst? Und je nach Setting, du dann schon imaginativ in deinem Kopf oder in Real auf der Tanzfläche stehst, plötzlich wie von Zauberhand dein Kopf zum Beat nickt, deine Arme sich bewegen und deine Beine Schritte ausführen, die sie zum normalen Laufen jetzt nicht machen würden. In der heutigen Sendung geht es um das Thema Tanzen, wie also der Groove in den Körper kommt. Bleibt also dran, wenn ihr A. nichts verpassen wollt, B. richtig gute Musik hören wollt und C. einfach nicht mehr still sitzen könnt.
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0: großen Tanzstile. Ich würde nicht auf die Zahl schwören, aber ihr wisst, was ich meine. In dieser Sendung geht es aber speziell um Hip-Hop und Street-Dance. Wenige Tänze sind so akrobatisch wie die im Hip-Hop. Und Hip-Hop ist vor allem bekannt durch die roughe Energy, die kulturelle Tiefe und auch die Expressivität in den Moves, die die TänzerInnen und Tänzer mitbringen. Man kann Hip-Hop nochmal in unterschiedliche Tanzstile aufteilen mit wiederum verschiedenen Schritten und Figuren. Und um da so einen kleinen Einblick zu bekommen, werde ich euch heute ein bisschen in die Grundstrukturen sozusagen mitnehmen und ein bisschen was dazu erzählen. Was Hip-Hop aber auch noch von anderen Tänzen unterscheidet, ist, dass es sehr von Improvisation lebt. Also ich meinte ja schon, es gibt verschiedene Grundstrukturen und Schritte, aber dennoch ist ein tragendes Element, dass Hip-Hop und die TänzerInnen versuchen, im Fluss zu bleiben. Es gibt zwar Choreografien und etwas, worauf man baut, aber dennoch lebt Hip-Hop davon, zu freestylen und in jedem Moment neu zu entstehen. Es gibt sozusagen nichts in Stein gemeißeltes. Also klar, es gibt eine Struktur und es gibt einen Boden, auf dem man steht und auf den man immer wieder zurückkommen kann. Aber es geht nicht darum, sich krampfhaft an irgendeinem Skript festhalten zu wollen. Es geht darum, fluide zu bleiben und sich immer wieder neu auf das, was in einem selbst passiert und das, was in der Außenwelt passiert, einschwingen zu können, darauf reagieren zu können, spontan zu sein. Hip-Hop ist auf jeden Fall nicht in irgendwelchen fancy Studios entstanden, sondern ganz konkret auf der Straße, in Zeiten von Armut und sozialer Unruhe. Hip-Hop war von Anfang an eine Kraft, die Menschen in prekären Situationen verbunden hat und ihnen die Möglichkeit gegeben hat, ihre eigene Identität zu finden, zu benennen und Ausdruck zu verleihen und dadurch ja auch in Verbindung zu kommen mit anderen Menschen. Die ganze künstlerische und kulturelle Bewegung ist in den späten 60er Jahren in Amerika entstanden, und zwar in den African American und Latin American Communities, in den Nachbarschaften, unter anderem der Bronx, Queens und Brooklyn. Die ersten Moves im Hip-Hop oder Street-Dance, wie zum Beispiel The Running Man, The Reebok, The Roger Rabbit, waren nicht nur coole Moves, sondern Bewegungen von Widerstand, Celebration und Identität. Die Hip-Hop-Moves wurden zur Sprache einer Kultur, die die Einschlagkraft hatte, von der Straße und von Blockpartys auf Weltbühnen zu gelangen. Und das ist ganz schön abgefahren, dass eine einzelne Bewegung im Körper die Kraft hat, zu einer Bewegung zu werden, die ganze Generationen mitreißt.
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0: Das war Everyday Hell von Fred Rostar. In der heutigen Sendung geht es ums Thema Tanzen und Hip-Hop und Streetdance. Jeder Schritt beginnt bei dir und in deinem Körper. Und dein Körper ist ein Instrument. Du kannst mit deinem Körper sozusagen singen. Du kannst deine Gefühle ausdrücken und es ist egal, ob gute oder schlechte. Deine Gefühle finden in der Bewegung deines Körpers Platz. Und Hip-Hop ist eine Kultur, in der genau das stattfindet. Und dabei geht es auch noch um Community, um Kunst, aber auch um Competition. In der heutigen Sendung jedoch geht es nicht um Competition, sondern eher darum, einen niedrigschwelligen Einstieg in das Thema Tanzen zu finden und nicht unter diesem Druck zu stehen, sich zu vergleichen und irgendwas leisten und reißen zu müssen, sondern vielleicht einfach motiviert zu werden, mal etwas auszuprobieren, einfach weil es Spaß macht. Fangen wir mal an mit der ersten Kategorie, und zwar Breakdance. Ich denke, jede Person da draußen kann sich etwas darunter vorstellen. Jede Person hat schon mal irgendeinen Menschen gesehen im Fernsehen oder so, der auf dem Kopf steht und sich 10-mal um seine eigene Achse dreht, währenddessen andere Leute drumherum stehen und wild herumschreien und klatschen und es einfach sehr mitreißend ist, was dort passiert.
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0: Breakdance wird von sogenannten B-Boys oder B-Girls getanzt und man nennt es auch kurz gesagt Breaken. Es ist ziemlich athletisch und akrobatisch und es findet nicht nur im Stehen auf den Füßen statt, sondern es wird auch auf den Händen oder sogar auf dem Kopf getanzt. Eine Tanzlehrerin, die ich kenne, die sagt immer, der Boden ist mein bester Freund. Und das lässt sich sehr gut auf Breakdance beziehen, denn Breakdance hat sehr, sehr viel Bodenkontakt und enthält auch viele Elemente und Küren aus dem Bodenturnen. Jedenfalls erfordert Breakdance im Allgemeinen sehr viel Training und besteht aus verschiedenen Elementen, auf die ich gleich genauer eingehen werde nach dem nächsten Track, und zwar Doji, Boiled Peanuts.
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Ja, yeah, das war Doechii, klassisch auf Boom Bap. Und das erste Element, worüber wir jetzt sprechen, ist das sogenannte Top Rocking. Das ist der Tanz im Stehen. Das ist das Erste, was alle sehen, zuerst, wenn der Tanz beginnt. Es ist quasi die Vorstellung oder die Introduction. Während dieser Sequenz werden schnelle Schritte oft mit Sprüngen in der Luft oder auf dem Boden verbunden. Und klassische Schritte sind beispielsweise der Indian Step oder der Two-Step. Die eignen sich als perfekte Grundlagen. Und von da aus geht es dann runter auf den Boden. Und das wird als Go-Down bezeichnet. Wichtig ist dabei, dass der Rhythmus des Tanzes nicht unterbrochen wird. Und das, was dann auf dem Boden geschieht, nennt man Footwork. Das ist quasi das Herz des Tanzes und das, was Breakdance von anderen Tänzen sehr unterscheidet. Die Tänzerin oder der Tänzer stützt sich dann mit den Händen und den Armen auf den Boden ab oder mit anderen Körperteilen, nur nicht unbedingt mit den Füßen. Also das gesamte Körpergewicht ist wirklich nach unten verlagert. Und dann kann man sich vorstellen, vielleicht kennt ihr den Six-Step, dass während der Unterkörper auf dem Boden abgestützt ist, die Beine in die Luft gestreckt werden und dann um den eigenen Körper rotieren und verschiedene Schritte damit ausgeführt werden. Wenn man das dann eine Weile gemacht hat, erreicht man sozusagen verschiedene Figuren, die vor allem mit den Händen nah am Boden gehalten werden. Und diese werden als Freezes bezeichnet. Aber darüber sprechen wir nach den nächsten zwei Songs. Also bleibt dran!

Wir waren gerade beim Thema Breakdance angekommen und ich habe ein bisschen was erzählt über Top Rocking und Footwork. Und wir sind stehen geblieben bei dem Punkt, wo im Footwork, also während man seinen Körper mit den Armen zum Beispiel am Boden hält und die Beine dabei in die Luft gestreckt werden, das als Figur für einen Moment gehalten wird. Und das bezeichnet man als Freeze oder als Freezes. Die bekanntesten Freezes sind beispielsweise der Baby Freeze oder der Turtle Freeze. Dabei werden solide Formen mit dem eigenen Körper für einige Sekunden gehalten. Und es wird oft dann gemacht, um bestimmte Sounds in der Musik zu unterstreichen oder nach einer Reihe von Combos das Ende dieser Sequenz zu betonen. Beim Baby Freeze ist es dann zum Beispiel so, dass die zwei Hände auf dem Boden abgestützt sind und die Unterarme wie zwei Säulen nach oben gehen und auf den Ellenbogen dann der Oberschenkel liegt und man sich abstützt und dann die Beine in die Luft streckt. Vielleicht könnt ihr euch das vorstellen, vielleicht aber auch nicht, ist auch egal. Aber wenn ihr das gerade ausprobieren solltet, dann guckt euch vielleicht besser nochmal ein YouTube-Tutorial an oder wartet noch ein bisschen in der Sendung. Wir kommen auch noch zum Mitmachpart, der weitaus nicht so kompliziert klingt wie das, was ich gerade erzählt habe. Jedenfalls, was noch wichtig ist zu betonen, wenn ihr Footwork macht, trainiert eure Handgelenke, passt auf eure Handgelenke auf und generell ist ein gutes körperliches Training essentiell, um euch selber halten zu können. Um aus diesen Freezes dann wieder rauszukommen, verwendet man sogenannte Transitions, also Übergänge. Diese eignen sich auch, um verschiedene andere Schritte miteinander zu kombinieren. Und die bekanntesten Übergänge nennt man zum Beispiel Sweeps, Pretzels oder Spins. Und Spin kennen einige von euch vielleicht von dem Backspin, also wo sich eine Person über ihren eigenen Rücken abrollt.

mit Beef. Und jetzt kommen wir zum letzten Element aus Breakdance, und zwar den sogenannten Power Moves. Das sind die dynamischsten Elemente im ganzen Tanz. Das bedeutet, wenn der ganze Körper sich in einer Rotation befindet, wie zum Beispiel im Headspin. Kennt ihr Headspin? Also wenn die Tänzerin oder der Tänzer den Kopf auf dem Boden hat, Kopfstand macht und sich einmal um die ganze Achse rotiert, also nicht nur einmal, sondern mehrere Male. Und ja, während dieser Power Moves ist das ganze Körpergewicht auf den Händen, den Ellenbogen, den Schultern oder auf dem Kopf. Power Moves sind in der Regel also auch Teil des Footworks und sie gehen ineinander über durch zum Beispiel Transitions oder enden im Freeze. 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

0: Es gibt des Weiteren im Breakdance auch noch Tricks, die sozusagen ein unerwartetes Element mit einfließen lassen oder Flips. Und letztendlich ist es wichtig, eine Balance hinzukriegen und alle Elemente, die heute auch besprochen wurden, einfließen zu lassen. Darunter zählen Footwork, Top Rocking, Freezes, Power Moves, Tricks, Flips und letztendlich eine Mischung aus der Struktur der Schritte und der eigenen Auslegung und Interpretation dessen. Okay, Leute, jetzt haben wir den theoretischen Teil geschafft. Und wenn du gerade nicht im Auto sitzt oder auf dem Fahrrad oder in einer sonstigen ungünstigen Position, wo du dich nicht bewegen kannst, dann kannst du jetzt mitmachen. Also, wenn du zum Beispiel gerade im Büro sitzt oder in der Schule und dich den ganzen Tag noch nicht bewegt hast, dann solltest du es unbedingt ausprobieren.
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0: Also was du jetzt direkt einfach mal ausprobieren kannst, während du irgendwas anderes alltägliches machst, ist kein körperrotierender Kopfstand oder so, sondern einfach ein Basic aus dem Top-Rock-Bereich, und zwar dem Two-Step. Stell dich einfach locker mit beiden Beinen hin und dann step mit deinem rechten Bein nach vorne links und wieder zurück. Und dann step mit deinem linken Bein nach vorne rechts und wieder zurück. Und das dann immer abwechselnd. Also rechts, zurück, links, zurück, rechts, zurück, links, zurück, rechts, zurück, links, zurück. 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
1: Okay, Leute, ich hoffe, ihr konntet den Song genießen. Das war Twiggy von Yaya Had a Dream. Und bisher ging es um Breakdance, Breaking. Und wir kommen jetzt zum Abschluss zu den letzten zwei Main Styles, unter anderem Locking. Locking entstand in den 70er Jahren in Los Angeles und stammt von den Social Dances der 60er Jahre in den USA ab. Die hatten solche Namen wie beispielsweise Funky Chicken, Jerk, Mashed Potato oder auch Sneak. Die Bewegungsabläufe sind im Gegensatz zu Breakdance relativ klar definiert. Der Name leitet sich vom Englischen to lock ab, das heißt verriegeln, und das beschreibt es eigentlich perfekt, weil eine schnelle Bewegung abrupt in einer festen Position gestoppt wird. Also vom Ding her so ein bisschen ähnlich wie der Freeze, über den ich vorhin im Rahmen von Breakdance geredet habe. Das Ganze wird hauptsächlich im Stehen getanzt und besteht hauptsächlich aus schnellen und abgehackten, aber trotzdem flüssigen Bewegungen mit den Armen und dem Oberkörper. Die Bewegungen werden teilweise groß und übertrieben dargestellt und typische Locking-Bewegungskombinationen tragen oft Namen aus dem Cartoon-Bereich, zum Beispiel Skeet the Rabbit oder Scooby-Doo oder Tom und Jerry. Und das ergibt voll Sinn. Also ich war letztens das erste Mal in meinem Leben bei einer Locking-Show, also ich kannte das vorher noch nicht. Und die Figuren, die Tänze waren wirklich an Comicfiguren und Cartoons angelehnt. Also man hat gesehen, wie dort zum Beispiel eine Imitation von einem Cartoon-Held gespielt wird und tänzerisch verpackt wird, wie zum Beispiel so die Western-Knarren, die in der Hand gedreht werden. Gut vorstellen lässt sich Locking auch mit dem Signature-Move Locking Point, der passiert während der Bewegungsabläufe. Man stoppt bei einem bestimmten Beat in der Musik und dann auf jemanden oder etwas mit seinem Finger zeigt und damit zum Beispiel wunderbar andere Menschen in den Tanz mit einbeziehen kann. Und das nächste und letzte, was jetzt hier noch vorgestellt wird, ist Popping. Und Popping wird abgeleitet von to pop, also knallen. Die Bewegungen entstehen sozusagen aus Muskelkontraktionen und Entspannungen. Und daraus resultieren harte und abrupt erscheinende Isolationsbewegungen. Ihr kennt bestimmt alle diesen sogenannten Robo-Dance und das ist Popping. Also dass alles so roboterartig aussieht. Dabei wird so die Illusion von Schwerelosigkeit und ferngesteuerter Bewegung hervorgerufen. Vorwiegend passiert das Ganze im Stand und die beiden Stile Popping und Locking haben die Gemeinsamkeit, sich zu vermischen und dann zu einem wirklich einzigartigen Flow zusammenzuwachsen. Beide Moves bilden neben dem Fundament von Hip-Hop übrigens auch das Fundament von Dubstep und Contemporary. Was ich als Anlass nehme, das Musikgenre der heutigen Sendung auch auf den Schluss noch ein bisschen zu erweitern.

Falls du Popping direkt auch mal ausprobieren willst, kannst du das direkt machen. Und zwar über den Move Forearm Hit, indem du einfach versuchst, deinen Unterarmmuskel passend zum Beat, der gleich folgt, anzuspannen und wieder zu entspannen. Und dann kannst du einfach während des Rhythmus so ein bisschen damit rumspielen und gegebenenfalls anpassen und langsamer machen oder schneller machen. Und dann kannst du auch noch den Move Chest Pop ausprobieren, indem du das Ganze mit deiner Brustmuskulatur versuchst, also die Brustmuskulatur anzuspannen und wieder zu entspannen. Und ich muss sagen, das finde ich wirklich gar nicht so einfach. Aber wenn man das einmal hinkriegt, dann hat das schon einen enormen Effekt. Und wenn du das versuchst während des nächsten Songs oder der nächsten Songs, kannst du auch einfach versuchen, das dann in verschiedene Richtungen zu bewegen. Aber schau einfach, ob du den Tune fühlst. Und wir hören uns dann nochmal.

Wir haben heute über verschiedene Dance-Styles geredet und dazu freshe Tunes gehört. Denkt immer dran, bleibt im Flow und tanzen kann helfen, mehr mit unserem Körper und den Menschen um uns herum in Verbindung zu kommen. Wenn du auch Lust auf Tanzen bekommen hast, dann kannst du einfach im Internet nachschauen, wo du in der Nähe Kursangebote findest. Oder du fängst erstmal klein an und übst einfach zu Hause mit Tutorials, indem du die heute besprochenen Schlagworte zum Beispiel eingibst. Und im Internet findet sich da wirklich eine Menge. Ich verabschiede mich mit dem Song Odyssey von LSD. Ich wünsche euch einen wunderschönen Tag, bleibt stabil und passt auf euch auf.

Das war Doper than Dope mit Nifty MC, wobei ich heute gar nicht so viel gemacht habe. Die eigentliche Arbeit hat Joyce gemacht. Vielen Dank nochmal dafür und euch wünsche ich jetzt eine gute Zeit. Danke fürs Zuhören und bis zum nächsten Mal bei Doper than Dope. Ciao.

0: So, meine Lieben, einen wunderschönen guten Abend. Das ist 27FM. Wenn alles klapp ist, wir zeichnen wie immer auf, ist das die Sendung für die zweite Maiwoche in diesem Jahr. Und das ist ein weiteres, wir nennen es The Big Talk Over Special. Zu Gast heute Elena von Berlin 2.0. Hallo Elena.
1: Hallo. Man spricht übrigens Elena.
0: Elena, entschuldige bitte. Also zu Gast Elena von Berlin 2.0.
1: Hallo.
0: Also der überwiegende Teil unserer wenigen Hörer weiß euch einzuordnen. Überhaupt keine Frage. Aber ich habe es ja im Vorfeld schon mal drum gebeten. Vielleicht kannst du dich kurz umreißen zu deiner Person, dass wir so ungefähr wissen, zu welcher Generation du bist und so ein bisschen. Das hilft, wie gesagt, manchmal den Hörer nachzuvollziehen, wie es zu der Musik kommt, zum Beispiel, die du ausgesucht hast.
1: Also ich bin Elena, ich singe bei Berlin 2.0. Wir sind eine Punkband, eine Rockband aus Stuttgart und ich bin 86 geboren, dementsprechend ein sogenannter Millennial und ja, weiß es auch nicht.
0: Das hilft schon.
1: Kreditkartennummer oder?
0: Nö, das also die, nein. Zwei Sachen. Ich würde sagen, ich mache zuerst mal die Lobpreisungen, da haben wir den peinlichen Teil hinter uns, ist für beide Parteien unangenehm, aber ich möchte es ja trotzdem sagen.
1: Und dann die Zerstörung von Berlin 2.0.
0: Nein, du meinst so quasi reverse Psychologie, die machiavellische Triade. Nein, um Gottes Willen.
1: Oha.
0: Es geht um Folgendes. Also, ich habe ja im Vorfeld auch rumgefragt, wen man sich wünscht, wen sich die Hörenden wünschen. Und dein Name ist in der Tat öfters gefallen. Ich habe so ein bisschen ein wenig Angst gehabt davor. Ich erkläre dir auch später, warum, aber jetzt sitzen wir hier. Ich habe Berlin 2.0 in mein persönliches Kompendium der besten deutschsprachigen Musik geschrieben. Soll ich dir kurz sagen, wer da sonst in dem Kompendium steht, damit du es einordnen kannst? Am Ende ist es ja vielleicht...
1: Ja, gerne.
0: Also da stehen fast alles, was Jens Rachhut gemacht hat. Ich finde übrigens nicht, dass...
1: Ich finde
0: übrigens nicht, dass dein Gesang irgendwo an Jens Rachhut erinnert. Da ist ER80, da ist Boxhamster, es ist viel von Markus Wibusch, speziell But Alive.
1: Ich meine, es spricht halt auch nicht für deutschsprachigen Punk, wenn... eine Frau, Baujahr 86, eine Band hat und was macht, wo dann Leute Jens Rachhut schreien. Also, keine Ahnung. Es ist sehr arm eigentlich für den Punk-Standort Deutschland.
0: Na, ich glaube, ich habe die Erfahrung gemacht, auch übrigens die beste deutschsprachige Platte für mich, um das mal abzuschließen, aber ganz anderer Kontext, ist die Monarchie und Alltag.
1: Ja, okay.
0: Aber es ist halt komplett andere Zeit, ne?
1: Ja, voll.
0: Aber was... aktuelles, zeitgeistiges betrifft.
1: Genau, also es ist keine Kritik an Jens Rachhut. Ich feiere den auch so, aber es ist halt total witzig, dass man eben bei dem, was ich mache, dann daran denkt oder so. Das ist ja voll geil. Man will ja immer mit großen Persönlichkeiten des Punkrock-Kosmos in Verbindung gebracht werden. Oder vielleicht auch nicht, aber ich persönlich sehe jetzt nicht so viel mit ihm gemein.
0: Ich glaube, das ist so eine Art Verfügbarkeitsheuristik. Immer, wenn so ein bisschen... intelligentere Sachen zum Vergleichen benötigt werden, dann ist man eigentlich auch immer ganz schnell mit Jens Rachhut bei der Hand.
1: Ja, weil es halt nichts anderes gibt, was geil ist so. Also wenig. Das meinte ich doch.
0: Genau, dann ist Berlin 2.0 ist ja nicht deine einzige und auch nicht deine erste Band, aber bei euch ist irgendwie so ein glücklicher Zufall, was man so übersummativ nennt, ne? Mehr als die Summe seiner Teile. Also die Musik, ich finde schon so 80er-Einflüsse. Ich habe auch irgendwo Joy Division gehört, so und solche Sachen. Ihr nennt es selber ja Death Pop manchmal. Und ich finde auch nicht, dass es irgendeinen grundlegenden Unterschied zwischen Scherbenhügel und Kaltental gibt. Ich würde vielleicht sagen, dass Kaltental ein bisschen härter und noch ein bisschen zorniger ist. Das kommt aber immer drauf an welchem Song man da hängen bleibt. Und bevor wir jetzt weiterreden, habe ich hier ist ein Surprise-Song für dich. Hast du eine Ahnung, was da jetzt kommt?
1: Vielleicht hoffentlich nichts von den bösen Onkels oder so.
0: Die hätte ich jetzt nicht mit dir in Verbindung gebracht. Pass auf, wir hören rein. Wenn du es abbrechen willst, hebst du die Hand.
1: Alles klar.
0: Dann reden wir weiter.

0: Du hast zwar die Hände gehoben, aber nicht um abzubrechen. Also
1: nein, ich bin eine Jennifer Rush-Fan und ich fühle mich total, ich habe sogar ein bisschen Gänsehaut gekriegt. Das ist voll geil.
0: Ja, ja, du hattest ja, ich meine, du hattest es bei Dreck unter den Nägeln, ja, genau, erwähnt. Ich fand das witzig, weil das ja eigentlich so voll die 80er-Nummer, ja, ja, ist. Ich erinnere mich noch, als das in den Charts war, aber eine große Stimme, zweifellos.
1: Ja, also ich finde sie auch, das ist total verrückt. Manchmal habe ich so den Eindruck, dass einen Dinge offensichtlich als Kind auf so einer ganz archaischen Ebene ansprechen, die man aber noch gar nicht verargumentieren kann. Und dann so 30 Jahre später geht man nochmal rein und schnallt plötzlich, dass man sich auch auf einer intellektuellen Ebene wiederfinden kann, in Lyrics, also dass man plötzlich Worte dafür hat, warum einen Dinge als Kind angesprochen haben. So, das finde ich total spannend. Also bei ihr war das ja diese schwarze Mähne, diese Handschuhe. Ich meine, dieser Song war jetzt vom Debütalbum, aber das Album, das mich damals als Kind halt im Plattenschrank meiner Eltern angesprochen hat, war die Heart Over Mind, wo dann auch I Come Undone drauf ist und diese Geschichten. Und jetzt wird mir so klar, dass Heart Over Mind zwar jetzt nicht so, also es trifft auch auf mich irgendwo zu. Zwar Mind ist natürlich auch, ich habe auch ein Big Mind und bin sehr schlau, aber höre eigentlich auch eigentlich ständig auf mein Herz. Und das ist eigentlich voll verrückt, dass mich das als Kind schon angesprochen hat, wobei ich noch gar nicht Lyrics gelesen habe oder so. Finde ich geil.
0: Weil du das ansprichst, ich darf dir versichern, dieses Phänomen gewinnt mit zunehmendem Alter an Momentum. Ich stelle zum Beispiel fest, dass mich die Sachen heimsuchen, die ich damals, heute weiß ich, wer das war. So meine erste musikalische Erfahrung war auf so Gartenfesten von Kleingartenanlagen.
1: Okay.
0: Na, da sind wir quasi in der zweiten Hälfte der 70er Jahre, frühe 80er. Und da habe ich so Leute gehört wie Dire Straits oder Willie Nelson. Gott hab ihn selig, schenke ihnen ein langes Leben. Das sind auch so Sachen, wo ich denke, Mann, warum? So, also total faszinierend, ne? Also ich finde das wirklich.
1: Ja, ja. Also klar, es ist natürlich auch manchmal halt auch gar nicht. Man hat auch manchmal einfach. Das ist ja dann auch so, man möchte ja dann das rückwirkend irgendwie versinnhaften, so. Aber ich habe gerade echt gedacht, ich werde blöd, als du das Lied abgespielt hast, so. Ring of Ice Around the Hearts ist halt auch so ein mega das Thema, das auch bei Berlin 2.0 immer wieder vorkommt, ja. In Panzerliebe, zeig mir, wer du bist. Ist ja eigentlich ein Lied, der diese Verpanzerung der Herzen auch anspricht. Und wenn ich jetzt halt Ring of Ice höre, denke ich mir so, fuck. Irgendwo kommt es vielleicht schon her, auch wenn man es gar nicht wusste.
0: Ja, da fällt mir was ein. An der Stelle würde ich jetzt doch gerne was zu Kaltental fragen.
1: Ja, gerne.
0: Das Erich Fromm-Zitat, einfach nur so, weil es gepasst hat, oder hast du eine tiefere Bindung zu Erich Fromm?
1: Also Erich Fromm ist mir halt immer wieder begegnet, im Studium auch. Also ich habe ja Philosophie studiert und da liest man dann relativ viel. Und dann bin ich über die Frankfurter Schule, Adorno, Horkheimer gestolpert. Die waren natürlich auch wichtig eine Zeit lang und im Zuge dessen eben auch Erich Fromm, den ich mega spannend fand, der sich ja dann irgendwann mal verstritten hat mit der Frankfurter Schule aus verschiedenen Gründen. Aber der hat viel gemacht zu Psychologie, Gesellschaft, Depression und Krankheit und hat da viele schlaue Sachen gesagt, die mich mein ganzes politisiertes Leben eigentlich schon begleiten und die mit jedem Jahr wahrer werden. Und er hat ja auf der ersten Platte schon ein Sample gehabt. Da ging es um was anderes. Und ich hatte nicht geplant, auf der zweiten Platte das auch so zu machen, weil ich mega verliebt in Erich Fromm bin. Nee, es hat sich einfach so ergeben, dass Kaltental dann auch thematisch in eine Richtung ging, wo ich an ein Interview mit Erich Fromm denken musste und gedacht habe, ja fuck, das muss da rein. Dann haben wir halt zweimal Erich Fromm jetzt auf zwei Platten, aber so what?
0: Ich bin auch großer Verehrer, gar keine Frage. Ich war mir nur nicht sicher, wie es gemeint ist. Ne? Also soll man froh sein, dass man sich noch an diesem Zustand der Welt abarbeitet? Ich weiß nicht genau, wie es intendiert ist. Also dass Symptome quasi so ein gewissen Zeichen einer gewissen Lebendigkeit noch sind, Wachsamkeit, dass man das wenigstens noch mitkriegt, wie, im übertragenen Sinne, wie kaputt die Welt ist.
1: Also ich glaube, es ist eher halt so ein Pflaster. Ja, so ein emotionales Pflaster, so verstehe ich es zumindest, ja, weil es ändert ja dann nichts dran. Nur weil Erich Fromm mir jetzt sagt, hey, die Kranken sind eigentlich die Gesunden. Ja, okay, deswegen fühlen wir uns trotzdem nicht geiler in einem alles zersetzenden kapitalistischen System, das uns von morgens bis abends abfuckt. Aber es gibt eine Erklärung und verschiebt das Problem vom Individuum auf was anderes. Und das finde ich halt so spannend, weil im Neoliberalismus sind wir ja für alles selber schuld. Wir sind diejenigen, die unseres eigenen Glückes Schmied sind. Und wenn wir nicht glücklich werden, dann haben wir einfach nicht genug an unserem Glück gearbeitet. Und mit Fromm verschiebt sich das so. Uns wird eben klar, dass vieles einfach nicht an uns und in uns liegt, sondern dass wir krank gemacht werden von etwas, das es zu überwinden gilt.
0: Schwere Worte. Hart, jetzt Anschluss zu finden, vielleicht. Also ich möchte dir jetzt um Gottes Willen nicht den Wind aus den Segeln nehmen, aber wir haben noch ein bisschen Zeit und wir können es auch gern vertiefen. Also ich bitte darum. Aber du hast noch gar keine Musik von dir gespielt.
1: Ja, muss ich jetzt aus der Liste irgendwas aussuchen oder hast du dir schon was zurecht?
0: Also die Reihenfolge ist die du geschickt hast. Wenn du etwas anderes möchtest, sag es einfach.
1: Ja, dann mach doch mal das jetzt. Du weißt gleich, was da als nächstes kommt.
0: Einfach ab?
1: Einfach ab.

0: Lena, Marilyn Manson hätte ich jetzt nicht erwartet. Ich war ein wenig überrascht, ihn auf deiner Liste zu sehen, aber okay, den Song fand ich jetzt gar nicht mal so schlecht.
1: Warum warst du überrascht?
0: Also ich kann mit dem gar nichts anfangen, schon damals, als das losging. Also ich muss sagen, sein Gespür für diese Ästhetik, da habe ich immer große Hochachtung dafür, aber zu mir hat weder die Musik gesprochen noch... Also ich habe immer so ein bisschen Problem damit, wenn Dinge so vordergründig auf Effekte auszusein scheinen. Also zum Beispiel, das kommt später, steht auch auf deiner Liste, deswegen konnte ich auch mit diesen frühen Black-Metal-Sachen nichts anfangen.
1: Du bist ja auch 16 Jahre älter, das spielt schon eine Rolle, glaube ich.
0: Ja, das wollte ich gerade sagen, das ist... Aber naja, also ich glaube schon, dass man, also zum Schocken, für die Eltern zu erschrecken, hat das bestimmt getaugt.
1: Ja, meine Eltern mussten sich gar nicht so schocken, die sind eigentlich relativ unschockbar. Deswegen, also so große Distinktionsbedürfnisse hatte ich jetzt nie, weil ich auch relativ... Ich durfte alles hören, ich durfte alles machen, ich durfte alles anschauen. Ich bin mit Ren und Stimpy ins Bett gegangen zu Zeiten, wo Kinder eigentlich so eine Scheiße eigentlich nicht glotzen sollten und habe Der Exorzist viel zu früh gesehen. Also darum ging es mir nicht, aber es hat in einer gewissen Phase meines Teenage-Lebens auf jeden Fall einen krassen Einfluss auf mich gehabt. Ey, zieh dir mal das Cover rein von Mechanical Animals. Auch so Thema Androgynität und so, bevor es diese ganzen Begriffe gab, um Dinge zu beschreiben, die für uns heute total normal sind, wo Neopronomen existieren und Gender absolut in aller Munde ist so, aber zieh dir mal das Cover, das ist von 98, ey, wo man auch nicht so, das schaut man sich an und denkt sich so, ist das jetzt ein Mann oder ist das jetzt eine Frau? Das ist schon krass für einen frühen Jugendlichen.
0: Ist das das mit diesem roten Haaren, wo er wie so eine Schaufensterpuppe,
1: ja, genau.
0: So Geschlecht? Ja, okay,
1: genau.
0: Okay.
1: Genau, so eigentlich geschlechtslos, aber dann doch Ansätze von Brüsten und eigentlich so voll das weirde Alien. Und wann kam die raus? Wahrscheinlich so Ende der 90er. Ja, ich habe die bisschen...
0: 98.
1: Okay, ich habe die nicht mit 12 entdeckt, sondern wahrscheinlich mit 13, 14 so. Und da ist es natürlich schon einfach krass. Ich meine, mit 13, 14, was haben da Kinder so angehört? Da kommt man gerade aus der Grundschule gefühlt. Und dann gibt's da so einen Marilyn Manson, der so einen Scheiß macht. Das hat mich damals schon geflasht.
0: Naja gut, jetzt wo du sagst, also unter den Aspekt der Androgynität hier, ja, kann ich mir vorstellen. Also.
1: Ja, auch Lyrics. Also klar, heute, es ist ja immer so geil, dass man heute dann immer, wenn man jetzt Marilyn Manson wo aufschreibt und sagt, der hat mich jetzt irgendwie als Jugendliche geprägt, dann muss man ja eigentlich immer dazu sagen, ja, er ist ein ganz schlechter Mann, er ist auch voll der Täter und ja, kann alles sein, ändert aber halt nichts daran, dass er geile Musik gemacht hat, die zu einer gewissen Zeit zu mir gesprochen hat und die ich heute dann auch nicht deswegen jetzt zurückweisen würde, nur weil der Typ halt voll der Hurensohn ist. Weißt du, wie ich meine?
0: Ich verstehe, was du meinst. Mir und vielen meiner Generation geht es so mit Morrissey.
1: Ja, witzig. Den Diskurs gibt es ja in meiner Generation auch noch und da gibt es immer die sagen, auf gar keinen Fall, der ist durchgeknallt. Ja, wissen wir alle. Aber seine Musik ist ja trotzdem geil. Soll man das jetzt dieses Narrativ umgestalten und sagen, der hat Scheißmusik gemacht? Das ist ja Quatsch.
0: Nein, ich finde, am Ende ist es eine ganz persönliche Entscheidung. Aber bei mir ist es so, ich kann das nicht mehr so unbefangen hören.
1: Ja. Ja, das war immer diese ewige Frage, Künstler, Werk, Trennung. Ich halte diese Trennung auch nicht für immer zu 100% vollziehbar. Weil man assoziiert ja auch was mit Leuten und mit Musik und wenn man rausfindet, dass diejenige Person, die Musik macht, halt voll der Wichser ist oder sogar Straftäter oder sonstige andere Dinge tut, mit denen man ideologisch komplett quer liegt, dann tut's immer weh. Aber ja, ich weiß nicht. Ich würde deswegen jetzt nicht... Ich meine, als Jugendliche hat man wahrscheinlich T-Shirts verrissen und so und ich würde gewisse Band-T-Shirts vielleicht heute auch nicht mehr anziehen. Aber ich höre doch nicht auf, geile Musik zu hören, wenn es geile Musik ist. So. Also man kann ja über die Menschen, die sie machen, streiten.
0: Naja, also wenn es noch gut genug ist für einen Gedankenanstoß, dann ist es doch auch wieder okay. Ne? Als wenn einem alles scheißegal wäre.
1: Nein, und vor allem redet man ja auch nicht mit Kindern. Das ist ja das. Also wenn mich jetzt eine Elfjährige fragt, hey Elle, was höre ich, soll ich anhören? Ja, dann empfehle ich dir wahrscheinlich nicht ein Album von Dissection oder so. Oh. Aber ich müsste jetzt zum Beispiel lügen, wenn ich jetzt gewisse Sachen aus dem Black Metal nicht geil fände, obwohl die Menschen dahinter absolute Minusmenschen sind.
0: Ah ja.
1: Aber wenn man mit erwachsenen Menschen redet, kann man doch sowas besprechen, ohne dass man jetzt gleich den anderen zum Mithörertäter einer schlechten Band mit schlechten Menschen macht und sich dann vergeht am politischen Einfluss eines erwachsenen Menschen. Das muss doch jeder selber wissen.
0: Absolut, ja, ja. Ich finde es ja gut, wenn man im Dialog auf Widersprüche stößt und die nicht direkt zum Anlass nimmt, sich an die Gurgel zu gehen, denn nur so kann man sie irgendwie nur mildern. Oder, aber ich will jetzt nicht schon wieder in das traurige Horn tuten, ja, heute kann man mit keinem mehr reden, alles ist so aufgeheizt. Finde ich jetzt nicht unbedingt.
1: Null, wer sagt sowas?
0: Ja, wahrscheinlich immer die irgendwie denken, also es kommt ja immer das Argument, man darf nichts mehr sagen, aber eigentlich wird damit gemeint, ich will keine Widerworte.
1: Ja, aber das wissen wir ja.
0: Ja, aber andere nicht.
1: Ach so.
0: Also du kennst doch diese Sprüche, ja, man darf ja heute nichts mehr sagen. Ne, Mario Barth zum Beispiel. Also ich höre zum Beispiel bei diesem ganzen Gender-Thema, Gott sei Dank ist es jetzt nicht mehr so präsent, aber ich habe immer viel mehr Leute Beschwerden darüber vorbringen hören, wie sie sich gegängelt fühlen, als dass mal jemand wirklich zu mir gekommen wäre und mich so bedrängt hätte. Ich solle, ne, also... Weißt du, so diese eingebildete Kritik, die macht manchmal viel, viel mehr Blasen als das...
1: Ja, ja, wir haben ja genau über das Phänomen auf Kaltenthal ja auch einen Song, das ist ja der Gabionenzaun. Man darf ja nichts mehr sagen, dabei stellt man doch nur Fragen. Also das ist ja genau dieser Diskurs.
0: Ach übrigens, das schönste Gleichnis, die schönste Allegorie deutscher Kleinbürgerlichkeit, ja, im 21. Jahrhundert ist der Gabionenzaun.
1: Finde ich auch.
0: Wir bauen uns eine Burg. Ne? Fehlt noch eine Zugbrücke.
1: Das Schöne ist halt auch, ich habe es jetzt ein paar Mal gehabt, das Album ist jetzt auch seit letzten Sommer da, dass ein paar Leute gesagt haben, ich musste das Wort erstmal googeln. Und dann habe ich festgestellt, das ist ja genau die hässliche Scheiße, die die Leute in so Spießbürger Hochburgen vor ihrem Haus haben. Aber die kannten das Wort nicht. Das finde ich so geil.
0: Kinder, unterschätzt nicht die Macht der Bildung.
1: Auf jeden Fall.
0: Du sagst ja auch so Sachen wie Autochton.
1: Das sage ich manchmal, ja. Man könnte aber einfach auch Kartoffeligkeit sagen, aber dann wird man vielleicht wieder gefragt, was meinst du damit jetzt? Aber das wird man auch gefragt, wenn man Autochton sagt. Also vielleicht sollten Menschen einfach mehr lesen, dann muss man auch gewisse Sachen nicht immer wieder neu erklären.
0: Ja, okay. Wollen wir noch ein bisschen Musik machen?
1: Gerne. Spiel doch jetzt mal. Es geht ja um Sozialisation und so. Mhm. Zum Beispiel, ja, spiel mal das nächste jetzt.

0: Yo, Deftones, Elena. Die sind mir damals, sind die in diesem ganzen, in dieser ganzen New-Metal-Blase untergegangen, aber die haben einige Fürsprecher, ne? Leute, denen ich glaube, wenn die sagen, hör mal genauer hin, dann mache ich das und ich kann das nachvollziehen. Hatten die nicht auch ein Album letztes Jahr?
1: Ja, die haben ja gerade ein richtig krasses Revival. Das finde ich halt auch so spannend, dass ich jetzt in dem Alter bin, wo ich quasi wie meine Mutter werde, die sich drüber bepisst hat, dass Schlaghosen wieder trendy werden, geht's jetzt bei meiner Generation los, dass Bands ein Revival haben bei 20-Jährigen, die wir in unserer Jugend gehört haben. Und das sind halt jetzt zum Beispiel die fucking Deftones, Mann. So alt bin ich schon.
0: Ach komm.
1: Deswegen, nein, also so alt in Anführungsstrichen. Aber die Deftones haben gerade ein krasses Revival. Die waren auch jetzt wieder auf Tour und so. Und es gibt viele Kids, die jetzt die Deftones kennenlernen und wir dann diejenigen sind, die sagen, die haben wir schon vor, was weiß ich, 25 Jahren gehört.
0: Ja, dieses seltsame Phänomen, ne? Also,
1: ja.
0: Ich muss sagen, das ist ein super positiver Aspekt daran, Gäste wie dich zu haben, die einen dann doch mal mit Musik konfrontieren, die man sich selber nicht rausgesucht hätte. Also es macht einen definitiv nicht dümmer. Und übrigens, die letzte Bastion, die bei mir gefallen ist, war Black Metal. Nach Oha. Jazz und Eurodisco.
1: Nach Eurodisco? Okay.
0: Es gibt ein Album von, na wie heißt sie aus Berlin auch. Das letzte Album, vorletzte Songs. Ach, irgendwas mit Kommunisten oder sonst. Ah, ja. Nielsen, Molly Nielsen aus Berlin. Die hat mal so eine Platte gemacht. Die hat sich so dieser, das fand ich total super mit den Texten. Habe ich von meiner Tochter gehabt, den Tipp. Hör mal Molly Nielsen. So, okay. Und seitdem verfolge ich so ein bisschen, was sie so macht. Also nicht ausschließlich. Und das kann funktionieren.
1: Okay.
0: Kommt immer so ein bisschen drauf an, wer es wie macht. Aber das meiste davon ist schon klar. Und Jazz inzwischen auch. Ganz großes Ding. Früher nicht. Das fing an mit Fugazi und Bands wie Karate, die das so gemacht haben. Ja. Man kann nur gewinnen. Deine nächste Band übrigens, da könnte ich jetzt auch so eine Geschichte erzählen. Ich habe schon die Tour zu der Platte gesehen, ne? Von wegen Opa erzählt vom Krieg.
1: Ja, geil.
0: Damals in den 90ern. Und es war mein letztes Konzert in 2025 im März. Haben die ja nochmal gespielt. Die haben ja die Live of... Also, wir reden von Live of Agony.
1: Yeah.
0: Die haben ja die... Sind ja mit dieser River Runs Red nochmal getourt. Da habe ich sie im März im Huxleys gesehen in Berlin und das war einfach super.
1: Ja.
0: Also der Sound... Im Huxleys ist der Sound immer schwierig, immer breiig, doof, aber der Abend.
1: Aber schau mal, jetzt sind wir wieder bei diesem Thema, wenn Menschen weird werden oder weirde Scheiße labern, die aber geile Musik machen, bei Life of Agony ist das genauso, ja? Also Keith Caputo, früher Mina, zwischenzeitlich Mina Caputo, war ja eine harte Turf so. Also die, also heute wieder der, war ja auch ultra krass unterwegs so und hat so gegen Trans Kids auch geschossen und gegen Gender-Ideologie und bla. Und auch zu Corona-Zeiten ultra den weirden Shit in den sozialen Medien von sich gegeben, meiner Meinung nach. Aber ich höre doch deswegen nicht auf, diese

0: Platten geil zu finden.
1: Also diese Platte ist wirklich...
0: River Runs Red.
1: Das andere habe ich gar nicht so mitbekommen.
0: Ja, ich war auch ein paar Mal beim Konzert. Die sind ja wirklich auch regelmäßig nach Stuttgart gekommen und so. Doch sehr wichtige Band für meine Musik. Ich habe mir ja beim Aussuchen von den ganzen Tracks... da müsste ja heutzutage auch teilweise was ganz anderes stehen, was ich so heute mir anhöre und auf was ich gerade so abgeschmiert bin. Aber es geht ja ein bisschen so eine so eine Suche der eigenen Musikalität oder der eigenen Sozialisation. Und Life of Agony spielen da auf jeden Fall eine große Rolle.
1: Wollen wir es direkt mal anhören?
0: Wir hören das direkt an. Der Song heißt Bad Seed. Hört auf den Basslauf. Das war der erste Basslauf, den ich spielen konnte, obwohl ich gar keinen Bass spielen kann. Yes.

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1: Immer wieder schön.
2: Ja, immer wieder schön. Immer wieder gut. Auf jeden Fall ist eine geile Gateway-Band gewesen. Also die meisten Sachen, die ich ja da jetzt aufgeschrieben habe, sind ja so Gateway-Bands, die einen irgendwo dann reingeschubst haben, die Türen aufgestoßen haben zu anderen musikalischen Welten, die dann aber auch teilweise geblieben sind und so quasi Roots darstellen, musikalische Roots. Eigentlich müsste auf der Liste auch noch Type O Negative zum Beispiel stehen, finde ich auch mega spannend. Life of Agony und Type O haben sich ja den Sal Abruscato teilweise geteilt, denselben Drummer, was man dann auch total hört, finde ich extrem spannend, wie da Soundwelten sich ähneln zu gewissen Zeiten, wo Platten rausgekommen sind, das finde ich total geil. Aber Life of Agony war definitiv einflussreicher für meine musikalische Früherziehung.
1: Musikalische Früherziehung neben dem Klavierunterricht, das war ja auch so eine Sache, genau. Die mich... Ich frage sie jetzt nochmal. Also du trägst das Herz auf der Zunge, outspoken, wie die Engländer, glaube ich, sagen würden. Und es gibt auch deswegen wirst du ja gern eingeladen. Ne? Es gibt halt Leute, die sind als Gast einfach auch beliebter, weil es auch interessanter ist, mit denen zu reden. Du gehörst definitiv dazu. Trotzdem würde ich gerne mal wissen, es gibt einige Podcasts mit dir und auch Interviews. Dolph war übrigens so freundlich, mir euer Interview im Trust per PDF zu schicken.
2: Oh, geil, cool. Den habe ich auch kennengelernt in Hamburg, oh Gottes Willen, in Bremen, im Eisen.
1: Ja, runter.
2: Ja, genau.
1: Völlig unscheinbar, ne?
2: Ja, was heißt unscheinbar? Wie soll er aussehen? Soll er einen roten Hut aufhaben, wo Trust draufsteht?
1: Er ist ein super netter. Ich fand es nur sehr bezeichnend für euch, dass, das habe ich noch nie gesehen, oder dass es Trust drunter schreibt, so eine Art Disclaimer. Weißt du, da dachte ich mir, Aber genau das war die Frage. In all diesen Sachen, Interviews und Dings, ich habe euch zweimal live gesehen und auch deine Kolumnen, es wirkt ganz oft zornig, wütend, irgendwie so zurückgehalten. Vielleicht schätze ich das ja auch falsch ein, aber wenn dem so sein sollte, wo entlang des Weges hast du das aufgesammelt?
2: Wut oder Zorn? Ich glaube, das war immer schon ein integraler Bestandteil von mir, weil er auch nicht erlaubt war oder so. Also ich habe jetzt immer wieder die Erfahrung gemacht, dass zum Beispiel ist ja gerade voll, trendet ja gerade so Female Rage und wütende Frauen und so bla. Finde ich total geil. Die Welt braucht viel mehr wütende Frauen. Aber für mich persönlich ist das jetzt kein Befreiungsschlag aktuell, weil ich hatte das Glück, immer schon wütend und zornig sein zu dürfen. Also klar, wenn man die Türen geknallt hat, hieß es natürlich schon, hier werden keine Türen geknallt, bla bla. Aber jede Emotion war erlaubt, jede Emotion hatte ihren Platz und jede Emotion darf verhandelt werden. Dementsprechend, weiß ich nicht, gab es jetzt nicht so ein Erweckungserlebnis, wo sich Klein Elle erlaubt hat, wütend zu sein. Ich glaube, ich war immer schon ein wütender, aber auch witziger, lustiger Teenager oder so. Aber mir war es nie fremd, irgendwas nicht fühlen zu dürfen. Und Wut spielt natürlich in dieser Welt da eine große Rolle. Also, keine Ahnung, es geht schon los, wenn du dich mit 16 als Mädchen auf die Bühne stellst in der Metalband und dir danach irgendwelche Scheiße anhören musst. So. Also, Frauen, die heute nicht wütend sind, sind Teil des Problems.
1: Oh ja, ich kenne das. Du weißt ja, was dann immer gerufen wird. Selbst in besetzten Häusern immer dasselbe.
2: Ja, voll. Also deswegen ist die Frage, woher kommt deine Wut? Die Frage müsste eher sein, warum sind andere nicht wütender so?
1: Ja, mir ging es eigentlich auch nicht vordergründig um das Gefühl als solches, sondern das, worauf es sich richtet. Also in deinem Fall ja, scheint es einfach auch ganz Erfahrung, die man macht, schlagen halt in Wut um.
2: Ja, natürlich. Also ich bin nicht wütend auf irgendeinen Invisible Friend in the Sky oder irgendwelche Verhältnisse, die ich überhaupt nicht erkennen kann oder auf irgendeinen unsichtbaren Gegner. Nee, also das ist schon sehr konkret. Das macht es ja auch so schwierig.
1: Naja, aber ist das nicht, also ich finde so, jeder, der nicht komplett sich ausschalten kann im Geiste, wir sagen das hier öfters, heutzutage ist irgendwie, man ist jeder, sag ich mal, normal denkende Mensch, und das klingt immer so ein bisschen arrogant, aber man ist gezwungen, wenn man sein Leben so halbwegs führen möchte, normal, was immer das heißen soll, ist man heute gezwungen, so viel auszublenden.
2: Wie meinst du ausblenden?
1: Ich lebe jetzt in China, das hat zum Beispiel den Vorteil, ich bekomme ganz wenig Nachrichten mit, außer ich schaue gezielt danach. Und überhaupt hat so diese Aufregungskultur, aber zum Beispiel, nimm das Extrem, nimm was Trump macht seit seiner zweiten Amtszeit. Das ist eigentlich, da drängen sich so viele Fragen auf. Ich meine, und warum lassen sich die Amerikaner das gefallen? Warum kommt er damit durch? Was ist überhaupt los?
2: Ja, also, verstehe.
1: Das führt zu so einer Kaskade, wo man denkt, was ist eigentlich mit euch? Und dann möchte man auf die Knie gehen und die Menschheit anschreien. Und das ist überhaupt das ganz große Dilemma mit der Conditio Humana. Wir Menschen hätten die Anlage, alle glücklich zu machen. Also wir wären dazu schon in der Lage. Aber wir kriegen es einfach nicht auf die Kette. Wir fliegen auf den Mond und andere hungern.
2: Voll. Ja, das beschreibt das Problem eigentlich ziemlich präzise. Ja.
1: Weißt du, wenn man darüber nachdenkt, also ich muss es ausblenden, sonst kriege ich mein Tagwerk nicht gebacken.
2: Ja, also ich glaube auch, man muss so ein gesundes Verhältnis zwischen Social Media, Nachrichten, Außen- und Innenwelt entwickeln. Also das unterschreibe ich schon. Ja. Ich habe mich zum Beispiel, wo du es jetzt erwähnt hattest, dabei ertappt. Vor ein paar Wochen hat doch Trump angekündigt, dass er die älteste Zivilisation der Welt auslöschen will. Also ich lache jetzt so ein klassisches Humorüberschusslachen wie im Horrorfilm. Da war ich einfach bis morgens um 3 wach, was jetzt für mich kein großes Problem ist, aber an dem Tag wollte ich wirklich nicht bis morgens um 3 wach bleiben, aber hing auf Twitter rum, um mir reinzuziehen, ob der Iran jetzt ausgebombt wird, so, ja. Und dann passiert es nicht und man ist fix und fertig und geht und arbeitet dann am nächsten Tag und sitzt dann irgendeiner Scheiße und denkt sich, Alter, ich saß gestern wirklich bis halt morgens um 3 dran, quasi im Live-Ticker eines Völkermords, eines angekündigten Völkermords, so. Oh mein fucking Gott. Und da habe ich mich dann auch wieder selber dran erinnert, so. Ich glaube, man muss wirklich mehr auf Doomscrolling achten und das vermeiden. Ich meine, wenn der orangene Irre in den USA den roten Knopf drückt, dann kriegt man es eh mit. Ist jetzt ja nicht so, dass wenn da jetzt irgendwie der Iran komplett dem Boden gleich gemacht wird oder in anderen Ländern irgendein Verrückter den roten Knopf drückt, dann kriegen wir das ja schon mit. Also dazu muss man nicht bis morgens um 3 vor Twitter hängen. Es deprimiert einen einfach nur noch mehr. Und ich glaube, man hat da keinen Vorteil oder keinen Mehrwert, sich in Echtzeit den absoluten Wahnsinn dieser Welt reinzuorgeln. Ja, und jetzt zum Beispiel, ich habe nur am Rande mitgekriegt, es gab ja anscheinend wieder einen Attentat, einen Anschlag auf Trump. Das google ich nicht mal an. Das google ich mittlerweile nicht mal an, weil es so scheißegal ist. Und alles, was der labert, alles, was aus seinem Maul kommt, ist Bullshit so. Ich glaube, man sollte sich weniger zum Beispiel jetzt für diesen Komplex interessieren, weil wenn was Krasses passiert, dann kriegen wir es eh mit. Also können wir uns das sparen, uns stundenlang irre zu machen mit Doomscrolling. Roter Faden, ich bin auf deiner Seite. Man muss viel mehr ausblenden. Ja.
1: Schwer hier noch was. Das lassen wir jetzt mal so stehen. Jetzt gibt es einen kurzen Service-Hinweis für unsere Berliner Zuhörenden. Da geht es nämlich immer nur eine Stunde. Die können den zweiten Teil, wenn es sie interessiert, ab sofort, wenn das läuft, ab sofort auf Mixcloud zu Ende hören. Wir verabschieden uns an der Stelle mal von Berlin. In Weimar haben wir immer 2 Stunden, also nicht jeden Dienstag, aber doch jeden zweiten. Diese Stelle läuft dann da komplett. Tschö, Berlin. Wir zwei machen einfach eine neue Musik. Was magst du hören? Madball?
2: Ach so, dürfen wir das vorher immer sagen? Die Regeln waren mir nicht bekannt.
1: Es gibt keine Regeln.
2: Genau, wir hören jetzt.
1: Also einfach nur, ich bin mir halt, das ist so ein bisschen das Lied einer Natur, wie wir diese Sendung machen. Da kommt es natürlich zu solchen Lücken. Sag einfach, was du willst. Zu jeder Zeit und immer.
2: Ja, wir hören jetzt richtig baurig einfach Madball. It's fucking time. Reingeschissen, draufgehauen. Das brauche ich.

0: Hey!
1: Ja, Madball, da kommen ja Bilder hoch. So voll diese Pitbull von oben in die Kamera schauen. DMS.
0: Mega, mega, mega, mega, mega. Ja, doch, aber finde ich, ich ertappe mich echt manchmal dabei, wo ich mir so denke, Alter, ich muss jetzt die Set It Off hören. Es ist so platt, aber es hat halt auch so, I got a lot of hate, man. Und es gibt manchmal einfach so Momente, wo das einfach perfekt passt und dann muss ich mir das Album reinorgeln und dann geht's mir wieder gut.
1: Nee, ich glaube, das ist auch musikalisch so, Peak, New York Hardcore, das war doch, glaube ich, die Besetzung mit Will Chapler und Matt Henderson, also Gitarre und Schlagzeug, die auch auf der One Voice, also die schon ein bisschen besser konnten.
0: Genau, die muss um dieselbe Zeit rausgekommen sein, als auch die das Life of Agony Album, über das wir vorher gesprochen haben. Das war 93, wahrscheinlich war das jetzt 94 oder so. Man hört das am Sound, ich finde das so geil, wie die Soundwelten verwandt sind. Allein wie das Schlagzeug zum Beispiel produziert wurde oder Gitarrensound, ich finde das immer so geil. Das ist ein gewisser Sound, wenn ich den höre, denke ich mir so, ja, let's fucking go.
1: Hast du ein Faible für sowas? Kannst du dich dafür begeistern? Ich meine, für diese Produktion und so auch? Das ist ja schon nerdig so ein bisschen, ne?
0: Ja, ich bin kein Nerd, also ich bin kein Mega-Nerd. Ich glaube, jeder, der jetzt irgendwie groß was von Producing versteht, der wird jetzt mit mir im Austausch nicht extrem glücklich werden, weil ich einfach nicht viel verstehe von Producing, aber ich habe ein Verständnis für Soundwelten und wie Platten klingen und wie ich habe selber schon in meinem Leben viele, also auch einige Alben aufgenommen und weiß, wie was es einen Unterschied macht, wie ein Schlagzeug abgenommen wird, wie, ob man mit echten Amps aufnimmt oder irgendwie halt so eine Digital-Scheiße macht, was es einfach für große Unterschiede auch in Entscheidungsprozessen bezüglich Klang geben kann für ein Album, das interessiert mich total, weil oft ist es nicht nur die Musik, sondern auch die Art und Weise, wie was aufgenommen wird, die sich überträgt und Emotionen auslöst und teilweise ganze Genres prägt. Ja, ich meine jetzt so Madball oder Life of Agony oder auch Type O Negative, diese ganzen Bands haben ja auch so einen gewissen Sound, der auch so industrial irgendwie ist, ja, und wo sich dann wieder andere Bands dran bedient haben an so einem ganz krass metallischen Sound, den es heute zum Beispiel in vielen überproduzierten Hardcore-Bands gar nicht mehr so gibt. Und auch die Kids, die heutigen Hardcore zum Beispiel hören, keine Ahnung, Turnstile, das klingt ja ganz anders so, ja. Also wenn ich mich jetzt heute mit einem 15-Jährigen oder 16-Jährigen über Hardcore unterhalte, der vor 2 Wochen Turnstile entdeckt hat, dann hält er mich für eine Oma, wenn ich sage, Alter, zieh dir mal Madball-Platten von 94, zieh dir Life of Agony, zieh dir Agnostic Front, zieh dir Terror, zieh dir dann später mal Hatebreed und alles rein. So, das blicken die ja gar nicht mehr, was ich meine, was mich da ästhetisch abgeholt hat. Also ja, ich interessiere mich für Produktionen, aber bin kein Nerd. Ja.
1: Ich wäre schon nerdy, was das betrifft. Es gibt Jazz-Aufnahmen aus den 50ern mit 3 Mikrofonen und das ist einfach unglaublich.
0: Cool.
1: Aber ich weiß, dieser Sound ist wirklich ein Trademark-Sound. Ich weiß nicht, glaube ich, Don Fury produziert, wenn ich mich recht erinnere.
0: Guck, da geht's schon los. Also ich kenne auch Producer-Namen nicht so. Das kann ich jetzt nicht genau sagen.
1: Na, für mich ist zum Beispiel wenn du mich jetzt morgens um 4 wächst, Taschenlampe ins Gesicht, so eine Hardcore Platte. So, und Hardcore soll dann bedeuten, nicht mehr Hardcore-Punk, aber auch noch nicht Metal. Ne? Irgendwie schon so was Eigenes.
0: Oh, da geht's auch schon los. Ich finde das auch so geil in Deutschland, wenn man sich halt so mit Deutschen, die so mit Metal und Punk sozialisiert wurden, wenn die über Hardcore reden, reden die ja über was ganz anderes. So, ja? Als wenn man jetzt in USA mit Leuten über Hardcore redet, ja. Also mit Hardcore wird in Deutschland dann wahrscheinlich sowas wie Hammerhead assoziiert oder so. Das ist halt eine Punkband, eine geile Punkband, die gern Mülltonnen schmeißt und auch irgendwie einen Arbeiterklassen-Vibe hat, so. Aber das ist ja kein Hardcore, so. Also Hardcore ist nicht gleich Hardcore. Und ich finde es immer spannend, wenn man über gewisse Genres spricht, dass manche Menschen was ganz anderes unter diesem Genre verstehen als ich zum Beispiel und andersrum aber auch.
1: Ja, ich meine, das ist ja auch zeitgeistig. Einfach eine Generationsfrage manchmal, was man zuerst kennenlernt, weißt du? Das macht ja, ganz oft ist ja so, diese Ankereffekte, was dir als erstes begegnet, ist ganz oft so dein Maßstab, bis man tiefer drin ist.
0: Ja, voll.
1: Die Platte, die ich meinte, wäre übrigens die Judge, die Bringing It Down.
0: Ich sag ja Gateway Bands, ja. Aber wir haben ja einiges vor noch heute so, wir machen hier auch keine Hardcore-Sendung.
1: Ja, genau, Elena, sag an, was kommt? What's next?
0: Genau, sind wir gerade wütend oder sind wir happy? Wir sind eigentlich nie richtig happy. Komm, jetzt mach doch mal hier was Witziges.
1: Sag an.
0: Oder soll mal was Witziges oder was?
1: Warte mal, lass mal sehen.
0: Okay, scroll mal runter, genau.
1: Komm, lass uns das machen.
0: Echt jetzt? Alles klar. Ja, hau rein.
1: Ja, ich hatte überlegt. Ich dachte, bevor ich auf die kongeniale Idee mit Jennifer Rush verfallen bin, hier irgendwie zu eröffnen, die wichtigste Frage zuerst. Wie findest du die Haftbefehl-Doku?
0: Ah, okay, genau. Lass uns das kurz besprechen. Ich habe sie natürlich gesehen. Werde mir aber aus exakt dem Grund zum Beispiel die Shireen David Doku nicht anschauen, weil es einfach ein krasser Elendsporn ist, so, ja. Also klar, ich fand es natürlich krass zu sehen, wie Haftbefehl sogar vor diesem Spiegel-Journalisten, der sich auch für ein ganz investigatives Genie hält, da Peps oder Koks zieht, so. Das ist natürlich krass, das zu sehen, wie dem Haftbefehl da die Nase weggeätzt wird und wie abgefuckt er ist und so, aber eigentlich ist es ein krasser ist es ein krasser Elendsporno. Und wenn ich in dem Solarsystem von Haftbefehl irgendwas zu sagen gehabt hätte, hätte ich dem erzählt, Digga, diese Doku machen wir nicht. Das machen wir nicht. Aber der Typ ist halt einfach eine Sonne und um ihn rum gibt es nur Menschen, die von ihm abhängig sind und finanziell von ihm profitieren. Das ist ein krasses Ökosystem, in dem der einfach der fetteste Frosch im Teich ist, ja, und wenn man dem sagt, das machen wir nicht, dann fallen Gelder weg, dann werden Leute entlassen, dann kann man eben von der großen strahlenden Sonne Haftbefehl nicht mehr produzieren. Deswegen hat eigentlich gar niemand ein Interesse daran, dass es diesem Typen gut geht. Weil wenn es ihm gut geht, dann kommt er vielleicht drauf, dass er von Arschlöchern umgeben ist. Ja. Schwierig. Ich hoffe, es geht Aykut Anhan gut. Ich wünsche ihm eine neue Nase. Jetzt habe ich gehört, er spielt im Megapark auf Mallorca. I don't fucking know, wie das zustande kam. Es scheint ihm offenbar noch nicht richtig gut zu gehen.
1: Wir wissen es nicht. Ich muss sagen, diesen Deutsch-Rap, also zumindest den Zweig, der so populär geworden ist, dieses ganze Gangster und Straßen, ne, wie Aggro, was da alles gibt.
0: Ich sehe, du bist vom Fach.
1: Nee, eigentlich überhaupt nicht. Ich verfolge das aber trotzdem aus einem seltsamen Grund, verfolge ich das auch Haftbefehl. Ich muss sagen, bei Haftbefehl kann ich nicht sagen, was es ist, aber der Typ hat was, irgendeine Faszination. Also das wird ja oft gesagt, die Art, wie er singt und reimt und dann auch so, der scheint ja sehr groß zu sein. Und das, was du gerade angesagt hast, dass der eigentlich so gut ist, das blitzt in dieser Doku ab und an durch, vor allem in diesen Jugendaufnahmen. Aber trotzdem ist schon, also der Begriff Elendsporn ist schon ganz richtig, das Ganze so oft so hoch Glanz zu machen, ist eigentlich eine Werbung für statt gegen Koks.
0: Ja, wobei, genau, also ich will auch noch dazu sagen, ich fände das wirklich geil. Also wir hören jetzt von Haftbefehl 069, unfassbar geiler Beat. Das ist jetzt nicht so, dass ich mich darüber witzig mache oder irgendwie das, klar, natürlich ist es witzig, ey, als damals die Aggro-TV halt die Fresse-Geschichte mit ihm rauskam, wo er da einfach mit das Messer es glänzt, die Fresse sie glänzt, und dann kommt am Ende einfach einer mit einer Bazooka. Also da hat man Dinge im deutschen Musikfernsehen bzw. Internet gesehen, wo man gedacht hat, ach du Scheiße, was passiert hier denn jetzt? Das war natürlich auch irgendwie witzig, aber ich find's ernsthaft geil, so. Also, just saying.

0: sprechen wir es aus. Leider geil.
1: So richtig laut im Auto pumpen.
2: Also der hat schon was Faszinierendes. Ja, hier ist mir jetzt wieder aufgefallen, das, was ihm ja auch oft unterstellt wird, ist, der hat so ein super Sprachgefühl.
1: Ja, voll. Der labert halt, wie im Small gewachsen ist, so. Das finde ich halt geil.
2: Naja, ich glaube, das klingt recht beiläufig, aber das wäre, glaube ich, super schwer zu kopieren oder nachzumachen oder überhaupt da in die Nähe zu kommen. Ne?
1: Also ja, deswegen ist es ja auch so unique und ich glaube, deswegen spricht es jetzt auch zu mir. Ich meine, ich bin jetzt kein ausgewiesener Rap-Fan oder so, aber eben viele Einflüsse, viele verschiedene musikalische Kulturen, die kommen auch in mir zusammen. So, aber immer, wenn ich das Gefühl habe, es ist real, dann spricht es zu mir. So. Und das kann ein Haftbefehl sein, das kann eine Anarcho-Crust-Band namens Katharsis sein, das kann aus unterschiedlichen Ecken kommen. Wenn ich irgendwie Gänsehaut kriege und so das Gefühl habe, fuck, da meint jemand, was er sagt. Weil für mich spielen auch Lyrics eine große Rolle. Viele Leute achten zum Beispiel gar nicht so auf Lyrics. Ich kenne echt einige, die sagen, Musik findet den Weg zu mir nicht jetzt über Text oder so, ist ja bei mir auch nicht nur so, aber ich schreibe auch selber Texte und bin offensichtlich ein Mensch, der viel mit Text arbeitet und für den Text auch eine große Rolle spielt. Über Text wird ja auch viel vermittelt. Und wenn das irgendwie zu mir spricht und das Gefühl habe, da hat jetzt keiner einfach nur eine Scheiße zusammengeklöppelt, weil er glaubt, das verkauft sich gut, dann bin ich potenziell im Game.
2: Das ist bei mir ganz genauso. Also wenn der Text gut ist, ist es eigentlich völlig egal, was da für eine Musik drumherum passiert. Was jetzt nicht heißt, dass die Musik völlig egal ist. Ne? Also das andere kenne ich natürlich auch. Aber so ein Nebeneffekt, das betrifft euch so ein bisschen auch. Also dich mit guten Texten, Lyrics, Songtexten oder generell mit guten Texten aller Art. Das hat für mich auch immer so ein bisschen so eine, wie soll ich sagen, so eine leichte Schattenseite. Ich denke mir dann manchmal, mir ging es, wenn es jetzt um linke Kontexte geht, zum Beispiel um Billy Bragg Texte. Ich habe die Platten geliebt, es gab da auch eine Platte, da dachte ich immer, Mensch, mit so einfachen Worten das so auszudrücken, ne? Aber das lässt sich zurück mit dem Wissen, Mensch, ja, es ist doch schon gesagt. Ja. Und zwar ganz einfach, so dass es jeder verstehen könnte und trotzdem kommt es in den allermeisten Köpfen nicht an. Weißt du, das ist immer das Traurige dabei. Es ist doch schon gesagt, was braucht ihr denn noch?
1: Ja, oh Mann, ja, da sprichst du was an. Alles ist ja, jedes Wort ist schon geschrieben, jede Wahrheit schon erzählt, um mich mal selber zu zitieren. Ja, voll, vor der Herausforderung stehen wir alle.
2: Im Übrigen, hier fällt mir was ein, weil du dich gerade selbst zitiert hast. In einem nicht näher genannten Podcast hast du am Ende mal gesagt, da wurde nach Zukunft gefragt und so. Und dann hast du gesagt, du wärst gern so ein bisschen Role Model auch.
1: Das habe ich gesagt.
2: Na, so sinngemäß, ja. So als für, also eine weibliche für junge Frauen, für Frauen, so, ja, genau.
1: Ah, okay.
2: Dann darf ich, um etwas Positives zu sagen, ich weiß jetzt nicht, welche Größenordnung du angepeilt hast, aber es ist dir gelungen. Also zum einen hatte ich ja vorhin schon gesagt, hier habe ich ganz oft gehört, red doch bitte mal mit Elena. Und ich höre aber auch, ich merke auch so, wie ihr so in den Zeitgeist einsickert. Ich habe letztens bei einer Band, weil ich habe mir aufgeschrieben, wie die hießen, Schnuppe, sagt ihr das was?
1: Ja, sag mir was.
2: Da habe ich die Formulierung gehört, so wie es früher niemals war. Mhm. Und ich habe im Uniradio Freiburg hat sich die Band das aus der Jugend ungefragt bemüßigt gefühlt zu sagen.
1: Ja.
2: Dass die Reichen zwar nicht auf die Guillotine, aber doch enteignet gehören.
1: Bin ich auch cool mit.
2: Ja, du kennst sie bestimmt, oder?
1: Ja, klar.
2: Wie fandest du diese Kritik zu Kaltental? Ja, gut, nee, ich will jetzt nicht zwingen, irgendwie da was zu sagen, aber das war mir schon, wie soll ich sagen, manchmal, wenn Kritik versucht, vergeistigter zu sein als das, worüber sie redet, naja gut, kann ja auch eine Kunstform sein.
1: Also ich meine, ich bin mir schon dessen bewusst, dass mir 90% der Menschen, die über Musik schreiben, da draußen intellektuell gar nicht gewachsen sind. Dementsprechend erwarte ich da jetzt auch gar nicht eine großartige, auf Augenhöhe Auseinandersetzung über das, über was ich jetzt zum Beispiel texte. Das passt schon. Jeder hat da einfach jeder scheißt halt irgendwo rein und erzählt halt, was er von Dingen hält. In dem Moment, in dem ein Album in den Äther gespült wird, gehört es ja auch allen. Und dann kann jeder damit machen, was er will. Die einen finden es scheiße, die anderen finden es geil. That's the life of an artist, I guess. Aber mich persönlich juckt das jetzt nicht so extrem. Also ich finde es natürlich geil, wenn die Leute was geil finden. Und wenn dann jemand sagt, irgendwas ist scheiße, dann finde ich das jetzt nicht so geil. Ja klar, warum soll ich es geil finden, wenn jemand was scheiße findet, was ich mache? So, das ist ja, aber wen juckt's? Ich mache ja trotzdem, was ich mache. Und ich mache es weiter und ich mache es härter und ich mache es besser. Und ich mache es nicht anders, nur weil es irgendwer nicht geil findet.
2: Word. Genau, kann man nicht anders sagen. Naja, ich meine, das ist ja der Weg, den alle Kunst gehen muss. Ist sie einem in der Welt, gehört sie dir nicht mehr allein. Ich finde das ja auch super, okay. Also ich finde es eher irgendwie, wie soll ich denn sagen, irgendwie störend, wenn es so eine... Das hat mich früher in der Schule immer gestört, wenn wir mussten wirklich Gedichte interpretieren und so. Damals dachte ich schon, in der vierten Klasse, das kann doch für jeden was komplett anderes bedeuten, ist doch auch okay.
1: Ja,
2: ne? Ja. Oder unsere Lehrerin damals, die, ich meine gut... Keine Ahnung, was vermittelt werden sollte, sozusagen, das ist die eine Sache, die es da zu sehen gibt, das finde ich zu verkürzt, ist mir zu verkürzt.
1: Ja, vor allem ist es halt auch autoritär, also ich habe es zum Beispiel auch oft erlebt, dass wenn Leute, die dann tatsächlich auch schon zu mir dann herkommen, am Merchstand zum Beispiel und dann reden wollen über Texte und mich fragen zu Bezügen und so, wenn ich Bock habe, erzähle ich's, wenn ich keinen Bock habe, erzähle ich es halt nicht. Aber da fiel mir auf, dass Menschen teilweise Dinge ganz anders interpretieren für sich, wie ich sie jetzt intendiert habe. Und genau so muss es auch sein. Also ich finde es immer total crazy, wenn es halt eine Lesart gibt. Es gibt doch nichts Geileres, als dass man als Künstler, Künstlerin was erschafft, womit die Menschen dann das machen, was für sie gut ist und was zu ihnen spricht. Und wenn du bei Ich hab die Sonne explodieren sehen andere Assoziationsketten hast als ich, sie hatte, als ich diese Lyrics zum Beispiel geschrieben habe, dann ist es so, weil es nicht diese eine Lesart gibt, dieses eine Gefühl, das entstehen muss beim Lesen von gewissen Zeilen. Also jeder darf damit machen, was er will und sich raussuchen, was diese Texte für einen bedeuten. Und es gibt da nicht die Meta-Lesart, die ich dann erklären muss und sagen, nein, bei diesem Lied musst du genau dieses Gefühl und diese Metapher verstanden haben, ansonsten hast du das Lied nicht richtig verstanden. Was ist denn das für eine bourgeoise Lektürekreis-Interpretationsgeschichte? Das machen wir nicht. Das machen wir hier nicht.
2: Aber das passiert, es kommen Menschen zu dir und wollen mit dir über deinen Text...
1: Ja.
2: Oh, das finde ich, wenn ich jetzt so drüber nachdenke, ich würde mir das nicht trauen. Ich käme auf die Idee, ich finde das unheimlich intim, jemanden zu fragen, hör mal.
1: Ja, voll, genau. Also ich mache das deswegen auch nur, wenn ich Bock habe, so, weil ich empfinde das teilweise dann natürlich auch als übergriffig so. Ja, es fragt Leute zu fragen, die Text schreiben, die offensichtlich auch intimer emotionale in Text verwurschten, so dazu sagen, um was geht's denn da genau? Also keine Ahnung, wahrscheinlich haben sie zu viel Porn geglotzt und glauben jetzt, ich mache mich jetzt für ihn emotional nackt oder so und man kann aus mir alles rauskriegen, wenn man nur danach fragt, nein, fuck off. Also wenn ich das Gefühl habe, ich möchte drüber reden oder mir ist eine Person sympathisch, dann kann ich gern mal hier und da sagen, ach ja, ja, das und das hat da schon eine Rolle gespielt. Ja, aber wenn nicht, dann halt nicht. Also ich muss niemandem irgendwas erklären.
2: Ich finde es zum Beispiel super mutig, überhaupt mit Texten, egal welcher Art, an die Öffentlichkeit zu gehen. Und je persönlicher das wird, umso mehr Mut erfordert. Ich würde es nicht machen. Ich bin das, was man eine echoische Persönlichkeit nennt. Deswegen ist auch Radio das Medium meiner Wahl. In einem Video wirst du mich nie sehen.
1: Voll in Ordnung.
2: So, das schreit nach einem Brett an Musik.
1: Das schreit nach einem Brett.
2: Magst du was dazu sagen noch eben?
1: Nö, es spricht, glaube ich, auch für sich. Wir hatten ja vorher Thema Wut. Wir hatten Thema Welt, Arsch, Brennen, roter Knopf. Ja, da gibt's eine Band, die das schon vor über 20 Jahren wahrscheinlich auch so gefühlt hat und ein geiles Album mit einem geilen Song rausgebracht hat, den wir jetzt anhören werden. Tragedy Vengeance.

0: Auch das großartig, Elena. Darf ich mal was weniger Schweres fragen?
1: Gerne.
0: Wenn du, was war denn das oder die besten Konzerte, auf denen du gewesen bist? So? Und wenn du in der Zeit reisen könntest, um irgendein Konzert zu sehen, welches wäre das?
1: Ach, das sind so Fragen, gell? Geile Konzerte. Gott, ich war auf so vielen Konzerten. Also wie gesagt, Life of Agony fand ich super. Aber das ist, ja. Aber würde ich wahrscheinlich, heute juckt es mich auch nicht mehr so. Also ich glaube, ich würde auch nicht mehr hingehen. Ja. Geile Konzerte. Die vielleicht damals geil waren, aber ich würde vielleicht heute auch nicht mehr hingehen. Zum Beispiel, keine Ahnung, vor 20 Jahren so Agnostic Front in irgendeinem kleinen Arschclub in Stuttgart fand ich auch geil, aber würde ich jetzt, heute weiß ich auch nicht mehr, ob ich da hingehen würde. Und was auch so eine Band ist, die für mich vor allem als junges Mädchen total inspirierend war, waren zum Beispiel Skunk and Nancy. Da haben die Jungs immer gelacht, weil Skunk and Nancy, was ist das für eine Band? Ich fand es damals total crazy, halt eine starke Frau auf der Bühne zu sehen, die einfach alles abreißt und so eine Identifikationsfigur zu haben, wo man dann im Publikum stand damals und dachte, fuck, ich will das auch machen. So, also das waren so Konzerte, die für mich einfach auch sozialisatorisch wichtig waren. Ob es jetzt dann musikalisch der Oberhammer war, weiß ich jetzt zum Beispiel gar nicht mehr, aber es hat einen mega krassen Impact auf mich gehabt zu einer gewissen Zeit, wo einfach auch Musik und Rock und männlich dominiert ist und man als Mädchen und junge Frau wenig Identifikationsmöglichkeiten hatte mit starken Persönlichkeiten auf der Bühne. Deswegen sind wahrscheinlich für mich gewisse Bands wichtiger gewesen aus sozialisatorischen Momenten heraus, als jetzt nur aus einem rein musikästhetischen Moment heraus. Deswegen würde ich auch auf jeden Fall sagen, Skunk and Nancy, erste Konzerte waren super wichtig. Die hat mich einfach umgehauen. Alter, wenn die da im Publikum steht, wie so eine Statue und in jeder Tonlage einfach in perfekt intoniert ihren Stuff da singt und über Köpfe läuft. Wow, okay, fuck, das will ich vielleicht auch mal machen, dachte ich mir damals so. Ja, das waren so Geschichten.
0: Naja, egal wie man zu der Musik steht, ne, von Skunk and Nancy, sie ist eine beeindruckende Persönlichkeit.
1: Ja, pervers einfach. Richtig, richtig krass.
0: Und ja, also ich verstehe, was du meinst, das hängt vom Lebensabschnitt. Also ich zum Beispiel habe zumindest zwei Konzerte, die mir einfallen, die so losgelöst von Raum und Zeit sind, die ich wirklich mitnehme und dann auch immer zuerst nennen kann.
1: Welches?
0: Und ich habe auch eins, das ich gern gesehen hätte.
1: Habe ich auch.
0: Gern gesehen? Bitte?
1: Habe ich auch. Mir fällt auch eins ein, aber erzähl du erst.
0: Also, die beiden Konzerte, von denen ich sage, okay, und ich habe wirklich Tausende gesehen. Das war Fugazi, letzte Tour. Das war einfach so, nicht nur die Musik, das letzte Konzert war, oder die letzte Tour war 2000, ist das schon gewesen. Musikalisch fand ich das, was sie Ende der 80er, Anfang der 90er gemacht haben, eigentlich besser. Aber das war, du hast einfach gemerkt, dass denen das bitter ernst ist, weißt du? Die haben so, das ist manchmal die Ausstrahlung, die Leute haben. Und ein anderes Konzert, das hätte ich nicht erwartet, ist Baxter Dury, ich weiß nicht, ob du den kennst. Kannst du mal googeln, das ist der Sohn von Ian Dury, diesen Hit Me With Your Rhythm Stick Pop-Rock-Sänger.
1: Ah, okay, ja, klar.
0: Die Musik, die er macht, ist Pop im weitesten Sinne. Die hat so wegen dem Background, das mutet manchmal so französisch an. Der spricht so einen super breiten Cockney und ist auch, obwohl er reich groß geworden ist, ist das auch irgendwie trotz allem, das kriegen nur die Engländer hin, so Arbeiterklasse-Musik trotzdem. Der hat auch so Disco-Beats.
1: Ja, geil.
0: Das war in Köln, im Sonic, nee, ist auch egal, Blue Shell, glaube ich. Auf jeden Fall, der kommt rein und du denkst die ganze Zeit, du weißt echt nicht, was als nächstes passiert. Weißt du, der hat auch so eine Ausstrahlung, also da kann alles und das war super. Und gern gesehen hätte ich einfach Bob Marley.
1: Ja, geil.
0: Weil ich auch glaube, also ich bin jetzt nicht so, Reggae ist jetzt nicht meine Religion, aber so von der Ausstrahlung her, ne, so bevor das mit seiner Krankheit losging, sagen wir frühe 80er so auf dem Höhepunkt, das war einfach unglaublich gewesen sein. So, ne? So hat das hatte schon auch so
1: was. Ja, dieses Gefühl kann ich total nachvollziehen, weil genau so fühle ich mich zum Beispiel bei Black Sabbath. Das ist so eine Band, die ich habe es ja auch auf die Liste geschrieben, aber ich entscheide gerade so spontan, was wir spielen und was nicht. Das ist auch eine mega wichtige Band für mich, so die ich einfach gerne live gesehen hätte, zu einer Zeit, in der es halt nicht komplett durchkommerzialisiert halt war, ja. Das muss halt ein krasser Impact gewesen sein. Also mein Vater hat mir das damals erzählt, der war in den 70ern auf sogar, glaube ich, dem ersten Deutschland-Konzert und hat halt erzählt, was das für ein crazy Impact damals war, weil die halt eine Musik erschaffen haben, die man noch nicht kannte. Also er hat dann erzählt, da kommt man in den Raum rein und da wäre musikalisch halt was passiert, was man so noch nie gehört hat und sofort wusste, das wird die Welt verändern, also die musikalische Welt zum Beispiel. So, und dieses Gefühl kann ich total nachvollziehen, wenn man Bands sieht, wo man weiß so, okay, ihr seid jetzt noch nicht Welt-Megastars, aber hier passiert gerade was, das wird die musikalische Geschichte verändern. Und ich bin dann auch komplett drauf abgeschmiert, also die Band ist auf jeden Fall, ich habe auch ein Black Sabbath Tattoo.
0: Ja, welches? Was?
1: Mit so einem Kreuz, okay. Wo so da so ein Grabstein, wo Black Sabbath draufsteht. Das ist schon. Ja, geil. Born too late.
0: Die frühen Sachen auf alle Fälle, was ich am Black Sabbath mag, ist einfach auch so dieses Arbeiterklasse-Ding. Ich bin zum Beispiel großer, also ich, wenn ich jetzt mein Lieblingsbandmitglied von Black Sabbath wäre Geezer.
1: Ja. Der wurde voll gemobbt, gell? Der wurde voll gemobbt.
0: Ich kann das Auto, der hat seine Autobiografie selbst geschrieben und auch selbst eingesprochen. Das kann ich nur empfehlen.
1: Ja, geil, habe ich noch nicht gehört. Ja, Geezer, auch super Bassläufe. Das finde ich bis heute auch witzig und wichtig. Ich hatte ja auch mal eine Doom-Metal-Band, Crestfallen Queen an der Stelle.
0: Gibt es nicht mehr?
1: Nee, gibt's nicht mehr. Also gibt's, glaube ich, schon. Ich weiß nicht, ob oder nicht mehr. Ich bin ja irgendwann mal ausgestiegen, glaube vor ein paar Jahren.
0: Okay.
1: Und dann haben die noch weitergemacht. Ich glaube aber nicht mehr, dass es die jetzt gibt. Genau, und da war es mir auch immer total wichtig, dass der Bass nicht unterbelichtet wird. Also, dass man nicht einfach nur irgendwelche Oktaven zur Gitarre spielt, damit es halt mehr bumst, sondern dass der Bass da autarke Geschichten macht und was sich tolle Bassläufe überlegt. Jetzt bei Berlin 2.0 war es ja dann auch so, als Petro, der heute Gitarre spielt, den Bass damals gespielt hat, dass der sich auch Sachen halt einfallen lassen auf dem Bass, die halt nicht einfach nur Begleitung sind, sondern eigenständige, dominierende Geschichten fabrizieren. Und das ist definitiv mega influenced von Geezer.
0: Hör ich da eine gewisse Begeisterung für den Bass?
1: Ja, natürlich. Ich bin ein laufender Bass.
0: Das Witzige ist, also wir haben eine sehr bescheidene Reichweite, aber zumindest den Teil, den wir nachvollziehen können, wir haben so einen kleinen Verteiler, die beste Sendung, in 2025 war eine über Bassisten. Mhm. Also die ging wie geschnitten Brot. Also ging so, meine Lieblingsbassisten, das wären zum Beispiel Mike Watt von Minutemen oder Joe Lally von Fugazi, solche Leute. Aber ich finde auch den Bassisten von ABBA, diesen Live-Bassisten, den die hatten, was da für ein Ding da...
1: Was von ABBA?
0: ABBA.
1: Ach so, ABBA.
0: Weißt du, was auf dem Ding da veranstaltet? Oktaven hoch und runter. Da ist, und ich mag so manche Reggae, auch nicht alles, aber so manche Wailers zum Beispiel. Keine Ahnung, wie der Bassist von denen jetzt hieß und ob das immer dasselbe war, aber es ist unglaublich.
1: Ja, aber schau mal, da sind wir uns einig. Ich finde das auch crazy. Klar, es gibt Bands, denen steht es gut, wenn der Bass halt vielleicht nicht so viel spielt. aber wenn es jemand kann und es sich auch anbietet für die Band, ich fände es immer geil, wenn der Bass nicht einfach nur Beiwerk ist, sondern ernst genommen wird als Instrument.
0: Absolut. Jetzt müssten wir aber mal kurz den Plan ändern und vielleicht doch erstmal einen Black Sabbath Song machen. Wäre das okay?
1: Ja, voll. Wir spielen jetzt Children of the Grave. Wahnsinnig toller Song. Wo ich mich auch zum Beispiel für die Produktionsweise interessiert habe, weil achtet mal drauf, was bei den Drums passiert und fragt euch dann mal, wie sowas zustande kam, weil es ja eigentlich gar nicht technisch möglich ist. Hört mal drauf.

0: So, ich gehe mal. Wir hatten es ja schon geschrieben hier im Chat nebenbei. Du meinst diesen Stereo-Effekt gemeint?
1: Ja, dieses Panning, also wie so dieser Drumroll so von links nach rechts läuft und man sich da, also klar, heute ist das jetzt kein riesen Gag mehr, weil man kann ja im Studio über digitale Produktion und alles ja 1000 Tracks an Drums aufnehmen und alles mögliche zaubern, aber ich habe mich damals auch schon gefragt, so ey, wie machen die das? Dieses da finden doch Sachen statt, die kann der live ja gar nicht machen. Ja, macht er ja auch nicht. Also der spielt das, der Bill spielt es ja gar nicht so live. Aber das fand ich schon spannend, wie damals schon auf diesen Songs, wo ich auch noch gar nichts verstanden habe und wo es auch nicht wusste, wie man Sachen aufnimmt oder so. Den Effekt fand ich einfach geil. Der hat mich gecatcht. Ja.
0: Na, ich finde so Stereo-Effekte auch super zum Teil, was man damit machen kann. Und ich mag es, wenn eine Band, wenn die irgendwie so Sachen auch links, rechts aufteilen auf den Kanälen. Mhm. Die frühen Hot Water Music, die haben das meisterlich verstanden. Die beiden Gitarristen, die haben so kleine Rhythmusfiguren und dann aber auch das ja relativ einfach, eine mehr rechts, eine mehr links. Und also ich finde, ja, da so entsteht Spannung.
1: Ja, man muss mit so Spielereien aber auch aufpassen. Ich meine, wir haben jetzt seit 2026 und es gibt so manche Sachen, die muss man auch nicht überstrapazieren oder die sind jetzt auch kein Gag mehr. Also ich meine, wenn Black Sabbath das damals gemacht hat, ist das halt revolutionär oder ist das halt was dann später extrem oft reproduziert wurde. Aber ich finde, man darf so Panning-Geschichten auch nicht überstrapazieren.
0: Naja, es ist schon oft so, da hast du schon recht. Also das ist dann beim zweiten und beim dritten, da muss man sich ja immer diesen Plagiatsvorwurf gefallen lassen. Aber es gibt halt immer mal so Ideen, ne, die ja, dann so voll hängen bleiben. Ich erinnere mich, da fällt mir zum Beispiel ein, diese Spraydose bei She's Lost Control.
1: Okay.
0: Joy Division.
1: Ja. Ach krass. Ja. Genau, und so Sachen.

0: Ich glaube, deswegen hat mich auch Sabbath damals irgendwie gekriegt, weil ich da Dinge zum ersten Mal gehört habe, die ich davor noch nie gehört habe, die aber auch so raw und so direkt reingingen in mich, ohne Umweg. Ja.
1: Ja, manche Sachen kann man eben auch nicht erklären, ne? Warum Sachen zu einem sprechen und andere nicht.
0: Der Rest ist Geschichte, ne? Kann man nicht erklären.
1: So, wir hätten jetzt, wollen wir Katharsis machen?
0: Wir hören Katharsis, genau, Choose Your Heaven, finde ich nach wie vor, auch wegen des Textes, vor allem wegen des Textes, aber auch wegen der Brachialität und des musikalischen Impacts, das direkt in mich reingeht, eine geile Band, die es ja jetzt auch wieder gibt.
1: Muss ich sagen, kannte ich vorher nicht.
0: Gar nicht?
1: Mhm, aber...
0: Okay, ja. Man kennt ja nicht alles.
1: Richtig, geht auch gar nicht.
0: Genau, der Song heißt Choose Your Heaven, such dir deinen Himmel aus. Geil existenzialistisches Motto, das ich persönlich auch versuche im Leben zu fahren. Man muss sich seinen Himmel selber aussuchen, ansonsten wird man blöde.

0: Ja, Elena, schon wieder fast vorbei. Aber ich muss sagen, ich muss mal ein Kompliment machen. Das ist eigentlich hier so eine typische 27FM Playlist. Ich meine, Seppelf und Haftbefehl und
1: normal.
0: Dann, ja, ich mag sowas ja auch, aber ich höre dann gelegentlich, das würde die Leute überfordern. Ne? Ich habe zum Beispiel auch überhaupt kein Problem mit so New Wave of British Heavy Metal Sachen. Ne? Also so frühe Judas Priest, so richtig, oder
1: klar, arschgeil.
0: Oder Accept, ne? Solche Sachen.
1: Ja, Mann, Metal Heart. Gibt so viel geilen Scheiß. Ey, deswegen ist es ja so fies, dass man da 10 bis 12 Lieder, die die eigene musikalische Sozialisation definieren. Ich glaube, ich spinne, ey. Da muss so viel rausfliegen. Klar war Iron Maiden wichtig, klar Judas Priest, klar, oh Mann, gibt so viel geilen Scheiß, der da auf jeden Fall eine Rolle spielt, aber man darf ja nur 10 bis 12 und ja, was soll ich sagen?
0: Nun ja, ich kann dir anbieten, wenn du es möchtest und irgendwann mal die Zeit findest, wir können gerne eine Extended Version aufnehmen, nur heute schaffe ich es leider selber auch nicht, weil ich hinten dran noch was...
1: Ja, voll gerne.
0: Aber gern, also ich wäre bereit dazu, wenn du...
1: Ich bin auch bereit, immer bereit, allzeit bereit.
0: Ich habe so grüßen müssen in der Schule, ne?
1: Ja, genau, darauf habe ich gerade angespielt.
0: Das war mal ganz drollig beim Fahnenappell. Er war allerdings nicht so oft wie geglaubt und auch nicht jeden Tag.
1: Ja.
0: Nur zu Anlässen eigentlich. Und das war mal total witzig. Ernst Thälmann Oberschule angetreten zum Appell mit dem Gruß der jungen Thälmann Pioniere für Frieden und Sozialismus. Seid bereit. Immer bereit. Die piepsigen Stimmen.
1: Oh Gott.
0: Und dann, pass auf, jetzt kommt's. Und die Mitglieder der FDJ mit dem Gruß der Freien Deutschen Jugend. Yeah. Freundschaft. Und dann kam so.
1: Oh Mann.
0: Da war dann schon die Stimmbruchfraktion unterwegs. Das war, ja.
1: Freundschaft.
0: Ja, ja, alle da irgendwie was zurechtgenuschelt.
1: Na genau. Klar.
0: Ich habe übrigens hier in China immer krasse Backflashes.
1: Ja, erzähl doch du mal, wie fühlt sich das an in China beim großen Vorsitzenden?
0: Das schaffen wir unsere letzten zwei Songs aber auch nicht mehr.
1: Bitte.
0: Nur ganz kurz, vielleicht können wir es ja an anderer Stelle mal breiter auswalzen.
1: Mhm.
0: Die Schulkinder tragen ja auch Schuluniformen, so ein bisschen wie ich das kenne. Es sind jetzt keine pomfortionösen Uniformen wie in Oxford, das wirkt auf uns manchmal wie Trainingsanzüge eher. Aber die haben auch schon ihre Schulfarben, so ein bisschen. Die haben lange Schule, gegen 5 werden die immer abgeholt. Sehe ich dann immer und die Eltern müssen die abholen. Da ist immer ein Getümmel um die Schulen herum und dann kommen die eben mit diesen roten Halstüchern.
1: Trigger!
0: Und ich weiß nicht, aus welchem Grund immer, wenn ich eine große Gruppe Kinder sehe mit diesen Halstüchern, dann ist immer, ja, genau.
1: Wow.
0: So, komm.
1: Können wir jetzt, wir reden mal über Sozialismus und Weltrevolution in einem anderen Podcast, würde ich vorschlagen. Da haben wir jetzt keinen Platz.
0: Das können wir machen, ja. Insofern du mir zutraust, einen Beitrag leisten zu können.
1: Auf jeden Fall, hallo.
0: Ja, genau. Dann, aber lass uns noch...
1: Gibt ja auch Erfahrungswerte, die ich gar nicht habe. Hallo, bloß weil ich ein paar Bücher gelesen habe, habe ich noch nicht alles gecheckt.
0: Na doch, ich denke, zwei, drei Episoden könnte ich erzählen. Ich habe ja noch in der DDR gelernt. Also ich kenne noch blauen Kragen echt gehabt auch damals, ja, ja. Aber Musik, Elena.
1: Genau, Musik. Wir hören jetzt von der Band In Solitude den Song Demons. Das ist eine schwedische Metalband, die es Anfang der 2000er irgendwann mal gegeben hat, die gibt's nicht mehr, weil gute Bands lösen sich ja dann immer auf, weil sie sich entweder irgendwie verstreiten oder so gut sind oder sie, ja, sich musikalisch in andere Richtungen bewegen. Ja, der Hendrik Palm von In Solitude macht mittlerweile seit einer Weile auch Solo-Stuff, den ich teilweise ganz geil finde, aber eben nicht mehr so geil, als diese Typen ihre Forces geshared haben in einer Band, die In Solitude heißt, die unfassbar geilen Metal gemacht hat, die es jetzt nicht mehr gibt. Ja, auch so eine, genau, auch so eine Show, die ich damals besucht habe, die extrem geil war, die ich gerne nochmal sehen würde heute, In Solitude und zusammen damals mit Grave Pleasures, damals noch Beast Milk, die haben ihren Namen dann geändert, die waren zusammen auf Tour, unfassbar geile Doppel-Headliner-Show. Ja, wir hören jetzt den Song Demons. Rest in Peace.

0: leider ging das wieder so schnell vorbei, dass wir jetzt, um uns zumindest nicht überhastet verabschieden zu müssen, dann doch eine Minute haben stehlen müssen von In Solitude.
1: Voll okay. Genau.
0: Vielen Dank, hat mich sehr gefreut, hat großen Spaß gemacht.
1: Ebenso.
0: Was gibt es als Letztes?
1: Als Letztes würde ich sagen, spielen wir ein geiles Lied von der Band Dol. Auch eine Band, die mich live komplett zerfickt hat. Also auch mit Rien van Dorst als Frontperson. Krasser Impact einfach, wo man nur so denkt, ich will so sein wie du. What the fuck? Zerstöre mich! Genau so war das bei Dol damals. Und wir spielen, ich weiß nicht, wie man es richtig ausspricht. Wahrscheinlich spricht man es.
0: Oviagnat, was ist das, Finnisch?
1: Ja, das ist halt jetzt die Frage. Wahrscheinlich Niederländisch. Weil das sind die ja her. Ah, ne, guck mal hier. Euvenagat, irisch, Höhle der Katzen. So nämlich. Euvenagat.
0: Wenn ich nie und nimmer drauf komme.
1: Ja, Eingang zur Unterwelt, aus dem am Samhain, also am Halloween, unheimlich gruselige Wesen hervorkommen. So nämlich. So nämlich sieht's aus. Und das spielen wir jetzt. Und das war auch ein Lied. Und eine Herzensband nach wie vor, die immer größer geworden sind, hoffentlich noch viel größer werden und die ich schon gesehen habe, als sie noch ganz klein waren. toll. Tolle Band. Tolle Liveband auch vor allem. Hau rein. Geiler Abschluss.
0: Ja dann. Tausend Dank. Tschö mit Ö.

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0: Ach, das geht richtig schön rein in die Ohren und dann anschließend runter wie Öl. Das waren sie, die Jungs von Demon. Und das war die Nummer No More Hell on Earth. War wahrscheinlich auch unüberhörbar. Die gehören ja eigentlich zu denjenigen, die ja bei der New Wave of British Heavy Metal in Anführungsstrichen zumindest erfolgsmäßig ein bisschen zu kurz gekommen sind, muss man mal dazu sagen. Gegründet 1979 von Dave Hill und Mal Spooner und unter anderem haben sie ja dann auch Klassiker veröffentlicht wie Night of the Demon, bis heute noch so ein richtig schöner Standard. Leider haben sie nicht so den ganz großen Erfolg gehabt, wie zum Beispiel halt Iron Maiden. Aber das tut der Sache keinen Abbruch. Demon gibt es heutzutage immer noch. Zwischendurch haben sie mehr progressive Musik gemacht. Heute machen sie ja mehr so ein bisschen was irgendwo zwischen Hardrock und Metal. Im Zentrum steht aber natürlich immer noch der einzigartige Gesang von Dave Hill, den es in der Form sicherlich bei keiner anderen Band gibt. Und damit seid ihr schon mittendrin in der aktuellen Ausgabe
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0: Für diese Woche, wir haben uns heute mal was ganz Besonderes ausgedacht und zwar nochmal ein kleines Special. Ich musste mal an einen Artikel zurückdenken, den ich vor einiger Zeit gelesen habe. Da haben sich die Popfans doch tatsächlich tierisch drüber gefreut, dass eine Dame namens Taylor Swift tatsächlich mal einen Song gemacht hat, der über 8 Minuten ging oder so und fand das ganz brutal toll. Da habe ich mir gedacht, naja, wenn ich mir so die Rock- und Metal-Bands angucke der letzten 40, 50 Jahre, dann gibt es reichlich Titel, die diese Spielzeit auch locker erreichen, sei es 7 Minuten, 8 Minuten, 9 Minuten. Es ist nicht immer nur Progressiv-Rock und Progressiv-Metal, die gehen ja auch mal durch die Bank weg, wenn es sein muss. 23 bis 30 Minuten haben wir alles schon erlebt. Aber so Sachen, so sie 7, 8 Minuten laufen und die eigentlich nicht so häufig da bei uns im Programm auftauchen, die wollen wir heute mal so ein bisschen kombiniert spielen. Und damit haben wir ja gerade schon mal angefangen. No More Hell on Earth war schon mal ein richtig toller Titel für den Anfang. Und wir machen gleich auch so ein bisschen klassisch weiter mit einem Herrn namens Steve Lukather. Und Steven Lukather ist ja auch einer von den, ja, soll man sagen, einer der meist gebuchten Musiker, Gitarristen der letzten 50 Jahre. Dahinter steckt natürlich unter anderem auch die Bekanntheit durch seine Stammband Toto. Spätestens an der Stelle kennt ihr den Namen, aber der hat auch ganz viele andere Sachen gemacht. Und unter anderem eben auch das ein oder andere Soloalbum. Im Jahr 2013 gab es zum Beispiel eins und davon werden wir jetzt gleich auch erstmal einen Song hören. Wie gesagt, nonstop wird es heute abgehen, hier in eurem Lieblingsrock, Hardrock und Metal Magazin. Und zwar die langen Dinger, die richtig langen Dinger. Und einer davon ist der von Steve Lukather, der Judgment Day. Mein Name ist Volker Schommer und ich wünsche euch jetzt zwei schöne, richtig schöne, entspannte, rockig-metallische Stunden. Los geht's.

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0: Na, der war auch schon mal nicht schlecht als Start in die zweite Stunde eures Lieblings-Rock-, Hard-Rock- und Metal-Magazins.
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0: Die aktuelle Ausgabe für diese Woche mitten im kleinen Special, nämlich die richtig langen Dinger. Und das hier waren sie natürlich Asia mit Tomorrow. So wird also standesgemäßer Einstieg in diese zweite Stunde. Und damit machen wir gleich auch weiter. Da sind noch ein paar richtig tolle Überraschungen bei Titel, die ihr im Radio eben nicht so oft hört. Aufgrund ihrer Überlänge, aber keine Progressiv-Rock-Sachen, sondern tatsächlich schöner Rock, Hardrock und Metal und sogar ein bisschen was, ja, so ein bisschen was Nostalgisches, das wir gerne immer mal wieder hören. Da gibt es eine kurze Version und dann gibt es die ganz, ganz lange Version, die Extended Version, und die hören wir jetzt. Nachdem wir eben schon ein bisschen melodischer eingestiegen sind mit Asia, gibt es jetzt die Koryphäen von Pink Floyd. Nein, nicht mit Shine On Your Crazy Diamond, das wäre jetzt wirklich ein bisschen oversized und zu ruhig, aber das Ding, das eben abrockt und das immer wieder gerne auch aufgeführt wird, wobei heutzutage die Installationen nicht mehr so groß sind wie damals, anno 1979, als das Ganze an den Start ging. Mittlerweile ist die Band auch nicht mehr so zusammen, aber trotzdem, es gibt noch dieses richtig schöne musikalische Andenken und das heißt The Wall. Mein Name ist Volker Schommer. Ich wünsche euch eine richtig schöne rockig-metallische Stunde mit den langen Dingern. Hier sind Pink Floyd mit ihrem Klassiker.

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0: Ach, das ist wieder mal eine richtig schöne Nummer. Rage of Angels waren das mit Spinning Wheel und am Anfang das Geknister war durchaus so gewollt. Also das war keine Platte, die eingespielt wurde. Es sollte nur so klingen, als ob. Ja, und damit sind wir fast auch schon am Ende unserer Spezialausgabe mit den ganz langen Dingen hier im
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0: eurem Rock, Hardrock und Metal Magazin in der aktuellen Ausgabe für diese Woche. Nächste Woche gibt es natürlich wieder richtig aktuelle Musik. Ich habe da einiges noch auf der Pfanne beziehungsweise auf der Festplatte. Da müssen wir uns mal intensiv drum kümmern. Das werden wir dann auch tun. Einen Song habe ich jetzt noch und der stammt ebenfalls von Demon, wie der Song am Anfang der Sendung. Dann mit einem Klassiker, den ich ganz persönlich ganz besonders mag. Einer meiner absoluten Lieblingssongs und der heißt Remembrance Day vom Album Taking the World by Storm. Kann ich euch nur insgesamt wärmstens ans Herz legen. Ein richtig schönes Konzeptalbum. Den Song hören wir jetzt gleich. Fängt ziemlich langsam an und gibt dann nachher nochmal richtig Gas, was richtig schön emotional ist. Und das soll es, wie gesagt, gewesen sein. Wir hören uns wieder, wenn ihr wollt, wenn ihr könnt, in einer Woche. Damit entlasse ich euch jetzt in eine hoffentlich anregende, rockige Nacht, eine rockige Woche. Und das bis zum nächsten Mal. Gleiche Frequenz, gleiche Uhrzeit. Alle schon mal merken, gleicher Moderator, neue Musik. Mein Name ist Volker Schommer. Ich wünsche euch jetzt eine ganz tolle Nacht und noch viel Spaß mit Demon und Remembrance Day. Bis zum nächsten Mal. Tschüss und bye-bye.